0: kamen keine Zugeständnisse.
1: Fußball-Zweitligist Greuther Fürth hat den Klassenerhalt geschafft. Die Mannschaft setzte sich am Abend im Relegationsrückspiel gegen Rot-Weiß Essen mit 2:0 durch. Das Hinspiel gegen den Drittligisten hatte Greuther Fürth noch mit 0:1 verloren. Die Franken spielen seit fast 30 Jahren mindestens in der zweiten Liga. Das waren die Nachrichten. Das Wetter in Deutschland. Teils wolkig bis klar, meist trocken. Tiefstwerte 20 Grad am Oberrheingraben bis 8 Grad in Schleswig. Tagsüber viel Sonnenschein, teils wolkig. Im Süden einzelne Schauer oder Gewitter möglich. Sonst trocken. Höchstwerte 14 Grad bis 34 Grad. Am Donnerstag viel Sonne, regional wolkig 15 bis 31 Grad. Und am Freitag ebenfalls viel Sonne, von Westen vereinzelt Schauer oder Gewitter möglich bei 20 bis 33 Grad. Die Zeit, es ist jetzt 2:03 Uhr.
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3: Mehr Mitsprache im Alter. Stadt Wolfsburg plant Einrichtung eines Seniorenbeirats. Erweiterter Service für Radfahrer. Stadt Braunschweig stellt neue Routen und Infos online. Und Ferienfreizeit an der Ostsee. Stadt Braunschweig sucht ehrenamtliche Betreuer. Im Studio Peter Michael Möckel. Die Meldungen im Einzelnen. In Wolfsburg soll noch in diesem Jahr erstmals ein Seniorenbeirat eingerichtet werden. Nach Angaben von Oberbürgermeister Dennis Wallmann reagiert die Stadt damit auf den demografischen Wandel. Mit dem Gremium sollen ältere Menschen demnach stärker in kommunale Entscheidungen eingebunden werden. Der Beirat soll laut Wallmann aus 9 bis 17 Mitgliedern bestehen, die verschiedene gesellschaftliche Gruppen und Stadtteile repräsentieren. Zudem soll er einen beratenden Sitz im Sozial- und Gesundheitsausschuss erhalten. Die offizielle Konstituierung ist für November vorgesehen. Vorausgesetzt, der Rat gibt in seiner Juni-Sitzung grünes Licht für das Vorhaben. Die Stadt Braunschweig erweitert ihren Online-Service für Radfahrer. Ab sofort stehen im Netz ausgewählte Routen zur Verfügung. Das Angebot umfasst kurze Stadtstreifen ebenso wie überregionale Wege, darunter das Braunschweiger Ringgleis und die Tour Riddagshausen-Buchhorst. Zudem gibt es Infos zu Verleihfirmen und radlerfreundlichen Hotels. Der Service ist auf der städtischen Webseite und auf der Plattform Komoot abrufbar. Nach Angaben des Stadtmarketings soll er kontinuierlich ausgebaut werden. Die Stadt Braunschweig sucht weitere ehrenamtliche Betreuer für die Sommerferienfreizeit an der Ostsee. In Lenste bei Grömitz unterhält die städtische Jugendförderung seit mehr als 50 Jahren ein Zeltlager. Rund 300 junge Leute im Alter zwischen 7 und 16 verbringen dort jeden Sommer einen Teil ihrer Ferien. Diesmal vom 25. Juli bis zum 8. August. Dabei werden sie unter anderem von etwa 50 ehrenamtlichen Kräften betreut. Wer sich dem Team anschließen möchte, sollte mindestens 16 Jahre alt sein und Spaß an der Arbeit mit Kindern und Jugendlichen haben. Alle weiteren Infos zu den Voraussetzungen und zur Anmeldung bietet die Webseite der Stadt Braunschweig unter dem Suchwort FABS, F-A-B-S. Soweit die Nachrichten aus der Region. 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
1: Um 3 Uhr mit Katja Kindermann. Das Bundeskabinett entscheidet heute über Pläne für schnellere Bauverfahren. Bauministerin Huberts von der SPD will damit erreichen, dass mehr Wohnraum entsteht. Experten schätzen, dass es in Deutschland jährlich 300.000 neue Wohnungen geben müsste. Fertiggestellt wurden im letzten Jahr aber nur 206.000. Zu den Kernpunkten der Reform Dagmar Pepping aus Berlin.
2: Kommunen mit einem angespannten Wohnungsmarkt können künftig ein überragendes öffentliches Interesse am Wohnungsbau erklären. Das bedeutet, gibt es einen Konflikt um Raum, hätte der Wohnungsbau Vorrang vor beispielsweise Denkmal oder Naturschutz. Außerdem sieht die Reform vor, dass häufiger als bisher auf eine Umweltprüfung verzichtet werden kann. Ein Beispiel: liegt bereits ein Gutachten vor, das nicht älter als 5 Jahre ist, muss kein neues eingeholt werden.
1: Bundesbildungsministerin Prien will messbare Ziele für eine Verbesserung des Schulwesens setzen. Dazu gehört unter anderem die Zahl der Schulabbrecher und die Zahl der Grundschüler mit mangelnden Mathematikkenntnissen zu halbieren. Die CDU-Politikerin sagte, dies sei möglich, wenn man die Ressourcen auf diese Ziele konzentriere. Anlass war der neue Kinderreport der Deutschen Kinderhilfe. Demnach wünschen sich die meisten Familien mehr Investitionen in die Bildung und einheitliche Standards an allen Schulen. Die Landwirtschaftsminister der Europäischen Union haben über den aktuellen Engpass bei Düngemitteln beraten. Die Preise für Dünger sind seit der iranischen Blockade der Straße von Hormus stark gestiegen. Aus Brüssel, Sarah Lopez.
3: Der Plan der EU-Kommission ist, Landwirte noch vor dem Sommer finanziell zu entlasten. Dafür sollen unter anderem Notfallreserven genutzt werden. Gleichzeitig sollen die Mitgliedsländer bei der Auszahlung von Agrarsubventionen mehr Flexibilität bekommen. Die Details, die müssen aber noch ausgehandelt werden. Die Agrarminister waren sich außerdem einig, dass die EU unabhängiger von Düngemittelimporten werden muss. Zudem sollen nachhaltige Alternativen zu chemischen Düngern gefördert werden.
1: Fußball-Zweitligist Greuther Fürth hat den Klassenerhalt geschafft. Die Mannschaft setzte sich am Abend im Relegationsrückspiel gegen Rot-Weiß Essen mit 2:0 durch. Das Hinspielen gegen den Drittligisten hatte Greuther Fürth noch mit 0:1 verloren. Die Franken spielen seit fast 30 Jahren mindestens in der zweiten Liga. Das waren die Nachrichten. Das Wetter in Deutschland. Teils wolkig bis klar, meist trocken. Tiefstwerte 20 Grad am Oberrheingraben bis 8 Grad in Schleswig. Tagsüber viel Sonnenschein, teils wolkig. Im Süden einzelne Schauer oder Gewitter möglich, sonst trocken. Höchstwerte 14 Grad bis 34 Grad. Am Donnerstag viel Sonne, regional wolkig, 15 bis 31 Grad. Und am Freitag ebenfalls viel Sonne, von Westen vereinzelt Schauer oder Gewitter möglich. Die Temperaturen liegen dann bei 20 bis 33 Grad. Es ist jetzt 3:03 Uhr.
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4: Mehr Mitsprache im Alter. Stadt Wolfsburg plant Einrichtung eines Seniorenbeirats. Erweiterter Service für Radfahrer. Stadt Braunschweig stellt neue Routen und Infos online. Und Ferienfreizeit an der Ostsee. Stadt Braunschweig sucht ehrenamtliche Betreuer. Im Studio Peter Michael Möckel. Die Meldungen im Einzelnen. In Wolfsburg soll noch in diesem Jahr erstmals ein Seniorenbeirat eingerichtet werden. Nach Angaben von Oberbürgermeister Dennis Wallmann reagiert die Stadt damit auf den demografischen Wandel. Mit dem Gremium sollen ältere Menschen demnach stärker in kommunale Entscheidungen eingebunden werden. Der Beirat soll laut Wallmann aus 9 bis 17 Mitgliedern bestehen, die verschiedene gesellschaftliche Gruppen und Stadtteile repräsentieren. Zudem soll er einen beratenden Sitz im Sozial- und Gesundheitsausschuss erhalten. Die offizielle Konstituierung ist für November vorgesehen. Vorausgesetzt, der Rat gibt in seiner Juni-Sitzung grünes Licht für das Vorhaben. Die Stadt Braunschweig erweitert ihren Online-Service für Radfahrer. Ab sofort stehen im Netz ausgewählte Routen zur Verfügung. Das Angebot umfasst kurze Stadtstreifen ebenso wie überregionale Wege, darunter das Braunschweiger Ringgleis und die Tour Riddagshausen-Buchhorst. Zudem gibt es Infos zu Verleihfirmen und radlerfreundlichen Hotels. Der Service ist auf der städtischen Webseite und auf der Plattform Komoot abrufbar. Nach Angaben des Stadtmarketings soll er kontinuierlich ausgebaut werden. Die Stadt Braunschweig sucht weitere ehrenamtliche Betreuer für die Sommerferienfreizeit an der Ostsee. In Lenzte bei Grömitz unterhält die städtische Jugendförderung seit mehr als 50 Jahren ein Zeltlager. Rund 300 junge Leute im Alter zwischen 7 und 16 verbringen dort jeden Sommer einen Teil ihrer Ferien. Diesmal vom 25. Juli bis zum 8. August. Dabei werden sie unter anderem von etwa 50 ehrenamtlichen Kräften betreut. Wer sich dem Team anschließen möchte, sollte mindestens 16 Jahre alt sein und Spaß an der Arbeit mit Kindern und Jugendlichen haben. Alle weiteren Infos zu den Voraussetzungen und zur Anmeldung bietet die Webseite der Stadt Braunschweig unter dem Suchwort FABS, F-A-B-S. Soweit die Nachrichten aus der Region. 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
1: Um 4 Uhr mit Katja Kindermann. Das Bundeskabinett entscheidet heute über Pläne für schnellere Bauverfahren. Bauministerin Huberts von der SPD will damit erreichen, dass mehr Wohnraum entsteht. Experten schätzen, dass es in Deutschland jährlich 300.000 neue Wohnungen geben müsste. Fertiggestellt wurden im letzten Jahr aber nur 206.000. Zu den Kernpunkten der Reform Dagmar Pepping aus Berlin.
2: Kommunen mit einem angespannten Wohnungsmarkt können künftig ein überragendes öffentliches Interesse am Wohnungsbau erklären. Das bedeutet, gibt es einen Konflikt um Raum, hätte der Wohnungsbau Vorrang vor beispielsweise Denkmal oder Naturschutz. Außerdem sieht die Reform vor, dass häufiger als bisher auf eine Umweltprüfung verzichtet werden kann. Ein Beispiel: liegt bereits ein Gutachten vor, das nicht älter als 5 Jahre ist, muss kein neues eingeholt werden.
1: Vor dem Landgericht Verden wird heute ein Urteil gegen die mutmaßliche Ex-RAF-Terroristin Klette erwartet. Laut Anklage hat sie mit ihren mutmaßlichen Komplizen Garweg und Staub zwischen 1999 und 2016 mehrere Geldtransporter und Supermärkte überfallen, um ihr Leben im Untergrund zu finanzieren. Die beiden Männer sind weiterhin auf der Flucht. Die Staatsanwaltschaft wirft der heute 67-Jährigen unter anderem versuchten Mord vor und fordert eine Haftstrafe von 15 Jahren. Klette wurde 2024 in Berlin gefasst. Die Landwirtschaftsminister der Europäischen Union haben über den aktuellen Engpass bei Düngemitteln beraten. Die Preise für Dünger sind seit der iranischen Blockade der Straße von Hormus stark gestiegen. Aus Brüssel, Sarah Lopez.
3: Der Plan der EU-Kommission ist, Landwirte noch vor dem Sommer finanziell zu entlasten. Dafür sollen unter anderem Notfallreserven genutzt werden. Gleichzeitig sollen die Mitgliedsländer bei der Auszahlung von Agrarsubventionen mehr Flexibilität bekommen. Die Details, die müssen aber noch ausgehandelt werden. Die Agrarminister waren sich außerdem einig, dass die EU unabhängiger von Düngemittelimporten werden muss. Zudem sollen nachhaltige Alternativen zu chemischen Düngern gefördert werden.
1: Fußball-Zweitligist Greuther Fürth hat den Klassenerhalt geschafft. Die Mannschaft setzt sich am Abend im Relegationsrückspiel gegen Rot-Weiß Essen mit 2:0 durch. Das Hinspiel gegen den Drittligisten hatte Greuther Fürth noch mit 0:1 verloren. Die Franken spielen seit fast 30 Jahren mindestens in der zweiten Liga. Das waren die Nachrichten. Das Wetter in Deutschland. Tagsüber viel Sonnenschein, teils wolkig, im Süden einzelne Schauer oder Gewitter möglich, sonst trocken. Höchstwerte 14 Grad auf den ostfriesischen Inseln bis 34 Grad am Oberrhein. Morgen viel Sonne, regional wolkig, 15 bis 31 Grad. Am Freitag viel Sonne, von Westen vereinzelt Schauer oder Gewitter möglich, bei den Temperaturen von 20 bis 33 Grad. Die Zeit, es ist jetzt 4:03 Uhr.
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4: Mehr Mitsprache im Alter. Stadt Wolfsburg plant Einrichtung eines Seniorenbeirats. Erweiterter Service für Radfahrer. Stadt Braunschweig stellt neue Routen und Infos online. Und Ferienfreizeit an der Ostsee. Stadt Braunschweig sucht ehrenamtliche Betreuer. Im Studio Peter Michael Möckel. Die Meldungen im Einzelnen. In Wolfsburg soll noch in diesem Jahr erstmals ein Seniorenbeirat eingerichtet werden. Nach Angaben von Oberbürgermeister Dennis Wallmann reagiert die Stadt damit auf den demografischen Wandel. Mit dem Gremium sollen ältere Menschen demnach stärker in kommunale Entscheidungen eingebunden werden. Der Beirat soll laut Wallmann aus 9 bis 17 Mitgliedern bestehen, die verschiedene gesellschaftliche Gruppen und Stadtteile repräsentieren. Zudem soll er einen beratenden Sitz im Sozial- und Gesundheitsausschuss erhalten. Die offizielle Konstituierung ist für November vorgesehen. Vorausgesetzt, der Rat gibt in seiner Juni-Sitzung grünes Licht für das Vorhaben. Die Stadt Braunschweig erweitert ihren Online-Service für Radfahrer. Ab sofort stehen im Netz ausgewählte Routen zur Verfügung. Das Angebot umfasst kurze Stadtstreifen ebenso wie überregionale Wege, darunter das Braunschweiger Ringgleis und die Tour Riddagshausen-Buchhorst. Zudem gibt es Infos zu Verleihfirmen und radlerfreundlichen Hotels. Der Service ist auf der städtischen Webseite und auf der Plattform Komoot abrufbar. Nach Angaben des Stadtmarketings soll er kontinuierlich ausgebaut werden. Die Stadt Braunschweig sucht weitere ehrenamtliche Betreuer für die Sommerferienfreizeit an der Ostsee. In Lenste bei Grömitz unterhält die städtische Jugendförderung seit mehr als 50 Jahren ein Zeltlager. Rund 300 junge Leute im Alter zwischen 7 und 16 verbringen dort jeden Sommer einen Teil ihrer Ferien. Diesmal vom 25. Juli bis zum 8. August. Dabei werden sie unter anderem von etwa 50 ehrenamtlichen Kräften betreut. Wer sich dem Team anschließen möchte, sollte mindestens 16 Jahre alt sein und Spaß an der Arbeit mit Kindern und Jugendlichen haben. Alle weiteren Infos zu den Voraussetzungen und zur Anmeldung bietet die Webseite der Stadt Braunschweig unter dem Suchwort FABS, F-A-B-S. Soweit die Nachrichten aus der Region. 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

0: von 15 Jahren. Klette wurde 2024 in Berlin gefasst. Die Landwirtschaftsminister der Europäischen Union haben über den aktuellen Engpass bei Düngemitteln beraten. Die Preise für Dünger sind seit der iranischen Blockade der Straße von Hormus stark gestiegen. Aus Brüssel Sarah Lopez.
1: Der Plan der EU-Kommission ist, Landwirte noch vor dem Sommer finanziell zu entlasten. Dafür sollen unter anderem Notfallreserven genutzt werden. Gleichzeitig sollen die Mitgliedsländer bei der Auszahlung von Agrarsubventionen mehr Flexibilität bekommen. Die Details, die müssen aber noch ausgehandelt werden. Die Agrarminister waren sich außerdem einig, dass die EU unabhängiger von Düngemittelimporten werden muss. Zudem sollen nachhaltige Alternativen zu chemischen Düngern gefördert werden.
0: Fußball-Zweitligist Greuther Fürth hat den Klassenerhalt geschafft. Die Mannschaft setzte sich am Abend im Relegationsrückspiel gegen Rot-Weiß Essen mit 2:0 durch. Das Hinspiel gegen den Drittligisten hatte Greuther Fürth noch mit 0:1 verloren. Die Franken spielen seit fast 30 Jahren mindestens in der zweiten Liga. Das waren die Nachrichten. Das Wetter in Deutschland. Tagsüber viel Sonnenschein, teils wolkig, im Süden einzelne Schauer oder Gewitter möglich, sonst trocken. Höchstwerte 14 Grad auf den ostfriesischen Inseln bis 34 Grad am Oberrhein. Morgen viel Sonne, regional wolkig, 15 bis 31 Grad. Am Freitag ebenfalls wie Sonne, von Westen vereinzelt Schauer oder Gewitter möglich, 20 bis 33 Grad. Und am Samstag heiter bis wolkig und gebietsweise Schauer oder Gewitter möglich, bei 17 bis 33 Grad. Es ist jetzt 5:03 Uhr.
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3: Mehr Mitsprache im Alter. Stadt Wolfsburg plant Einrichtung eines Seniorenbeirats. Erweiterter Service für Radfahrer. Stadt Braunschweig stellt neue Routen und Infos online. Und Ferienfreizeit an der Ostsee. Stadt Braunschweig sucht ehrenamtliche Betreuer. Im Studio Peter Michael Möckel. Die Meldungen im Einzelnen. In Wolfsburg soll noch in diesem Jahr erstmals ein Seniorenbeirat eingerichtet werden. Nach Angaben von Oberbürgermeister Dennis Wallmann reagiert die Stadt damit auf den demografischen Wandel. Mit dem Gremium sollen ältere Menschen demnach stärker in kommunale Entscheidungen eingebunden werden. Der Beirat soll laut Wallmann aus 9 bis 17 Mitgliedern bestehen, die verschiedene gesellschaftliche Gruppen und Stadtteile repräsentieren. Zudem soll er einen beratenden Sitz im Sozial- und Gesundheitsausschuss erhalten. Die offizielle Konstituierung ist für November vorgesehen. Vorausgesetzt, der Rat gibt in seiner Juni-Sitzung grünes Licht für das Vorhaben. Die Stadt Braunschweig erweitert ihren Online-Service für Radfahrer. Ab sofort stehen im Netz ausgewählte Routen zur Verfügung. Das Angebot umfasst kurze Stadtstreifen ebenso wie überregionale Wege, darunter das Braunschweiger Ringgleis und die Tour Riddagshausen-Buchhorst. Zudem gibt es Infos zu Verleihfirmen und radlerfreundlichen Hotels. Der Service ist auf der städtischen Webseite und auf der Plattform Komoot abrufbar. Nach Angaben des Stadtmarketings soll er kontinuierlich ausgebaut werden. Die Stadt Braunschweig sucht weitere ehrenamtliche Betreuer für die Sommerferienfreizeit an der Ostsee. In Lenste bei Grömitz unterhält die städtische Jugendförderung seit mehr als 50 Jahren ein Zeltlager. Rund 300 junge Leute im Alter zwischen 7 und 16 verbringen dort jeden Sommer einen Teil ihrer Ferien. Diesmal vom 25. Juli bis zum 8. August. Dabei werden sie unter anderem von etwa 50 ehrenamtlichen Kräften betreut. Wer sich dem Team anschließen möchte, sollte mindestens 16 Jahre alt sein und Spaß an der Arbeit mit Kindern und Jugendlichen haben. Alle weiteren Infos zu den Voraussetzungen und zur Anmeldung bietet die Webseite der Stadt Braunschweig unter dem Suchwort FABS, F-A-B-S. Soweit die Nachrichten aus der Region. 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

3 nach 3. 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
1: Mehr Mitsprache im Alter. Stadt Wolfsburg plant Einrichtung eines Seniorenbeirats. Erweiterter Service für Radfahrer. Stadt Braunschweig stellt neue Routen und Infos online. Und Ferienfreizeit an der Ostsee. Stadt Braunschweig sucht ehrenamtliche Betreuer. Im Studio Peter Michael Möckel. Die Meldungen im Einzelnen. In Wolfsburg soll noch in diesem Jahr erstmals ein Seniorenbeirat eingerichtet werden. Nach Angaben von Oberbürgermeister Dennis Wallmann reagiert die Stadt damit auf den demografischen Wandel. Mit dem Gremium sollen ältere Menschen demnach stärker in kommunale Entscheidungen eingebunden werden. Der Beirat soll laut Wallmann aus 9 bis 17 Mitgliedern bestehen, die verschiedene gesellschaftliche Gruppen und Stadtteile repräsentieren. Zudem soll er einen beratenden Sitz im Sozial- und Gesundheitsausschuss erhalten. Die offizielle Konstituierung ist für November vorgesehen. Vorausgesetzt, der Rat gibt in seiner Juni-Sitzung grünes Licht für das Vorhaben. Die Stadt Braunschweig erweitert ihren Online-Service für Radfahrer. Ab sofort stehen im Netz ausgewählte Routen zur Verfügung. Das Angebot umfasst kurze Stadtstreifen ebenso wie überregionale Wege, darunter das Braunschweiger Ringgleis und die Tour Riddagshausen-Buchhorst. Zudem gibt es Infos zu Verleihfirmen und radlerfreundlichen Hotels. Der Service ist auf der städtischen Webseite und auf der Plattform Komoot abrufbar. Nach Angaben des Stadtmarketings soll er kontinuierlich ausgebaut werden. Die Stadt Braunschweig sucht weitere ehrenamtliche Betreuer für die Sommerferienfreizeit an der Ostsee. In Lenste bei Grömitz unterhält die städtische Jugendförderung seit mehr als 50 Jahren ein Zeltlager. Rund 300 junge Leute im Alter zwischen 7 und 16 verbringen dort jeden Sommer einen Teil ihrer Ferien. Diesmal vom 25. Juli bis zum 8. August. Dabei werden sie unter anderem von etwa 50 ehrenamtlichen Kräften betreut. Wer sich dem Team anschließen möchte, sollte mindestens 16 Jahre alt sein und Spaß an der Arbeit mit Kindern und Jugendlichen haben. Alle weiteren Infos zu den Voraussetzungen und zur Anmeldung bietet die Webseite der Stadt Braunschweig unter dem Suchwort FABS, F-A-B-S. Soweit die Nachrichten aus der Region. 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
1: Um 6 Uhr mit Beate Rüsopp. Das Bundeskabinett entscheidet heute über Pläne für schnellere Bauverfahren. Bauministerin Huberts von der SPD will damit erreichen, dass mehr Wohnraum entsteht. Experten schätzen, dass es in Deutschland jährlich 300.000 neue Wohnungen geben müsste. Fertiggestellt wurden im letzten Jahr aber nur 206.000. Zu den Kernpunkten der Reform Dagmar Pepping aus Berlin.
2: Kommunen mit einem angespannten Wohnungsmarkt können künftig ein überragendes öffentliches Interesse am Wohnungsbau erklären. Das bedeutet, gibt es einen Konflikt um Raum, hätte der Wohnungsbau Vorrang vor beispielsweise Denkmal oder Naturschutz. Außerdem sieht die Reform vor, dass häufiger als bisher auf eine Umweltprüfung verzichtet werden kann. Ein Beispiel: liegt bereits ein Gutachten vor, das nicht älter als 5 Jahre ist, muss kein neues eingeholt werden.
1: Im Prozess gegen die ehemalige RAF-Terroristin Daniela Klette vor dem Landgericht Verden wird heute ein Urteil erwartet. 8 Überfälle auf Geldtransporter und Supermärkte soll die heute 67-Jährige zusammen mit ihren Komplizen Burkhard Garweg und Ernst Volker Staub zwischen 1999 und 2016 begangen haben. Klette soll dabei mehrere Millionen Euro erbeutet haben. Aus Hannover Helmut Eickhoff.
3: Daniela Klette war Anfang

0: aufgehoben. Ob dieser auch zugelassen wird, darüber muss das Oberlandesgericht Frankfurt entscheiden.
1: Zur Abwehr wachsender Sicherheitsrisiken fordert Verfassungsschutzpräsident Seelen mehr Befugnisse für den Inlandsnachrichtendienst. Seelen sagte der Süddeutschen Zeitung, der Abwehrdienst müsse Angriffen effektiv entgegentreten können. Aus der NDR-Nachrichtenredaktion Simone Kienzle.
2: Beobachten und erklären reicht nicht, etwa bei extremistischen Anschlagsplänen oder Waffenlieferungen, so der Verfassungsschutzpräsident. In Zukunft müsse man operativer handeln und brauche deshalb neue und erweiterte Fähigkeiten. Bundesinnenminister Dobrindt hatte kürzlich angekündigt, die Nachrichtendienste zu reformieren und auszubauen. Sie sollen sich zu echten Geheimdiensten wandeln, hieß es. Der Spiegel hatte berichtet, dass der Geheimdienst nach den Plänen dann auch heimlich in Computer und Handys von Zielpersonen eindringen und Online-Durchsuchungen machen dürfe. Auch künstliche Intelligenz und Software zur Gesichtserkennung soll demnach mehr zum Einsatz kommen.
1: Das libanesische Gesundheitsministerium wirft Israel vor, bei Attacken im Süden und Osten 31 Menschen getötet und viele verletzt zu haben. Das israelische Militär gab an, es gehe nach politischen Vorgaben auch jenseits der vorderen Verteidigungslinie gegen Bedrohungen vor. Regierungschef Netanyahu bestätigte, dass die Bodeneinsätze im Nachbarland gegen die pro-iranische Hisbollah ausgeweitet worden seien. Die Miliz meldet ihrerseits Angriffe gegen Israel. Eigentlich gilt seit April eine Waffenruhe. Die Wirtschaftsweisen legen heute ihr Frühjahrsgutachten vor. Das Gremium wird sich zu den wirtschaftlichen Aussichten äußern und Empfehlungen für die Bundesregierung abgeben. Was Politik und Experten erwartet, erläutert Ann-Kathrin Mellmann aus Berlin.
3: Die Wirtschaftsweisen, auch bekannt als Sachverständigenrat Wirtschaft, die analysieren, wie es dem Land wirtschaftlich geht und sie blicken auch auf die kommenden Jahre. In diesem Jahr dürfte das Gutachten wenige gute Nachrichten enthalten. Führende Wirtschaftsforschungsinstitute Deutschlands, die haben ihre Prognosen schon gesenkt und gesagt, es gibt nur noch ein Mini-Wachstum. Nun kommt noch das Problem der steigenden Energiepreise durch den Iran-Krieg hinzu und das Ende ist ungewiss.
1: Fußball-Zweitligist Greuther Fürth hat den Klassenerhalt geschafft. Die Mannschaft setzte sich am Abend im Relegationsrückspiel gegen Rot-Weiß Essen mit 2:0 durch. Das Hinspiel gegen den Drittligisten hatte Greuther Fürth noch mit 0:1 verloren. Die Franken spielen seit fast 30 Jahren mindestens in der zweiten Liga. Das waren die Nachrichten. Das Wetter in Norddeutschland. Heute neben längerem Sonnenschein hin und wieder ein paar Wolkenfelder. Dabei bleibt es trocken, aber kühler als zuletzt. Höchstwerte 14 Grad auf Norderney und bis zu 24 Grad in Göttingen. Morgen heiter, teils sonnig, gebietsweise Durchzug von Wolkenfeldern. Dabei trocken, Höchstwerte 14 bis 24 Grad. Am Freitag neben Sonne zum Teil kompakte Wolkenfelder bei 19 bis 29 Grad. Es wird jetzt 6.05 Uhr.
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5: Mehr Mitsprache im Alter. Stadt Wolfsburg plant Einrichtung eines Seniorenbeirats. Erweiterter Service für Radfahrer. Stadt Braunschweig stellt neue Routen und Infos online. Und Ferienfreizeit an der Ostsee. Stadt Braunschweig sucht ehrenamtliche Betreuer. Im Studio Peter Michael Möckel. Die Meldungen im Einzelnen. In Wolfsburg soll noch in diesem Jahr erstmals ein Seniorenbeirat eingerichtet werden. Nach Angaben von Oberbürgermeister Dennis Wallmann reagiert die Stadt damit auf den demografischen Wandel. Mit dem Gremium sollen ältere Menschen demnach stärker in kommunale Entscheidungen eingebunden werden. Der Beirat soll laut Wallmann aus 9 bis 17 Mitgliedern bestehen, die verschiedene gesellschaftliche Gruppen und Stadtteile repräsentieren. Zudem soll er einen beratenden Sitz im Sozial- und Gesundheitsausschuss erhalten. Die offizielle Konstituierung ist für November vorgesehen. Vorausgesetzt, der Rat gibt in seiner Juni-Sitzung grünes Licht für das Vorhaben. Die Stadt Braunschweig erweitert ihren Online-Service für Radfahrer. Ab sofort stehen im Netz ausgewählte Routen zur Verfügung. Das Angebot umfasst kurze Stadtstreifen ebenso wie überregionale Wege, darunter das Braunschweiger Ringgleis und die Tour Riddagshausen-Buchhorst. Zudem gibt es Infos zu Verleihfirmen und radlerfreundlichen Hotels. Der Service ist auf der städtischen Webseite und auf der Plattform Komoot abrufbar. Nach Angaben des Stadtmarketings soll er kontinuierlich ausgebaut werden. Die Stadt Braunschweig sucht weitere ehrenamtliche Betreuer für die Sommerferienfreizeit an der Ostsee. In Lenzte bei Grömitz unterhält die städtische Jugendförderung seit mehr als 50 Jahren ein Zeltlager. Rund 300 junge Leute im Alter zwischen 7 und 16 verbringen dort jeden Sommer einen Teil ihrer Ferien. Diesmal vom 25. Juli bis zum 8. August.

0: Dabei werden sie unter anderem von etwa 50 ehrenamtlichen Kräften betreut. Wer sich dem Team anschließen möchte, sollte mindestens 16 Jahre alt sein und Spaß an der Arbeit mit Kindern und Jugendlichen haben. Alle weiteren Infos zu den Voraussetzungen und zur Anmeldung bietet die Webseite der Stadt Braunschweig unter dem Suchwort FABS, F-A-B-S. Soweit die Nachrichten aus der Region. 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
1: Hallo und herzlich willkommen zu einer neuen Ausgabe des Stargazers. Auch am Pfingstmontag bin ich hier am Start und habe wieder Neues aus der weiten Range der Musik mitgebracht, die hier beim Stargazer verkauft wird. Von hart bis hart gibt's hier Verschiedenes zu hören. Und los geht's etwas heftiger mit Panic Shack, Grin and Bear It, und danach hören wir gleich die Sweeping Promises. Und da wünsche ich jetzt viel Spaß dabei. Ja.

0: Das waren die Sweeping Promises mit dem gleichnamigen Titel. Und weiter geht's mit Quicksand und Crystallize und danach The Tremolo Beer Gut mit dem Stück Killer Negroni.
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0: Das war ein Car Seat Headrest mit dem Stück Destroyed by Hippie Powers. Und das Ganze stammt dann vom Album Teens of Denial, Joe's Story. Und weiter geht's mit den Divers. A Body of Water stammt vom Album Shape Shifting. Und danach hören wir gleich Francis of Delirium mit It's a Beautiful Life. Und das stammt dann vom Album Run, Run, Run.
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0: Run, Run, Pure Beauty. So ist es richtig. Aber zunächst erstmal die Divers.

Francis of Delirium, It's a Beautiful Life war das eben gerade. Und weiter geht's mit Muriel, Sing That I've Lost You. Und dann hören wir Jane Pompless mit Hit Single.

Jane Pompless mit Hit Single. Ja, und weiter geht's mit Jules und dem Stück Spring Once.

Das war Prince of Asia mit Jaded Mantra und weiter geht's mit Bulgarian Car Trader, Gimme Gelato und einem Demo und dann The Head and the Heart mit Rivers and Roads und zum Abschluss der Sendung gleich noch hinterher Future Islands mit dem Stück Sail, denn das waren schon wieder das Stargazer am Pfingstmontag. Florian Damm sagt Danke fürs Zuhören und bis die Tage.

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3: Um 7 Uhr mit Beate Rüsopp. Bundesbauministerin Hubert stellt am Mittag ihren Gesetzentwurf für eine Reform des Baugesetzbuches vor. Damit sollen Planung und Genehmigung von Bauvorhaben deutlich beschleunigt werden. Aus der NDR-Nachrichtenredaktion Konstanze Semidey.
4: In Deutschland ist die Zahl der neu gebauten Wohnungen mittlerweile auf den niedrigsten Stand seit über 10 Jahren gesunken. 2025 wurden nur rund 207.000 Wohnungen fertiggestellt. Huberts nennt diese Entwicklung ein Resultat der vergangenen Krisenjahre und will mit ihrem neuen Baugesetzbuch die Zahl der Fertigstellungen wieder nach oben bringen. Gutes Wohnen schneller möglich machen, lebenswerte Städte und Gemeinden stärken, so Huberts Motto. Die Reform kümmert sich aber nicht nur um Neubauten, sondern auch um den Bestand. Und da hat die Ministerin vor allem sogenannte Schrottimmobilien ins Visier genommen. Wenn ein Besitzer sein Haus verkommen lässt, dann können Kommunen ihn künftig zur Instandhaltung oder Modernisierung zwingen. Im Extremfall werden sogar Enteignungen erlaubt.
3: Zur Abwehr wachsender Sicherheitsrisiken fordert Verfassungsschutzpräsident Seelen mehr Befugnisse für den Inlandsnachrichtendienst. Seelen sagte der Süddeutschen Zeitung, der Abwehrdienst müsse Angriffen effektiv entgegentreten können. Aus der NDR-Nachrichtenredaktion Simone Kienzle.
5: Beobachten und erklären reicht nicht, etwa bei extremistischen Anschlagsplänen oder Waffenlieferungen, so der Verfassungsschutzpräsident. In Zukunft müsse man operativer handeln und brauche deshalb neue und erweiterte Fähigkeiten. Bundesinnenminister Dobrindt hatte kürzlich angekündigt, die Nachrichtendienste zu reformieren und auszubauen. Sie sollen sich zu echten Geheimdiensten wandeln, hieß es. Der Spiegel hatte berichtet, dass der Geheimdienst nach den Plänen dann auch heimlich in Computer und Handys von Zielpersonen eindringen und Online-Durchsuchungen machen dürfe. Auch künstliche Intelligenz

0: gefasst worden. In ihrer Wohnung fanden die Ermittler Bargeld in Höhe von mehr als 200.000 Euro, Gold und Waffen. Klette soll jahrzehntelang im Untergrund gelebt und mit den Raubüberfällen ihr Leben finanziert haben. Die Staatsanwaltschaft wirft ihr unter anderem versuchten Mord vor und fordert eine Haftstrafe von 15 Jahren. Die Verteidiger fordern, dass sie ausschließlich für den illegalen Waffenbesitz bestraft wird. Sie sehen keine Beweise dafür, dass Klette bei den Raubüberfällen dabei war. In dem Prozess vor dem Landgericht Verden geht es nicht um Klettes mögliche Beteiligung an terroristischen Anschlägen. Dazu hat die Bundesanwaltschaft erst kürzlich Anklage erhoben. Ob diese auch zugelassen wird, darüber muss das Oberlandesgericht Frankfurt entscheiden.
1: Bundeswirtschaftsministerin Reiche hat bei ihrem China-Besuch faire Wettbewerbsbedingungen für deutsche Unternehmen angemahnt. Bei einem Treffen mit Handelsminister Wen Tao sagte sie, Wettbewerb bringe uns nach vorn, müsse aber auch so ausgestaltet sein, dass er zu beiderseitigem Nutzen und transparent sei. Aus Shanghai, Eva Lambi-Schmidt.
2: Seit Jahren beklagen europäische Unternehmen, die in China Geschäfte machen, Nachteile beim Marktzugang. Das Problem sind günstige Preise chinesischer Hersteller, die durch teils staatliche Subventionen und ein Überangebot chinesischer Waren entstehen. Damit können europäische Hersteller kaum mithalten. Besonders brisant für den Besuch der Bundeswirtschaftsministerin: In der EU wird derzeit über härtere Regeln gegen Chinas Handelspraktiken debattiert. Nach Ansicht der Europäischen Handelskammer in Peking sollte Reiche bei ihren Gesprächen in China auch EU-Wirtschaftsinteressen vertreten. Es gebe keine gesonderte deutsche Übereinkunft. Europa trete in seinen Positionen einheitlich auf, so Jens Eskelund, Präsident der Europäischen Handelskammer in China.
1: Fußball-Zweitligist Greuther Fürth hat den Klassenerhalt geschafft. Die Mannschaft setzte sich am Abend im Relegationsrückspiel gegen Rot-Weiß Essen mit 2:0 durch. Das Hinspiel gegen den Drittligisten hatte Greuther Fürth noch mit 0:1 verloren. Die Franken spielen seit fast 30 Jahren mindestens in der zweiten Liga. Das waren die Nachrichten.
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4: Mehr Mitsprache im Alter. Stadt Wolfsburg plant Einrichtung eines Seniorenbeirats. Erweiterter Service für Radfahrer. Stadt Braunschweig stellt neue Routen und Infos online. Und Ferienfreizeit an der Ostsee. Stadt Braunschweig sucht ehrenamtliche Betreuer. Im Studio Peter Michael Möckel. Die Meldungen im Einzelnen. In Wolfsburg soll noch in diesem Jahr erstmals ein Seniorenbeirat eingerichtet werden. Nach Angaben von Oberbürgermeister Dennis Wallmann reagiert die Stadt damit auf den demografischen Wandel. Mit dem Gremium sollen ältere Menschen demnach stärker in kommunale Entscheidungen eingebunden werden. Der Beirat soll laut Wallmann aus 9 bis 17 Mitgliedern bestehen, die verschiedene gesellschaftliche Gruppen und Stadtteile repräsentieren. Zudem soll er einen beratenden Sitz im Sozial- und Gesundheitsausschuss erhalten. Die offizielle Konstituierung ist für November vorgesehen. Vorausgesetzt, der Rat gibt in seiner Juni-Sitzung grünes Licht für das Vorhaben. Die Stadt Braunschweig erweitert ihren Online-Service für Radfahrer. Ab sofort stehen im Netz ausgewählte Routen zur Verfügung. Das Angebot umfasst kurze Stadtstreifen ebenso wie überregionale Wege, darunter das Braunschweiger Ringgleis und die Tour Riddagshausen-Buchhorst. Zudem gibt es Infos zu Verleihfirmen und radlerfreundlichen Hotels. Der Service ist auf der städtischen Webseite und auf der Plattform Komoot abrufbar. Nach Angaben des Stadtmarketings soll er kontinuierlich ausgebaut werden. Die Stadt Braunschweig sucht weitere ehrenamtliche Betreuer für die Sommerferienfreizeit an der Ostsee. In Lenste bei Grömitz unterhält die städtische Jugendförderung seit mehr als 50 Jahren ein Zeltlager. Rund 300 junge Leute im Alter zwischen 7 und 16 verbringen dort jeden Sommer einen Teil ihrer Ferien. Diesmal vom 25. Juli bis zum 8. August. Dabei werden sie unter anderem von etwa 50 ehrenamtlichen Kräften betreut. Wer sich dem Team anschließen möchte, sollte mindestens 16 Jahre alt sein und Spaß an der Arbeit mit Kindern und Jugendlichen haben. Alle weiteren Infos zu den Voraussetzungen und zur Anmeldung bietet die Webseite der Stadt Braunschweig unter dem Suchwort FABS, F-A-B-S. Soweit die Nachrichten aus der Region. 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
5: Wir starten mit dem Blick auf die Verkehrssituation in und um Braunschweig. Da liegen mir momentan folgende Meldungen vor. Bitte Vorsicht auf der A2 Braunschweig Richtung Hannover. Zwischen Hemelerwald und Lehrte Ost besteht Gefahr durch einen defekten LKW auf dem Standstreifen. Ich wiederhole nochmal, bitte Vorsicht auf der A2 Braunschweig Richtung Hannover. Zwischen Hemelerwald und Lehrte Ost besteht Gefahr durch einen defekten LKW auf dem Standstreifen.

0: Bahnstreifen. Außerdem habe ich noch die A2 Berlin Richtung Hannover zwischen Peine und Lehrte Ost. Da stockt der Verkehr auf 7 Kilometern Länge im Baustellenbereich. Weitere Meldungen liegen mir aktuell nicht vor. Wohin auch immer Sie heute unterwegs sind, fahren Sie vorsichtig und kommen Sie gut und sicher an Ihr Ziel. Und damit kommen wir zum Blick aufs Wetter. Aktuell beträgt die Temperatur in Braunschweig 15 Grad und sie wird im Laufe des Tages noch auf 22 Grad ansteigen. Das Ganze ungetrübt bei Sonnenschein. Und die Aussichten für die nächsten Tage, morgen am Donnerstag. Da erreichen uns Temperaturen zwischen 7 und 22 Grad. Vormittags kann die eine oder andere Wolke durchziehen, ansonsten scheint die Sonne. Und die Aussichten für Freitag, da wird es wieder wärmer. Es erreichen uns Temperaturen zwischen 8 und 30 Grad. Ab nachmittags können Wolken durchziehen und es wird windig.
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0: Und damit wunderschönen guten Morgen. Es ist Mittwoch, der 27. Mai um 7 Uhr und 9 Minuten. Und Sie hören Region aktuell hier bei Radio Okawelle. Am Mikrofon steht heute früh für Sie Marieke Eichner. Und das sind unsere zwei Themen für die kommende halbe Stunde. Wir starten in den Tag mit Niedersachsen kompakt und erfahren darin, was los ist in unserem Bundesland. Und außerdem habe ich noch Folgendes für Sie: Stolpersteine-Recherchen. Jugendliche erforschen Schicksale von Opfern des NS-Regimes. Ich wünsche viel Spaß. Kommen Sie gut in diesen Tag.

Das Land Niedersachsen erhält aus dem Bundessondervermögen Infrastruktur und Klimaneutralität insgesamt rund 9,4 Milliarden Euro. Die Hälfte davon soll direkt an die Kommunen weitergegeben werden. Und 10% will das Land selbst verwenden für Maßnahmen, die auch im Interesse der Kommunen liegen, wie die Staatskanzlei mitteilte. Damit sind nicht alle einverstanden. Diese und weitere Meldungen jetzt in Niedersachsen kompakt. Das entsprechende Gesetz ist nun zur Verbandsbeteiligung freigegeben. Laut Entwurf erhält jede Kommune ein eigenes Budget von mindestens 1,5 Millionen Euro. Die genaue Höhe soll sich nach Einwohnerzahl und dem Anteil von Schlüsselzuweisungen nach dem niedersächsischen Finanzausgleichsgesetz richten. Die Kommunen wüssten am besten, in welche Projekte vor Ort investiert werden solle. Deshalb mache das Land hier keine Vorgaben, sagte Innenministerin Daniela Behrens. Der Gesetzentwurf und die Entscheidung über den Verteilschlüssel hätten schon Anfang des Jahres vorliegen müssen, kritisierte der innenpolitische Sprecher der CDU-Landtagsfraktion André Bock. Außerdem habe man erwartet, dass die Kommunen deutlich mehr als die vorgesehenen 50% der Mittel zur freien Verfügung erhielten. Die Mittel könnten dabei helfen, weitere Kreditaufnahmen der Kommunen zu reduzieren, sagte Dr. Marco Trips, Präsident des Niedersächsischen Städte- und Gemeindebundes NSGB. Aber das Sondervermögen könne die strukturelle Unterfinanzierung der Kommunen nicht lösen. Daher forderte der NSGB die Erhöhung der Mittel im kommunalen Finanzausgleich um mindestens 1 Milliarde Euro, die Zustimmung zu neuen Bundesgesetzen nur bei vollständiger Finanzierung durch den Bund sowie eine Reform der Sozialleistungen. Das Niedersächsische Ministerium für Wissenschaft und Kultur wird umgebaut. Die bisherigen Referate Personal, Haushalt und Bau werden künftig direkt dem Staatssekretär zugeordnet. Das soll, laut Ministerium, Bau- und Sanierungsprojekte beschleunigen, da eine Entscheidungsebene entfällt. Die Neuordnung der Organisationsstruktur erfolge haushaltsneutral und erfordere keinen Stellenmehrbedarf. Das Ministerium stehe vor erheblichen Bau- und Sanierungsaufgaben, hieß es weiter. Allein aus dem Sondervermögen des Bundes flossen hierfür 1,5 Milliarden Euro. Zusätzlich zu den bestehenden Haushaltsmitteln in Höhe von etwa 110 Millionen Euro stünden für die Sanierung der niedersächsischen Hochschulbauten 500 Millionen Euro bereit. Niedersachsen bringt eine Bundesratsinitiative für eine Überarbeitung der Straftatbestände der vorsätzlichen Tötungsdelikte auf den Weg. Ziel sei, geschlechtsbezogene Tatmotive klarer zu erfassen, teilte die Staatskanzlei mit. Wer eine Frau als sein Eigentum betrachte und sie töte, weil sie sich seinem Willen verweigere, der gehöre lebenslang ins Gefängnis, sagte Justizministerin Dr. Katrin Wahlmann. Nach der derzeitigen Rechtslage komme es vor, dass das Gericht einen Mord verneine, weil der Täter durch die Trennung in eine emotionale Ausnahmesituation versetzt worden sei. Diese Rechtslage verkenne die Verantwortlichkeiten, so die SPD-Politikerin. Der Tarifkonflikt bei der Postbank weitet sich auf Niedersachsen aus. Die Gewerkschaft Verdi hat für Donnerstag einen Warnstreik angekündigt. Die Beschäftigten hätten kein Verständnis dafür, dass von den Rekordgewinnen der Deutschen Bank nur die Aktionäre profitieren sollten, während die Bank in der Tarifrunde einen Reallohnverlust durchdrücken wolle, sagte Verhandlungsführer Jan Duschek. Nach Angaben der Gewerkschaft bot der Deutsche Bank-Konzern eine Erhöhung der Gehälter um 2,4% ab Juli sowie um weitere 2,3% im kommenden Jahr an. Verdi fordert hingegen eine Erhöhung um 8%. Die nächste Verhandlungsrunde findet am 15. Juni statt. Soweit Niedersachsen kompakt vom heutigen Mittwoch, dem 27. Mai. Es ist 7:16 Uhr. 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

0: Vielleicht sind sie Ihnen im Alltag schon einmal aufgefallen. Kleine goldene Steine im Gehweg, oft direkt vor Häusern. Dahinter steht ein ernstes Erinnerungsprojekt des Künstlers Gunter Demnig. Die Stolpersteine erinnern an Menschen, die von den Nationalsozialisten verfolgt, deportiert oder ermordet wurden. Um drei dieser Schicksale ging es gestern bei einer Veranstaltung in Braunschweig. Marc Diekmann war dabei.
1: Am Dienstagabend ging es im Roten Saal des Schlosses nicht einfach nur um neue Stolpersteine, sondern um drei Menschen, deren Lebensgeschichten rekonstruiert wurden. Der Verein Stolpersteine für Braunschweig e.V. setzt sich dafür ein, dass diese Schicksale nicht in Vergessenheit geraten. Gemeinsam mit Schulen oder Jugendorganisationen werden Biografien recherchiert, bevor später die Steine verlegt werden. Auch Jutta Salzmann engagiert sich in diesem Verein und möchte die Geschichten von Wilhelmine Schmidt, Rudolf Werke und Rudolf Löhr wieder sichtbar machen.
2: Wilhelmine Schmidt ist eine Angehörige der Sinti und sie ist einfach aufgrund dessen, dass sie zu den Sinti gehörte, verfolgt worden, verhaftet worden, kam ins KZ und hat nur mit viel Glück 4 unterschiedliche Konzentrationslager überlebt und musste hinterher aber auch noch jahrelang um Wiedergutmachung in irgendeine Form der Entschädigung kämpfen. Die zweite Person ist Rudolf Werke. Da hat uns die Anfrage der Familie erreicht, die nur wussten, er ist gestorben. Im KZ. Sie wussten aber nicht genau, warum er eigentlich verhaftet wurde. Und es hat sich herausgestellt, dass er eben von Anfang an mit den Nazis nicht einverstanden war, das auch offen geäußert hat und von daher schon auf der Liste der Gestapo stand. Und dann haben sie einen Vorwand gesucht, dass er irgendwie gegen die Regeln etwas verkauft hatte, um ihn festzunehmen. Und dann ist er ermordet worden. Rudolf Löhr ist ein heute zu Unrecht kaum noch bekannter Politiker in Braunschweig gewesen. Ein SPD-Politiker, der sich in vielfältiger Weise für die Belange der Stadt und der SPD eingesetzt hat und der einfach aufgrund der SPD-Mitgliedschaft eben verhaftet wurde, ins Lager 21 kam und danach nach Sachsenhausen und dann letztlich noch nach Bergen-Belsen und da gestorben ist.
1: Die Recherchen wurden bewusst nicht nur von Historikerinnen und Historikern übernommen. Stattdessen wurden die Schicksale der drei Opfer der NS-Zeit von Schülerinnen und Schülern der Nibelungen-Realschule und von Mitgliedern der sozialistischen Jugend Die Falken recherchiert.
2: Wir arbeiten als Verein von Anfang an mit Schulen und Jugendorganisationen zusammen. Uns ist wichtig, dass junge Leute die Recherche von Opfern des Nationalsozialismus betreiben, um sich mit ihnen zu identifizieren. Und so haben wir von Anfang an es so gemacht, dass wir eine öffentliche Präsentation der Rechercheergebnisse vorgenommen haben, um auch in der Stadt das Schicksal dieser Menschen bekannt zu machen. Das geschieht einige Monate vor der Verlegung. Also es ist uns wichtig, dass nicht nur die Steine verlegt werden, sondern dass einfach das Schicksal dieser Menschen deutlich ins Bewusstsein kommt.
1: Dass solche Abende nötig sind, zeigt sich auch daran, wie schwer manche Lebensgeschichten heute noch zu rekonstruieren sind. Viele Spuren sind verstreut, lückenhaft oder fast ganz verschwunden. Es bedarf einer tiefen Recherche, damit nicht nur ein Name, ein Todesort oder eine vage Familienerinnerung zurückbleibt. Und genau dagegen richtet sich die Arbeit. Die Menschen sollen nicht nur als Opfergruppe erscheinen, sondern mit ihrer individuellen Geschichte.
2: Wir haben ja eine schnelllebige Zeit, in der viele aktuelle politische Dinge die Tagesordnung beherrschen. Es ist inzwischen ja wirklich auch sehr lange her. Und es hat sich heute wieder gezeigt, dass es an manchen Stellen schwierig ist, noch Spuren zu finden von diesen Menschen. Dass es schon einer sehr engagierten Recherche bedarf, um in irgendwelchen Archiven noch etwas zu finden, was über das Schicksal dieser Menschen Auskunft gibt.
1: Nach der Recherche und der späteren Verlegung beginnt die Erinnerung im Alltag. Damit Stolpersteine dort auch sichtbar bleiben, gibt es Putzpatenschaften. Denn das Messing dunkelt mit der Zeit nach. Wenn die Steine also nicht regelmäßig gereinigt werden, verschwinden sie zwar nicht ganz, fallen im Straßenbild aber deutlich weniger auf. Für Jutta Salzmann geht es deshalb nicht nur um einzelne Verlegungen.
2: Putzpatenschaften ist so, dass sich jemand, der das möchte, melden kann. Wir gucken, welche Steine haben noch keine Putzpaten. Und dann verpflichtet sich diese Person, alle 2 Monate, besser noch jeden Monat, diesen Stein zu putzen. Es gibt bei uns eine Vereinskollegin, die sich darum kümmert, Sigrid Bauer. An die kann man sich wenden, wenn man das machen will. Die hat den Plan und guckt dann und teilt Steine zum Putzen zu.
1: Bisher gibt es in Braunschweig 423 Stolpersteine. Und in diesem Jahr sollen noch 12 weitere hinzukommen. Der Verein Stolpersteine für Braunschweig e.V. reagiert auch auf konkrete Anfragen, damit die Schicksale der NS-Opfer nicht in Vergessenheit geraten. Schicksale wie diese von Wilhelmine Schmidt, Rudolf Werke und Rudolf Löhr.
0: Im Netz ist der Verein zu erreichen unter stolpersteine-für-braunschweig.de. Das war ein Beitrag von Marc Diekmann.

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1: Mehr Mitsprache im Alter. Stadt Wolfsburg plant Einrichtung eines Seniorenbeirats. Erweiterter Service für Radfahrer. Stadt Braunschweig stellt neue Routen und Infos online. Und Ferienfreizeit an der Ostsee. Stadt Braunschweig sucht ehrenamtliche Betreuer. Im Studio Peter Michael Möckel. Die Meldungen im Einzelnen. In Wolfsburg soll noch in diesem Jahr erstmals ein Seniorenbeirat eingerichtet werden. Nach Angaben von Oberbürgermeister Dennis Wallmann reagiert die Stadt damit auf den demografischen Wandel. Mit dem Gremium sollen ältere Menschen demnach stärker in kommunale Entscheidungen eingebunden werden. Der Beirat soll laut Wallmann aus 9 bis 17 Mitgliedern bestehen, die verschiedene gesellschaftliche Gruppen und Stadtteile repräsentieren. Zudem soll er einen beratenden Sitz im Sozial- und Gesundheitsausschuss erhalten. Die offizielle Konstituierung ist für November vorgesehen. Vorausgesetzt, der Rat gibt in seiner Juni-Sitzung grünes Licht für das Vorhaben. Die Stadt Braunschweig erweitert ihren Online-Service für Radfahrer. Ab sofort stehen im Netz ausgewählte Routen zur Verfügung. Das Angebot umfasst kurze Stadtstreifen ebenso wie überregionale Wege, darunter das Braunschweiger Ringgleis und die Tour Riddagshausen-Buchhorst. Zudem gibt es Infos zu Verleihfirmen und radlerfreundlichen Hotels. Der Service ist auf der städtischen Webseite und auf der Plattform Komoot abrufbar. Nach Angaben des Stadtmarketings soll er kontinuierlich ausgebaut werden. Die Stadt Braunschweig sucht weitere ehrenamtliche Betreuer für die Sommerferienfreizeit an der Ostsee. In Lenste bei Grömitz unterhält die städtische Jugendförderung seit mehr als 50 Jahren ein Zeltlager. Rund 300 junge Leute im Alter zwischen 7 und 16 verbringen dort jeden Sommer einen Teil ihrer Ferien. Diesmal vom 25. Juli bis zum 8. August. Dabei werden sie unter anderem von etwa 50 ehrenamtlichen Kräften betreut. Wer sich dem Team anschließen möchte, sollte mindestens 16 Jahre alt sein und Spaß an der Arbeit mit Kindern und Jugendlichen haben. Alle weiteren Infos zu den Voraussetzungen und zur Anmeldung bietet die Webseite der Stadt Braunschweig unter dem Suchwort FABS, F-A-B-S. Soweit die Nachrichten aus der Region. 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
2: Wir starten mit dem Blick auf die Verkehrssituation in und um Braunschweig. Da habe ich folgende Meldungen für Sie. Bitte Vorsicht auf der A2 Braunschweig Richtung Hannover. Zwischen Himmelerwald und Lehrte Ost besteht Gefahr durch einen defekten LKW auf dem Standstreifen. Ich wiederhole nochmal, bitte Vorsicht auf der A2 Braunschweig Richtung Hannover. Zwischen Himmelerwald und Lehrte Ost besteht Gefahr durch einen defekten LKW auf dem Standstreifen. Außerdem habe ich hier nochmal die A2 für Sie. A2 Berlin Richtung Hannover. Zwischen Peine und Lehrte Ost stockt der Verkehr auf 7 Kilometern Länge im Baustellenbereich. Und außerdem noch eine Meldung aus dem Braunschweiger Stadtverkehr. Auf der Berliner Straße fließt der Verkehr momentan etwas zäh. Dort sollte sich gegebenenfalls eine andere Route suchen. Weitere Meldungen liegen mir zurzeit nicht vor. Wohin auch immer Sie heute unterwegs sind, fahren Sie vorsichtig und kommen Sie gut und sicher an Ihr Ziel. Und damit zum Blick aufs Wetter. Aktuell beträgt die Temperatur in Braunschweig 15 Grad und sie wird im Laufe des Tages noch auf 22 Grad ansteigen. Das Ganze bei Sonnenschein. Und die Aussichten für die nächsten Tage. Morgen, am Donnerstag, da erreichen uns Temperaturen zwischen 7 und 22 Grad. Vormittags kann die eine oder andere Wolke durchziehen. Und die Aussichten für Freitag, da wird es wieder wärmer mit Temperaturen zwischen 8 und 30 Grad. Ab nachmittags können Wolken durchziehen und es weht ein böig auffrischender Wind.
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2: Und damit wunderschönen guten Morgen. Es ist Mittwoch, der 27. Mai um 7.34 Uhr und Sie hören Region aktuell hier bei Radio Uckerwelle. Am Mikrofon ist heute früh für Sie Marieke Eichner und das sind unsere Themen für die kommende halbe Stunde. Das letzte Kleinod in Salzgitter. Eisenbahntheater präsentiert Dokumentation über die Stahlindustrie. Und außerdem hören wir rein in die regionalen Pressestimmen und darin, wie die Tageszeitungen der Region das aktuelle politische Geschehen kommentieren. Ich wünsche viel Spaß. Kommen Sie gut in den Tag.

0: Die Theatergruppe Das letzte Kleinod zeichnet sich durch mehrere Besonderheiten aus. Das Ensemble führt ausschließlich dokumentarische Stücke auf und alle Vorstellungen finden in einem Eisenbahnzug statt. Demnächst gastiert die Gruppe mit ihrem aktuellen Stück Hüttenwerk in Salzgitter. Thema ist die Arbeitswelt in der Stahlindustrie zu DDR-Zeiten. Dietrich Baumgarten berichtet.
1: Das letzte Kleinod gibt es schon seit über 30 Jahren. Eine der Mitbegründerinnen ist Juliane Lenzen, die uns die Theatergruppe im vergangenen Jahr, als sie im Braunschweiger Hafen gastierte, vorgestellt hat.
2: Das letzte Kleinod ist ein Dokumentartheater und das Besondere, denke ich, bei uns ist auch, dass wir einen Theaterzug haben. Wir sind mit 11 eigenen Waggons und 4 bis 6 noch angemieteten Waggons unterwegs und uns ist es vor allem wichtig, dass wir Geschichten von einem Ort am Ort selber spielen, also an einem ganz authentischen Ort. Und da kommen wir eben mit dem Zug hin, wie eben jetzt hier in Braunschweig, in den Braunschweiger Hafen. Uns gibt es schon echt eine ganze Weile. 1990 haben Jens Erwin Siemsen und ich dieses Theater gegründet. Das letzte Kleinod in der Nähe von Bremerhaven haben wir gezielt auch nach einem Bahnhof gesucht, um unser Theater auf die Schiene zu verlegen.
3: Ist dann dieser Zug auch die mobile Unterkunft für alle Mitwirkenden?
2: Ja, das ist das Tolle. Wir haben unseren Zug eben nach und nach saniert und haben natürlich auch nach und nach Waggons angeschafft und diese so eingerichtet, dass wir mittlerweile mit einem Team von 20 Leuten mit an Bord des Zuges wohnen können, arbeiten. Wir haben Kabinen als Unterkunft für die Spielerinnen und Spieler, für die Technik, für die Produktion. Wir haben einen Koch dabei, wir haben einen Speisewagen, eine große Küche, Dusche, WC, alles mit dabei. Es ist ein bisschen Kreuzfahrt auf Schienen und dann aber auch mit Arbeit verbunden.
3: Sie spielen ja ausschließlich in der warmen Saison. Ist im Winter dann Funkstille bei Ihnen?
2: Ja, schön wäre es, wenn man so richtig Funkstille wäre, ist es tatsächlich nicht, weil diese Projekte immer eine unglaublich lange und auch intensive Vorbereitungszeit erfordern. Das heißt, wir sind im Winter damit beschäftigt, diese Tourneen und auch die Konzepte vorzubereiten. Wir machen die Recherche, es werden Interviews gemacht, wir stellen die Anträge für Förderungen, denn wir sind natürlich von vielen verschiedenen Stellen gefördert, was auch wirklich erfreulich ist, denn sonst wäre das Ganze nicht möglich. Unser Winterquartier ist Geestenseeth, vor den Toren von Bremerhaven, ein kleiner Ort. In einem denkmalgeschützten Bahnhof haben wir unser Büro und eben auch das Abstellgleis, was lang genug ist, um unseren Zug dort überwintern zu lassen.
1: Soweit dieses Gespräch aus dem vergangenen Jahr, als die Theatergruppe 3 Tage im Braunschweiger Hafen zu Gast war. Worum es in diesem Jahr geht, verrät uns Mitbegründer, Autor und Regisseur Jens Erwin Siemsen.
4: Wir haben Interviews geführt mit Menschen, die vor der Wende in der DDR in der Stahlindustrie tätig waren, weil wir uns auch besonders gefragt haben, was waren eigentlich so die Verbindungen mit der Bundesrepublik. Wir sind irgendwann darauf gestoßen, dass Salzgitter einen regen Austausch mit dem Eisenhüttenkombinat Ost gehabt hat. Die haben nämlich Brammen, also Metallklötze, zu Coils verarbeitet, also Blechrollen. Und das wollten wir genauer wissen. Was stehen da für Geschichten hinter? Unter welchen Umständen hat das stattgefunden? Wie waren die Arbeitsbedingungen im Osten? Wie war das hier? Und jetzt schicken wir einen Theaterzug auf die Reise mit den Originalwagen, mit denen früher und auch heute noch Stahlprodukte durch die Gegend gefahren werden. Und wir wollen unseren Zuschauenden zeigen und auch hautnah spüren lassen, was es bedeutet, in der Schwerindustrie zu arbeiten und was für Erfahrungen die Leute dort machen.
3: Im letzten Jahr, als Sie über Binnenschifffahrt in Braunschweig diese Vorstellung gemacht haben, da haben wir gelernt, dass viele Ihrer Schauspieler vorher auf Binnenschiffen unterwegs waren, im direkten Kontakt praktisch mit dem Geschehen. Ist sowas in diesem Jahr auch gewesen?
4: Ja, wir haben gerade eine umfangreiche Rechercheperiode hinter uns. Wir waren jetzt 10 Tage lang in Eisenhüttenstadt unterwegs, wo wir die Möglichkeit hatten, im Stahlwerk dort in der Hütte in verschiedenen Bereichen unsere Leute einzusetzen. Also wir hatten eine Schauspielerin, die eine Schicht am Hochofen mitgewirkt hat. Wir hatten jemand, der als Lokführer mit auf einer Schlackenlok mitfahren durfte. Wir hatten jemand an der Strandgießanlage, wo die Brammen produziert werden. Das heißt also, die Bereiche, wo es auch wirklich schwer und heiß ist, die wurden von unseren Leuten begleitet. Die Schauspielenden kamen dann mit sehr viel Erlebnis und Erfahrung zurück. Und das fließt jetzt auch in die Vorstellung ein. Man kann das dann sehen in den 7 Eisenbahnfahrzeugen insgesamt, wo hautnah die Atmosphäre zu spüren ist, wie entsteht ein Blech, weil da geht es letztendlich darum, dass Bleche produziert werden.
1: Der authentische Spielort, an dem dieses Theaterstück mit dem Namen Hüttenwerk stattfinden wird, ist das Betriebsgelände der Verkehrsbetriebe Peine-Salzgitter, abgekürzt VPS. Hausherr und Gastgeber ist hier der Geschäftsführer Dr. Johannes Dreier.
3: Herr Dr. Dreier, VPS, Verkehrsbetriebe Peine-Salzgitter, hört sich so ein bisschen an wie öffentlicher Nahverkehr. Das ist aber nicht Ihr Geschäft, ne?
5: Nein, das ist in der Tat nicht unser Geschäft. Wir haben auch mal öffentlichen Personennahverkehr gemacht, das ist aber seit Ende der 60er Jahre vorbei. Heute machen wir als Eisenbahn-Schienengüterverkehr an 4 Standorten in Ilsenburg, hier am Standort Salzgitter, dem Hauptstandort Peine und auch seit gut einem Jahr in Mülheim im Ruhrgebiet. Und darüber hinaus sind wir mit unseren Lokomotiven und Güterwagen auch recht regelmäßig bundesweit für die Stahlgesellschaften mit überregionalen Transporten unterwegs. Wir haben ungefähr 700 Mitarbeiter, befördern gut 40 Millionen Tonnen im Jahr, haben 60 Lokomotiven, 1800 Güterwagen und sind, wie gesagt, die Eisenbahn der Salzgitter AG.
3: Wie ist es denn gekommen, dass jetzt das letzte Kleinod hier bei Ihnen auf dem Betriebsgelände diese Aufführung machen darf?
5: Also wir haben die Anfrage gekriegt Anfang des Jahres und da ich persönlich das bei einer Aufführung im vergangenen Jahr im Hafen Braunschweig schon kannte, die mir ausgesprochen gut gefallen hat, war da eigentlich sofort eine Verbindung da und wir gesagt haben, das ist mal was Besonderes, das müssen wir auf jeden Fall machen. Und dann haben wir uns hier getroffen, haben hier mit den Örtlichkeiten besichtigt und die Kollegen vom Kleinod waren auch gleich ganz angetan und dann haben wir gesagt, ja okay, dann machen wir das zusammen.
3: Und Sie haben dann auch ein bisschen dazu beigetragen, dass sozusagen die Insider-Informationen rüberkamen, ja?
5: Ja, die Frage war ja, ob wir noch alte Kollegen haben, die jetzt im Ruhestand sind, die sich noch gut an die Zeiten aus den 70er, 80er Jahren mit dem Produktionsverbund von Eco zu Salzgitter erinnern konnten. Und die haben dann auch hier mit dem Regisseur längere Gespräche auch hier bei VPS geführt, um eben sozusagen da auch nochmal so ein bisschen Background und ein bisschen Unterfütterung zu liefern.
1: Und hier zum Schluss noch ein klitzekleiner Eindruck von dem, was das Publikum erwarten darf.
6: Ich bin immer ziemlich zeitig auf Arbeit gefahren und habe Kaffee gekocht, weil die Kranfahrer können auf dem Kran keinen Kaffee kochen. Das sind dann solche Krane, wo du nicht zwischendurch einfach mal runter konntest. Wenn man pullern musste, musste man seinem Schichtführer Bescheid sagen.
0: Soweit ein kleiner Ausschnitt aus dem Dokumentarstück Hüttenwerk. Die Vorstellungen finden vom 6. bis zum 8. Juni jeweils um 19 Uhr auf dem Gelände der Verkehrsbetriebe VPS in Salzgitter-Hallendorf statt. Weitere Infos und einen Link zum Ticketverkauf bietet die Webseite das-letzte-kleinod.de. Das war ein Beitrag von Dietrich Baumgarten.

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0: 7.53 Uhr. 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
1: Die Erhöhung des Pflegebeitrags für Kinderlose ist heute Thema in den Zeitungen. Die Braunschweiger Zeitung kommentiert: Öffentliche Debatten über Gerechtigkeit kennen selten Gewinner. So ist es auch, wenn es um die Pflegeversicherung geht. Ministerin Nina Wagen, CDU, will die Beiträge um 0,1 Prozentpunkte nur für Bürgerinnen und Bürger ohne Kinder erhöhen. Aber wenn man den Druck betrachtet, unter dem die Bundesregierung zurzeit versucht, die Gesundheits- und die Pflegereform zu stemmen, stellt sich die Frage nach der Gerechtigkeit vielleicht gar nicht. Die Ungleichbehandlung in den Beiträgen besteht längst. Kinderlose zahlen seit 2005 mehr Geld ein. Mittlerweile 0,6 Prozentpunkte, die nun auf 0,7 erhöht werden sollen. Falls eine Debatte über Gerechtigkeit einsetzen sollte, dann kommt sie zu spät. Und Aussicht auf Neuerung bringt sie auch nicht. Die Ungleichbehandlung ist dem Umstand geschuldet, dass Eltern zwangsläufig mit dem Aufziehen von Kindern zeitlich stark belastet sind. Viele Mütter und Väter unterbrechen nach der Geburt des Kindes die berufliche Karriere oder stoppen sie sogar ganz. Aber auch in späteren Jahren soll die Zeit, die Eltern investieren, ins Anziehen, Zähneputzen, Frühstück machen, zur Schule bringen, Hausaufgaben betreuen, zum Sport- und Musikunterricht fahren, ins Bett bringen, Wäsche waschen, hinterherräumen, umsorgen, lieben, behüten, beschützen, unterstützen, aufmuntern und nach vorne bringen, nicht durch Zusatzkosten bestraft werden. Deshalb sinkt der Eigenbetrag zur Pflegeversicherung, je mehr Kinder eine Familie hat. Das Durchschnittseinkommen in Deutschland lag im April bei 4.784 Euro im Monat. 0,1 Prozentpunkte sind also durchschnittlich rund 4,78 Euro pro Monat. Das ist keine Zumutung. Die Wolfsburger Allgemeine Zeitung findet: Es ist stark zu vermuten, dass es Gesundheitsministerin Nina Wagen bei ihrem Vorhaben, die Kinderlosen in der Pflegeversicherung stärker zu belasten, vor allem ums Geld geht. Angesichts der Löcher in zweistelliger Milliardenhöhe muss sie wirklich jede sich bietende Gelegenheit nutzen, um das nötige Geld zusammenzukratzen. Für eine Reform, bei der ausschließlich die Leistungen für die Pflegebedürftigen gestrichen werden, dürfte es kaum Akzeptanz in der Bevölkerung geben. Mit der Höherbelastung der Kinderlosen in der Pflege verhält es sich allerdings ähnlich wie mit den zuvor von Wagen auf den Weg gebrachten Einschränkungen bei der kostenlosen Mitversicherung von Ehepartnern. Beides bringt Mehreinnahmen, beides hat aber auch eine wichtige sozialpolitische Dimension. Die Kappung der Mitversicherung hat Wagen zu Recht als Frauenpolitik verteidigt, denn sie bietet die Chance, die Erwerbstätigkeit und damit die Eigenständigkeit zu fördern. Bei der Pflegeversicherung geht es um einen angemessenen Ausgleich zwischen Kinderlosen und Eltern. In seinem wegweisenden Urteil von 2021 hatte das Bundesverfassungsgericht festgestellt, dass Versicherte mit Kindern gegenüber kinderlosen Mitgliedern der Pflegeversicherung in verfassungswidriger Weise benachteiligt würden. Schließlich zögen die Kinderlosen aus der Betreuungs- und Erziehungsleistung im Falle ihrer Pflegebedürftigkeit einen Nutzen. Diese Benachteiligung ist auch in den anderen Sozialsystemen zu beklagen, insbesondere aber in der Rente. Ein Vorschlag liegt längst auf dem Tisch. Die Junge Union fordert, auch in der Rentenversicherung die Beiträge nach der Anzahl der Kinder zu differenzieren. Die von der schwarz-roten Koalition geplante Rentenreform bietet die Chance, auch hier für Gerechtigkeit zu sorgen. Soweit der Blick in die regionalen Zeitungen vom heutigen Mittwoch, dem 27. Mai.

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1: Um 8 Uhr mit Beate Rüsapp. Das Bundeskabinett entscheidet heute über Maßnahmen, die zu schnelleren Bauverfahren führen sollen. Nach dem Willen von Bauministerin Hubert soll der Wohnungsbau in angespannten Märkten Vorrang vor Natur- und Denkmalschutz bekommen. Außerdem sieht die Reform vor, dass die Kommunen härter gegen Eigentümer vorgehen können, die ihre Immobilien verfallen lassen. Aus Berlin, Dagmar Pepping.
2: Also wenn ein Eigentümer seine Immobilie verkommen lässt, dann kann die Kommune anordnen, dass das Gebäude instand gesetzt wird. Das soll schneller gehen als bisher, diese Anordnung. Und die Kommunen können diese Schrottimmobilie aber auch kaufen. Oder in ganz schlimmen Fällen könnten sie auch enteignen, also das runtergekommene Gebäude dem Eigentümer wegnehmen. Enteignen, das ist ein sehr scharfes Schwert, das weiß auch Bauministerin Verena Huberts. Aber in manchen Kommunen ist das Problem mit Schrottimmobilien wirklich so groß geworden, zum Beispiel im Ruhrgebiet, in Städten wie Duisburg oder Gelsenkirchen. Da muss etwas getan werden. Huberts war selber vor einigen Wochen in Gelsenkirchen, um sich das anzuschauen. Sie sagt, ohne Enteignung als letzte Konsequenz bliebe die Reform bei den Schrottimmobilien ein zahnloser Tiger.
1: Zur Abwehr wachsender Sicherheitsrisiken fordert Verfassungsschutzpräsident Seelen mehr Befugnisse für den Inlandsnachrichtendienst. Seelen sagte der Süddeutschen Zeitung, der Abwehrdienst müsse Angriffen effektiv entgegentreten. Dafür müsse er operativer handeln und brauche neue und erweiterte Fähigkeiten. Beobachten reiche nicht, etwa bei extremistischen Anschlagsplänen oder Waffenlieferungen, so der Verfassungsschutzchef. Bundesinnenminister Dobrindt hatte kürzlich angekündigt, die Nachrichtendienste zu reformieren und auszubauen. Am Landgericht Verden wird heute ein Urteil gegen die frühere RAF-Terroristin Daniela Klette erwartet. Die 67-Jährige soll laut Anklage mit zwei Komplizen Raubüberfälle auf Geldtransporter und Supermärkte begangen haben. Mit der Beute von knapp 3 Millionen Euro soll das Trio sein Leben im Untergrund finanziert haben. Aus der NDR-Nachrichtenredaktion Betül Sachekaya.
3: Die Staatsanwaltschaft fordert 15 Jahre Haft. Sie wirft Daniela Klette unter anderem versuchten Mord, schweren bandenmäßigen Raub und illegalen Waffenbesitz vor. Die Verteidigung plädiert hingegen auf Freispruch. Die mutmaßliche RAF-Terroristin war mehr als 30 Jahre lang untergetaucht. Erst 2024 wurde sie in ihrer Wohnung in Berlin gefasst.

0: analysieren, wie es dem Land wirtschaftlich geht und sie blicken auch auf die kommenden Jahre. In diesem Jahr dürfte das Gutachten wenige gute Nachrichten enthalten. Führende Wirtschaftsforschungsinstitute Deutschlands, die haben ihre Prognosen schon gesenkt und gesagt, es gibt nur noch ein Mini-Wachstum. Nun kommt noch das Problem der steigenden Energiepreise durch den Iran-Krieg hinzu und das Ende ist ungewiss.
1: In Hamburg ist heute die letzte Chance für die Briefwahl per Post zur Olympia-Abstimmung. Noch einschließlich heute sollen die Unterlagen ausgefüllt und in den Briefkasten geworfen werden, damit sie sicher pünktlich ankommen. Die Hamburgerinnen und Hamburger entscheiden bei dem Referendum, ob sich die Hansestadt auf die Olympischen und Paralympischen Spiele 2036, 2040 oder 2044 bewerben soll. Am Sonntag können die rund 1,3 Millionen Wahlberechtigten ihre Stimme auch persönlich von 8 bis 18 Uhr in einem der Wahllokale abgeben. Fußball-Zweitligist Greuther Fürth hat den Klassenerhalt geschafft. Die Mannschaft setzte sich am Abend im Relegationsrückspiel gegen Rot-Weiß Essen mit 2:0 durch. Das Hinspiel gegen den Drittligisten hatte Greuther Fürth noch mit 0:1 verloren. Die Franken spielen seit fast 30 Jahren mindestens in der zweiten Liga. Das waren die Nachrichten.
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3: Mehr Mitsprache im Alter. Stadt Wolfsburg plant Einrichtung eines Seniorenbeirats. Erweiterter Service für Radfahrer. Stadt Braunschweig stellt neue Routen und Infos online. Und Ferienfreizeit an der Ostsee. Stadt Braunschweig sucht ehrenamtliche Betreuer. Im Studio Peter Michael Möckel. Die Meldungen im Einzelnen. In Wolfsburg soll noch in diesem Jahr erstmals ein Seniorenbeirat eingerichtet werden. Nach Angaben von Oberbürgermeister Dennis Wallmann reagiert die Stadt damit auf den demografischen Wandel. Mit dem Gremium sollen ältere Menschen demnach stärker in kommunale Entscheidungen eingebunden werden. Der Beirat soll laut Wallmann aus 9 bis 17 Mitgliedern bestehen, die verschiedene gesellschaftliche Gruppen und Stadtteile repräsentieren. Zudem soll er einen beratenden Sitz im Sozial- und Gesundheitsausschuss erhalten. Die offizielle Konstituierung ist für November vorgesehen. Vorausgesetzt, der Rat gibt in seiner Juni-Sitzung grünes Licht für das Vorhaben. Die Stadt Braunschweig erweitert ihren Online-Service für Radfahrer. Ab sofort stehen im Netz ausgewählte Routen zur Verfügung. Das Angebot umfasst kurze Stadtstreifen ebenso wie überregionale Wege, darunter das Braunschweiger Ringgleis und die Tour Riddagshausen-Buchhorst. Zudem gibt es Infos zu Verleihfirmen und radlerfreundlichen Hotels. Der Service ist auf der städtischen Webseite und auf der Plattform Komoot abrufbar. Nach Angaben des Stadtmarketings soll er kontinuierlich ausgebaut werden. Die Stadt Braunschweig sucht weitere ehrenamtliche Betreuer für die Sommerferienfreizeit an der Ostsee. In Lenste bei Grömitz unterhält die städtische Jugendförderung seit mehr als 50 Jahren ein Zeltlager. Rund 300 junge Leute im Alter zwischen 7 und 16 verbringen dort jeden Sommer einen Teil ihrer Ferien. Diesmal vom 25. Juli bis zum 8. August. Dabei werden sie unter anderem von etwa 50 ehrenamtlichen Kräften betreut. Wer sich dem Team anschließen möchte, sollte mindestens 16 Jahre alt sein und Spaß an der Arbeit mit Kindern und Jugendlichen haben. Alle weiteren Infos zu den Voraussetzungen und zur Anmeldung bietet die Webseite der Stadt Braunschweig unter dem Suchwort FABS, F-A-B-S. Soweit die Nachrichten aus der Region. 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
4: Wir starten mit dem Blick auf die Verkehrssituation in und um Braunschweig. Da habe ich momentan nur eine Meldung für Sie, und zwar A2 Berlin Richtung Hannover zwischen Peine Ost und Lehrte Ost stockt der Verkehr auf 8 Kilometern Länge im Baustellenbereich. Ich wiederhole nochmal, A2 Berlin Richtung Hannover zwischen Peine Ost und Lehrte Ost stockt der Verkehr auf 8 Kilometern Länge im Baustellenbereich. Weitere Meldungen liegen mir aktuell nicht vor. Wohin auch immer Sie heute unterwegs sind, fahren Sie vorsichtig und kommen Sie gut und sicher an Ihr Ziel. Und damit kommen wir zum Blick aufs Wetter. Aktuell beträgt die Temperatur in Braunschweig 15 Grad und sie wird im Laufe des Tages noch auf 22 Grad ansteigen. Das Ganze bei Sonnenschein. Und die Aussichten für die nächsten Tage. Morgen am Donnerstag, da erreichen uns Temperaturen zwischen 7 und 22 Grad. Vormittags kann die ein oder andere Wolke durchziehen, ansonsten bleibt es sonnig. Und die Aussichten für Freitag, da wird es wieder wärmer mit Temperaturen zwischen 8 und 30 Grad. Ab nachmittags können Wolken durchziehen und es wird windig.

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1: Und damit wunderschönen guten Morgen. Es ist Mittwoch, der 27. Mai um 8 Uhr und 8 Minuten. Und Sie hören Region aktuell hier bei Radio Ruckerwelle. Am Mikrofon ist heute früh für Sie Marieke Eichner mit diesen beiden Themen für die kommende halbe Stunde. Wir hören den Radio Ruckerwelle Filmtipp der Woche zu Verflucht normal. Und außerdem, natürlich wie jeden Mittwoch, die Radio Ruckerwelle Jobbörse. Vielleicht ist ja auch was für Sie dabei. Ich wünsche viel Spaß, kommen Sie gut in den Tag.

0: John Davidson wurde 1971 in einer schottischen Kleinstadt geboren. Etwa mit Beginn der Pubertät machten sich bei ihm heftige Ticks bemerkbar. Allerdings wusste man zu jener Zeit noch sehr wenig über das Tourette-Syndrom. Dank eines verständnisvollen Umfelds gelang es John, mit dieser Krankheit zu leben. Und er ist unermüdlich aktiv, über Tourette aufzuklären.
1: Ladies und Gentlemen, ich darf Sie nun bitten, die Grand Hall aufzusuchen.
2: Ich kann das nicht, Dottie. Können wir nicht irgendwann anders abholen? Oder die schicken ihn mir.
3: John, es ist ein Orgel und keine Pizza. Dir wird heute eine der höchsten Auszeichnungen verliehen, die man bekommen kann.
2: Ich werde mich blamieren, Dottie. Ich werde was Schlimmes sagen.
3: Glaub mir, du kannst nicht sagen, was sie nicht schon mal gehört hat. Du bist heute hier, weil du es verdient hast. Kapiert? Du verdienst diesen Titel.
2: Wenn ich was sage, bist du schuld.
3: Schon klar. Ich bin immer schuld.
1: Fuck the Queen!
2: Entschuldigung allerseits, Entschuldigung.
4: Es ist genau so gekommen, wie John es befürchtet hat. Im Jahr 2019 zeichnet die Queen den inzwischen 48-jährigen John Davidson mit dem Orden des British Empire aus. Für seine unermüdliche Arbeit und Verdienste um Aufklärung des Tourette-Syndroms. John wächst in einer schottischen Kleinstadt auf. Im Alter von 12 Jahren beginnt er unter heftigen, nervösen Ticks zu leiden.
5: Ich aber träume von ledersweißem Schein, so verlöschend Glut gebeugt, wie sie erzählt, vom strengen Schulverweis und irgendeiner Pein. So sie es schien ihr sein.
3: John, geht's dir gut?
5: Ihr sein mit meinem Sein im Kreise.
3: John, was ist los? Jemand hat seinen Stuhl unter Strom gesetzt, Miss.
5: Psst.
3: John.
5: Darf ich kurz auf die Toilette, bitte, Miss?
3: Ja, raus mit dir und krieg dich wieder ein.
4: In den frühen 1980er Jahren ist diese Krankheit weitgehend unbekannt. John wird pausenlos ermahnt, gehänselt und bestraft, weil er schlägt, spuckt oder Obszönitäten ausruft. Kontrollieren kann er seine Ticks nicht. Mit Mitte 20 trifft er zufällig seinen alten Schulfreund Murray und dessen Mutter Dottie. Diese Begegnung verändert sein Leben. Denn Dottie akzeptiert John so, wie er ist.
6: Dottie stirbt an Krebs!
2: Entschuldige, Dottie.
6: Na, ficken! Fick dich, du Fotze!
2: Entschuldig, bitte.
3: Gut, John. Falls du uns ab jetzt öfter besuchst, und das hoffe ich sehr, müssen wir darüber reden, was du hier sagen darfst. Wir haben eine Regel in diesem Haus. Die lautet folgendermaßen. Wenn du irgendwas machst und du nichts dafür kannst, dann musst du dich auf keinen Fall dafür entschuldigen. Wenn du auf der Straße bist und da Leute sind, die dich nicht kennen, dann bitte entschuldige dich bei ihnen, wenn du willst. Aber in diesem Haus, wo wir wissen, dass du nichts dafür kannst, wo wir wissen, dass du es nicht absichtlich tust, du musst dich hier niemals entschuldigen.
2: Ja, okay. Danke.
3: Schön.
4: Dottis Krebsdiagnose stellt sich zum Glück als Irrtum heraus. Sie findet schließlich einen Job für ihn als Assistent des Hausmeisters im Gemeindezentrum.
7: Gut, kommen wir jetzt zum wichtigsten Teil des Bewerbungsgesprächs, John.
6: Arsch wecken!
7: Und zwar zu der Frage, kannst du eine anständige Tasse Tee machen?
2: Oh ja, Tee kann ich.
7: Ich mag ihn stark. Viel Milch, 3 Zucker. Es waren schon eine Menge Jungs hier für den Job.
2: Ja.
7: Und ich verstoße, glaube ich, gegen keine Schweigepflicht, wenn ich sage, dass das hier der beste Tee bisher ist.
2: Toll.
6: Ich hab Wichse statt Milch rein.
4: Im Laufe der nächsten Jahre wird der Hausmeister Tommy zum wichtigsten Freund und Wegbegleiter für John. Und er erkennt auch, wie wertvoll seine Erfahrungen für andere sind. Verflucht normal erzählt mit Lebenslust und feinem Witz vom Leben mit Tourette und von der Sehnsucht, so akzeptiert zu werden, wie man ist. Der Film ist eine perfekte Mischung aus warmherziger Komödie und Sozialrealismus. Basierend auf der Lebensgeschichte des echten John Davidson, erzählt Verflucht normal mit einfühlsamem Humor und großer Wärme davon, wie er trotz seiner Tourette-Erkrankung, trotz Ausgrenzung und mangelndem Verständnis seinen Weg findet und schließlich zu einem der bekanntesten Aktivisten für Tourette-Aufklärung wird. Nur bei etwa 10-20% der Erkrankten äußert sich die Krankheit mit dem zwanghaften Drang, obszöne Wörter oder Fäkalsprache auszusprechen, wie bei John Davidson. Häufiger sind abgeschwächte Formen, wie zum Beispiel bei Billie Eilish oder Louis Capaldi, der bei einem Live-Auftritt aufgrund seines Ticks seinen Song nicht zu Ende singen konnte, woraufhin Zehntausende von Fans für ihn das Lied zu Ende brachten.
7: Ich glaube, dass Tourette nicht das Problem ist, sondern dass die Menschen nichts über Tourette wissen. Dieser junge Mann da würde keiner Fliege was zuleide tun. Und er macht einen verdammt guten Tee.
6: Wichse statt Milch!
7: Wichse statt Milch.
0: Regisseur Kirk Jones hat die Geschichte dieses bemerkenswerten Mannes verfilmt. Emotional, unterhaltsam und manchmal auch komisch. Verflucht normal läuft ab morgen im Universum Filmtheater Braunschweig. Dringend empfohlen von Silvia Scholz.

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1: Hier sind wieder aktuelle Stellenangebote aus unserer Region. Wie immer vorab der Hinweis, alle Angebote beziehen sich auf sozialversicherungspflichtige Tätigkeiten und sind geschlechtsneutral. Die Freimut Bautenschutz sucht zum nächstmöglichen Zeitpunkt einen Handwerker für den Einsatz in Südniedersachsen. Die Stelle wird unbefristet und in Vollzeit angeboten. Kernaufgabe sind Mauerwerksarbeiten. Dazu gehören Mauerwerksabdichtungen sowie das Bohren und Verfüllen von Injektionssystemen. Geeignete Bewerber haben Erfahrung auf Baustellen und im Handwerk, eine selbstständige Arbeitsweise und den Führerschein der Klasse B. Bewerbungen können persönlich, per Post, per Telefon oder per Mail eingereicht werden. An Freimut Bautenschutz GmbH, Herr Uwe Gatzemeier, technischer Leiter, Tech Center 1 in 31162 Bad Salz-Detfurt. Oder an u.gatzemeier@freimut-bautenschutz.de zu erreichen unter 0160 955 47882. Außerdem, die Avacon AG sucht ab sofort einen Ingenieur für die Netzplanung in Salzgitter. Die Vollzeitstelle wird befristet bis zum 30. November 2027 angeboten. Zu den Aufgaben gehören neben der langfristigen Planung und Berechnung des Hochspannungsnetzes der Avacon in der Region auch der Anschluss der Kunden ins Netz sowie das Netzwerken in der E.ON-Gruppe. Gute Chancen hat, wer ein abgeschlossenes ingenieurwissenschaftliches Studium im Bereich Elektrotechnik oder einer vergleichbaren Fachrichtung sowie den Führerschein vorweisen kann. Vorkenntnisse und Berufserfahrung im Bereich Netzplanung sind von Vorteil. Der Bewerbungsprozess läuft online ab unter jobs.avacon.de. Und die ambulanten psychiatrischen Hilfen suchen zum nächstmöglichen Zeitpunkt einen Gesundheits- und Krankenpfleger in Wolfenbüttel. Die Stelle wird unbefristet und sowohl in Voll- als auch in Teilzeit angeboten. Die Aufgaben im Pflegedienst in der Region Braunschweig-Wolfsburg umfassen die persönliche Angebotsplanung gemeinsam mit den Patienten, die Beobachtung des psychischen Befindens sowie die Steuerung und Koordinierung der Hilfs- und Behandlungsangebote. Vorausgesetzt werden ein abgeschlossenes Studium als Gesundheits- und Krankenpfleger bzw. Altenpfleger, mindestens ein Jahr Berufserfahrung im Bereich Psychiatrie und der Besitz des Führerscheins. Bewerbungen inklusive frühestmöglichem Eintrittstermin können per Mail geschickt werden an k.hase@psychiatrische-hilfen.de. Soweit unsere Jobbörse für diese Woche. Falls Sie Interesse an einer der Stellen haben oder selbst einen Arbeits- oder Ausbildungsplatz anbieten möchten, dann können Sie sich gern bei uns melden. Und zwar per Mail unter jobbörse@okawelle.de. Redaktionsschluss ist Montag um 18 Uhr. 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
1: Mehr Mitsprache im Alter. Stadt Wolfsburg plant Einrichtung eines Seniorenbeirats. Erweiterter Service für Radfahrer. Stadt Braunschweig stellt neue Routen und Infos online. Und Ferienfreizeit an der Ostsee. Stadt Braunschweig sucht ehrenamtliche Betreuer. Im Studio Peter-Michael Möckel. Die Meldungen im Einzelnen. In Wolfsburg soll noch in diesem Jahr erstmals ein Seniorenbeirat eingerichtet werden. Nach Angaben von Oberbürgermeister Dennis Wallmann reagiert die Stadt damit auf den demografischen Wandel. Mit dem Gremium sollen ältere Menschen demnach stärker in kommunale Entscheidungen eingebunden werden. Der Beirat soll laut Wallmann aus 9 bis 17 Mitgliedern bestehen, die verschiedene gesellschaftliche Gruppen und Stadtteile repräsentieren. Zudem soll er einen beratenden Sitz im Sozial- und Gesundheitsausschuss erhalten. Die offizielle Konstituierung ist für November vorgesehen. Vorausgesetzt, der Rat gibt in seiner Juni-Sitzung grünes Licht für das Vorhaben. Die Stadt Braunschweig erweitert ihren Online-Service für Radfahrer. Ab sofort stehen im Netz ausgewählte Routen zur Verfügung. Das Angebot umfasst kurze Stadtstreifen ebenso wie überregionale Wege, darunter das Braunschweiger Ringgleis und die Tour Riddagshausen-Buchhorst. Zudem gibt es Infos zu Verleihfirmen und radlerfreundlichen Hotels. Der Service ist auf der städtischen Webseite und auf der Plattform Komoot abrufbar. Nach Angaben des Stadtmarketings soll er kontinuierlich ausgebaut werden. Die Stadt Braunschweig sucht weitere ehrenamtliche Betreuer für die Sommerferienfreizeit an der Ostsee. In Lenzte bei Grömitz unterhält die städtische Jugendförderung seit mehr als 50 Jahren ein Zeltlager. Rund 300 junge Leute im Alter zwischen 7 und 16 verbringen dort jeden Sommer einen Teil ihrer Ferien. Diesmal vom 25. Juli bis zum 8. August. Dabei werden sie unter anderem von etwa 50 ehrenamtlichen Kräften betreut. Wer sich dem Team anschließen möchte, sollte mindestens 16 Jahre alt sein und Spaß an der Arbeit mit Kindern und Jugendlichen haben. Alle weiteren Infos zu den Voraussetzungen und zur Anmeldung bietet die Webseite der Stadt Braunschweig unter dem Suchwort FABS, F-A-B-S. Soweit die Nachrichten aus der Region. 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
2: Wir starten mit dem Blick auf die Verkehrssituation in und um Braunschweig. Da habe ich folgende Meldungen für Sie. A2 Berlin Richtung Hannover. Zwischen Peine Ost und Lehrte Ost stockt der Verkehr auf 8 Kilometern Länge im Baustellenbereich. Ich wiederhole nochmal, A2 Berlin Richtung Hannover zwischen Peine Ost und Lehrte Ost stockt der Verkehr auf 8 Kilometern Länge im Baustellenbereich. Und außerdem habe ich noch eine Meldung aus dem Braunschweiger Stadtverkehr für Sie. Der Verkehr auf der Ebertallee fließt momentan etwas zäh. Dort sollten Sie sich gegebenenfalls eine andere Route suchen. Weitere Meldungen liegen mir aktuell nicht vor. Wohin auch immer Sie heute unterwegs sind, fahren Sie vorsichtig und kommen Sie gut und sicher an Ihr Ziel. Und damit zum Blick aufs Wetter. Aktuell beträgt die Temperatur in Braunschweig 16 Grad und sie wird im Laufe des Tages noch auf 22 Grad ansteigen. Das Ganze bei Sonnenschein. Und die Aussichten für die nächsten Tage. Morgen am Donnerstag, da erreichen uns Temperaturen zwischen 7 und 22 Grad. Vormittags kann die ein oder andere Wolke durchziehen, danach scheint wieder die Sonne ungetrübt. Und die Aussichten für Freitag, da wird es wieder wärmer mit Temperaturen zwischen 8 und 30 Grad. Vormittags bei Sonnenschein, ab nachmittags können Wolken durchziehen und der Wind weht böig frisch.
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2: Und damit wunderschönen guten Morgen. Es ist Mittwoch, der 27. Mai um 8:34 Uhr. Und Sie hören Region aktuell hier bei Radio Uckerwelle. Am Mikrofon ist heute früh für Sie Marieke Eichner. Und das sind unsere zwei Themen für die kommende halbe Stunde Region aktuell. In Niedersachsen kompakt hören wir, was unser Bundesland bewegt. Und in den regionalen Pressestimmen, wie die Tageszeitungen der Region das aktuelle politische Geschehen kommentieren. Ich wünsche viel Spaß. Kommen Sie gut in den Tag.

0: Das Land Niedersachsen erhält aus dem Bundessondervermögen Infrastruktur und Klimaneutralität insgesamt rund 9,4 Milliarden Euro. Die Hälfte davon soll direkt an die Kommunen weitergegeben werden. Und 10% will das Land selbst verwenden für Maßnahmen, die auch im Interesse der Kommunen liegen, wie die Staatskanzlei mitteilte. Damit sind nicht alle einverstanden. Diese und weitere Meldungen jetzt in Niedersachsen kompakt. Das entsprechende Gesetz ist nun zur Verbandsbeteiligung freigegeben. Laut Entwurf erhält jede Kommune ein eigenes Budget von mindestens 1,5 Millionen Euro. Die genaue Höhe soll sich nach Einwohnerzahl und dem Anteil von Schlüsselzuweisungen nach dem niedersächsischen Finanzausgleichsgesetz richten. Die Kommunen wüssten am besten, in welche Projekte vor Ort investiert werden solle. Deshalb mache das Land hier keine Vorgaben, sagte Innenministerin Daniela Behrens. Der Gesetzentwurf und die Entscheidung über den Verteilschlüssel hätten schon Anfang des Jahres vorliegen müssen, kritisierte der innenpolitische Sprecher der CDU-Landtagsfraktion André Bock. Außerdem habe man erwartet, dass die Kommunen deutlich mehr als die vorgesehenen 50% der Mittel zur freien Verfügung erhielten. Die Mittel könnten dabei helfen, weitere Kreditaufnahmen der Kommunen zu reduzieren, sagte Dr. Marco Trips, Präsident des Niedersächsischen Städte- und Gemeindebundes NSGB. Aber das Sondervermögen könne die strukturelle Unterfinanzierung der Kommunen nicht lösen. Daher forderte der NSGB die Erhöhung der Mittel im kommunalen Finanzausgleich um mindestens 1 Milliarde Euro, die Zustimmung zu neuen Bundesgesetzen nur bei vollständiger Finanzierung durch den Bund sowie eine Reform der Sozialleistungen. Das Niedersächsische Ministerium für Wissenschaft und Kultur wird umgebaut. Die bisherigen Referate Personal, Haushalt und Bau werden künftig direkt dem Staatssekretär zugeordnet. Das soll, laut Ministerium, Bau- und Sanierungsprojekte beschleunigen, da eine Entscheidungsebene entfällt. Die Neuordnung der Organisationsstruktur erfolge haushaltsneutral und erfordere keinen Stellenmehrbedarf. Das Ministerium stehe vor erheblichen Bau- und Sanierungsaufgaben, hieß es weiter. Allein aus dem Sondervermögen des Bundes flossen hierfür 1,5 Milliarden Euro. Zusätzlich zu den bestehenden Haushaltsmitteln in Höhe von etwa 110 Millionen Euro stünden für die Sanierung der niedersächsischen Hochschulbauten 500 Millionen Euro bereit. Niedersachsen bringt eine Bundesratsinitiative für eine Überarbeitung der Straftatbestände der vorsätzlichen Tötungsdelikte auf den Weg. Ziel sei, geschlechtsbezogene Tatmotive klarer zu erfassen, teilte die Staatskanzlei mit. Wer eine Frau als sein Eigentum betrachte und sie töte, weil sie sich seinem Willen verweigere, der gehöre lebenslang ins Gefängnis, sagte Justizministerin Dr. Katrin Wahlmann. Nach der derzeitigen Rechtslage komme es vor, dass das Gericht einen Mord verneine, weil der Täter durch die Trennung in eine emotionale Ausnahmesituation versetzt worden sei. Diese Rechtslage verkenne die Verantwortlichkeiten, so die SPD-Politikerin. Der Tarifkonflikt bei der Postbank weitet sich auf Niedersachsen aus. Die Gewerkschaft Verdi hat für Donnerstag einen Warnstreik angekündigt. Die Beschäftigten hätten kein Verständnis dafür, dass von den Rekordgewinnen der Deutschen Bank nur die Aktionäre profitieren sollten, während die Bank in der Tarifrunde einen Reallohnverlust durchdrücken wolle, sagte Verhandlungsführer Jan Duschek. Nach Angaben der Gewerkschaft bot der Deutsche Bank-Konzern eine Erhöhung der Gehälter um 2,4% ab Juli sowie um weitere 2,3% im kommenden Jahr an. Verdi fordert hingegen eine Erhöhung um 8%. Die nächste Verhandlungsrunde findet am 15. Juni statt.
1: Soweit Niedersachsen kompakt vom heutigen Mittwoch, dem 27. Mai.

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1: Die Erhöhung des Pflegebeitrags für Kinderlose ist heute Thema in den Zeitungen. Die Braunschweiger Zeitung kommentiert: Öffentliche Debatten über Gerechtigkeit kennen selten Gewinner. So ist es auch, wenn es um die Pflegeversicherung geht. Ministerin Nina Wagen, CDU, will die Beiträge um 0,1 Prozentpunkte nur für Bürgerinnen und Bürger ohne Kinder erhöhen. Aber wenn man den Druck betrachtet, unter dem die Bundesregierung zurzeit versucht, die Gesundheits- und die Pflegereform zu stemmen, stellt sich die Frage nach der Gerechtigkeit vielleicht gar nicht. Die Ungleichbehandlung in den Beiträgen besteht längst. Kinderlose zahlen seit 2005 mehr Geld ein. Mittlerweile 0,6 Prozentpunkte, die nun auf 0,7 erhöht werden sollen. Falls eine Debatte über Gerechtigkeit einsetzen sollte, dann kommt sie zu spät. Und Aussicht auf Neuerung bringt sie auch nicht. Die Ungleichbehandlung ist dem Umstand geschuldet, dass Eltern zwangsläufig mit dem Aufziehen von Kindern zeitlich stark belastet sind. Viele Mütter und Väter unterbrechen nach der Geburt des Kindes die berufliche Karriere oder stoppen sie sogar ganz. Aber auch in späteren Jahren soll die Zeit, die Eltern investieren, ins Anziehen, Zähneputzen, Frühstück machen, zur Schule bringen, Hausaufgaben betreuen, zum Sport- und Musikunterricht fahren, ins Bett bringen, Wäsche waschen, hinterherräumen, umsorgen, lieben, behüten, beschützen, unterstützen, aufmuntern und nach vorne bringen, nicht durch Zusatzkosten bestraft werden. Deshalb sinkt der Eigenbetrag zur Pflegeversicherung, je mehr Kinder eine Familie hat. Das Durchschnittseinkommen in Deutschland lag im April bei 4.784 Euro im Monat. 0,1 Prozentpunkte sind also durchschnittlich rund 4,78 Euro pro Monat. Das ist keine Zumutung. Die Wolfsburger Allgemeine Zeitung findet: Es ist stark zu vermuten, dass es Gesundheitsministerin Nina Wagen bei ihrem Vorhaben, die Kinderlosen in der Pflegeversicherung stärker zu belasten, vor allem ums Geld geht. Angesichts der Löcher in zweistelliger Milliardenhöhe muss sie wirklich jede sich bietende Gelegenheit nutzen, um das nötige Geld zusammenzukratzen. Für eine Reform, bei der ausschließlich die Leistungen für die Pflegebedürftigen gestrichen werden, dürfte es kaum Akzeptanz in der Bevölkerung geben. Mit der Höherbelastung der Kinderlosen in der Pflege verhält es sich allerdings ähnlich wie mit den zuvor von Wagen auf den Weg gebrachten Einschränkungen bei der kostenlosen Mitversicherung von Ehepartnern. Beides bringt Mehreinnahmen, beides hat aber auch eine wichtige sozialpolitische Dimension. Die Kappung der Mitversicherung hat Wagen zu Recht als Frauenpolitik verteidigt, denn sie bietet die Chance, die Erwerbstätigkeit und damit die Eigenständigkeit zu fördern. Bei der Pflegeversicherung geht es um einen angemessenen Ausgleich zwischen Kinderlosen und Eltern. In seinem wegweisenden Urteil von 2021 hatte das Bundesverfassungsgericht festgestellt, dass Versicherte mit Kindern gegenüber kinderlosen Mitgliedern der Pflegeversicherung in verfassungswidriger Weise benachteiligt würden. Schließlich zögen die Kinderlosen aus der Betreuungs- und Erziehungsleistung im Falle ihrer Pflegebedürftigkeit einen Nutzen. Diese Benachteiligung ist auch in den anderen Sozialsystemen zu beklagen, insbesondere aber in der Rente. Ein Vorschlag liegt längst auf dem Tisch. Die Junge Union fordert, auch in der Rentenversicherung die Beiträge nach der Anzahl der Kinder zu differenzieren. Die von der schwarz-roten Koalition geplante Rentenreform bietet die Chance, auch hier für Gerechtigkeit zu sorgen. Soweit der Blick in die regionalen Zeitungen vom heutigen Mittwoch, dem 27. Mai.

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1: Um 9 Uhr mit Inken Henkel. Das Bundeskabinett befasst sich heute mit einem Gesetz zur Abwehr von Cyberangriffen. Bundesinnenminister Dobrindt möchte den Sicherheitsbehörden mehr Befugnisse geben, um digitale Sabotage oder Hackerangriffe zu unterbinden. Aus Berlin Birte Sönnigsen.
2: Die Bundespolizei, das Bundesamt für Sicherheit in der Informationstechnik und das Bundeskriminalamt sollen Angriffe in Zukunft nicht nur erkennen, sondern auch eingreifen können, indem sie zum Beispiel die Computer der Hacker stilllegen oder Daten umleiten oder löschen dürfen. Dobrindt spricht davon, die Infrastruktur der Angreifer stören und zerstören zu wollen. Cybersicherheitsfachleute sehen die Pläne der Bundesregierung kritisch. Ein Problem ist, dass man in vielen Fällen gar nicht weiß, wer tatsächlich hinter den Angriffen steckt. Daher gibt es die Befürchtung, dass auch Unbeteiligte von Cyberabwehraktionen der deutschen Behörden getroffen werden könnten.
1: Zur Abwehr wachsender Sicherheitsrisiken fordert Verfassungsschutzpräsident Seelen mehr Befugnisse für den Inlandsnachrichtendienst. Seelen sagte der Süddeutschen Zeitung, der Abwehrdienst müsse Angriffen effektiv entgegentreten können. Aus der NDR-Nachrichtenredaktion Simone Kienzle.
3: Beobachten und erklären reicht nicht, etwa bei extremistischen Anschlagsplänen oder Waffenlieferungen, so der Verfassungsschutzpräsident. In Zukunft müsse man operativer handeln und brauche deshalb neue und erweiterte Fähigkeiten. Bundesinnenminister Dobrindt hatte kürzlich angekündigt, die Nachrichtendienste zu reformieren und auszubauen. Sie sollen sich zu echten Geheimdiensten wandeln, hieß es. Der Spiegel hatte berichtet, dass der Geheimdienst nach den Plänen dann auch heimlich in Computer und Handys von Zielpersonen eindringen und Online-Durchsuchungen machen dürfe. Auch künstliche Intelligenz und Software zur Gesichtserkennung soll demnach mehr zum Einsatz kommen.
1: Vor dem Landgericht Verden wird heute ein Urteil gegen die frühere RAF-Terroristin Daniela Klette erwartet. Laut Anklage soll sie mit ihren mutmaßlichen Komplizen Burkhard Garweg und Ernst Volker Staub zwischen 1999 und 2016 Geldtransporter und Supermärkte überfallen haben. Die beiden Männer sind weiterhin auf der Flucht. Die Staatsanwaltschaft wirft Klette unter anderem versuchten Mord vor und fordert eine Haftstrafe von 15 Jahren. Die Verteidigung plädiert hingegen auf Freispruch. Klette solle ausschließlich für den illegalen Waffenbesitz bestraft werden. Klette wurde 2024 in Berlin gefasst. Sie soll mehr als 30 Jahre lang im Untergrund gelebt haben. Das libanesische Gesundheitsministerium wirft Israel vor, bei Attacken im Süden und Osten 31 Menschen getötet und viele verletzt zu haben. Das israelische Militär gab an, es gehe nach politischen Vorgaben auch jenseits der vorderen Verteidigungslinie gegen Bedrohungen vor. Regierungschef Netanyahu bestätigte, dass die Bodeneinsätze im Nachbarland gegen die pro-iranische Hisbollah ausgeweitet worden seien. Aus Sicherheitskreisen hieß es, dass es außerdem mehr als 120 Luftschläge im Libanon gegeben habe. Die Hisbollah meldet Gegenangriffe. Eigentlich gilt seit April

0: arbeiten bei der Halbleitersparte, die aktuell Rekordgewinne für den gesamten Konzern erzielt. Die deutsche Fußballnationalmannschaft startet heute in ihre Vorbereitung auf die Weltmeisterschaft. Bundestrainer Nagelsmann versammelt in Herzogenaurach seinen Kader für das Turnier in den USA, Mexiko und Kanada. Aus Herzogenaurach Thomas Kattenbeck.
1: Ein Nationalspieler wird heute bei der Ankunft der WM-Teilnehmer fehlen, Kai Havertz. Havertz steht da, wo vor allem auch die Bayern-Spieler jetzt lieber gewesen wären, im Finale der Fußball-Champions League am kommenden Samstag mit seinem Verein, dem FC Arsenal. Auf der anderen Seite dürfte der Bundestrainer Julian Nagelsmann froh sein, dass er schon jetzt mit seinen wichtigsten Spielern arbeiten kann und darf. Das gilt insbesondere auch für die neue alte Nummer 1, Ex-Kapitän Manuel Neuer.
0: Das waren die Nachrichten.
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3: Mehr Mitsprache im Alter. Stadt Wolfsburg plant Einrichtung eines Seniorenbeirats. Erweiterter Service für Radfahrer. Stadt Braunschweig stellt neue Routen und Infos online. Und Ferienfreizeit an der Ostsee. Stadt Braunschweig sucht ehrenamtliche Betreuer. Im Studio Peter Michael Möckel. Die Meldungen im Einzelnen. In Wolfsburg soll noch in diesem Jahr erstmals ein Seniorenbeirat eingerichtet werden. Nach Angaben von Oberbürgermeister Dennis Wallmann reagiert die Stadt damit auf den demografischen Wandel. Mit dem Gremium sollen ältere Menschen demnach stärker in kommunale Entscheidungen eingebunden werden. Der Beirat soll laut Wallmann aus 9 bis 17 Mitgliedern bestehen, die verschiedene gesellschaftliche Gruppen und Stadtteile repräsentieren. Zudem soll er einen beratenden Sitz im Sozial- und Gesundheitsausschuss erhalten. Die offizielle Konstituierung ist für November vorgesehen. Vorausgesetzt, der Rat gibt in seiner Juni-Sitzung grünes Licht für das Vorhaben. Die Stadt Braunschweig erweitert ihren Online-Service für Radfahrer. Ab sofort stehen im Netz ausgewählte Routen zur Verfügung. Das Angebot umfasst kurze Stadtstreifen ebenso wie überregionale Wege, darunter das Braunschweiger Ringgleis und die Tour Riddagshausen-Buchhorst. Zudem gibt es Infos zu Verleihfirmen und radlerfreundlichen Hotels. Der Service ist auf der städtischen Webseite und auf der Plattform Komoot abrufbar. Nach Angaben des Stadtmarketings soll er kontinuierlich ausgebaut werden. Die Stadt Braunschweig sucht weitere ehrenamtliche Betreuer für die Sommerferienfreizeit an der Ostsee. In Lenzte bei Grömitz unterhält die städtische Jugendförderung seit mehr als 50 Jahren ein Zeltlager. Rund 300 junge Leute im Alter zwischen 7 und 16 verbringen dort jeden Sommer einen Teil ihrer Ferien. Diesmal vom 25. Juli bis zum 8. August. Dabei werden sie unter anderem von etwa 50 ehrenamtlichen Kräften betreut. Wer sich dem Team anschließen möchte, sollte mindestens 16 Jahre alt sein und Spaß an der Arbeit mit Kindern und Jugendlichen haben. Alle weiteren Infos zu den Voraussetzungen und zur Anmeldung bietet die Webseite der Stadt Braunschweig unter dem Suchwort FABS, F-A-B-S. Soweit die Nachrichten aus der Region. 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
4: Wir starten mit dem Blick auf die Verkehrssituation in und um Braunschweig. Da habe ich folgende Meldungen für Sie. A2 Berlin Richtung Hannover zwischen Peine Ost und Lehrte Ost stockt der Verkehr auf insgesamt 8 Kilometern Länge im Baustellenbereich. Ich wiederhole nochmal, A2 Berlin Richtung Hannover zwischen Peine Ost und Lehrte Ost stockt der Verkehr auf insgesamt 8 Kilometern Länge im Baustellenbereich. Außerdem habe ich noch eine Meldung aus dem Braunschweiger Stadtverkehr für Sie. Momentan fließt der Verkehr auf der Berliner Straße und der Ebert-Allee etwas zäh. Dort sollten Sie sich gegebenenfalls eine andere Route suchen. Weitere Meldungen liegen mir aktuell nicht vor. Wohin auch immer Sie heute unterwegs sind, fahren Sie vorsichtig und kommen Sie gut und sicher an Ihr Ziel. Und damit kommen wir zum Blick aufs Wetter. Aktuell beträgt die Temperatur in Braunschweig 16 Grad und sie wird im Laufe des Tages noch auf 22 Grad ansteigen. Das Ganze bei ungetrübtem Sonnenschein. Und die Aussichten für die nächsten Tage, morgen am Donnerstag. Da erreichen uns Temperaturen zwischen 7 und 22 Grad. Vormittags kann noch die ein oder andere Wolke durchziehen, danach scheint die Sonne wieder ungetrübt. Und die Aussichten für Freitag, da wird es wieder wärmer mit Temperaturen zwischen 8 und 30 Grad. Vormittags bei Sonnenschein, ab nachmittags können Wolken durchziehen und es weht ein böig auffrischender Wind.
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4: Und damit wunderschönen guten Morgen. Es ist Mittwoch, der 27. Mai um 9 Uhr und 9 Minuten. Und Sie hören Region aktuell.

Aktuell hier bei Radio Okawelle. Am Mikrofon steht heute früh für Sie Marieke Eichner mit diesen beiden Themen für die kommende halbe Stunde. Stolpersteine-Recherchen. Jugendliche erforschen Schicksale von Opfern des NS-Regimes. Und außerdem hören wir rein in die Okawelle-Veranstaltungstipps. Ich wünsche viel Spaß. Kommen Sie gut in den Tag.

0: Vielleicht sind sie Ihnen im Alltag schon einmal aufgefallen. Kleine goldene Steine im Gehweg, oft direkt vor Häusern. Dahinter steht ein ernstes Erinnerungsprojekt des Künstlers Gunter Demnig. Die Stolpersteine erinnern an Menschen, die von den Nationalsozialisten verfolgt, deportiert oder ermordet wurden. Um drei dieser Schicksale ging es gestern bei einer Veranstaltung in Braunschweig. Marc Diekmann war dabei.
1: Am Dienstagabend ging es im Roten Saal des Schlosses nicht einfach nur um neue Stolpersteine, sondern um drei Menschen, deren Lebensgeschichten rekonstruiert wurden. Der Verein Stolpersteine für Braunschweig e.V. setzt sich dafür ein, dass diese Schicksale nicht in Vergessenheit geraten. Gemeinsam mit Schulen oder Jugendorganisationen werden Biografien recherchiert, bevor später die Steine verlegt werden. Auch Jutta Salzmann engagiert sich in diesem Verein und möchte die Geschichten von Wilhelmine Schmidt, Rudolf Werke und Rudolf Löhr wieder sichtbar machen.
2: Wilhelmine Schmidt ist eine Angehörige der Sinti und sie ist einfach aufgrund dessen, dass sie zu den Sinti gehörte, verfolgt worden, verhaftet worden, kam ins KZ und hat nur mit viel Glück 4 unterschiedliche Konzentrationslager überlebt und musste hinterher aber auch noch jahrelang um Wiedergutmachung in irgendeine Form der Entschädigung kämpfen. Die zweite Person ist Rudolf Werke. Da hat uns die Anfrage der Familie erreicht, die nur wussten, er ist gestorben im KZ. Sie wussten aber nicht genau, warum er eigentlich verhaftet wurde. Und es hat sich herausgestellt, dass er eben von Anfang an mit den Nazis nicht einverstanden war, das auch offen geäußert hat und von daher schon auf der Liste der Gestapo stand. Und dann haben sie einen Vorwand gesucht, dass er irgendwie gegen die Regeln etwas verkauft hatte, um ihn festzunehmen. Und dann ist er ermordet worden. Rudolf Löhr ist ein heute zu Unrecht kaum noch bekannter Politiker in Braunschweig gewesen. Ein SPD-Politiker, der sich in vielfältiger Weise für die Belange der Stadt und der SPD eingesetzt hat und der einfach aufgrund der SPD-Mitgliedschaft eben verhaftet wurde, ins Lager 21 kam und danach nach Sachsenhausen und dann letztlich noch nach Bergen-Belsen und da gestorben ist.
1: Die Recherchen wurden bewusst nicht nur von Historikerinnen und Historikern übernommen. Stattdessen wurden die Schicksale der drei Opfer der NS-Zeit von Schülerinnen und Schülern der Nibelungen-Realschule und von Mitgliedern der sozialistischen Jugend Die Falken recherchiert.
2: Wir arbeiten als Verein von Anfang an mit Schulen und Jugendorganisationen zusammen. Uns ist wichtig, dass junge Leute die Recherche von Opfern des Nationalsozialismus betreiben, um sich mit ihnen zu identifizieren. Und so haben wir von Anfang an es so gemacht, dass wir eine öffentliche Präsentation der Rechercheergebnisse vorgenommen haben, um auch in der Stadt das Schicksal dieser Menschen bekannt zu machen. Das geschieht einige Monate vor der Verlegung. Also es ist uns wichtig, dass nicht nur die Steine verlegt werden, sondern dass einfach das Schicksal dieser Menschen deutlich ins Bewusstsein kommt.
1: Dass solche Abende nötig sind, zeigt sich auch daran, wie schwer manche Lebensgeschichten heute noch zu rekonstruieren sind. Viele Spuren sind verstreut, lückenhaft oder fast ganz verschwunden. Es bedarf einer tiefen Recherche, damit nicht nur ein Name, ein Todesort oder eine vage Familienerinnerung zurückbleibt. Und genau dagegen richtet sich die Arbeit. Die Menschen sollen nicht nur als Opfergruppe erscheinen, sondern mit ihrer individuellen Geschichte.
2: Wir haben ja eine schnelllebige Zeit, in der viele aktuelle politische Dinge die Tagesordnung beherrschen. Es ist inzwischen ja wirklich auch sehr lange her. Und es hat sich heute wieder gezeigt, dass es an manchen Stellen schwierig ist, noch Spuren zu finden von diesen Menschen, dass es schon einer sehr engagierten Recherche bedarf, um in irgendwelchen Archiven noch etwas zu finden, was über das Schicksal dieser Menschen Auskunft gibt.
1: Nach der Recherche und der späteren Verlegung beginnt die Erinnerung im Alltag. Damit Stolpersteine dort auch sichtbar bleiben, gibt es Putzpatenschaften. Denn das Messing dunkelt mit der Zeit nach. Wenn die Steine also nicht regelmäßig gereinigt werden, verschwinden sie zwar nicht ganz, fallen im Straßenbild aber deutlich weniger auf. Für Jutta Salzmann geht es deshalb nicht nur um einzelne Verlegungen.
2: Putzpatenschaften ist so, dass sich jemand, der das möchte, melden kann. Wir gucken, welche Steine haben noch keine Putzpaten. Und dann verpflichtet sich diese Person, alle 2 Monate, besser noch jeden Monat, diesen Stein zu putzen. Es gibt bei uns eine Vereinskollegin, die sich darum kümmert, Sigrid Bauer. An die kann man sich wenden, wenn man das machen will. Die hat den Plan und guckt dann und teilt Steine zum Putzen zu.
1: Bisher gibt es in Braunschweig 423 Stolpersteine. Und in diesem Jahr sollen noch 12 weitere hinzukommen. Der Verein Stolpersteine für Braunschweig e.V. reagiert auch auf konkrete Anfragen, damit die Schicksale der NS-Opfer nicht in Vergessenheit geraten. Schicksale wie diese von Wilhelmine Schmidt, Rudolf Werke und Rudolf Löhr.
0: Im Netz ist der Verein zu erreichen unter stolpersteine-für-braunschweig.de. Das war ein Beitrag von Marc Diekmann.

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1: Hier einige Anregungen für diesen Mittwoch, den 27. Mai. Von guten Mächten wunderbar geborgen. Ab heute geht's beim wöchentlichen Veranstaltungsformat Mittwochnachmittag an St. Katharinen um Dietrich Bonhoeffer. Den Auftakt macht um 17.15 Uhr der Filmemacher und Autor Helmut Schlingensiepen. Er betrachtet zwei Aufenthalte des damaligen Theologen und Widerstandskämpfers in New York und verknüpft diese mit der heutigen Black Lives Matter-Bewegung. Der Eintritt im Gemeindesaal am Braunschweiger Hagenmarkt ist frei, eine Spende wird erbeten. Das Land, das ich dir zeigen will. So lautet der Titel von Sarah Klatts Debütroman, aus dem sie heute Abend liest. Darin geht es um eine junge Frau, die die Vergangenheit ihrer Familie erforscht, um Israel, das Land ihrer Vorfahren, in seiner Entwicklung zu verstehen. Die Lesung findet im Rahmen der Ausstellung mit eigener Stimme 75 Jahre Zentralrat der Juden in Deutschland im Städtischen Museum Braunschweig statt. Los geht's um 19 Uhr im Haus am Löwenwall. Der Eintritt ist frei. Demokratie für Kids. Das Staatstheater Braunschweig zeigt erneut das interaktive Stück Die Superwahl. Wie entscheidest du? Der erste Termin ist bereits ausverkauft, aber für heute Abend um 18 Uhr im kleinen Haus gibt es noch Karten. Das Stück thematisiert anhand der UN-Kinderrechtskonvention die Mitsprache und das Wahlrecht von Kindern. Inszeniert vom preisgekrönten Kollektiv Turbo Pascal aus Hildesheim. Die Tickets gibt es online ab 12 Euro.

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1: Wir starten mit dem Blick auf die Verkehrssituation in und um Braunschweig. Da habe ich folgende Meldungen für Sie. A2 Berlin Richtung Hannover zwischen Peine Ost und Lehrte Ost. Stockt der Verkehr auf 8 Kilometern Länge im Baustellenbereich. Ich wiederhole nochmal, A2 Berlin Richtung Hannover zwischen Peine Ost und Lehrte Ost stockt der Verkehr auf insgesamt 8 Kilometern Länge im Baustellenbereich. Und außerdem habe ich noch eine Meldung aus dem Braunschweiger Stadtverkehr für Sie. Momentan fließt der Verkehr auf der Berliner Straße etwas zäh. Dort sollten Sie sich gegebenenfalls eine andere Route suchen. Weitere Meldungen liegen mir zurzeit nicht vor. Wohin auch immer Sie heute unterwegs sind, fahren Sie vorsichtig und kommen Sie gut und sicher an Ihr Ziel. Und damit zum Blick aufs Wetter. Aktuell beträgt die Temperatur in Braunschweig 17 Grad und sie wird im Laufe des Tages noch auf 22 Grad ansteigen. Das Ganze bei Sonnenschein. Und die Aussichten für die nächsten Tage, morgen am Donnerstag. Da erreichen uns Temperaturen zwischen 7 und 22 Grad. Vormittags kann noch die eine oder andere Wolke durchziehen, danach scheint die Sonne ungetrübt. Und die Aussichten für Freitag, da wird's wieder wärmer mit Temperaturen zwischen 8 und 30 Grad. Ab nachmittags können Wolken aufziehen und der Wind weht böig frisch.
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1: Und damit wunderschönen guten Morgen. Es ist Mittwoch, der 27. Mai um 9 Uhr und 34 Minuten. Und Sie hören Region aktuell hier bei Radio Okerwelle. Am Mikrofon ist heute früh für Sie Marieke Eichner. Und das sind unsere beiden Themen für die kommende halbe Stunde Region aktuell. Das letzte Kleinod in Salzgitter. Eisenbahntheater präsentiert Dokumentation über die Stahlindustrie. Und außerdem hören wir in den regionalen Pressestimmen, wie die Tageszeitungen der Region das aktuelle politische Geschehen kommentieren. Ich wünsche viel Spaß, kommen Sie gut in den Tag.

0: Die Theatergruppe Das letzte Kleinod zeichnet sich durch mehrere Besonderheiten aus. Das Ensemble führt ausschließlich dokumentarische Stücke auf und alle Vorstellungen finden in einem Eisenbahnzug statt. Demnächst gastiert die Gruppe mit ihrem aktuellen Stück Hüttenwerk in Salzgitter. Thema ist die Arbeitswelt in der Stahlindustrie zu DDR-Zeiten. Dietrich Baumgarten berichtet.
1: Das letzte Kleinod gibt es schon seit über 30 Jahren. Eine der Mitbegründerinnen ist Juliane Lenzen, die uns die Theatergruppe im vergangenen Jahr, als sie im Braunschweiger Hafen gastierte, vorgestellt hat.
2: Das letzte Kleinod ist ein Dokumentartheater und das Besondere, denke ich, bei uns ist auch, dass wir einen Theaterzug haben. Wir sind mit 11 eigenen Waggons und 4 bis 6 noch angemieteten Waggons unterwegs und uns ist es vor allem wichtig, dass wir Geschichten von einem Ort am Ort selber spielen, also an einem ganz authentischen Ort. Und da kommen wir eben mit dem Zug hin, wie eben jetzt hier in Braunschweig, in den Braunschweiger Hafen. Uns gibt es schon echt eine ganze Weile. 1990 haben Jens Erwin Siemsen und ich dieses Theater gegründet, das letzte Kleinod. In der Nähe von Bremerhaven haben wir gezielt auch nach einem Bahnhof gesucht, um unser Theater auf die Schiene zu verlegen.
3: Ist dann dieser Zug auch die mobile Unterkunft für alle Mitwirkenden?
2: Ja, das ist das Tolle. Wir haben unseren Zug eben nach und nach saniert und haben natürlich auch nach und nach Waggons angeschafft und diese so eingerichtet, dass wir mittlerweile mit einem Team von 20 Leuten mit an Bord des Zuges wohnen können, arbeiten. Wir haben Kabinen als Unterkunft für die Spielerinnen und Spieler, für die Technik, für die Produktion. Wir haben einen Koch dabei, wir haben einen Speisewagen, eine große Küche, Dusche, WC, alles mit dabei. Es ist ein bisschen Kreuzfahrt auf Schienen und dann aber auch mit Arbeit verbunden.
3: Sie spielen ja ausschließlich in der warmen Saison. Ist im Winter dann Funkstille bei Ihnen?
2: Ja, schön wäre es, wenn man so richtig Funkstille wäre, ist es tatsächlich nicht, weil diese Projekte immer eine unglaublich lange und auch intensive Vorbereitungszeit erfordern. Das heißt, wir sind im Winter damit beschäftigt, diese Tourneen und auch die Konzepte vorzubereiten. Wir machen die Recherche, es werden Interviews gemacht, wir stellen die Anträge für Förderungen, denn wir sind natürlich von vielen verschiedenen Stellen gefördert, was auch wirklich erfreulich ist, denn sonst wäre das Ganze nicht möglich. Unser Winterquartier ist Geestenseet, vor den Toren von Bremerhaven, ein kleiner Ort. In einem denkmalgeschützten Bahnhof haben wir unser Büro und eben auch das Abstellgleis, was lang genug ist, um unseren Zug dort überwintern zu lassen.
1: Soweit dieses Gespräch aus dem vergangenen Jahr, als die Theatergruppe 3 Tage im Braunschweiger Hafen zu Gast war. Worum es in diesem Jahr geht, verrät uns Mitbegründer, Autor und Regisseur Jens Erwin Siemsen.
4: Wir haben Interviews geführt mit Menschen, die vor der Wende in der DDR in der Stahlindustrie tätig waren, weil wir uns auch besonders gefragt haben, was waren eigentlich so die Verbindungen mit der Bundesrepublik. Wir sind irgendwann darauf gestoßen, dass Salzgitter einen regen Austausch mit dem Eisenhüttenkombinat Ost gehabt hat. Die haben nämlich Brammen, also Metallklötze, zu Coils verarbeitet, also Blechrollen. Und das wollten wir genauer wissen. Was stehen da für Geschichten hinter? Unter welchen Umständen hat das stattgefunden? Wie waren die Arbeitsbedingungen im Osten? Wie war das hier? Und jetzt schicken wir einen Theaterzug auf die Reise mit den Originalwagen, mit denen früher und auch heute noch Stahlprodukte durch die Gegend gefahren werden. Und wir wollen unseren Zuschauenden zeigen und auch hautnah spüren lassen, was es bedeutet, in der Schwerindustrie zu arbeiten und was für Erfahrungen die Leute dort machen.
3: Im letzten Jahr, als Sie über Binnenschifffahrt in Braunschweig diese Vorstellung gemacht haben, da haben wir gelernt, dass viele Ihrer Schauspieler vorher auf Binnenschiffen unterwegs waren, im direkten Kontakt praktisch mit dem Geschehen. Ist sowas in diesem Jahr auch gewesen?
4: Ja, wir haben gerade eine umfangreiche Rechercheperiode hinter uns. Wir waren jetzt 10 Tage lang in Eisenhüttenstadt unterwegs, wo wir die Möglichkeit hatten, im Stahlwerk dort in der Hütte in verschiedenen Bereichen unsere Leute einzusetzen. Also wir hatten eine Schauspielerin, die eine Schicht am Hochofen mitgewirkt hat. Wir hatten jemand, der als Lokführer mit auf einer Schlackenlok mitfahren durfte. Wir hatten jemand an der Stranggießanlage, wo die Brammen produziert werden. Das heißt also, die Bereiche, wo es auch wirklich schwer und heiß ist, die wurden von unseren Leuten begleitet. Die Schauspielenden kamen dann mit sehr viel Erlebnis und Erfahrung zurück. Und das fließt jetzt auch in die Vorstellung ein. Man kann das dann sehen in den 7 Eisenbahnfahrzeugen insgesamt, wo hautnah die Atmosphäre zu spüren ist, wie entsteht ein Blech, weil da geht es letztendlich darum, dass Bleche produziert werden.
1: Der authentische Spielort, an dem dieses Theaterstück mit dem Namen Hüttenwerk stattfinden wird, ist das Betriebsgelände der Verkehrsbetriebe Peine-Salzgitter, abgekürzt VPS. Hausherr und Gastgeber ist hier der Geschäftsführer Dr. Johannes Dreier.
3: Herr Dr. Dreier, VPS, Verkehrsbetriebe Peine-Salzgitter, hört sich so ein bisschen an wie öffentlicher Nahverkehr. Das ist aber nicht Ihr Geschäft, ne?
5: Nein, das ist in der Tat nicht unser Geschäft. Wir haben auch mal öffentlichen Personennahverkehr gemacht, das ist aber seit Ende der 60er Jahre vorbei. Heute machen wir als Eisenbahn-Schienengüterverkehr an 4 Standorten in Ilsenburg, hier am Standort Salzgitter, dem Hauptstandort Peine, und auch seit gut einem Jahr in Mülheim im Ruhrgebiet. Und darüber hinaus sind wir mit unseren Lokomotiven und Güterwagen auch recht regelmäßig bundesweit für die Stahlgesellschaften mit überregionalen Transporten unterwegs. Wir haben ungefähr 700 Mitarbeiter, befördern gut 40 Millionen Tonnen im Jahr, haben 60 Lokomotiven, 1800 Güterwagen und sind, wie gesagt, die Eisenbahn der Salzgitter AG.
3: Wie ist es denn gekommen, dass jetzt das letzte Kleinod hier bei Ihnen auf dem Betriebsgelände diese Aufführung machen darf?
5: Also wir haben die Anfrage gekriegt Anfang des Jahres und da ich persönlich das bei einer Aufführung im vergangenen Jahr im Hafen Braunschweig schon kannte, die mir ausgesprochen gut gefallen hat, war da eigentlich sofort eine Verbindung da und wir gesagt haben, das ist mal was Besonderes, das müssen wir auf jeden Fall machen. Und dann haben wir uns hier getroffen, haben hier mit den Örtlichkeiten besichtigt und die Kollegen vom Kleinod waren auch gleich ganz angetan und dann haben wir gesagt, ja okay, dann machen wir das zusammen.
3: Und Sie haben dann auch ein bisschen dazu beigetragen, dass sozusagen die Insider-Informationen rüberkamen, ja?
5: Ja, die Frage war ja, ob wir noch alte Kollegen haben, die jetzt im Ruhestand sind, die sich noch gut an die Zeiten aus den 70er, 80er Jahren mit dem Produktionsverbund von ECO zu Salzgitter erinnern konnten. Und die haben dann auch hier mit dem Regisseur längere Gespräche auch hier bei VPS geführt, um eben sozusagen da auch nochmal so ein bisschen Background und ein bisschen Unterfütterung zu liefern.
1: Und hier zum Schluss noch ein klitzekleiner Eindruck von dem, was das Publikum erwarten darf.
6: Ich bin immer ziemlich zeitig auf Arbeit gefahren und habe Kaffee gekocht, weil die Kranfahrer können auf dem Kran keinen Kaffee kochen. Das sind dann solche Krane, wo du nicht zwischendurch einfach mal runter konntest. Wenn man pullern musste man seinem Schichtführer Bescheid sagen.
0: Soweit ein kleiner Ausschnitt aus dem Dokumentarstück Hüttenwerk. Die Vorstellungen finden vom 6. bis 8. Juni jeweils um 19 Uhr auf dem Gelände der Verkehrsbetriebe VPS in Salzgitter-Hallendorf statt. Weitere Infos und einen Link zum Ticketverkauf bietet die Webseite das-letzte-kleinod.de. Das war ein Beitrag von Dietrich Baumgarten. Und dann habe ich noch eine wichtige Verkehrsmeldung für Sie. Bitte Vorsicht auf der A2 Hannover Richtung Berlin. Zwischen Peine Ost und Braunschweig-Wartenbüttel steht ein defekter LKW. Ich wiederhole nochmal, bitte Vorsicht auf der A2 Hannover Richtung Berlin. Zwischen Peine Ost und Braunschweig-Wartenbüttel steht ein defekter LKW.

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1: Die Erhöhung des Pflegebeitrags für Kinderlose ist heute Thema in den Zeitungen. Die Braunschweiger Zeitung kommentiert: Öffentliche Debatten über Gerechtigkeit kennen selten Gewinner. So ist es auch, wenn es um die Pflegeversicherung geht. Ministerin Nina Wagen, CDU, will die Beiträge um 0,1 Prozentpunkte nur für Bürgerinnen und Bürger ohne Kinder erhöhen. Aber wenn man den Druck betrachtet, unter dem die Bundesregierung zurzeit versucht, die Gesundheits- und die Pflegereform zu stemmen, stellt sich die Frage nach der Gerechtigkeit vielleicht gar nicht. Die Ungleichbehandlung in den Beiträgen besteht längst. Kinderlose zahlen seit 2005 mehr Geld ein. Mittlerweile 0,6 Prozentpunkte, die nun auf 0,7 erhöht werden sollen. Falls eine Debatte über Gerechtigkeit einsetzen sollte, dann kommt sie zu spät. Und Aussicht auf Neuerung bringt sie auch nicht. Die Ungleichbehandlung ist dem Umstand geschuldet, dass Eltern zwangsläufig mit dem Aufziehen von Kindern zeitlich stark belastet sind. Viele Mütter und Väter unterbrechen nach der Geburt des Kindes die berufliche Karriere oder stoppen sie sogar ganz. Aber auch in späteren Jahren soll die Zeit, die Eltern investieren, ins Anziehen, Zähneputzen, Frühstück machen, zur Schule bringen, Hausaufgaben betreuen, zum Sport- und Musikunterricht fahren, ins Bett bringen, Wäsche waschen, hinterherräumen, umsorgen, lieben, behüten, beschützen, unterstützen, aufmuntern und nach vorne bringen, nicht durch Zusatzkosten bestraft werden. Deshalb sinkt der Eigenbetrag zur Pflegeversicherung, je mehr Kinder eine Familie hat. Das Durchschnittseinkommen in Deutschland lag im April bei 4.784 Euro im Monat. 0,1 Prozentpunkte sind also durchschnittlich rund 4,78 Euro pro Monat. Das ist keine Zumutung. Die Wolfsburger Allgemeine Zeitung findet: Es ist stark zu vermuten, dass es Gesundheitsministerin Nina Wagen bei ihrem Vorhaben, die Kinderlosen in der Pflegeversicherung stärker zu belasten, vor allem ums Geld geht. Angesichts der Löcher in zweistelliger Milliardenhöhe muss sie wirklich jede sich bietende Gelegenheit nutzen, um das nötige Geld zusammenzukratzen. Für eine Reform, bei der ausschließlich die Leistungen für die Pflegebedürftigen gestrichen werden, dürfte es kaum Akzeptanz in der Bevölkerung geben. Mit der Höherbelastung der Kinderlosen in der Pflege verhält es sich allerdings ähnlich wie mit den zuvor von Wagen auf den Weg gebrachten Einschränkungen bei der kostenlosen Mitversicherung von Ehepartnern. Beides bringt Mehreinnahmen, beides hat aber auch eine wichtige sozialpolitische Dimension. Die Kappung der Mitversicherung hat Wagen zu Recht als Frauenpolitik verteidigt, denn sie bietet die Chance, die Erwerbstätigkeit und damit die Eigenständigkeit zu fördern. Bei der Pflegeversicherung geht es um einen angemessenen Ausgleich zwischen Kinderlosen und Eltern. In seinem wegweisenden Urteil von 2021 hatte das Bundesverfassungsgericht festgestellt, dass Versicherte mit Kindern gegenüber kinderlosen Mitgliedern der Pflegeversicherung in verfassungswidriger Weise benachteiligt würden. Schließlich zögen die Kinderlosen aus der Betreuungs- und Erziehungsleistung im Falle ihrer Pflegebedürftigkeit einen Nutzen. Diese Benachteiligung ist auch in den anderen Sozialsystemen zu beklagen, insbesondere aber in der Rente. Ein Vorschlag liegt längst auf dem Tisch. Die Junge Union fordert, auch in der Rentenversicherung die Beiträge nach der Anzahl der Kinder zu differenzieren. Die von der schwarz-roten Koalition geplante Rentenreform bietet die Chance, auch hier für Gerechtigkeit zu sorgen. Soweit der Blick in die regionalen Zeitungen vom heutigen Mittwoch, dem 27. Mai.
0: Und damit sind wir auch schon am Ende von Region Aktuell an diesem Mittwochmorgen angelangt. Es ist 9 Uhr und 58 Minuten und zur vollen Stunde hören Sie hier, wie gewohnt, die Nachrichten des NDR. Danach geht's hier bei OK-Welle weiter mit der Lesezeit, diesmal zum Thema Cozy Crime. Würde mich freuen, wenn Sie dranbleiben. Region Aktuell hören Sie heute ab 17 Uhr wieder bei OK-Welle. Fürs Zuhören bedankt sich Marieke Eichner. Ich wünsche Ihnen einen wunderschönen Tag.

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1: Um 10 Uhr mit Inken Henkel. Das Kabinett will heute einen Gesetzentwurf für mehr Cybersicherheit beschließen. Nach Schätzungen entstehen durch digitale Angriffe auf Firmen oder Behörden jedes Jahr Schäden von 200 Milliarden Euro. Aus der NDR-Nachrichtenredaktion Katharina Jetter.
2: Sabotage, Hackerangriffe und Erpressung. Deutschland wird immer häufiger Ziel von digitalen Angriffen. Innenminister Dobrindt will deshalb den Kriminalämtern der Polizei und dem Verfassungsschutz mehr Rechte geben. Bisher konnten sie nämlich solche Angriffe nur beobachten, durften aber nicht eingreifen. In Zukunft sollen sie die Angreifer auch stören können, indem zum Beispiel die Computer der Hacker stillgelegt werden. Außerdem will das Bundeskabinett heute eine umfassende Reform des Baurechts auf den Weg bringen. Das Ziel ist, dass Wohnungen schneller gebaut werden können. Das sogenannte Upgrade zum Baugesetzbuch soll den Städten und Gemeinden außerdem den Kampf gegen verwahrloste Schrottimmobilien erleichtern und im Extremfall sogar Enteignungen erlauben.
1: Vor dem Landgericht Verden wird heute ein Urteil gegen die frühere RAF-Terroristin Daniela Klette erwartet. Laut Anklage soll sie mit ihren mutmaßlichen Komplizen Burkhard Garweg und Ernst Volker Staub zwischen 1999 und 2016 maskiert und teils schwer bewaffnet Geldtransporter und Supermärkte überfallen haben, unter anderem in Niedersachsen, Nordrhein-Westfalen und Schleswig-Holstein. Dabei erbeutete das Trio nach Ermittlungen der Staatsanwaltschaft mehr als 2,7 Millionen Euro. Helmut Eickhoff aus Hannover zur Frage, wie das Urteil ausfallen könnte.
3: Die Staatsanwaltschaft fordert 15 Jahre Haft, unter anderem wegen versuchten Mordes. Da geht es um einen Überfall auf einen Geldtransporter, bei dem auch geschossen wurde. Aber das Gericht hatte in dem Prozess schon durchblicken lassen, dass es diese Tat anders werten wird, also nicht als versuchten Mord. Es geht damit als sehr unwahrscheinlich, dass Klette tatsächlich so lange in Haft muss, also die 15 Jahre, die die Staatsanwaltschaft gefordert hat. Die Verteidigung fordert Klette nur wegen illegalen Waffenbesitzes schuldig zu sprechen. Was die Raubüberfälle angeht, da fordern die Verteidiger einen Freispruch, sehen keine Beweise, dass Klette da teilgenommen hat.
1: Verfassungsschutzpräsident Seelen hat mehr Befugnisse für den Inlandsnachrichtendienst gefordert. Seelen sagte der Süddeutschen Zeitung, der Abwehrdienst müsse Angriffen effektiv entgegentreten. Dafür müsse er operativer handeln und brauche neue und erweiterte Fähigkeiten. Beobachten reiche nicht, etwa bei extremistischen Anschlagsplänen oder Waffenlieferungen, so der Verfassungsschutzchef. Bundesinnenminister Dobrindt hatte kürzlich angekündigt, die Nachrichtendienste zu reformieren und auszubauen. Israel hat auch den neuen militärischen Führer der Hamas im Gazastreifen getötet. Mohammed Odeh sowie 4 Angehörige seien bei Luftangriffen in der Stadt Gaza ums Leben gekommen, teilte die israelische Armee mit. Vor anderthalb Wochen erst hatte Israel schon den Tod von Odehs Vorgänger Al-Haddad bei einem israelischen Luftangriff bestätigt. Im Krieg zwischen Israel und der Hamas gilt offiziell seit Oktober 2025 eine Waffenruhe. Beide Seiten werfen sich Verstöße gegen das Abkommen vor. Die US-Raumfahrtbehörde NASA hat Aufträge für künftige Mondmissionen an private Unternehmen vergeben. Unter diesen ist auch Blue Origin, das Raumfahrtunternehmen von Milliardär Bezos, wie die Behörde mitteilte. Blue Origin soll die Rover der NASA für über 180 Millionen Dollar auf die Mondoberfläche bringen. Unter den weiteren Auftragnehmern sind außerdem Lunar Outpost, Astrolab und Firefly Aerospace. Die Mondmission ist für 2028 geplant. Schleswig-Holsteins Ministerpräsident

0: 300 Millionen Euro aus den Landesmitteln sind verloren. Das waren die Nachrichten.
1: Die nachfolgende Sendung auf Radio Okawelle ist eine Wiederholung.

Herzlich willkommen zur Lesezeit auf Radio Okerwelle, in der es heute um einen Roman geht, der auf der Insel Sylt spielt und in die Schublade Cozy Crime gehört. Titel: Zwischen Gut und Böse. Mein Name ist Dietrich Baumgarten. Ich wünsche Ihnen für die kommende Stunde gute Unterhaltung.

0: Die amüsante Geschichte, die ich Ihnen heute vorstellen möchte, hat sich die Bestseller-Autorin Dora Held ausgedacht, die 1961 selbst in List auf Sylt geboren wurde und heute in Hamburg lebt. Und wir steigen gleich ein und lernen die Hauptfigur der Geschichte kennen, den pensionierten Polizeidienststellenleiter Karl Sönnigsen. Dem fällt es unheimlich schwer, nicht mehr Polizist zu sein. Und dann kommt noch hinzu, dass er seinen Nachfolger für inkompetent hält und sich nicht vorstellen kann, dass dieser Recht und Ordnung auf der Insel im Griff hat. Zweimal schon ist es in der Vergangenheit gelungen, dass Karl mit einer privaten Sonderkommission aus Bekannten der Polizei bei der Aufklärung von Verbrechen helfen konnte.
1: Was hast du denn vor? Karl Sönnigsen ließ den Verschluss seines Fahrradhelms unter dem Kinn einschnappen, bevor er seine Frau ungeduldig ansah. Heute ist Donnerstag. Gerda runzelte die Stirn. Das stimmt. Und Inge kommt gleich vorbei. Das habe ich dir doch gestern Abend gesagt.
2: Ja.
1: Karl nickte und zog den Reißverschluss seiner Jacke zu. Aber trotzdem ist heute Donnerstag. Der Tag, an dem ich wie immer meine Zeitungen hole, mich ein bisschen in der Stadt umsehe und auf dem Rückweg bei Onno vorbeischaue, um mit ihm einen Kaffee zu trinken. Ich kann meine Pläne nicht aufgeben, nur weil eine Freundin von dir vorbeikommt, um Ableger für den Garten zu bringen. Es wäre aber ein Akt der Höflichkeit, wenn du sie wenigstens begrüßen würdest, meinte Gerda. Du kannst auch später fahren. Außerdem ist sie nicht nur meine Freundin, sondern auch deine. Deshalb wird sie Verständnis haben, antwortete Karl achselzuckend, während er die Haustür öffnete. Ich sehe sie sowieso am Montag beim Chor. Schöne Grüße und bis später. Er ließ seine Frau stehen und ging mit einem Blick auf die Uhr zur Garage, vor der schon sein Fahrrad stand. Als Pensionär war es ausgesprochen wichtig, eine Struktur zu haben. Er hatte eine und hielt sich dran. Und heute war Donnerstag, der Tag der Zeitschriften und des Besuchs bei seinem alten Freund Onno. Natürlich hätte es auch andere Möglichkeiten gegeben, wie er als ehemaliger Polizeichef dieser Insel seine Zeit verbringen könnte, mit all seiner Erfahrung und seinem kriminalistischen Instinkt. Aber diese Fähigkeiten, die er seinem Nachfolger nach Dienstende großzügig zur Verfügung hatte stellen wollen, waren auf dem Revier angeblich nicht mehr vonnöten. Das hatte zumindest dieser unfähige Peter Runge behauptet, der in Karls Augen mit seiner Nachfolge hoffnungslos überfordert war und jede Hilfe gut hätte gebrauchen können. Aber bitte, Karl Sönnigsen hatte es nicht nötig, sich aufzudrängen und anzubiedern. Er kümmerte sich jetzt auf seine Weise um die Insel. In Notfällen ließ er sich auch mal zu einer eigenen Ermittlungsgruppe hinreißen, wobei man ihm gewisse Erfolge nicht absprechen konnte. Nicht mal Peter Runge konnte das. Hatte Karl doch mit seinen Mitstreitern Onno, Helga, Inge und Charlotte in den letzten Jahren zwei brutale Fälle aufgeklärt.

0: und der Insel so wieder den Frieden und die Sicherheit zurückgegeben. Karl pfiff einen Schlager, den er heute Morgen im Radio gehört hatte, während er sein Fahrrad aus der Garage schob und zufrieden in den blauen Himmel sah. Kaiserwetter, dachte er. Das sollte laut Wetterbericht auch noch eine Weile andauern. Mit der Sonne im Gesicht bog Karl auf den Fahrradweg ein, der in die Innenstadt von Westerland führte. Nach wenigen Metern musste er seine Fahrt verlangsamen. Ein schwarzer Wagen mit Kölner Kennzeichen stand gegen die Fahrtrichtung mit zwei Rädern auf dem Fahrradweg. Karls Bremse quietschte, als er vor dem Falschparker anhielt und sich umsah. Parkte dieser Trottel zu Hause genauso? Und wo war das Ordnungsamt, wenn man es mal brauchte? Nach einer kurzen Überlegung lehnte er das Fahrrad an einen Zaun, zog den kleinen Notizblock und einen Kugelschreiber aus der Innentasche seiner Jacke und notierte in seiner schönsten Schrift: Werd er VerkehrsteilnehmerIn. Auch wenn ihr Hirn im Urlaub ist, auf dieser Insel parkt man regelkonform und nicht so bekloppt. Beim nächsten Mal geht eine Anzeige ans Ordnungsamt raus. Hochachtungsvoll, ein Gesetzeshüter. Er hatte sich angewöhnt, Verweise zu gendern, damit man ihn nicht für einen alten Stinkstiefel hielt, der an allem herummeckerte. So leicht wollte er es den Leuten nicht machen. Die sollten ruhig überlegen, von wem der Zettel unter dem Scheibenwischer kam. Langsam stieg er wieder auf und setzte seine Fahrt fort. Er würde jetzt erstmal zum Bahnhofskiosk radeln, um seine wöchentlichen Zeitschriften abzuholen. Habeba legte sie ihm immer schon zurecht, damit er sie sich nicht selbst zusammensuchen musste. Dafür konnte er sich dann ein paar Minuten mit ihr unterhalten, falls der Laden nicht zu voll war. Je näher er dem Bahnhof kam, umso dichter wurde der Verkehr. Es war, wie Karl befürchtet hatte. Bei dieser Wettervorhersage hatten sich die Massen aufgemacht, die Insel zu kapern. Karl fuhr langsamer und sah schon von Weitem den überfüllten Parkplatz vor dem Bahnhof, auf dem offensichtlich irgendwas passiert war. Unter wildem Gehupe standen die Autos dicht gedrängt oder schoben sich zentimeterweise über den Platz. Karl stieg vom Rad und versuchte, den Grund für dieses Verkehrschaos auszumachen. Er fand ihn sofort. Es war ein großer gelber Geländewagen, der schräg auf zwei Parkflächen stand, das Heck viel zu weit auf dem Fahrweg, sodass kaum jemand vorbeikam. Die ersten Autos fuhren rückwärts vom Parkplatz, die Fahrer tippten sich wütend an die Stirn und hupten mit Nachdruck, als würde das etwas nützen. Vom Fahrer des Geländewagens gab es keine Spur. Das Hupen und die hörbaren Schimpftiraden einiger Verkehrsteilnehmer machten Karl ganz nervös. Kurz entschlossen stellte er sein Fahrrad an den dafür vorgesehenen Metallständer, griff nach seinem Notizblock und marschierte zum Wagen des unbekannten Störenfrieds. Es war ein Hamburger Kennzeichen. Auf der Rückbank des riesigen Wagens lagen Jacken, Taschen und jede Menge leerer Energy-Drink-Dosen, das reine Chaos. Karl fragte sich, wie sich jemand, der nicht Postbote war, einen knallgelben Wagen bestellen konnte, noch dazu so ein Schlachtschiff, das man eher auf unwegsamen Bergrouten als in einer Großstadt wie Hamburg verorten würde. Und das korrektes Parken notwendig machte, was anscheinend den Halter oder die Halterin dieses Gefährts heillos überforderte. Karl notierte das Kennzeichen und sah sich um. Niemand schien sich verantwortlich zu fühlen. Das Chaos blieb, das Hubkonzert auch. Wenn er hier nichts unternahm, würde es spätestens bei Erscheinen des Fahrers einen Aufruhr, wenn nicht sogar eine amtliche Prügelei geben. Er behielt den Notizblock in der Hand und marschierte entschlossen zum Polizeirevier, das nur wenige Meter entfernt lag. Mit Schwung stieß er die Tür auf und prallte fast an die Brust von Peter Runge, der anscheinend gerade mal wieder das Revier verlassen wollte. Vermutlich war er auf dem Weg in die Kaffeepause, als hätte er keine anderen Aufgaben. »So, Herr Nixon«, gequält stöhnte der Polizeichef auf. »Was wollen Sie denn schon wieder?« »Eine Anzeige machen.« Karl wedelte mit dem Notizblock. »Auf dem Parkplatz vor dem Bahnhof kommt es gleich zu einer Massenschlägerei, weil ein Mordsauto mordsmäßig falsch parkt und somit den Verkehrsfluss behindert, besser noch unmöglich macht. Ich habe das Kennzeichen aufgenommen.« Peter Runge starrte ihn reglos an. Nach einer Weile seufzte er. »Dann gehen Sie zu Benny. Er hat ja sowieso nichts zu tun, als laufend irgendwelche Anzeigen von gelangweilten Rentnern aufzunehmen. Bitte.« »Falls Sie mich meinen, ich bin Pensionär, nur fürs Protokoll.« »Aber gelangweilt, sonst würden Sie ja nicht ständig auf dem Revier auftauchen.« Karl schnaubte, während der Runge ansah. »Wenn Sie hier Ihren Job vernünftig machen würden, bräuchte ich nicht hier ständig aufzutauchen. Aber soll ich eine Gefahrenlage einfach ignorieren? nur weil Sie keine Lust haben, sich mit besorgten Bürgern zu unterhalten?« Runge schüttelte resigniert den Kopf, während er an Karl vorbei zum Ausgang ging. Karl wartete, bis die Tür hinter ihm zugeklappt war, dann marschierte er den gewohnten Weg durchs Revier, um seine Bürgerpflicht zu tun. Benny hob erstaunt den Kopf, als er Karl kommen sah.
1: »Moin, du schon wieder?«
0: »Ja, ich. Zieh dir deine Jacke an und kümmere dich mal um das Chaos auf dem Bahnhofsparkplatz. Ich habe hier das Kennzeichen eines Falschparkers notiert, der gerade den gesamten Verkehr blockiert. Bevor es da eine Schlägerei gibt, sollte sich jemand von euch darum kümmern.«
2: Mit einem Ächzen erhob Benny sich von seinem Stuhl und griff nach Jacke und Mütze.
0: »Ich hasse diese Touristen mit ihren fetten Autos«, murmelte er leise, »auch wenn das wieder mal ein Fall fürs Ordnungsamt ist und nicht für die Polizei.«
1: »Gefahrenlage«, wiederholte Karl laut und schlug ihm mit dem Notizblock an die Brust. »Beeil dich und trödel nicht herum.«
0: Er drehte sich um und verließ eilig das Revier. Mit langen Schritten erreichte er kurz darauf den Ort des Geschehens und musste enttäuscht feststellen, dass der Verkehr wieder problemlos lief.
1: »Aha«, Benny stand jetzt neben ihm. »Gefahrenlage.«
0: »Er ist weg.« Karls Blick wanderte über den Bahnhofsvorplatz. Vom gelben Geländewagen war nichts mehr zu sehen.
1: »Das gibt es ja gar nicht. Das ist ärgerlich. Es dauert eben einfach zu lange, bis ihr mal reagiert.«
0: »Ach Karl, such dir doch endlich mal ein Hobby. Einen schönen Tag noch.«
2: Er ging, während Karl noch auf den Parkplatz starrte, auf dem gerade noch der gelbe Wagen gestanden hatte. Und schon wieder war ein Verkehrssünder davongekommen, nur weil Runge die Insel nicht im Griff hatte. Es war einfach ärgerlich. Karl gab sich schließlich einen Ruck und wandte sich in Richtung des Bahnhofskiosks. Als er den Bahnhofskiosk betrat, fiel sein Blick sofort auf Abeba, die hinter der Kasse stand und einer vermutlich gerade angekommenen Touristin einen Reiseführer und eine Zeitschrift verkaufte. Sie hob den Kopf und lächelte Karl an. Er stellte sich ein Stück neben die Kasse und wartete. Abeba hatte eine gelbe Bluse an, zu der das Haarband passte, das sie in ihre dunklen Locken gebunden hatte. Sie war sehr hübsch, befand Karl, und sah gut gelaunt aus. Im Gegensatz zu ihm, der immer noch an Runge dachte. Die Kundin fing jetzt an, sie lauter langweilige Sachen zu fragen. Wann das Westerländer Schwimmbad morgens öffnete und wo man den besten Fisch essen konnte. Und ob sie hier auch Busfahrpläne bekommen könnte. Karl rollte mit den Augen und griff willkürlich zu einer Zeitschrift, die neben ihm auf dem Tisch lag.
1: »In dieser Scheißbude gibt's garantiert keinen kalten Shampoos.«
2: Die laute männliche Stimme kam vom Eingang und ließ Karl hochsehen. Zwei junge Männer waren hereingekommen, der größere der beiden blieb breitbeinig im Gang stehen und sah sich mit arroganter Miene um. Er hatte diese Hosen an, die aussahen, als würden sie im nächsten Moment in die Kniekehlen rutschen, dazu ein weißes Hemd und eine dünne Lederjacke. Und er gehörte zu diesen Männern, die sich auch bei bestem Wetter einen bunten Seidenschal um den Hals schlangen.
1: »Affig«, befand Karl und wandte seinen Blick Abeba zu, die immer noch geduldig die Fragen der Kundin beantwortete. »Ist hier keiner?«
2: Die laute Stimme ertönte wieder.
1: »Hallo, hier ist Kundschaft.«
2: Jetzt beugte Abeba sich ein Stück vor und sagte freundlich,
0: »Moment bitte.«
1: »Hä?«
2: Mit einem blöden Grinsen fuhr der junge Mann sich durch seine verstrubbelte Frisur und hob provozierend das Kinn.
1: »Ey, Black Beauty, sprichst du überhaupt Deutsch? In ganzen Sätzen?«
2: Karl japste empört nach Luft, während Abeba nur kurz die Augenbrauen hob und sich wieder der Kundin zuwandte.
0: »Sweetie, wenn du hier schon arbeiten darfst, dann kümmere dich um die Kunden und quatsch hier nicht rum.«
1: »Unverschämtheit, was fällt Ihnen ein? Ich bin Kundin und ich war zuerst hier.«
2: Die Frau vor ihm drehte sich entrüstet um.
0: »Sie können ja wohl einen Moment warten.«
1: Niklas hob theatralisch die Hände. »Oho, da haben Sie es mir aber gegeben. Luke, wir müssen warten, bis wir mal drankommen. Die Dame hier hat schlechte Laune.«
2: Mit einem vernichtenden Blick auf ihn bezahlte sie jetzt den Reiseführer und eine Zeitschrift, schob beides in ihre Tasche und sagte mit einem Kopfschütteln zu Abeba,
0: »Vielen Dank und ich hoffe, Sie haben heute auch noch nette Kunden.«
2: Sie rauschte an ihnen vorbei zum Ausgang, während Niklas breitbeinig an der Kasse stehen blieb und Abeba herablassend ansah.
1: »Sag mal, Schoko, wo habt ihr den Shampoos?«
2: Karls Kopf wurde heiß. Sein Puls explodierte. Er konnte nicht glauben, dass dieser Schnösel das tatsächlich gesagt hatte. Fassungslos starrte er den jungen Mann an.
1: »Was haben Sie da gerade gesagt?
3: Was mischst du dich denn ein, Opa?«
2: Er grinste Karl unverschämt an, bevor er sich lässig an den Tresen lehnte und seine Hände darauf abstützte.
1: »Also was ist? Du haben Shampoos?«
2: Entschlossen schob Karl sich vor Abeba und zückte sein Notizbuch. »Sie haben soeben diese Dame rassistisch beleidigt. Und hier gibt es keinen Champagner. Wenn Sie sich nicht entschuldigen, werde ich Sie anzeigen. Ihren Namen bitte?«
3: »Bist du nicht ganz dicht?«
2: Niklas nahm die Hände vom Tresen und fixierte Karl, bis plötzlich der andere junge Mann hinter ihm erschien und ihn ungeduldig am Ärmel zog.
1: »Komm, lass uns gehen. Wir brauchen hier keinen Stress.«
2: Nach kurzem Zögern ließ Niklas sich von seinem Begleiter wegziehen, den Blick noch auf Karl gerichtet.
1: »Viel Spaß mit deiner Schokoprinzessin!«
2: Er grinste wieder blöde, dann verließen beide den Kiosk.
1: »Das glaub ich jetzt nicht!«
2: Karl schnappte nach Luft und beeilte sich, den beiden zu folgen.
1: »Hey, ich warte auf eine Entschuldigung!«
2: Aber die beiden waren schneller als er. An der Kiosktür musste er sich auch noch durch eine Reisegruppe drängeln, die sich ihm in den Weg stellte. Als er sich durchgekämpft hatte, sah er die beiden über den Bahnhofsvorplatz nach links Richtung Busbahnhof abbiegen. Der unangenehme Niklas lachte laut. Karl setzte die Verfolgung trotz des Abstands fort. Mit Glück würde er sie am Bus abpassen. Und wenn er mitfahren müsste, er würde den Namen bekommen. Immerhin war er hier mal Polizeichef gewesen. Er ignorierte das Seitenstechen und eilte weiter. Die beiden gingen gar nicht zu den Bussen, sondern zu den parkenden Autos an der Hauptstraße und blieben plötzlich an einem Wagen stehen, in den sie kurz darauf einstiegen. Karl reckte ungläubig den Hals und blieb schwer atmend stehen. Es war der gelbe Geländewagen, der sich nun aus der Parklücke schob und an Karl vorbeifuhr. Die beiden Angeber sahen ihn nicht, aber er sah sie. Und das Kennzeichen, das er schon in seinem Notizbuch hatte. Manchmal war das Leben gerecht. Mit einem zufriedenen Nicken sah er dem Wagen nach, wartete, bis sich seine Atmung beruhigt hatte, dann drehte er sich um und schlenderte zum Polizeirevier.
1: »Wie genau hat er sie denn rassistisch beleidigt?« Peter Runge sah Karl genervt an. »Mich doch nicht!«
2: Karl schüttelte den Kopf. »Eine Mitbürgerin. Aber ich war Zeuge. Und auf dieser Insel lasse ich keinen Rassismus zu.«
0: »Dann muss die Mitbürgerin die Anzeige selbst machen. Wer war es denn?«
1: »Das ist doch überhaupt nicht das Thema. Ich war Zeuge einer rassistischen Beleidigung und die zeige ich hiermit an.«
0: »Was daran verstehen Sie denn nicht?«
2: »Vorsicht mit dem Ton!« Runge hob die Augenbrauen. »Vielleicht haben Sie da ja auch was falsch verstanden. Diese jungen Leute haben unter Umständen nur einen Witz gemacht.«
1: »Ein Witz!«
2: Empört verschränkte Karl die Arme vor der Brust. »Ich stand im Bahnhofskiosk, nur einen Meter neben diesem arroganten Schnösel, und es war eindeutig eine Beleidigung. Also bitte, Sie haben jetzt das Kennzeichen des Wagens, mit dem er unterwegs ist. Ich erwarte eine Halteabfrage und eine Anzeige. Ansonsten werde ich eine Dienstaufsichtsbeschwerde machen müssen. So leid mir das tut.«
0: Runge starrte ihn lange an, atmete resigniert aus und zog die Tastatur zu sich.
1: »Sönnigsen, suchen Sie sich endlich ein anderes Hobby. Es ist die fünfte Anzeige, die Sie diesen Monat machen.«
2: »Tja«, Karl nickte.
1: »Das habe ich mir nicht ausgesucht. Ich hätte es auch gern friedlich und gesetzeskonform. Also, soll ich Ihnen meinen Namen und meine Adresse diktieren oder haben Sie die mittlerweile im Kopf?«
2: Runge stöhnte leise und begann mit drei Fingern zu tippen.

0: In unserer Lesezeit hier auf Radio Okerwelle stellen wir Ihnen heute Auszüge des Romans Zwischen Gut und Böse von Dora Held vor. Nachdem wir bereits ausführlich Bekanntschaft mit dem ehemaligen Polizeidienststellenleiter Karl Sönigsen gemacht haben, lernen wir in der nächsten Einspielung drei Personen kennen, die im weiteren Verlauf eine große Rolle spielen werden.
1: Valentina schloss die schwere Tür der Reetdach-Villa auf und betrat den großzügigen Eingangsbereich. Sie ließ die Tür hinter sich zufallen, blieb aber nach wenigen Schritten irritiert stehen. Jeder Schritt machte ein schmatzendes Geräusch. Sie hob den Fuß. Die Sohlen ihrer Sneaker waren jetzt mit einer klebrigen Flüssigkeit bedeckt. Valentina tippte mit dem Finger vorsichtig darauf und roch daran. Angewidert ließ sie die Hand sinken. Es war vermutlich Bier. Sie sah sich um und entdeckte hinter der Tür Glasscherben, daneben ein paar halbvolle Biergläser und zwei umgekippte Flaschen. Sie ging auf Zehenspitzen weiter, die große Tasche mit den Putzmitteln noch in der Hand, und betrachtete das ganze Ausmaß der Verwüstung. Auf den teuren Holzdielen knirschte der Sand, in der Küche stapelte sich schmutziges Geschirr, teilweise noch mit Essensresten darauf, der Mülleimer quoll über. Über dem Herd glänzten Fettspritze an der Wand. Die Jalousie war auf einer Seite aus der Halterung gebrochen. In beiden Badezimmern lagen jede Menge feuchte Handtücher zerknüllt auf dem Boden. Im Wohnzimmer roch es nach Hund. Die Scheiben der Terrassentür waren fleckig und voller Hundehaare. Anscheinend hatte man das Tier nicht rechtzeitig rausgelassen, was eine Erklärung für die Flecken auf dem Teppich sein konnte. Ein widerlicher Geruch schwebte über allem. Valentina hielt sich die Nase zu, während sie die Tür aufschob, um Luft hereinzulassen. Auch auf der Terrasse hatten die Gäste ihren Müll hinterlassen. In den Blumenkübeln lagen Zigarettenkippen, leere Weinflaschen, in den Beeten und in den Ecken. Auf dem Rasen entdeckte sie mehrere Hundehaufen. Der Bezug des Strandkorbs war fleckig, die Teakholzstühle waren wild durcheinander geschoben. Bei einem der Stühle war die Armlehne gebrochen. Der große Tisch stand mit einem Bein im Rosenbeet an der Hauswand. Abgerissene, zartgelbe Blüten der Kletterrose lagen auf dem Boden. Resigniert sah Valentina sich um, dann zog sie ihr Handy aus der Tasche und tippte auf einen Kontakt. Als abgehoben wurde, sagte sie, »Hallo, Herr Bender, ich bin's, Valentina. Ich bin gerade in Munkmarsch bei Hagemann am Watt. Das Haus ist sehr schmutzig. Das wollte ich Ihnen nur sagen. Außerdem ist einiges kaputt. Können Sie mir Harry schicken?« »Ach Gott, das war der Hagemannsohn mit seiner Clique. Machen Sie Fotos von den Sachen, die kaputt sind, bevor Sie sie entsorgen. Nicht, dass es heißt, sie sind geklaut. Und vom Zustand des Hauses bitte auch. Das sollte Hagemann wissen. Ich sage Harry Bescheid. Wie lange brauchen Sie zum Putzen? Die neuen Gäste kommen schon morgen Vormittag. Es sind Geschäftsfreunde von Herrn Hagemann. Das Haus muss picobello sein.« »Morgen Vormittag?« Valentina sah sich um und stöhnte leise. »Es ist wirklich sehr viel zu putzen.« »Das schaffen Sie schon.« Die Stimme am anderen Ende klang zuversichtlich. »Ich lege auch einen Schein drauf. Bis dann.« Markus Bender legte auf, ohne ihre Antwort abzuwarten. Langsam schob Valentina das Handy wieder in die Tasche und holte tief Luft, bevor sie sich auf den Weg zurück ins Haus machte, um dieses Chaos zu beseitigen. »Valentina?« Eine knappe halbe Stunde später stand Harry in der Tür, wie immer im Blaumann, und wie immer mit einem freundlichen Lächeln. Valentina kam ihm entgegen und lächelte zurück. »Hallo, Harry. Die haben hier schon wieder das ganze Haus verwüstet und einiges kaputt gemacht. Soll ich's dir zeigen?« »Lass mal sehen.« Er verstärkte den Griff um den Werkzeugkasten und folgte ihr in die Küche. »Oha.« Er betrachtete das Chaos mit hochgezogenen Augenbrauen. »Die haben hier ja ganze Arbeit geleistet.« Valentina hob ratlos die Schultern. »In der Küche ist die Jalousie kaputt. Auf der Terrasse steht ein zerbrochener Stuhl und im Bad ist ein Duschschlauch abgerissen. Ich verstehe das nicht. Dieses Haus sieht fast jedes Mal so schlimm aus.« Harry hatte eine kleine Leiter vors Fenster gestellt, auf die er jetzt stieg, um sich die beschädigte Jalousie anzusehen. »Soll ich dir gleich helfen?« »Das wäre nett.« Valentina lächelte zu ihm hoch. »Danke«, sagte sie. »Dann mache ich mal oben weiter.« Nach einem abschließenden Blick auf ihn, den er nicht mehr bemerkte, stieg sie die Stufen nach oben. Sie hatte ein bisschen Herzklopfen. Das bekam sie immer, wenn sie Harry sah. Vielleicht war sie sogar ein bisschen verliebt in ihn. Nur leider merkte er das nicht. Er war einer der freundlichsten Mitarbeiter der Hausverwaltung Roth, bei der sie jetzt schon seit über 5 Jahren arbeitete. Und einer der attraktivsten, mit seiner sportlichen Figur und den dunklen Locken. Die Firma vermittelte Ferienwohnungen und Häuser an Urlauber. Valentina war mit ihren Kolleginnen dafür zuständig, dass alles sauber und aufgeräumt war, wenn Gäste kamen. Eine Arbeit, die ihr Freude machte, auch wenn sie nicht sonderlich gut bezahlt wurde. Deshalb hatte sie sofort zugesagt, als Markus Bender sie gefragt hatte, ob sie sich noch etwas dazu verdienen wollte. Es wären zusätzliche Reinigungsarbeiten und gelegentliche Einkäufe für zahlungskräftige Kunden zu erledigen, die er seit geraumer Zeit exklusiv betreuen würde. Markus Bender hatte nur Harry und sie gefragt, das wusste sie von Harry. Der hatte sie empfohlen und Bender gesagt, dass Valentina zuverlässig und sehr diskret sei. Valentina war überrascht gewesen und hatte im ersten Moment gedacht, dass Harry Zeit mit ihr verbringen wollte, was ihr gefallen hätte. Denn Harry hatte so freundliche Augen und eine so schöne Stimme und lebte allein, so wie sie. Und auch wenn sie mit ihren 44 nicht mehr die Jüngste und Harry wohl 10 Jahre älter war, hatte sie trotzdem immer ein kleines Kribbeln im Bauch, wenn er durch die Tür kam. Eine halbe Stunde später kam sie mit einem Wäschesack in der Hand wieder nach unten. Sie warf einen Blick in die Küche, sah, dass die Jalousie wieder in der Halterung hing und ließ die schmutzige Wäsche neben die Haustür fallen, bevor sie auf die Terrasse ging, auf der Harry gerade den Stuhl reparierte. »Wie kann man seine Kinder nur so schlecht erziehen, dass sie in 3 Tagen das Ferienhaus so verwüsten?«
2: »Das ist zum Glück nicht mein Problem. Ich habe keine Kinder. Und kein Ferienhaus.«
1: Er grinste schief und konzentrierte sich wieder auf seine Arbeit. 4 Stunden später packte Valentina ihre schmutzigen Putzsachen zusammen. Ihr Rücken tat weh. Ächzend richtete sie sich wieder auf und stemmte ihre Hände ins Kreuz. Gerade als sie sehen wollte, wo Harry steckte, hörte sie ein Auto in der Einfahrt. Kurz darauf tauchte Markus Bender in der Tür auf.
2: »Hallo, Valentina.«
1: Er sah sich um und erst dann zu ihr.
2: »Sieht doch schon wieder gut aus.«
1: Sie schaute ihn nur stumm an, während er mit langen Schritten den Flur durchquerte und die einzelnen Räume in Augenschein nahm.
2: »Bestens. Muss noch irgendwas ersetzt werden oder hat Harry alles repariert?«
1: »Der Lampenschirm im Esszimmer ist eingerissen«, antwortete Valentina. »Und es sind 6 Gläser und 2 Tassen kaputt. Außerdem habe ich die Flecken auf dem Wohnzimmerteppich nicht rausbekommen. Wir haben ihn jetzt eingerollt und in Harrys Auto gelegt. Der muss in die Reinigung.« Valentina musterte ihn. Sie fand farbige Jeans bei Männern über 50 albern. Markus Bender trug heute eine grüne, zu einem weißen, sehr körperbetonten Hemd. Seine weißen Sneaker sahen aus wie neu. Sein zurückgekämmtes blondes Haar war etwas zu lang und er trug eine Sonnenbrille auf dem Kopf. Er sah aus wie die meisten der Hausbesitzer, die er nebenbei betreute.
2: »Gut.«
1: Er sah sich um und nickte.
2: »Habt ihr Fotos gemacht?«
1: »Die habe ich Ihnen schon geschickt.« Valentina hob ihr Handy.
2: »Okay.«
1: Ein Geräusch ließ ihn sich umdrehen. Harry kam gerade zurück ins Haus und nickte Bender zu.
2: »Moin, Chef.«
3: »Moin, Harry.«
1: Markus Bender sah ihn fragend an.
2: »Alles wieder Paletti?«
1: »Nein.« Harry schüttelte den Kopf. »Im kleinen Zimmer ist eine Wand völlig fleckig, das müsste gestrichen werden. Und die Tischplatte auf der Terrasse ist so voll Wachs, die werde ich abschleifen müssen. Der Lampenschirm muss noch ausgewechselt werden, ich habe aber keinen da. Der Rest ist soweit wiederhergestellt.«
2: Bender hob die Schultern. »Das schaffst du doch bis morgen, oder?«
3: »Wobei du morgen aber auch noch zu den von Adens musst, deren Sohn ist mit einem Freund da. Die wissen Bescheid.«
1: »Okay.« Harry sah auf die Uhr. »Krieg ich hin.« Erleichtert schlug Bender ihm auf die Schulter.
2: »Alles wie gehabt. Also dann, wir sehen uns. Ich rufe jetzt erstmal Hagemann an. Das kostet ihn ein paar Euro extra. Danke, Valentina. Dann noch frohes Schaffen.«
1: Er verschwand und hinterließ eine süßliche Wolke seines Eau de Toilette. Valentina rümpfte die Nase, während sie ihm nachsah. An Harry gewandt, sagte sie schließlich, »Tee?
2: Gern.«
1: Harry lehnte sich auf dem reparierten Holzstuhl zurück und streckte zufrieden seine Beine aus. Den Becher mit beiden Händen umschließend sah er Valentina an.
2: »Danke für den Tee.«
1: Sie lächelte und nickte. Sie brachte jedes Mal eine Thermoskanne mit. Es war mittlerweile ein kleines Ritual geworden, das Valentina liebte. obwohl Harry nie viel erzählte, was sie schade fand. Er fragte sie aber immer, wie es ihr gehe. Und deshalb wusste er, dass Valentina an der polnischen Ostseeküste groß geworden war, seit 10 Jahren in Deutschland arbeitete, ihre Familie nach wie vor in Polen lebte und sie immer ein bisschen Heimweh hatte. Sie hatte ihm eigentlich fast alles von sich erzählt. Nur über ihn wusste sie fast nichts. »Meine Nichte heiratet im September«, sagte sie unvermittelt. »Eine große Hochzeit. Und ich habe kein Abendkleid.«
3: »Bis September ist es ja noch ein bisschen hin«, antwortete er langsam und nahm einen Keks aus der Dose, die auf dem wachsbekleckerten Tisch stand.
1: »Fährst du dann nach Hause?«
3: »Ja, ich habe eine Woche Urlaub beantragt.«
1: Valentina verteilte den Rest des Tees aus der Kanne auf ihre beiden Becher.
3: »Ich freue mich drauf.
1: Wann warst du das letzte Mal auf einer Hochzeit?«
3: »Ich?«
1: Perplex hob Harry den Kopf. Dann lachte er kurz und freudlos.
3: »Vor ungefähr 20 Jahren. Lange her.«
1: Neugierig sah sie ihn an.
3: »War das nicht schön?«
1: Harry starrte eine Weile auf die Tischplatte, bis er plötzlich hastig den Tee austrank und den leeren Becher wegstellte.
3: »Am Anfang schon.«
1: Er stand abrupt auf und sah auf sie hinab.
3: »Danke für den Tee. Ich muss hier mal weitermachen. Ich habe noch eine Menge auf dem Zettel. Ich besorge jetzt erstmal ein paar Sachen und dann werde ich hier die restlichen Arbeiten erledigen. Du kannst Feierabend machen.«
1: »Gut, dann bis bald.« Valentina erhob sich langsam, während Harry schon auf dem Weg zum Auto war. Sie hätte Harry gern gefragt, ob er sie nicht mal ins Kino begleiten würde oder zum Eisessen. Aber irgendwie traute sie sich nie. Dabei hatte sie das Gefühl, dass auch er sie mochte. Als sie die Einladung zur Hochzeit ihrer Nichte bekommen und gelesen hatte, dass sie natürlich auch eine Begleitung mitbringen dürfe, war ihr sofort Harry eingefallen. Und sie hatte sich vorgestellt, wie er wohl im Anzug aussehen würde, statt in seinem ewig gleichen Blaumann. Harry war ein gut aussehender Mann, auch wenn er offensichtlich keinen Wert auf Äußerlichkeiten legte. Die lockigen, mit grauen Strähnen durchzogenen Haare waren etwas zu lang. Er rasierte sich nicht regelmäßig, aber er war sehr groß und schlank und hatte Grübchen, wenn er lächelte. Vielleicht war er einfach genauso schüchtern wie sie. Vielleicht sollte sie ihn doch selbst fragen, ob sie nicht mal zusammen etwas trinken wollten.

0: Lesezeit auf Radio Okawelle, heute mit dem Cozy Crime Zwischen Gut und Böse von Dora Held. Karl Sönnigsen, pensionierter Polizeidienststellenleiter auf Sylt, versucht, seinen Beitrag zur Aufrechterhaltung von Recht und Ordnung auf der Insel zu leisten, indem er zu allen Verstößen, die ihm auffallen, eine Anzeige macht. So geschehen auch zu dem Fall rassistischer Beleidigung der Kioskbetreiberin Abeba.
1: Das Wetter war schön. Er hatte auf Anhieb einen Parkplatz gefunden. Er würde jetzt seinen kleinen Schnack mit Abeba halten und am späten Nachmittag wollten Onne und er am Ellenbogen Makrele angeln. Vorschriftsmäßig löste Karl am Automaten ein Ticket und brachte es zum Auto. Dann umrundete er mit energischen Schritten das Bahnhofsgebäude. Abeba bestückte gerade einen Kartenständer, als Karl zur Tür hereinkam. Sie hob lächelnd den Kopf. Das Lächeln verflog sofort, als sie Karl erkannte. »Ach«, sagte sie in einem komischen Ton und stellte den Karton mit den Postkarten auf den Boden. »Karl!«
2: »Abeba!«
1: Er blieb vor ihr stehen und sah sie aufmerksam an. »Wie geht es dir?« »Hast du die beiden Rotzlöffel?« »Was sind Rotzlöffel?«
2: »Flegel. Unerzogene Bengels. Idioten. Was fällt mir noch ein?«
1: »Warst du bei der Polizei?«
2: »Wie kommst du darauf?«
1: Karl beugte sich zu ihr hinunter.
2: »Glaubst du, ich...«
1: Erst jetzt merkte er, dass sie keineswegs dankbar zu ihm hochsah. Sie wirkte vielmehr verärgert und funkelte ihn mit ihren dunklen Augen wütend an.
2: »Warum? Was meinst du?«
1: »Sie waren hier«, antwortete Abeba sauer, »während der Geschäftszeit. Der Chef der Polizei und noch ein Kollege, beide in Uniform, mit Pistolen am Gürtel und Funkgeräten und Schlagstöcken. Sie kamen hier rein und wollten von mir wissen, was das für rassistische Beleidigungen gewesen seien. Alle Kunden haben mich angestarrt. Die beiden haben so laut geredet, dass alle das mitbekommen haben. Sogar Susi aus dem Café kam rüber. Die macht da sauber und hat auch alles gehört. Was denkst du dir eigentlich dabei, mir die auf den Hals zu hetzen? Ich bin fast gestorben, so peinlich war das. Und du musst das nicht leugnen. Erstens warst du dabei und zweitens habe ich deinen Namen auf der Anzeige gelesen.«
2: »Aber Abeba«,
1: ungläubig sah Karl sie an.
2: »Du darfst doch nicht rassistisch beleidigt werden. Das muss man doch anzeigen. Die gehören bestraft, die beiden arroganten Jungs. Die dürfen nicht damit durchkommen. Ich musste handeln. Ich bin Polizist.«
1: »Du warst Polizist, Karl.« Abeba lehnte sich mit vor der Brust verschränkten Armen an den Tisch hinter ihr. »Die haben mir gesagt, dass jemand eine Anzeige gemacht hat und deshalb müssten die mich jetzt befragen, während der Geschäftszeiten. Und danach musste ich auch noch aufs Revier und was unterschreiben. Als wenn ich dafür Zeit hatte. Wirklich, Karl. Du kannst dich nicht in alles einmischen. Die beiden Jungs waren einfach dumm und haben dummes Zeug erzählt. Ich wäre schon mit denen fertig geworden. Jetzt machen die alle einen Mordsaufstand.«
2: »Was hast du der Polizei denn gesagt?«
1: Sie beugte sich mit gerunzelter Stirn vor und stieß mit dem Zeigefinger an seine Brust. »Ich habe gesagt, dass die sich daneben benommen haben, weil sie nicht gleich dran kamen und dass ich das, was sie gesagt haben, gar nicht genau verstanden habe. Wenn ich jedes Mal bei solchen Typen zur Polizei gehen würde, wäre ich dauernd da. Es sind nicht die ersten blöden Sätze, die hier jemand zu mir sagt. Das passiert sehr oft, Karl, nicht nur im Geschäft. Aber ich wehre mich selbst. Du hast mir jetzt nur Stress gemacht. Und außerdem weiß ja niemand, wer die beiden sind und wo die herkommen oder wohnen. Also was soll das bringen?«
2: »Aber du musst...«
1: »Ich muss gar nichts.« Mit einer schnellen Bewegung hob Abeba den Karton wieder hoch. »Ich muss weiterarbeiten.« Sie fuhr fort, die Postkarten aufzufüllen, während Karl sich nicht von der Stelle bewegte. Schließlich ließ sie den Karton wieder sinken und drehte sich zu ihm um. »Was ist denn noch?«
2: »Ich soll eine Fernsehzeitung kaufen.«
1: Deine Stimme klang zerknirscht.
2: »Wenn du einen Moment Zeit hast.«
1: Sie blickte ihn an und schüttelte den Kopf.
2: »Guck nicht so beleidigt«,
1: sagte sie, während sie vor ihm zum Regal mit den Zeitschriften ging. »Ich bin dir nicht böse, du hast es ja gut gemeint. Aber ich habe keine Lust, die Polizei auf der Arbeit zu haben. Das kann auch Ärger geben. Habt ihr immer diese Fernsehzeitschrift?« Sie hielt eine hoch, wartete auf Karls Nicken und ging zur Kasse. 1,80 Euro, sagte sie und schob sie über den Tresen. Karl bezahlte, steckte das Wechselgeld ein und beugte sich nach kurzer Überlegung ein Stück vor.
2: Abeba, ich habe das Kennzeichen des Autos, mit dem die beiden Jungs hier sind. Wir könnten...
1: Nein, sie hob die Hand. Wir machen jetzt gar nichts mehr. Glaub mir, ich kenne solche Jungs. Sie streiten alles ab, man wird ihnen glauben und nicht mir und sagen, sie hätten es doch gar nicht so gemeint. Und ich muss wieder Fragen beantworten. Lass es gut sein. Aber ich kann nicht...
2: Doch.
1: Abeba sah ihn jetzt mit einer Mischung aus Resignation und Traurigkeit an.
2: Kannst du? Ich möchte das nicht.
1: Guten Tag, haben Sie auch Briefmarken? Der Mann, der sich unbemerkt neben Karl geschoben hatte, unterband Karls Antwort. Abeba wandte sich ihm zu.
2: Was brauchen Sie denn?
1: Für 3 Postkarten. Wissen Sie, ich schicke meinen Nachbarn extra immer Postkarten aus dem Urlaub. Das können Sie nicht sofort vom Handy löschen. Und dann sind Sie doch einen Moment neidisch.
2: Karl rollte seine Zeitschrift ein und ging.
1: Wenn Abeba dachte, er würde diese rassistischen Ausfälle auf sich beruhen lassen, dann täuschte sie sich. Wenn er irgendetwas hasste, dann waren es Ungerechtigkeit, Überheblichkeit und Dummheit. Postkarten zu schicken, um Nachbarn neidisch zu machen, war auch schon dumm. Aber diese beiden reichen Schnösel, die sich hier daneben benommen hatten, die waren ein ganz anderes Kaliber. Und deshalb würde Karl sie im Auge behalten, sobald sich die Gelegenheit ergab. Er blieb stehen und atmete tief aus. Er würde das ganze Problem nachher beim Makrelenangeln mit seinem Freund Onno besprechen. Onno war auch ein freundlicher Mann und würde ihn bestimmt verstehen. Und er hatte in den letzten Jahren Erfahrungen im Ermitteln in Strafsachen gemacht. Karl wollte gerade zu seinem Auto zurückgehen, als sein Blick auf eine Bank auf dem Bahnhofsvorplatz fiel. Ein Mann saß allein dort. Auf den Knien balancierte er einen Pappteller mit einem Stück Kuchen. Irgendetwas an diesem Bild war traurig. Karl kniff die Augen zusammen und überlegte, was es war. Vielleicht die Tatsache, dass der Mann nur diesen Kuchen und nichts zu trinken hatte.
2: Bestimmt ein Handwerker, dachte Karl. Der Blaumann war fleckig, genauso wie die Schirmmütze, die er trug.
1: Karl hatte angenommen, Handwerker essen eine Wurst oder trinken ein Bier, aber der hier hatte einfach nur ein einsames Stück Kuchen vor sich. Ein Streuselkuchen. Noch nicht mal was mit Sahne. Er trat ein Stück vor und zuckte zusammen, als er plötzlich den Mann auf der Bank erkannte. Es war tatsächlich Harry Gerdes, und obwohl es so lange her war, bekam er sofort ein schlechtes Gewissen. Auch weil Harry ein bisschen verloren aussah. Kurz entschlossen drehte Karl sich auf dem Absatz um und ging ins Bahnhofscafé, um nach wenigen Minuten mit 2 Bechern Kaffee in den Händen auf die Bank zuzusteuern. Seine Fernsehzeitschrift hatte er sich unter die Achsel geklemmt, deshalb ging er etwas schief, um nichts zu verschütten.
2: »Moin, Harry!«
1: Stumm kauend hob Harry den Blick und sah Karl an.
2: »Kleinen Kaffee zum Kuchen?«
3: »Milch ist drin und Zucker hab ich in der Jackentasche. Du müsstest mir nur den Becher abnehmen.«
1: Harry kaute weiter, schließlich schluckte er und nahm Karl den Becher aus der ausgestreckten Hand.
2: »Ich trinke schwarz, ohne Zucker.«
3: »Oh.«
1: Karl setzte sich etwas zu dicht neben ihn. Harry rutschte ein Stück zur Seite.
3: »Es stört dich doch nicht, wenn ich mich einfach dazusetze, oder? Ich war gerade einkaufen und dann dachte ich, ach so... Eine schöne Tasse Kaffee wäre doch fein. Und dann sah ich dich zufällig hier sitzen. Das mit der Milch tut mir leid, aber vielleicht geht es auch einmal so.«
1: Harry sah ihn kurz von der Seite an, dann trank er einen Schluck.
3: »Ja, geht.«
2: »Und?«
1: Karl konnte sein Redebedürfnis nicht bremsen.
2: »Wie läuft's? Machst du gerade Pause?
1: Wo wohnst du jetzt eigentlich? Wieder auf der Insel oder pendelst du vom Festland rüber?« Harry stellte seinen Kaffeebecher bedächtig auf den Boden und widmete sich wieder seinem Kuchen. Karl sah ihm dabei zu.
2: »Ist Streuselkuchen, oder? Ist der gut?«
1: Harry nickte und aß weiter.
2: Karl konnte die Stille kaum aushalten. »Der sieht ziemlich trocken aus. Das ist doch sicher besser mit dem Kaffee, oder?«
1: Harry nickte wieder und hob kurz den Kopf, um Karl zu mustern.
2: »Was willst du eigentlich?« »Du, ich wollte nur guten Tag sagen.«
1: Karl grinste ein bisschen dümmlich, was er selbst merkte.
2: »Und mal fragen, was du eigentlich so machst. Wir haben uns ja ewig nicht gesehen. Wo arbeitest du denn jetzt?«
1: Harry hob die Schultern, ohne Karl dabei anzusehen. Bei Petra Roth, Ferienwohnungsvermittlung, als Hausmeister. Und ich wohne jetzt hier um die Ecke, Haus Ingrid, Mitarbeiterwohnung von Roth. Interessant, antwortete Karl lauter, als er eigentlich wollte. Und? Bist du zufrieden? Wie geht's dir denn? Harry hob nur kurz den Blick, dann aß er in aller Ruhe den Kuchen auf. Er faltete langsam die Pappe klein, schob sie in eine Papiertüte und stand auf, um sie in den nächsten Mülleimer zu werfen. Karl war überrascht, dass er so groß war. Er hatte ihn viel kleiner in Erinnerung und auch nicht so gut aussehend. Als Harry zurückkam, schnipste er ein paar Krümel von seinem Blaumann, bevor er sich bückte, um den Kaffeebecher in die Hand zu nehmen. Im Stehen blickte er auf Karl herab. Gut. Karl sah zu ihm hoch. Was? Es geht mir gut. Harry nickte kurz. Du hast gefragt. Ach. Karl stand auf und ließ dabei die Fernsehzeitung fallen. Das freut mich. Aber du weißt ja, wenn ich mal irgendwas für dich tun kann... Harry bückte sich und hob die Zeitschrift auf, die er Karl hinhielt. Dann gehe ich mal wieder arbeiten. Danke für den Kaffee. Tschüss. Ja, klar. Unbeholfen nahm Karl ihm die Zeitschrift ab und blieb stehen, während Harry sich mit dem Becher in der Hand auf den Weg machte. Seufzend sah Karl ihm so lange nach, bis er zwischen den Passanten verschwunden war. Immer wenn er an Harry Gerdes dachte, fühlte er sich schlecht. Das war ein dunkler Fleck in seinem Leben. Das hatte er verbockt und es nie in Ordnung gebracht. Er hätte es zu gern wieder gut gemacht. Aber dafür war es anscheinend zu spät.
0: Der Vorfall, den Karl Sönnigsen am liebsten ungeschehen machen würde, liegt einige Jahre zurück. Karl hatte nach einer privaten Feier beobachtet, dass Harry Gerdes alkoholisiert ins Auto gestiegen war und nach Hause fuhr. Er informierte sofort seine diensthabenden Kollegen und forderte sie auf, Harry anzuhalten und eine Alkoholkontrolle durchzuführen. Mit dem Ergebnis, dass dieser seinen Führerschein abgeben musste und seine Taxifahrerlizenz los wurde. Soweit diese alte Geschichte, die Karl immer noch leid tut. In der nächsten und zugleich letzten Einspielung erleben wir ihn jetzt zusammen mit seinem Freund Onno bei der Anreise zum Makrelenangeln.
1: Onno fuhr vorsichtig. Die alte Panzerstraße, wie sie genannt wurde, war in keinem guten Zustand und das schon seit Jahrzehnten. Hier waren ohnehin nur 30 Stundenkilometer erlaubt, an die man sich aus verschiedenen Gründen halten sollte, was aber manchen Autofahrern anscheinend egal war. Er runzelte bei jedem Wagen, der ihn überholte, die Stirn. »Diese Spinner«, sagte er leise. Karl nagte auf seiner Unterlippe und starrte stumm nach vorn. Onno sah ihn an und fragte sich, was mit seinem alten Freund nicht stimmte. So kannte er ihn gar nicht. »Was ist eigentlich mit dir los? Du bist seit Wochen so einsilbig und du regst dich noch schneller auf als früher.« Karl hob die Schultern. »Es ist doch alles elend langweilig. Es passiert nichts. Und um einen herum sind nur noch breitbeinige Angeber mit schlechtem Benehmen. Ich meine nicht dich. Ich spreche von den Touristen. Alles andere ist furchtbar langweilig.« »Was genau?« »Alles«, Karl seufzte laut. »Als deine Tochter hier noch Polizistin war, habe ich wenigstens noch was mitbekommen. Was auf dem Revier los ist, wie es den Kollegen geht und so. Aber jetzt muss sie ja Karriere in Flensburg machen und ich bin von sämtlichen Informationen abgeschnitten. Nur noch Benny ist da. Die anderen Polizisten sind alle nach meiner Pensionierung gekommen und Benny macht auch nur noch das, was Runge will. Für mich bleibt gar nichts mehr.« »Aber du bist in Pension. Such dir doch ein Hobby und lass die Polizei sein.«
3: »Hobby?«
1: Karl atmete laut aus. »Und dann überlasse ich die Insel diesem unfähigen Runge, der noch nicht mal ein kleines Verkehrschaos am Bahnhof regeln kann? Vergiss es, das kann ich nicht.« »Du kannst aber auch nicht ewig als Freizeitsheriff die Gegend unsicher machen«, widersprach Onno. »Irgendwann machst du dich zum Gespött.«
3: »Ich will nicht länger darüber reden, sonst bekomme ich wieder schlechte Laune. Und dann willst du nicht mehr mit mir angeln.«
1: Karl seufzte wieder. »Es ist sehr schwer, diesem Elend zuzusehen.« Onno nahm den Fuß vom Gas, als er zwei Schafe entdeckte, die neben der Straße standen. Sie gehörten schon immer in diese Landschaft, waren lange vor den Touristen hier gewesen und liefen frei herum. Deshalb gab es auch die Geschwindigkeitsbegrenzung und die Warnschilder. Mit der Zunge zwischen den Zähnen lenkte Onno den Wagen an ihnen vorbei und gab erst wieder ein bisschen mehr Gas, als er die beiden im Rückspiegel sah. »Die Schafe sind viel entspannter als du«, sagte er plötzlich.
2: »Was ist das denn für ein Kamikaze-Fahrer? Der spinnt doch! Festhalten!«
1: Ein gelber Geländewagen schoss wie aus dem Nichts wild hupend an ihnen vorbei. Onno schaffte es im letzten Moment, auf den schmalen Grünstreifen auszuweichen und mit einer Vollbremsung zum Stehen zu kommen, auch wenn er dabei den Motor abwürgte.
2: »Ja Gott!«
1: Erschrocken sah er zu Karl.
2: »Alles in Ordnung? Das wäre fast schief gegangen.« »Fahr hinterher!«
1: brüllte Karl sofort.
2: »Ich kenne den Wagen! Los hinterher! Gib Gas, Onno! Wir müssen die kriegen!«
3: »Ja, aber ich fahr schon! Ich meine es ernst! Jetzt mach!«
1: Mit zitternden Händen startete Onno den Wagen und fuhr wieder auf die Straße. Er gab sich alle Mühe, sein altes Auto zu beschleunigen. Das erste Schlagloch ließ ihn wieder abbremsen.
2: »Das ist kein Geländewagen, Karl«, verteidigte er sich. »Ich fahre mir doch hier wegen eines solchen Idioten nicht den Auspuff ab. Mein Auto ist 14 Jahre alt, das schafft es nicht.«
3: »Ach, Onno!«
1: Ungeduldig schlug Karl aufs Armaturenbrett.
2: »Versuch es doch wenigstens! Schwund ist immer! Es geht hier um ein Verkehrsdelikt. Fahrlässigkeit. Grobe. Gib Gas!«
1: »Nein.« Onno schüttelte entschlossen den Kopf. »Ich denke nicht dran. Wir können den anzeigen. Hast du dir das Kennzeichen gemerkt?«
2: »Das habe ich schon. Ich kenne das Auto. Der war schuld am Verkehrschaos. Und die haben Abeba... Pass auf, da vorn!«
3: »Was ist das?«
1: Onno verlangsamte wieder und beugte sich vor.
3: »Da liegt ein Schaf auf der Seite. Das kommt wohl nicht mehr allein auf die Beine. Ich halt mal an.«
1: Er fuhr rechts ran. Karl sprang sofort aus dem Wagen und erreichte das Tier zuerst. Er legte seine Finger an den Hals des Schafes und starrte sekundenlang in die Luft.
3: »Kein Puls. Es ist tot. Da ist auch Blut an der Seite.«
1: Onno zeigte auf den Kopf.
3: »Das arme Schaf.«
2: »Das arme Schaf?«
1: Karl kam ächzend hoch und funkelte Onno an.
2: »Das ist kein armes Schaf. Das ist ein Mordopfer. Und ich kann mir denken, welche Hasardeure dafür die Verantwortung tragen. Erst haben sie uns fast umgebracht und dann stand ihnen dieses Schaf im Weg. Jetzt kriege ich die zu fassen. Ich sag es dir. Ich rufe jetzt sofort Runge an und zeig die an. Jetzt ist Schluss. Der muss sich jetzt kümmern.«
1: Onno hatte seine Hände in die Hosentaschen geschoben und musterte das tote Schaf. »Wir haben es aber nicht gesehen. Wir waren keine Zeugen. Du kannst doch nicht einfach behaupten, dass es der Geländewagen gewesen ist.«
2: »Doch. Das Schaf ist noch warm. Das ist gerade eben erst passiert. Wer ist denn hier gefahren wie ein Geisteskranker? Die waren das. 100 Pro.
3: Das sagt mir mein Ermittlerinstinkt.«
1: Karl war einfach stur. Er würde diese Geschichte keinesfalls auf sich beruhen lassen. Das ahnte Onno jetzt schon.
0: Und behält natürlich recht mit seiner Einschätzung. Karl versucht, auf dem Polizeirevier eine Anzeige wegen Mordes aufzugeben und macht sich lächerlich, als klar wird, dass das Mordopfer ein Schaf ist. Daraufhin ruft Karl seine in der Vergangenheit bewährte Sonderkommission zusammen, um diesen Mord aufzuklären. Bevor er sich auch dort lächerlich macht, gibt es Ereignisse, die den Fokus der privaten Sonderkommission schlagartig in eine ganz andere Richtung lenken. Diese Ereignisse haben zu tun mit den stinkreichen Schnöseln in dem gelben Geländewagen, mit Rauschgift, mit sexueller Gewalt, mit Schwarzgeld, sodass Karl Sönnigsen seine Ermittlerinstinkte noch einmal richtig ins Spiel bringen kann. Hier noch kurz die bibliografischen Daten. Zwischen Gut und Böse von Dora Held ist als Paperback-Ausgabe im DTV-Verlag erschienen und kostet 17 Euro. Das Hörbuch, wie Sie heute hören konnten, fantastisch gelesen von der Schauspielerin, Hörbuch- und Synchronsprecherin Vera Tells, kommt vom Verlag Hörbuch Hamburg und enthält eine ungekürzte Lesung von gut 9,5 Stunden. Damit sind wir am Ende unserer Lesezeit hier auf Radio Okawelle angekommen. Ich bedanke mich fürs Zuhören und wünsche Ihnen alles Gute für den Rest des Tages. Tschüss und bis demnächst, sagt Dietrich Baumgarten.

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1: Fanden dort unter anderem Waffen, gefälschte Ausweise, Gold und 240.000 Euro Bargeld. Das Bundeskabinett entscheidet heute über Reformen im Baurecht. Mit ihnen will Bauministerin Huberts die Genehmigungsverfahren für Neubauten beschleunigen. Geplant ist auch, dass der Wohnungsbau in Gebieten mit angespanntem Markt künftig Priorität, zum Beispiel vor Natur- oder Denkmalschutz, bekommt. Außerdem sind härtere Maßnahmen gegen Eigentümer vorgesehen, die ihre Immobilien verfallen lassen. Im Deutschlandfunk verteidigte die Bauministerin ihre Pläne gegen Kritik.
2: Wenn ich kein Dach über dem Kopf habe, wo ich mich wohlfühle, wo ich die Tür hinter mir zumache, die bezahlbar ist, dann brauche ich über anderes. Klar muss ich auch essen und ich habe Lebenshaltungskosten. Aber Wohnen ist eben etwas, das ist unabdingbar. Und deswegen ist das auch so ein drängendes Thema dieser Bundesregierung. Deswegen investieren wir auch massiv weiter. Deswegen gehen wir neue Wege. Deswegen geben wir uns auch nicht zufrieden. Und deswegen beschließen wir heute als Bundesregierung im Kabinett auch unsere Baugesetzbuchnovelle als großes Upgrade, um vieles schneller zu machen, um vieles einfacher zu machen und damit auch mehr bezahlbaren Wohnraum zu schaffen.
1: Bauministerin Huberts. Die Umsetzung einer Zollvereinbarung zwischen der Europäischen Union und den USA aus dem vergangenen Jahr geht weiter voran. Wie die Ratspräsidentschaft in Brüssel mitteilte, stimmten die 27 EU-Staaten zu, Importzölle auf zahlreiche US-Waren abzuschaffen. Trump hatte der EU eine Frist bis zum 4. Juli gesetzt. Die dürfte eingehalten werden, auch wenn eine Bestätigung durch das Europaparlament noch aussteht. Israel hat auch den neuen militärischen Führer der Hamas im Gazastreifen getötet. Mohammed Odeh sowie 4 Angehörige seien bei Luftangriffen in der Stadt Gaza ums Leben gekommen, teilte die israelische Armee mit. Vor anderthalb Wochen erst hatte Israel schon den Tod von Odehs Vorgänger Al-Haddad bei einem israelischen Luftangriff bestätigt. Im Krieg zwischen Israel und der Hamas gilt offiziell seit Oktober 2025 eine Waffenruhe. Die deutsche Fußballnationalmannschaft startet heute in ihre Vorbereitung auf die Weltmeisterschaft. Bundestrainer Nagelsmann versammelt in Herzogenaurach seinen Kader für das Turnier in den USA, Mexiko und Kanada. Aus Herzogenaurach Thomas Kattenbeck.
3: Ein Nationalspieler wird heute bei der Ankunft der WM-Teilnehmer fehlen, Kai Havertz. Havertz steht da, wo vor allem auch die Bayern-Spieler jetzt lieber gewesen wären, im Finale der Fußball-Champions League am kommenden Samstag mit seinem Verein, dem FC Arsenal. Auf der anderen Seite dürfte der Bundestrainer Julian Nagelsmann froh sein, dass er schon jetzt mit seinen wichtigsten Spielern

0: auf der Berliner Straße. Weitere Meldungen liegen mir nicht vor. Ich wünsche Ihnen weiterhin gute und sichere Fahrt um 11 Uhr und 5 Minuten.
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2: Willkommen zur ersten Stunde Medienmagazin zwischen Harz und Heide. Musikauswahl und am Mikrofon Albert Hirsmüller. Moin Moin und gute Unterhaltung wünsche ich. Die Themen in dieser ersten Stunde: Informationen aus unserem Bundesland zusammengefasst in Niedersachsen kompakt. Das letzte Kleinod in Salzgitter. Eisenbahntheater präsentiert Dokumentation über die Stahlindustrie. Es gibt einen Filmtipp der Woche zu hören zum Film Verflucht Normal. Außerdem wie immer reichliche Musik den Anfang macht Darrell Williams mit FM Radio.

0: Chris Rea mit King of the Road. Davor hören Sie da Williams mit FM Radio. Das Land in Niedersachsen erhält aus dem Bundessondervermögen Infrastruktur und Klimaneutralität insgesamt rund 9,4 Milliarden Euro. Die Hälfte davon soll direkt an die Kommunen weitergegeben werden und 10% wird das Land selbst verwenden für Maßnahmen, die auch im Interesse der Kommunen liegen, wie die Staatskanzlei mitteilt. Damit sind nicht alle einverstanden. Diese und weitere Meldungen aus unserem Bundesland nun in Niedersachsen-Kompakt, zusammengefasst von Marike Eichner.
1: Das entsprechende Gesetz ist nun zur Verbandsbeteiligung freigegeben. Laut Entwurf erhält jede Kommune ein eigenes Budget von mindestens 1,5 Millionen Euro. Die genaue Höhe soll sich nach Einwohnerzahl und dem Anteil von Schlüsselzuweisungen nach dem niedersächsischen Finanzausgleichsgesetz richten. Die Kommunen wüssten am besten, in welche Projekte vor Ort investiert werden solle. Deshalb mache das Land hier keine Vorgaben, sagte Innenministerin Daniela Behrens. Der Gesetzentwurf und die Entscheidung über den Verteilschlüssel hätten schon Anfang des Jahres vorliegen müssen, kritisierte der innenpolitische Sprecher der CDU-Landtagsfraktion André Bock. Außerdem habe man erwartet, dass die Kommunen deutlich mehr als die vorgesehenen 50% der Mittel zur freien Verfügung erhielten. Die Mittel könnten dabei helfen, weitere Kreditaufnahmen der Kommunen zu reduzieren, sagte Dr. Marco Trips, Präsident des Niedersächsischen Städte- und Gemeindebundes NSGB. Aber das Sondervermögen könne die strukturelle Unterfinanzierung der Kommunen nicht lösen. Daher forderte der NSGB die Erhöhung der Mittel im kommunalen Finanzausgleich um mindestens 1 Milliarde Euro, die Zustimmung zu neuen Bundesgesetzen nur bei vollständiger Finanzierung durch den Bund sowie eine Reform der Sozialleistungen. Das Niedersächsische Ministerium für Wissenschaft und Kultur wird umgebaut. Die bisherigen Referate Personal, Haushalt und Bau werden künftig direkt dem Staatssekretär zugeordnet. Das soll, laut Ministerium, Bau- und Sanierungsprojekte beschleunigen, da eine Entscheidungsebene entfällt. Die Neuordnung der Organisationsstruktur erfolge haushaltsneutral und erfordere keinen Stellenmehrbedarf. Das Ministerium stehe vor erheblichen Bau- und Sanierungsaufgaben, hieß es weiter. Allein aus dem Sondervermögen des Bundes flossen hierfür 1,5 Milliarden Euro. Zusätzlich zu den bestehenden Haushaltsmitteln in Höhe von etwa 110 Millionen Euro stünden für die Sanierung der niedersächsischen Hochschulbauten 500 Millionen Euro bereit. Niedersachsen bringt eine Bundesratsinitiative für eine Überarbeitung der Straftatbestände der vorsätzlichen Tötungsdelikte auf den Weg. Ziel sei, geschlechtsbezogene Tatmotive klarer zu erfassen, teilte die Staatskanzlei mit. Wer eine Frau als sein Eigentum betrachte und sie töte, weil sie sich seinem Willen verweigere, der gehöre lebenslang ins Gefängnis, sagte Justizministerin Dr. Katrin Wahlmann. Nach der derzeitigen Rechtslage komme es vor, dass das Gericht einen Mord verneine, weil der Täter durch die Trennung in eine emotionale Ausnahmesituation versetzt worden sei. Diese Rechtslage verkenne die Verantwortlichkeiten, so die SPD-Politikerin. Der Tarifkonflikt bei der Postbank weitet sich auf Niedersachsen aus. Die Gewerkschaft Verdi hat für Donnerstag einen Warnstreik angekündigt. Die Beschäftigten hätten kein Verständnis dafür, dass von den Rekordgewinnen der Deutschen Bank nur die Aktionäre profitieren sollten, während die Bank in der Tarifrunde einen Reallohnverlust durchdrücken wolle, sagte Verhandlungsführer Jan Duschek. Nach Angaben der Gewerkschaft bot der Deutsche Bank-Konzern eine Erhöhung der Gehälter um 2,4% ab Juli sowie um weitere 2,3% im kommenden Jahr an. Verdi fordert hingegen eine Erhöhung um 8%. Die nächste Verhandlungsrunde findet am 15. Juni statt.
0: Soweit Niedersachsen-Kompakt, zusammengefasst heute von Marike Eichner. Weiter mit Musik, weiter mit Abi Wallenstein und Blues Culture.

0: Die Berliner Band Vera Kabinette mit Schreidoch. Davor hören Sie Abi Wallenstein und die Blues Culture mit Ramona. Die Theatergruppe Das letzte Kleinode zeichnet sich durch mehrere Besonderheiten aus. Das Ensemble führt ausschließlich dokumentarische Stücke auf und die Vorstellungen finden in einem Eisenbahnzug statt. Demnächst gastierte die Gruppe mit ihrem aktuellen Stück Hüttenwerk in Salzgitter. Thema ist die Arbeitswelt in der Stahlindustrie zu DDR-Zeiten. Dietrich Baumgarten berichtet.
1: Das letzte Kleinod gibt es schon seit über 30 Jahren. Eine der Mitbegründerinnen ist Juliane Lenzen, die uns die Theatergruppe im vergangenen Jahr, als sie im Braunschweiger Hafen gastierte, vorgestellt hat.
2: Das letzte Kleinod ist ein Dokumentartheater und das Besondere, denke ich, bei uns ist auch, dass wir einen Theaterzug haben. Wir sind mit 11 eigenen Waggons und 4 bis 6 noch angemieteten Waggons unterwegs und uns ist es vor allem wichtig, dass wir Geschichten von einem Ort am Ort selber spielen, also an einem ganz authentischen Ort. Und da kommen wir eben mit dem Zug hin, wie eben jetzt hier in Braunschweig, in den Braunschweiger Hafen. Uns gibt es schon echt eine ganze Weile. 1990 haben Jens Erwin Siemsen und ich dieses Theater gegründet. Das letzte Kleinod in der Nähe von Bremerhaven haben wir gezielt auch nach einem Bahnhof gesucht, um unser Theater auf die Schiene zu verlegen.
3: Ist dann dieser Zug auch die mobile Unterkunft für alle Mitwirkenden?
2: Ja, das ist das Tolle. Wir haben unseren Zug eben nach und nach saniert und haben natürlich auch nach und nach Waggons angeschafft und diese so eingerichtet, dass wir mittlerweile mit einem Team von 20 Leuten mit an Bord des Zuges wohnen können, arbeiten. Wir haben Kabinen als Unterkunft für die Spielerinnen und Spieler, für die Technik, für die Produktion. Wir haben einen Koch dabei, wir haben einen Speisewagen, eine große Küche, Dusche, WC, alles mit dabei. Es ist ein bisschen Kreuzfahrt auf Schienen und dann aber auch mit Arbeit verbunden.
3: Sie spielen ja ausschließlich in der warmen Saison. Ist im Winter dann Funkstille bei Ihnen?
2: Ja, schön wäre es, wenn man so richtig Funkstille wäre, ist es tatsächlich nicht, weil diese Projekte immer eine unglaublich lange und auch intensive Vorbereitungszeit erfordern. Das heißt, wir sind im Winter damit beschäftigt, diese Tourneen und auch die Konzepte vorzubereiten. Wir machen die Recherche, es werden Interviews gemacht, wir stellen die Anträge für Förderungen, denn wir sind natürlich von vielen verschiedenen Stellen gefordert, was auch wirklich erfreulich ist, denn sonst wäre das Ganze nicht möglich. Unser Winterquartier ist Geestenseet, vor den Toren von Bremerhaven, ein kleiner Ort. In einem denkmalgeschützten Bahnhof haben wir unser Büro und eben auch das Abstellgleis, was lang genug ist, um unseren Zug dort überwintern zu lassen.
1: Soweit dieses Gespräch aus dem vergangenen Jahr, als die Theatergruppe 3 Tage im Braunschweiger Hafen zu Gast war. Worum es in diesem Jahr geht, verrät uns Mitbegründer, Autor und Regisseur Jens Erwin Siemsen.
4: Wir haben Interviews geführt mit Menschen, die vor der Wende in der DDR in der Stahlindustrie tätig waren, weil wir uns auch besonders gefragt haben, was waren eigentlich so die Verbindungen mit der Bundesrepublik. Wir sind irgendwann darauf gestoßen, dass Salzgitter einen regen Austausch mit dem Eisenhüttenkombinat Ost gehabt hat. Die haben nämlich Brammen, also Metallklötze, zu Coils verarbeitet, also Blechrollen. Und das wollten wir genauer wissen. Was stehen da für Geschichten hinter? Unter welchen Umständen hat das stattgefunden? Wie waren die Arbeitsbedingungen im Osten? Wie war das hier? Und jetzt schicken wir einen Theaterzug auf die Reise mit den Originalwagen, mit denen früher und auch heute noch Stahlprodukte durch die Gegend gefahren werden. Und wir wollen unseren Zuschauenden zeigen und auch hautnah spüren lassen, was es bedeutet, in der Schwerindustrie zu arbeiten und was für Erfahrungen die Leute dort machen.
3: Im letzten Jahr, als Sie über Binnenschifffahrt in Braunschweig diese Vorstellung gemacht haben, da haben wir gelernt, dass viele Ihrer Schauspieler vorher auf Binnenschiffen unterwegs waren, im direkten Kontakt praktisch mit dem Geschehen. Ist sowas in diesem Jahr auch gewesen?
4: Ja, wir haben gerade eine umfangreiche Rechercheperiode hinter uns. Wir waren jetzt 10 Tage lang in Eisenhüttenstadt unterwegs, wo wir die Möglichkeit hatten, im Stahlwerk dort in der Hütte in verschiedenen Bereichen unsere Leute einzusetzen. Also wir hatten eine Schauspielerin, die eine Schicht am Hochofen mitgewirkt hat. Wir hatten jemand, der als Lokführer mit auf einer Schlackenlok mitfahren durfte. Wir hatten jemand an der Stranggießanlage, wo die Brammen produziert werden. Das heißt also, die Bereiche, wo es auch wirklich schwer und heiß ist, die wurden von unseren Leuten begleitet. Die Schauspielenden kamen dann mit sehr viel Erlebnis und Erfahrung zurück. Und das fließt jetzt auch in die Vorstellung ein. Man kann das dann sehen in den 7 Eisenbahnfahrzeugen insgesamt, wo hautnah die Atmosphäre zu spüren ist, wie entsteht ein Blech. Weil da geht es letztendlich darum, dass Bleche produziert werden.
1: Der authentische Spielort, an dem dieses Theaterstück mit dem Namen Hüttenwerk stattfinden wird, ist das Betriebsgelände der Verkehrsbetriebe Peine-Salzgitter, abgekürzt VPS. Hausherr und Gastgeber ist hier der Geschäftsführer Dr. Johannes Dreier.
3: Herr Dr. Dreier, VPS, Verkehrsbetriebe Peine-Salzgitter, hört sich so ein bisschen an wie öffentlicher Nahverkehr. Das ist aber nicht Ihr Geschäft, ne?
5: Nein, das ist in der Tat nicht unser Geschäft. Wir haben auch mal öffentlichen Personennahverkehr gemacht, das ist aber seit Ende der 60er Jahre vorbei. Heute machen wir als Eisenbahn Schienengüterverkehr an 4 Standorten in Ilsenburg, hier am Standort Salzgitter, dem Hauptstandort Peine und auch seit gut einem Jahr in Mülheim im Ruhrgebiet. Und darüber hinaus sind wir mit unseren Lokomotiven und Güterwagen auch recht regelmäßig bundesweit für die Stahlgesellschaften mit überregionalen Transporten unterwegs. Wir haben ungefähr 700 Mitarbeiter, befördern gut 40 Millionen Tonnen im Jahr, haben 60 Lokomotiven, 1800 Güterwagen und sind, wie gesagt, die Eisenbahn der Salzgitter AG.
3: Wie ist es denn gekommen, dass jetzt das letzte Kleinod hier bei Ihnen auf dem Betriebsgelände diese Aufführung machen darf?
5: Also wir haben die Anfrage gekriegt Anfang des Jahres und da ich persönlich das bei einer Aufführung im vergangenen Jahr im Hafen Braunschweig schon kannte, die mir ausgesprochen gut gefallen hat, war da eigentlich sofort eine Verbindung da und wir gesagt haben, das ist mal was Besonderes, das müssen wir auf jeden Fall machen. Und dann haben wir uns hier getroffen, haben hier mit den Örtlichkeiten besichtigt und die Kollegen vom Kleinod waren auch gleich ganz angetan und dann haben wir gesagt, ja okay, dann machen wir das zusammen.
3: Und Sie haben dann auch ein bisschen dazu beigetragen, dass sozusagen die Insider-Informationen rüberkamen, ja?
5: Ja, die Frage war ja, ob wir noch alte Kollegen haben, die jetzt im Ruhestand sind, die sich noch gut an die Zeiten aus den 70er, 80er Jahren mit dem Produktionsverbund von Eco zu Salzgitter erinnern konnten. Und die haben dann auch hier mit dem Regisseur längere Gespräche auch hier bei VPS geführt, um eben sozusagen da auch nochmal so ein bisschen Background und ein bisschen Unterfütterung zu liefern.
1: Und hier zum Schluss noch ein klitzekleiner Eindruck von dem, was das Publikum erwarten darf.
6: Ich bin immer ziemlich zeitig auf Arbeit gefahren und habe Kaffee gekocht, weil die Kranfahrer können auf dem Kran keinen Kaffee kochen. Das sind dann solche Krane, wo du nicht zwischendurch einfach mal runter konntest. Wenn man pullern musste man seinem Schichtführer Bescheid sagen.
0: Soweit ein kleiner Ausschnitt aus dem Dokumentarstück Hüttenwerk. Die Vorstellungen finden vom 6. bis zum 8. Juni jeweils um 19 Uhr auf dem Gelände der Verkehrsbetriebe VPS in Salzgitter Hallendorf statt. Weitere Informationen und einen Link zum Ticketverkauf finden Sie auf der Seite das-letzte-kleinod.de. Soweit der Beitrag von Dietrich Baumgarten.
7: Und zwischendurch meldet sich der Radiokurelle Verkehrsservice mit 2 Gefahrenmeldungen. Bitte Vorsicht auf der A2 Magdeburg Richtung Braunschweig zwischen Renner und Königslutter. Gefahr durch Reifenteile auf der Fahrbahn. Fahren Sie ja bitte vorsichtig. Ebenso Vorsicht auf der A7 Richtung Hamburg zwischen Evendorf und Bispingen. Gefahr durch Fahrzeugteile auf dem linken Fahrstreifen. Fahren Sie ja bitte vorsichtig.

0: Gugushon and the Tonics mit the Franks soon. Davor hören Sie Nude Beach mit Can't Get Enough. John Davidson wurde 1971 in einer schottischen Kleinstadt geboren. Etwa mit Beginn der Pubertät machten sich bei ihm heftige Ticks bemerkbar. Allerdings wusste man zu jener Zeit noch sehr wenig über das Tourette-Syndrom. Dank eines verständnisvollen Umfelds gelang es John, mit dieser Krankheit zu leben, und er ist unermüdlich aktiv, über Tourette aufzuklären.
1: Ladies und Gentlemen, ich darf Sie nun bitten, die Grand Hall aufzusuchen.
2: Ich kann das nicht, Dottie. Können wir nicht irgendwann anders abholen? Oder die schicken ihn mir.
3: John, es ist ein Orden und keine Pizza. Dir wird heute eine der höchsten Auszeichnungen verliehen, die man bekommen kann.
2: Ich werde mich blamieren, Dottie. Ich werde was Schlimmes sagen.
3: Glaub mir, du kannst nichts sagen, was sie nicht schon mal gehört hat. Du bist heute hier, weil du es verdient hast, kapiert? Du verdienst diesen Titel.
2: Wenn ich was sage, bist du schuld.
3: Schon klar, ich bin immer schuld.
1: Fuck the Queen!
2: Entschuldigung allerseits, Entschuldigung.
4: Es ist genau so gekommen, wie John es befürchtet hat. Im Jahr 2019 zeichnet die Queen den inzwischen 48-jährigen John Davidson mit dem Orden des British Empire aus. Für seine unermüdliche Arbeit und Verdienste um Aufklärung des Tourette-Syndroms. John wächst in einer schottischen Kleinstadt auf. Im Alter von 12 Jahren beginnt er unter heftigen, nervösen Ticks zu leiden.
5: Ich aber träume von ledersweißem Schein. So verlöschend Glut gebeugt, wie sie erzählt. Vom strengen Schulverweis und irgendeiner Pein. So sie es schien ihr sein.
3: John, geht's dir gut?
5: Ihr sein mit meinem Sein im Kreise. Kreise. Im Kreis.
3: John, was ist los?
6: Jemand hat seinen Stuhl unter Strom gesetzt, Miss.
3: Shh. John.
5: Darf ich kurz auf die Toilette, bitte, Miss?
3: Ja. Raus mit dir und krieg dich wieder ein.
4: In den frühen 1980er Jahren ist diese Krankheit weitgehend unbekannt. John wird pausenlos ermahnt, gehänselt und bestraft, weil er schlägt, spuckt oder Obszönitäten ausruft. Kontrollieren kann er seine Ticks nicht. Mit Mitte 20 trifft er zufällig seinen alten Schulfreund Murray und dessen Mutter Dottie. Diese Begegnung verändert sein Leben. Denn Dottie akzeptiert John so, wie er ist.
1: Dottie stirbt an Krebs!
2: Entschuldige, Dottie.
1: Oh, ficken! Fick dich, du Fotze!
2: Entschuldigt bitte.
3: Gut, John. Falls du uns ab jetzt öfter besuchst, und das hoffe ich sehr, müssen wir darüber reden, was du hier sagen darfst. Wir haben eine Regel in diesem Haus. Die lautet folgendermaßen. Wenn du irgendwas machst und du nichts dafür kannst, dann musst du dich auf keinen Fall dafür entschuldigen. Wenn du auf der Straße bist und da Leute sind, die dich nicht kennen, dann bitte entschuldige dich bei ihnen, wenn du willst. Aber in diesem Haus, wo wir wissen, dass du nichts dafür kannst, wo wir wissen, dass du es nicht absichtlich tust, du musst dich hier niemals entschuldigen.
2: Ja, okay. Danke.
3: Schön.
4: Dottis Krebsdiagnose stellt sich zum Glück als Irrtum heraus. Sie findet schließlich einen Job für ihn als Assistent des Hausmeisters im Gemeindezentrum.
7: Gut, kommen wir jetzt zum wichtigsten Teil des Bewerbungsgesprächs, John.
1: Arschwecken!
7: Und zwar zu der Frage, kannst du eine anständige Tasse Tee machen?
2: Oh ja, Tee kann ich.
7: Ich mag ihn stark. Viel Milch, 3 Zucker. Es waren schon eine Menge Jungs hier für den Job.
2: Ja.
7: Und ich verstoße, glaube ich, gegen keine Schweigepflicht, wenn ich sage, dass das hier der beste Tee bisher ist.
2: Toll.
1: Ich hab Wichse statt Milch rein.
4: Im Laufe der nächsten Jahre wird der Hausmeister Tommy zum wichtigsten Freund und Wegbegleiter für John. Und er erkennt auch, wie wertvoll seine Erfahrungen für andere sind. Verflucht normal erzählt mit Lebenslust und feinem Witz vom Leben mit Tourette und von der Sehnsucht, so akzeptiert zu werden, wie man ist. Der Film ist eine perfekte Mischung aus warmherziger Komödie und Sozialrealismus. Basierend auf der Lebensgeschichte des echten John Davidson, erzählt Verflucht normal mit einfühlsamem Humor und großer Wärme davon, wie er trotz seiner Tourette-Erkrankung, trotz Ausgrenzung und mangelndem Verständnis seinen Weg findet und schließlich zu einem der bekanntesten Aktivisten für Tourette-Aufklärung wird. Nur bei etwa 10-20% der Erkrankten äußert sich die Krankheit mit dem zwanghaften Drang, obszöne Wörter oder Fäkalsprache auszusprechen, wie bei John Davidson. Häufiger sind abgeschwächte Formen, wie zum Beispiel bei Billie Eilish oder Louis Capaldi, der bei einem Live-Auftritt aufgrund seines Ticks seinen Song nicht zu Ende singen konnte, woraufhin Zehntausende von Fans für ihn das Lied zu Ende brachten.
7: Ich glaube, dass Tourette nicht das Problem ist, sondern dass die Menschen nichts über Tourette wissen. Dieser junge Mann da würde keiner Fliege was zuleide tun. Und er macht einen verdammt guten Tee.
2: Wichse statt Milch!
7: Wichse statt Milch.
0: Regisseur Kirk Jones hat die Geschichte dieses bemerkenswerten Mannes verfilmt. Emotional, unterhaltsam und manchmal auch komisch. Verflucht normal läuft ab morgen im Universum Filmtheater in Braunschweig. Dringend empfohlen von Kulturredakteurin Silvia Scholz.
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Heute ist McLean und Knut Reyersrud mit Friends. Gleich um 12 hören Sie die Nachrichten der Kollegen vom NDR. Und bis hin zu den Nachrichten hören Sie erst noch wunderbare Musik mit Snowy White and the Wild Flames mit ihrem White Flames Blues.

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2: Baschi. Die ehemalige RAF-Terroristin Daniela Klette ist zu einer Haftstrafe von 13 Jahren verurteilt worden. In Verden stand sie wegen bewaffneter Raubüberfälle vor Gericht. Aus der NDR-Nachrichtenredaktion Petra Mittermeier.
3: Besonders schwerer Raub in 6 Fällen, erpresserischer Menschenraub und Verstöße gegen das Waffengesetz. Dafür hat das Landgericht Verden Klette schuldig gesprochen. Laut Urteil hat die heute 67-Jährige zwischen 1999 und 2016 gemeinsam mit ihren Komplizen Burkhard Garwig und Ernst Volker Staub Supermärkte und Geldtransporte unter anderem in Schleswig-Holstein und Niedersachsen überfallen, um ihren Lebensunterhalt im Untergrund zu finanzieren. Der Prozess fand wegen des großen Interesses in einer umgebauten früheren Reithalle in Verden statt. Nach dem Urteil kam es dort laut Augenzeugen zu Tumulten. In dem Verfahren in Verden ging es nicht um Klettes mögliche Beteiligung an Terroranschlägen in der RAF-Zeit der 1990er Jahre. Ob dazu die Anklage der Bundesanwaltschaft zugelassen wird, muss noch das Oberlandesgericht Frankfurt am Main entscheiden.
2: Die Wirtschaftsweisen erwarten in diesem Jahr ein Wirtschaftswachstum von nur 0,5%. Im vergangenen Herbst hatte der Sachverständigenrat noch mit einem Plus von 0,9% gerechnet. Die Vorsitzende des Rates, Schnitzer, sieht die Ursachen für die Wachstumsflaute auch in den gestiegenen Energiepreisen.
4: Wir mussten in diesem Gutachten unsere Wachstumsprognose für dieses Jahr leider nach unten korrigieren. Grund dafür ist vor allem der Iran-Krieg und die dadurch stark angestiegenen Rohöl- und Gaspreise. Wir erwarten deshalb für das laufende Jahr ein Wachstum des Bruttoinlandsprodukts um nur noch 0,5%. Für das kommende Jahr rechnen wir mit einem leicht höheren Wachstum von 0,8%. Aus dem gleichen Grund mussten wir auch unsere Inflationsprognose korrigieren, und zwar nach oben auf 3,0% in diesem Jahr und noch 2,8% im kommenden Jahr.
2: Die Vorsitzende des Sachverständigenrates, Schnitzer. Das Bundeskabinett hat Änderungen im Baurecht auf den Weg gebracht, mit dem Ziel, dass schneller mehr Wohnungen gebaut werden. Der Gesetzentwurf sieht vor, dass der Wohnungsbau in Gebieten mit angespannten Märkten in Zukunft Vorrang etwa vor Natur- und Denkmalschutz bekommt. Geplant sind auch härtere Maßnahmen gegen Eigentümer, die ihre Immobilien verfallen lassen. Kommunen sollen schneller eine Instandsetzung solcher Gebäude anordnen können. Als letztes Mittel ist sogar eine Enteignung möglich. Bundesbauministerin Huberts stellt in diesen Minuten die Einzelheiten des Gesetzentwurfs vor. Vor 5 Jahren sind Unbekannte in einen Tresorraum der Hamburger Sparkasse in Norderstedt eingedrungen. Jetzt hat das Oberlandesgericht Hamburg entschieden, die HASPA hatte die Schließfächer ausreichend gesichert. Damit gab das Gericht einer Berufung der Bank gegen frühere Urteile statt. In erster Instanz hatte das Landgericht Mängel am Sicherheitssystem der Bank festgestellt. Die HASPA müsse den geschädigten Kunden deshalb mehr als die in den Geschäftsbedingungen festgelegte Haftungsgrenze zahlen. Dem folgte das Oberlandesgericht nicht. Mit dem Wissensstand von vor dem Einbruch war der Tresorraum demnach ausreichend geschützt. 2021 hatten Unbekannte in der HASPA-Filiale in Norderstedt mehr als 600 Schließfächer ausgeräumt. Die betroffenen Kunden erhielten von der Bank bis zu 40.000 Euro Entschädigung. Die deutsche Fußballnationalmannschaft startet heute in ihre Vorbereitung auf die Weltmeisterschaft. Bundestrainer Nagelsmann versammelt in Herzogenaurach seinen Kader für das Turnier in den USA, Mexiko und Kanada. Aus Herzogenaurach Thomas Kattenbeck.
5: Ein Nationalspieler wird heute bei der Ankunft der WM-Teilnehmer fehlen, Kai Havertz. Havertz steht da, wo vor allem auch die Bayern-Spieler jetzt lieber gewesen wären, im Finale der Fußball-Champions League am kommenden Samstag mit seinem Verein, dem FC Arsenal. Auf der anderen Seite dürfte der Bundestrainer Julian Nagelsmann froh sein, dass er schon jetzt mit seinen wichtigsten Spielern arbeiten kann und darf. Das gilt insbesondere auch für die neue alte Nummer 1, Ex-Kapitän Manuel Neuer. Inzwischen wird das DFB-Team ja von Joshua Kimmich angeführt. Gegen Mittag werden die Spieler erwartet. Der Bundestrainer und Sportchef Rudi Völler werden sich dann zum Einstieg in die heiße Phase der WM-Vorbereitung äußern.
2: Das waren die Nachrichten.
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6: Und dann haben wir gleich eine Gefahrenmeldung. Bitte Vorsicht auf der A39 Braunschweig Richtung Salzgitter. zwischen Kreuz Braunschweig Süd und Dreieck Braunschweig Südwest. Gefahr durch ein defektes Fahrzeug auf dem rechten Fahrstreifen. Fahren Sie bitte vorsichtig. A2 Berlin Richtung Hannover zwischen Peine Ost und Lehrter Ost. 6 Kilometer stockender Verkehr im Baustellenbereich. Und A36 Wolfenbüttel Richtung Fienburg zwischen Wolfenbüttel Süd und Flöte. Gefahr durch einen defekten LKW auf dem rechten Fahrstreifen.

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1: Willkommen zur zweiten Stunde mit dem Magazin zwischen Harz und Heide. Musikauswahl und am Mikrofon Albert Hirsmüller. Moin Moin und weiter gute Unterhaltung wünsche ich. Die Themen in dieser Stunde. Wir berichten über die Sonderausstellung Dietung von Wolfenbüttel im Schlossmuseum in Wolfenbüttel. Stolpersteine-Recherchen, Jugendliche erforschen Schicksale von Opfern des NS-Regimes. Außerdem der Blick in die regionalen Zeitungen, reichlich Musik wie gewohnt. Zu Beginn dieser zweiten Stunde von den Blowing Monkeys.

0: Die großartige Bette Midler mit ihrer Version von Beast of Burden. Davor hören Sie die Blue Monkeys mit This Is Your Life. Das Schlossmuseum in Wolfenbüttel zeigte bis zum 29. November die Sonderausstellung Die Toten von Wolfenbüttel. Anders als es der Titel vermuten lässt, handelt die Ausstellung nicht vom Tod, vielmehr beleuchtet sie das Leben der auf dem Friedhof vor der Hauptkirche begrabenen Wolfenbüttler Oberschicht aus der frühen Neuzeit. Kulturredakteurin Roswitha Kruse hat sich die Ausstellung angesehen und auch mit der Museumsleiterin Dr. Sandra Donner gesprochen, die uns zunächst erklärte, wie die Idee zu dieser Ausstellung entstanden ist.
1: Unsere neue Sonderausstellung, Die Toten von Wolfenbüttel, ist ein ganz spannendes Forschungs- und Grabungsprojekt. Ich las davon in der Zeitung, dass 2015, 2016 hier Grabungen stattgefunden haben und dass die Funde wirklich sensationell waren. Man muss sich also vorstellen, wenn in einer Stadt und in einer Altstadt wie Wolfenbüttel gegraben wird, dann muss das archäologisch begleitet werden. Und das war auch in diesem Fall so. Und da diese Grabungen stattfanden an der Hauptkirche auf einem ehemaligen Friedhof, war eigentlich schon klar, dass eben Teile dieses Friedhofes und dann eben auch Skelette, dass man die finden würde. Und es wurde dann begleitet von sowohl Archäologen als auch Anthropologen. Es war wirklich ein Glücksfall, dass es zu diesem Friedhof eben auch noch ein Begräbnisbuch gibt. Das heißt, in diesem Begräbnisbuch sind nämlich alle Menschen, die auf diesem besonderen Friedhof bestattet wurden, namentlich aufgeführt. Und das erschien mir als so besonders. Und die Ergebnisse, die haben es dann auch gezeigt, dass es wirklich fast schon eine Weltsensation ist, dass man etwas so dicht begleiten und betrachten kann.
2: Sie sprachen eben von einem besonderen Friedhof. Können Sie da noch mal was zu sagen?
1: Ja, die Bestatteten, die Geschichten dieser Bestatteten, die wir hier erzählen, gehören zum Friedhof der Hauptkirche. Das war ein Friedhof, wir betrachten die Zeit von 1650 bis 1750, wo Hofbeamte, vermögende Händler, also schon eine städtische Oberschicht bestattet wurde, denn es kostete viel Geld, dort ein Erbbegräbnis zu erwerben. Also insofern waren es schon auch besondere Menschen. Aber das hat auch den Vorteil, dass diese besonderen Menschen viele Spuren hinterlassen haben in unseren Archiven, aber auch hier im Museum. Ja, es ist hier quasi ein Gemeinschaftsprojekt. Wir haben erstmal die Anthropologin, Frau Dr. Bettina Jungklaus, die wirklich die Skelette untersucht hat und eben auch mit neuen Forschungsmethoden feststellen kann, was haben diese Menschen gegessen, woran sind sie gestorben und warum eben dann diese Krankheit. Und die nächste Wissenschaftlerin ist Frau Dr. Silke Wagner-Fimpel, Archivarin, stellvertretende Leiterin des Archivstandort hier in Wolfenbüttel, die dann eben die Quellen quasi darunter legen konnte und ganz viel zu den biografischen Details sagen konnte. Und das ist wirklich ein Glücksfall für uns gewesen, dass wir auf dieser Grundlage unsere Ausstellung konzipieren konnten und eben dann Objekte raussuchen konnten, die genau zu diesem Leben passen und genau in diese Zeit in Wolfenbüttel passen.
2: Ja, dann kommen wir mal konkret zu der Ausstellung. Vielleicht können Sie an zwei, drei Beispielen mal erzählen, was da entdeckt wurde.
1: Ja, am besten kann man das, glaube ich, erzählen, wenn man sich eine Biografie vornimmt, und zwar ein ehemaliger Bürgermeister hier von Wolfenbüttel mit Namen Bokelmann. Von diesem Bürgermeister ist ganz viel noch vorhanden in den Archiven. Eine besondere Dienstreise, die er unternehmen musste, um Kriegszahlungen, Reparationszahlungen vom dänischen König zurückzuerhalten. Genau diese Reise hat dann zu einem großen Streit geführt und auch zu einem Gerichtsprozess. Und diese Prozessakten finden sich im Archiv. Und da ist genau detailliert aufgeschrieben, was ihm auf dieser Reise passiert ist. Aber auch das Skelett von Bokelmann ist besonders. Er hatte eine besondere Zahnkosmetik gemacht, wahrscheinlich um Zahnstein zu entfernen. Er ist als junger Mann schon in Frankreich unterwegs gewesen, zu Ausbildungszwecken, und hat da Mittel kennengelernt, wie man Zahnstein mit Pulvern oder wie eine Art Sandsteinpapier dann eben nutzte. Und das hat er hier in Wolfenbüttel weitergemacht, aber in Wolfenbüttel war man noch nicht so weit. Darum wurde eben sein Gebiss gefunden mit ganz starken Abrasionen, also ganz starken Abschürfungen an den Zähnen. Es muss unwahrscheinlich wehgetan haben. aber dadurch, dass wir hier im Archiv wirklich unterschiedliche Quellen übereinander legen, also Kirchenbücher, Leichenpredigten, aber auch das Buch, wo eben aufgelistet wird, was man verkauft hat, erfahren wir unwahrscheinlich viel über die Zeit. Also wir erfahren, dass man schon Olivenöl hier kannte, dass man wirklich Waren aus Italien eingeführt hat, dass das Leben trotz des 30-jährigen Krieges und trotz der schwierigen Umstände luxuriöser für diese Oberschicht war, als wir es uns vorher vorgestellt haben.
2: Sie sprachen eben von Leichenpredigten. Da hat man dann ganz viel vom Leben der Verstorbenen erfahren und das konnte man jetzt nachvollziehen.
1: Ja, die Leichenpredigten wurden von den Hinterbliebenen in Auftrag gegeben. Das heißt, es wurde was zur Ausbildung gesagt, zur Biografie, zur Ehe, aber auch oft zu den letzten Stunden. Und daraus kann man dann viel schließen, welche Krankheit war es, woran ist dieser Mensch gestorben. Auch wenn die Diagnosen noch nicht gestellt werden konnten, sind die Beschreibungen doch so genau, dass man sehr, sehr viel daraus lesen kann.
2: Und nun präsentieren Sie ja all dieses Wissen, was Sie erfahren haben. Wie präsentieren Sie das?
1: Man sieht in unserer Ausstellung also ganz viel von diesen Quellen und kann einfach auch mal versuchen, kann ich das entziffern? Kann ich das überhaupt lesen? Das ist ein Teil. Dann zeigen wir Objekte, wie sie in einem Wolfenbüttler Haus, einem bürgerlichen Haus, so eben gewesen sein konnten. Und wir zeigen natürlich auch Objekte, die aus den Grabungen stammen. Das heißt, man wird bei uns Knochenmaterial sehen, aber auch Objekte, die eben den Toten beigegeben wurden. Zum Beispiel ein goldener Ohrring des schon besagten Bürgermeisters Buckelmann. Auch den zeigen wir in unserer Ausstellung. Dann versuchen wir natürlich auch durch Vermittlung noch einiges zu tun. Es wird Führungen geben, sehr regelmäßig. Da gehen wir diesmal auch aus dem Museum heraus und gehen in die Stadt. Und da wird Frau Dr. Wagner-Fimpel eine Führung übernehmen und quasi zu den Lebensstätten der Toten von Wolfenbüttel gehen. Denn das waren alles Menschen, die hier in Wolfenbüttel gelebt haben. Und die meisten Häuser sind noch erhalten. Und da wollen wir uns dann genau sehen, wo lebten sie denn? Als Begleitprogramm bieten wir nicht nur Führungen an, sondern es wird auch noch einen Anthropologie-Workshop geben. Das richten wir speziell an Familien. Es wird im Herbst dann der Fall sein, wo man wirklich mal genauer untersucht, wie geht man denn mit diesen Funden um? Wie kann man diese Funde erforschen und was kann man daraus schließen? Wir werden auch noch einen Vortrag anbieten, wo es auch um das wirklich manchmal sehr deftige Leben geht, wo man speziell eben auch die Gerichtsstreitigkeiten in den Blick nehmen will und ein bisschen aus dieser Zeit nehmen will. Da werden wir auch wieder unterstützt von den beiden Wissenschaftlerinnen, die an dieser Ausstellung mitgearbeitet haben.
0: Wer Interesse an dieser Ausstellung hat, sollte sich unbedingt einer Führung anschließen, in der alles Wissenswerte sehr anschaulich erklärt und gezeigt wird. Genaue Informationen über das Begleitprogramm finden Sie unter schlosswolfenbüttel.de, Schloss Wolfenbüttel in einem Wort geschrieben. Geöffnet ist das Museum Dienstag bis Sonntag jeweils von 10 bis 17 Uhr. Soweit der Beitrag von Roswitha Große aus der Hochgewelle Kulturredaktion.

0: Beth Gordon Center Reservation. Davor hören Sie Damien Jurado mit What Happened to the Glass Office 65. Vermutlich sind Sie in dem Alltag schon einmal aufgefallen. Kleine goldene Steine im Gehweg, oft direkt vor Häusern. Dahinter steckt ein Erinnerungsprojekt des Künstlers Gunter Demnig. Die Stolpersteine erinnern an Menschen, die von den Nationalsozialisten verfolgt, deportiert oder ermordet wurden. Um drei dieser Schicksale ging es gestern bei einer Veranstaltung in Braunschweig. Marke Diekmann war dabei.
1: Am Dienstagabend ging es im Roten Saal des Schlosses nicht einfach nur um neue Stolpersteine, sondern um drei Menschen, deren Lebensgeschichten rekonstruiert wurden. Der Verein Stolpersteine für Braunschweig e.V. setzt sich dafür ein, dass diese Schicksale nicht in Vergessenheit geraten. Gemeinsam mit Schulen oder Jugendorganisationen werden Biografien recherchiert, bevor später die Steine verlegt werden. Auch Jutta Salzmann engagiert sich in diesem Verein und möchte die Geschichten von Wilhelmine Schmidt, Rudolf Werke und Rudolf Löhr wieder sichtbar machen.
2: Wilhelmine Schmidt ist eine Angehörige der Sinti und sie ist einfach aufgrund dessen, dass sie zu den Sinti gehörte, verfolgt worden, verhaftet worden, kam ins KZ und hat nur mit viel Glück 4 unterschiedliche Konzentrationslager überlebt und musste hinterher aber auch noch jahrelang um Wiedergutmachung in irgendeine Form der Entschädigung kämpfen. Die zweite Person ist Rudolf Werke. Da hat uns die Anfrage der Familie erreicht, die nur wussten, er ist gestorben. Im KZ. Sie wussten aber nicht genau, warum er eigentlich verhaftet wurde. Und es hat sich herausgestellt, dass er eben von Anfang an mit den Nazis nicht einverstanden war, das auch offen geäußert hat und von daher schon auf der Liste der Gestapo stand. Und dann haben sie einen Vorwand gesucht, dass er irgendwie gegen die Regeln etwas verkauft hatte, um ihn festzunehmen. Und dann ist er ermordet worden. Rudolf Löhr ist ein heute zu Unrecht kaum noch bekannter Politiker in Braunschweig gewesen. Ein SPD-Politiker, der sich in vielfältiger Weise für die Belange der Stadt und der SPD eingesetzt hat und der einfach aufgrund der SPD-Mitgliedschaft eben verhaftet wurde, ins Lager 21 kam und danach nach Sachsenhausen und dann letztlich noch nach Bergen-Belsen und da gestorben ist.
1: Die Recherchen wurden bewusst nicht nur von Historikerinnen und Historikern übernommen. Stattdessen wurden die Schicksale der drei Opfer der NS-Zeit von Schülerinnen und Schülern der Nibelungen-Realschule und von Mitgliedern der sozialistischen Jugend Die Falken recherchiert.
2: Wir arbeiten als Verein von Anfang an mit Schulen und Jugendorganisationen zusammen. Uns ist wichtig, dass junge Leute die Recherche von Opfern des Nationalsozialismus betreiben, um sich mit ihnen zu identifizieren. Und so haben wir von Anfang an es so gemacht, dass wir eine öffentliche Präsentation der Rechercheergebnisse vorgenommen haben, um auch in der Stadt das Schicksal dieser Menschen bekannt zu machen. Das geschieht einige Monate vor der Verlegung. Also es ist uns wichtig, dass nicht nur die Steine verlegt werden, sondern dass einfach das Schicksal dieser Menschen deutlich ins Bewusstsein kommt.
1: Dass solche Abende nötig sind, zeigt sich auch daran, wie schwer manche Lebensgeschichten heute noch zu rekonstruieren sind. Viele Spuren sind verstreut, lückenhaft oder fast ganz verschwunden. Es bedarf einer tiefen Recherche, damit nicht nur ein Name, ein Todesort oder eine vage Familienerinnerung zurückbleibt. Und genau dagegen richtet sich die Arbeit. Die Menschen sollen nicht nur als Opfergruppe erscheinen, sondern mit ihrer individuellen Geschichte.
2: Wir haben ja eine schnelllebige Zeit, in der viele aktuelle politische Dinge die Tagesordnung beherrschen. Es ist inzwischen ja wirklich auch sehr lange her. Und es hat sich heute wieder gezeigt, dass es an manchen Stellen schwierig ist, noch Spuren zu finden von diesen Menschen. Dass es schon einer sehr engagierten Recherche bedarf, um in irgendwelchen Archiven noch etwas zu finden, was über das Schicksal dieser Menschen Auskunft gibt.
1: Nach der Recherche und der späteren Verlegung beginnt die Erinnerung im Alltag. Damit Stolpersteine dort auch sichtbar bleiben, gibt es Putzpatenschaften. Denn das Messing dunkelt mit der Zeit nach. Wenn die Steine also nicht regelmäßig gereinigt werden, verschwinden sie zwar nicht ganz, fallen im Straßenbild aber deutlich weniger auf. Für Jutta Salzmann geht es deshalb nicht nur um einzelne Verlegungen.
2: Putzpatenschaften ist so, dass sich jemand, der das möchte, melden kann. Wir gucken, welche Steine haben noch keine Putzpaten. Und dann verpflichtet sich diese Person, alle 2 Monate, besser noch jeden Monat, diesen Stein zu putzen. Es gibt bei uns eine Vereinskollegin, die sich darum kümmert, Sigrid Bauer. An die kann man sich wenden, wenn man das machen will. Die hat den Plan und guckt dann und teilt Steine zum Putzen zu.
1: Bisher gibt es in Braunschweig 423 Stolpersteine. Und in diesem Jahr sollen noch 12 weitere hinzukommen. Der Verein Stolpersteine für Braunschweig e.V. reagiert auch auf konkrete Anfragen, damit die Schicksale der NS-Opfer nicht in Vergessenheit geraten. Schicksale wie diese von Wilhelmine Schmidt, Rudolf Werke und Rudolf Löhr.
0: Im Netz ist der Verein zu erreichen unter stolpersteine-für-braunschweig.de. Soweit Beitrag von Marke Dickmann.

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2: Beyoncé made it Eddie's lesson before her dear girl Ellie und Jolly Hunter made her say you love me. Weiter nun mit Marike Eichner und ihrem Blick in die regionalen Zeitungen.
3: Die Erhöhung des Pflegebeitrags für Kinderlose ist heute Thema in den Zeitungen. Die Braunschweiger Zeitung kommentiert, öffentliche Debatten über Gerechtigkeit kennen selten Gewinner. So ist es auch, wenn es um die Pflegeversicherung geht. Ministerin Nina Wagen, CDU, will die Beiträge um 0,1 Prozentpunkte nur für Bürgerinnen und Bürger ohne Kinder erhöhen. Aber wenn man den Druck betrachtet, unter dem die Bundesregierung zurzeit versucht, die Gesundheits- und die Pflegereform zu stemmen, stellt sich die Frage nach der Gerechtigkeit vielleicht gar nicht. Die Ungleichbehandlung in den Beiträgen besteht längst. Kinderlose zahlen seit 2005 mehr Geld ein. Mittlerweile 0,6 Prozentpunkte, die nun auf 0,7 erhöht werden sollen. Falls eine Debatte über Gerechtigkeit einsetzen sollte, dann kommt sie zu spät. Und Aussicht auf Neuerung bringt sie auch nicht. Die Ungleichbehandlung ist dem Umstand geschuldet, dass Eltern zwangsläufig mit dem Aufziehen von Kindern zeitlich stark belastet sind. Viele Mütter und Väter unterbrechen nach der Geburt des Kindes die berufliche Karriere oder stoppen sie sogar ganz. Aber auch in späteren Jahren soll die Zeit, die Eltern investieren, ins Anziehen, Zähneputzen, Frühstück machen, zur Schule bringen, Hausaufgaben betreuen, zum Sport- und Musikunterricht fahren, ins Bett bringen, Wäsche waschen, hinterherräumen, umsorgen, lieben, behüten, beschützen, unterstützen, aufmuntern und nach vorne bringen, nicht durch Zusatzkosten bestraft werden. Deshalb sinkt der Eigenbetrag zur Pflegeversicherung, je mehr Kinder eine Familie hat. Das Durchschnittseinkommen in Deutschland lag im April bei 4.784 Euro im Monat. 0,1 Prozentpunkte sind also durchschnittlich rund 4,78 Euro pro Monat. Das ist keine Zumutung. Die Wolfsburger Allgemeine Zeitung findet, es ist stark zu vermuten, dass es Gesundheitsministerin Nina Wagen bei ihrem Vorhaben, die Kinderlosen in der Pflegeversicherung stärker zu belasten, vor allem ums Geld geht. Angesichts der Löcher in zweistelliger Milliardenhöhe muss sie wirklich jede sich bietende Gelegenheit nutzen, um das nötige Geld zusammenzukratzen. Für eine Reform, bei der ausschließlich die Leistungen für die Pflegebedürftigen gestrichen werden, dürfte es kaum Akzeptanz in der Bevölkerung geben. Mit der Höherbelastung der Kinderlosen in der Pflege verhält es sich allerdings ähnlich wie mit den zuvor von Wagen auf den Weg gebrachten Einschränkungen bei der kostenlosen Mitversicherung von Ehepartnern. Beides bringt Mehreinnahmen, beides hat aber auch eine wichtige sozialpolitische Dimension. Die Kappung der Mitversicherung hat Wagen zu Recht als Frauenpolitik verteidigt, denn sie bietet die Chance, die Erwerbstätigkeit und damit die Eigenständigkeit zu fördern. Bei der Pflegeversicherung geht es um einen angemessenen Ausgleich zwischen Kinderlosen und Eltern. In seinem wegweisenden Urteil von 2021 hatte das Bundesverfassungsgericht festgestellt, dass Versicherte mit Kindern gegenüber kinderlosen Mitgliedern der Pflegeversicherung in verfassungswidriger Weise benachteiligt würden. Schließlich zögen die Kinderlosen aus der Betreuungs- und Erziehungsleistung im Falle ihrer Pflegebedürftigkeit einen Nutzen. Diese Benachteiligung ist auch in den anderen Sozialsystemen zu beklagen, insbesondere aber in der Rente. Ein Vorschlag liegt längst auf dem Tisch. Die Junge Union fordert, auch in der Rentenversicherung die Beiträge nach der Anzahl der Kinder zu differenzieren. Die von der schwarz-roten Koalition geplante Rentenreform bietet die Chance, auch hier für Gerechtigkeit zu sorgen. Soweit der Blick in die regionalen Zeitungen vom heutigen Mittwoch, dem 27. Mai.

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Ein wunderschöner kleiner Song, wie ich solche Musik immer gerne nenne. Singer-Songwriter oder Liederschreiber, Liedersänger, Falk mit Spaziergang. Gleich um 13 Uhr gibt es die Nachrichten der Kollegen vom NDR. Danach noch eine knappe Stunde zwischen Harz und Heide bis 14 Uhr. Und bis hin zu den Nachrichten hören Sie noch Musik mit Emmanuel Harold.

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1: Um 13 Uhr mit Tarek Yusbashi. Die ehemalige RAF-Terroristin Daniela Klette ist zu einer Haftstrafe von 13 Jahren verurteilt worden. In Verden stand sie wegen bewaffneter Raubüberfälle vor Gericht. Aus der NDR-Nachrichtenredaktion Petra Mittermeier.
2: Besonders schwerer Raub in 6 Fällen, erpresserischer Menschenraub und Verstöße gegen das Waffengesetz. Dafür hat das Landgericht Verden Klette schuldig gesprochen. Laut Urteil hat die heute 67-Jährige zwischen 1999 und 2016 gemeinsam mit ihren Komplizen Burkhard Garwig und Ernst Volker Staub Supermärkte und Geldtransporte unter anderem in Schleswig-Holstein und Niedersachsen überfallen, um ihren Lebensunterhalt im Untergrund zu finanzieren. Der Prozess fand wegen des großen Interesses in einer umgebauten früheren Reithalle in Verden statt. Nach dem Urteil kam es dort laut Augenzeugen zu Tumulten. In dem Verfahren in Verden ging es nicht um Klettes mögliche Beteiligung an Terroranschlägen in der RAF-Zeit der 1990er Jahre. Ob dazu die Anklage der Bundesanwaltschaft zugelassen wird, muss noch das Oberlandesgericht Frankfurt am Main entscheiden.
1: Die Wirtschaftsweisen haben ihr Frühjahrsgutachten vorgelegt. Darin fordern die 5 Expertinnen und Experten Reformen bei den Sozialversicherungen. Aus Berlin, Philipp Eckstein.
3: Weniger Wirtschaftswachstum und dazu schneller steigende Preise. Das unabhängige Beratergremium der Bundesregierung senkte seine Wachstumsprognose für das laufende Jahr von 0,9% auf 0,5%. Im kommenden Jahr rechnen die Wissenschaftler mit einem Wachstum von 0,8%. Die Vorsitzende der Wirtschaftsweisen Monika Schnitzer nannte als Grund vor allem den Iran-Krieg und die höheren Energiepreise. Sie und die weiteren Wirtschaftsweisen forderten von der Politik schnelle und weitreichende Reformen der Sozialversicherungssysteme, vor allem bei Rente, Gesundheit und Pflege. Schnitzer sagte wörtlich, der Handlungsdruck ist massiv. Ohne Reformen und Einschnitte rechnen die Wirtschaftsweisen mit stark steigenden Beiträgen, was wiederum die Wirtschaft und die Bürgerinnen und Bürger belasten würde.
1: Das Bundeskabinett hat Änderungen im Baurecht auf den Weg gebracht, mit dem Ziel, dass schneller mehr Wohnungen gebaut werden. Der Gesetzentwurf sieht vor, dass der Wohnungsbau in Gebieten mit angespannten Märkten in Zukunft Vorrang etwa vor Natur- und Denkmalschutz bekommt. Geplant sind auch härtere Maßnahmen gegen Eigentümer, die ihre Immobilien verfallen lassen. Kommunen sollen schneller eine Instandsetzung solcher Gebäude anordnen können. Als letztes Mittel ist sogar eine Enteignung möglich. Israel hat auch den neuen militärischen Führer der Hamas im Gazastreifen getötet. Mohammed Odeh sowie 4 Angehörige seien bei Luftangriffen in der Stadt Gaza ums Leben gekommen, teilte die israelische Armee mit. Vor anderthalb Wochen erst hatte Israel bereits den Tod von Odehs Vorgänger Al-Haddad bei einem israelischen Luftangriff bestätigt. Demnach soll Odeh kurz nach Al-Haddads Tötung die Führung des militärischen Flügels der Hamas im Gazastreifen übernommen haben. Die Hamas bestätigte das allerdings nicht offiziell. Die Umsetzung einer Zollvereinbarung zwischen der Europäischen Union und den USA aus dem vergangenen Jahr geht weiter voran. Wie die Ratspräsidentschaft in Brüssel mitteilte, stimmten die 27 EU-Staaten zu, Importzölle auf zahlreiche US-Waren abzuschaffen. Mit diesem Schritt soll eine Drohung von US-Präsident Trump abgewendet werden, höhere Zölle auf Autos und andere Produkte aus der EU zu verhängen. 5 Jahre nach dem Einbruch in eine Hamburger Sparkassenfiliale in Norderstedt hat das Oberlandesgericht in Hamburg entschieden, die HASPA hatte den Tresorraum ausreichend gesichert. Die Richter gaben damit der Berufung der Bank gegen frühere Urteile statt. Die betroffenen Schließfachinhaber erhalten damit keine zusätzliche Entschädigung. Aus Hamburg, Hanna Böhme.
4: Die Richter erklärten, dass der Tresorraum der Hamburger Sparkasse in Norderstedt mit dem Wissensstand von vor dem Einbruch hinreichend, vernünftig und ausreichend geschützt war. Eine Pflichtverletzung konnte das Gericht demnach nicht feststellen. Damit fällt die Entscheidung der Richter am Oberlandesgericht anders aus als die 2er Kammern am Hamburger Landgericht. Diese hatten in vorherigen Verfahren zugunsten der klagenden Schließfachinhaber entschieden und waren zu dem Schluss gekommen, dass die Sparkasse haftbar ist. Die Bank legte daraufhin Berufung ein.
1: Das waren die Nachrichten.
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6: Und da haben wir eine Meldung für die A2 Berlin Richtung Hannover zwischen Peine Ost und Lehrter Ost. 6 Kilometer stockender Verkehr im Baustellenbereich. Weitere Meldungen liegen uns nicht vor. Ich wünsche Ihnen weiterhin gute und sichere Fahrt um 13 Uhr und gleich 5 Minuten.
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8: Willkommen zu der dritten und heute letzten Stunde mit dem Magazin Zwischen Harz und Heide. Musikauswahl und am Mikrofon nach wie vor Albert Hirsmüller. Moin Moin und weiter gute Unterhaltung wünsche ich. Die Themen in dieser letzten Stunde: Veranstaltungstipps für Kurzentschlossene, Angebote in der Jobbörse für diese Woche. Es gilt, das musikalische Geburtstagskind des Tages zu würdigen. Außerdem noch Kabarett mit Farid Cevicolo.

0: ist die Tochter der großen Jazz-Diva, Didi Bridgewater, China Moses. Wir hören sie mit Put It On The Line. Davor hören sie Luca Blume, The Love The World I Am In. Noch ein kleiner Hinweis, Didi Bridgewater, die hat heute Geburtstag und deswegen gibt es Musik von ihr zu hören. Heute Abend in der Sendung Jazz zur Nacht nach den 22 Uhr Nachrichten. Jetzt aber weiter mit Zwischen Harz und Heide.
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2: Hier einige Anregungen für diesen Mittwoch, den 27. Mai. Von guten Mächten wunderbar geborgen. Ab heute geht's beim wöchentlichen Veranstaltungsformat Mittwochnachmittag an St. Katharinen um Dietrich Bonhoeffer. Den Auftakt macht um 17.15 Uhr der Filmemacher und Autor Helmut Schlingensiepen. Er betrachtet zwei Aufenthalte des damaligen Theologen und Widerstandskämpfers in New York und verknüpft diese mit der heutigen Black Lives Matter-Bewegung. Der Eintritt im Gemeindesaal am Braunschweiger Hagenmarkt ist frei, eine Spende wird erbeten. Das Land, das ich dir zeigen will. So lautet der Titel von Sarah Klatts Debütroman, aus dem sie heute Abend liest. Darin geht es um eine junge Frau, die die Vergangenheit ihrer Familie erforscht, um Israel, das Land ihrer Vorfahren, in seiner Entwicklung zu verstehen. Die Lesung findet im Rahmen der Ausstellung Mit eigener Stimme 75 Jahre Zentralrat der Juden in Deutschland im Städtischen Museum Braunschweig statt. Los geht's um 19 Uhr im Haus am Löwenwall. Der Eintritt ist frei. Demokratie für Kids. Das Staatstheater Braunschweig zeigt erneut das interaktive Stück Die Superwahl. Wie entscheidest du? Der erste Termin ist bereits ausverkauft, aber für heute Abend um 18 Uhr im kleinen Haus gibt es noch Karten. Das Stück thematisiert anhand der UN-Kinderrechtskonvention die Mitsprache und das Wahlrecht von Kindern. Inszeniert vom preisgekrönten Kollektiv Turbo Pascal aus Hildesheim. Die Tickets gibt es online ab 12 Euro.
0: Ja, soweit einige Veranstaltungstipps für kurz entschlossene. Weiter mit Musik, weiter mit Felix Mayer. Irgendwas immerhin.

0: Berliner Jazzsängerin Jessica Gall mit der Veranda. Davor hörten Sie Liederschreiber, Liedersänger Felix Mayer mit Irgendwas immerhin.
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2: Hier sind wieder aktuelle Stellenangebote aus unserer Region. Wie immer vorab der Hinweis: Alle Angebote beziehen sich auf sozialversicherungspflichtige Tätigkeiten und sind geschlechtsneutral. Die Freimut Bautenschutz sucht zum nächstmöglichen Zeitpunkt einen Handwerker für den Einsatz in Südniedersachsen. Die Stelle wird unbefristet und in Vollzeit angeboten. Kernaufgabe sind Mauerwerksarbeiten. Dazu gehören Mauerwerksabdichtungen sowie das Bohren und Verfüllen von Injektionssystemen. Geeignete Bewerber haben Erfahrung auf Baustellen und im Handwerk, eine selbstständige Arbeitsweise und den Führerschein der Klasse B. Bewerbungen können persönlich, per Post, per Telefon oder per Mail eingereicht werden. An Freimut Bautenschutz GmbH, Herr Uwe Gatzemeier, technischer Leiter, Tech Center 1 in 31162 Bad Salz-Detfurt. Oder an u.gatzemeier@freimut-bautenschutz.de, zu erreichen unter 0160 955 47882. Außerdem: Die Avacon AG sucht ab sofort einen Ingenieur für die Netzplanung in Salzgitter. Die Vollzeitstelle wird befristet bis zum 30. November 2027 angeboten. Zu den Aufgaben gehören neben der langfristigen Planung und Berechnung des Hochspannungsnetzes der Avacon in der Region auch der Anschluss der Kunden ins Netz sowie das Netzwerken in der E.ON-Gruppe. Gute Chancen hat, wer ein abgeschlossenes ingenieurwissenschaftliches Studium im Bereich Elektrotechnik oder einer vergleichbaren Fachrichtung sowie den Führerschein vorweisen kann. Vorkenntnisse und Berufserfahrung im Bereich Netzplanung sind von Vorteil. Der Bewerbungsprozess läuft online ab unter jobs.avacon.de. Und die ambulanten psychiatrischen Hilfen suchen zum nächstmöglichen Zeitpunkt einen Gesundheits- und Krankenpfleger in Wolfenbüttel. Die Stelle wird unbefristet und sowohl in Voll- als auch in Teilzeit angeboten. Die Aufgaben im Pflegedienst in der Region Braunschweig-Wolfsburg umfassen die persönliche Angebotsplanung gemeinsam mit den Patienten, die Beobachtung des psychischen Befindens sowie die Steuerung und Koordinierung der Hilfs- und Behandlungsangebote. Vorausgesetzt werden ein abgeschlossenes Studium als Gesundheits- und Krankenpfleger bzw. Altenpfleger, mindestens ein Jahr Berufserfahrung im Bereich Psychiatrie und der Besitz des Führerscheins. Bewerbungen inklusive frühestmöglichem Eintrittstermin können per Mail geschickt werden an k.hase@psychiatrische-hilfen.de. Soweit unsere Jobbörse für diese Woche. Falls Sie Interesse an einer der Stellen haben oder selbst einen Arbeits- oder Ausbildungsplatz anbieten möchten, dann können Sie sich gern bei uns melden. Und zwar per Mail unter jobbörse@okawelle.de. Redaktionsschluss ist Montag um 18 Uhr. Die jeweils aktuelle Ausgabe der Jobbörse finden Sie auch in unserer Okawelle Mediathek.
0: Soweit die Jobbörse für diese Woche. Und nach der Jobbörse ist vor dem musikalischen Geburtstagskind des Tages.

Gitarrist und Sänger, Songschreiber Bruce Cooper mit The Three Falls. Mein Songwriting ist der Versuch, alles, was ich erlebe und woran ich glaube, in Unterhaltsames zu verwandeln. Meine Lieder sind wie ein Sprachrohr einer spirituellen Suche. Seit über 50 Jahren glänzt der Kanadier Bruce Cooper mit musikalischem Zauber und kritischen Texten. Er singt über überflüssige Kriege, über ein lebenswertes Leben mit Respekt und Erschöpfung. Es geht ihm um den Glauben an das Wahre, um den Mut, neue Erfahrungen zu machen. Heute ist er 81 Jahre alt geworden. Glückwunsch von dieser Stelle. Glückwünsche auch an alle Hörer jedweden Geschlechts von Radio Huckewelle, die heute ebenfalls Geburtstag haben, denn hoffentlich bei allerbester Gesundheit feiern können. Und hier ist noch einmal Bruce Cooper mit A World of Wonders.

0: Bruce Coburn mit World of Wonders. Heute ist er 81 geworden, unser musikalisches Geburtstagskind des Tages. Und längst noch kein bisschen leise. Er geht im Juli wieder auf Konzertreise. Zwar nur Anführungszeichen in Kanada und im Norden der USA, aber doch eine ganze Reihe von Konzerten, noch und das mit 81 Jahren. Er versucht also nach wie vor, die Welt zu einer besseren zu machen. Weiter nun mit Kabarett, weiter mit Farid Cevikoglu.
1: Freunde, es wird Zeit, dass wir jetzt lange Schlangen vor der Toilette bilden. Bevor wir jetzt in die wohlverdiente Pause gehen, nachdem wir uns gerne wiedersehen können, wenn du möchtest. Also ich werde wiederkommen. Ich bin der Einzige, der muss. Keep in mind. Und muss noch einen kurzen, kleinen Werbeblock einschieben. Es macht leider keiner, ich muss es selber machen. Es gibt ein tolles Werk auf dem Markt, das nennt sich der Moslem TÜV. Ist geschrieben vom Uranhändler deines Vertrauens. Und das bei Rowohlt erschienen. Nicht schlecht für einen Türken, oder? So. Und es ist, habe ich zusammengeschrieben mit Sheila Maisorka, einer Journalistin aus Köln. Und das ist ein politisch-satirisches Buch zum Zeitgeist. Da sind viele lustige Geschichten drin. Ist ein total, das Buch hat totales Hitpotenzial. Gut, es sind keine kruden Theorien drin. Wir wissen ja heute, jeder Penner kann ein Buch schreiben. Ne? Das ist, nein, das ist ein Reiseführer für Eingeborene. Und das ist alles drin, was das Herz begehrt. Reise, Führer, Eingeborene, alles drin. So. Ne? Das sind auch lustige Geschichten drin, wie zum Beispiel, hier Geschichten wie zum Beispiel, hier Kuppeln statt Baggern, 10 gute Gründe für die Zwangsheirat. Oder die erste deutsche Dynastie, der Siegeszug des Fladenviertels, ne? Die Vertreibung des Saumagens aus dem Enddarm, so, ne? Das ist Traumberuf Kofferbomber, super. Da geht es um die ganzen verlorenen Kinder in unserer Gesellschaft, die den Anschluss an die Ausbildungsplätze verpasst haben, die sogenannten Ausbildungsverlierer, ne? Derer wurde sich angenommen durch das IHK, das Institut für halbkriminelle Kinder. Ne, das ist, also sind viele, es ist ein Vorwort von Cem Özdemir drin. Cem Özdemir ist der Türsteher bei den Grünen. Also der Vorstand. Ne? Und sind halt los hier, der Moslem-TÜV vom Kümmeltürken zum Top-Terroristen. Ne, die doppelte Spaßbürgerschaft oder Gülle, Gülle, Goethe. Wie wir Türken auch sagen, Gülle, Gülle, Goethe. So. Also Geschichten. Ich kann dir vielleicht kurz mal was anlesen, dass du hier das kannst du. Guck mal, sind gar keine Bilder drin. Gibt's auch als Hörbuch, da ist auch gar kein Text drin. So. Dafür haben wir mehr Bilder dann. Ist für jeden was dabei. Ich kann ja mal hier, pass auf, guck mal. Das ist. Atmen, atmen, atmen, bitte atme. Es glaubt mir keiner, dass du hier vor Freude. Ja, freut mich, das ist, guck mal, der hat gerade ein katharsisches Erlebnis. Ja. Was mit euch? Mal, der Teil lacht ja die ganze Zeit, aber ihr seid so ein bisschen. Was ist los? Hm? Sprecht ihr nicht mit dem Fatih oder was? Das ist hier so eine. Was? Ich hab dich ja nicht verstanden. Du lass es morgen. Okay, ruf mich an. Ja. Ich hab's einfach, lass jetzt los, lass los. Lass dich ein, lass es zu. Okay. Mein Vater besaß einen dunkelblauen Ford Taunus, der ganz nebenbei in gewissen Gefilden dieser Welt auch als Zwölfsitzer verkauft wird. Jedes Jahr, wenn wir in die Türkei fuhren, stellte mein Vater diesen dunkelblauen Ford Taunus in den Hof, verzierte ihn mit einem beeindruckenden Dachgepäckträger und packte 1, 2, 3 Koffer drauf. Und da wir ziemlich lange unterwegs sein würden, steckte er jeden dieser Koffer in einen blauen Müllsack, der fein säuberlich zugeklebt und mit mehreren Expandern festgezurrt wurde. Nach Fertigstellung sah das Ganze aus wie ein ungesunder Rollbraten. Vom Rind selbstredend. Dann wurde der Kofferraum geöffnet, bis zur Schmerzgrenze beladen und mit vereinten Anstrengungen zugedrückt. Trotzdem blieb immer noch 500.000 von Sachen über, die unbedingt mit mussten, was meinen Vater dazu veranlasste, auch den Fußraum vor der Rückbank voll zu packen. Und zwar so voll, dass wir Kinder hinten zu dritt nur im Schneidersitz sitzen konnten. Also richtig viel Platz für jeden. Und auf die Rückbank gequetscht entwickelten mein älterer Bruder und ich so ein inniges und entspanntes und liebevolles Verhältnis wie das zwischen Israel und Palästina. Mit anderen Worten, wir gönnen uns einen Dreck. Wir erhoben beide das gleiche Recht auf selbe Territorium und kämpften darum bis aufs Blut. Bis einer weinte. Dazwischen, mittendrin, die USA. Mein kleiner Bruder. Hey, was habt ihr? Ist doch genug Platz, hier auf mit dem. So, aua, ich liebe dich auch, kleiner Prinz. Und so fuhren wir dann 3 Tage, 3000 Kilometer in die Türkei. Ich wiederhole. 3 Tage, 3000 Kilometer. Wenn man 3 Tage, 3000 Kilometer in die Türkei unterwegs ist und auch noch dazu in dem alten 85er Taunus meines Vaters, bewegt man sich im Schnitt mit der deprimierenden Geschwindigkeit von 100 Kilometer pro Stunde. Das bedeutet, man sitzt 10 Stunden in diesem Auto. Täglich. Das ist Yoga für Fortgeschrittene. 3 Tage, 3000 Kilometer. Andere Leute nannten das Urlaub, ich nannte das Gefangen im Taunus. 3 Tage, 3000 Kilometer. Irgendwann fragt ein Kind so etwas wie, Papa, kann ich mal aufs Klo? Und er, Junge, reiß mal ein bisschen am Riemen. Wir fahren doch gerade mal 780 Kilometer. Nimm die Flasche. Ja, ein paar harmlose Worte, die eine ganze Generation von jungen, reisenden Türken traumatisiert haben. Nimm die Flasche. Wir hatten immer Apfelsaft an Bord. Und wir Kinder hatten immer Durst. Auch mein älterer Bruder. Ich weiß heute gar nicht mehr, wie das passieren konnte. Die Flaschen ließen sich aber wirklich nicht auseinanderhalten. Ich sage nur naturtrüb. Was hätte ich machen sollen? Was hätte ich machen können? Er hatte Durst. Hätte ich ihn verdursten lassen sollen? Hier, Frieden. Bis heute glaubt er mir nicht, dass das ein Versehen war. Und jedes Jahr ging unsere Reise in Deutschland los, führte weiter durch Österreich, das ehemalige Jugoslawien, und dann durch Bulgarien in die Türkei. Und jedes Jahr, wenn wir in Jugoslawien, damals war es noch nicht ehemalig, wurden wir von Polizisten angehalten und schikaniert. Die wollten geschmiert werden, was keine üble Nachrede, sondern ein offenes Geheimnis ist. Das beste Zahlungsmittel damals waren Marlboro-Zigaretten. Man stelle sich folgende Situation vor. Wir fuhren mal wieder in die Türkei und erlebten mal wieder den ganz normalen Wahnsinn auf der Strecke zwischen Belgrad und Zagreb. Und so wie jedes Mal sprang plötzlich unter der Brücke ein Polizist hervor und wollte uns kontrollieren. Er winkte uns heran mit den Worten, komm schon, komm schon. Das ist türkisch und bedeutet Nachbar. Wobei ich bis heute noch nicht weiß, was er eigentlich damit meinte. Jedenfalls kam unser Wagen zum Stehen und mein Vater ließ das Fenster herunter. Der Polizist trat forsch ans Auto, sagte jedoch nichts, sondern stützte sich erstmal mit einer Hand an der Türe ab und schaute schweigend in die Gegend. Wir warteten. Es hatte schon etwas Peinliches, wie er da so in die Prärie starrte, wo es nur die Hitze und das Flimmern der Hitze und sonst nichts gab. Und dann wandte seinen Blick langsam in Richtung Wageninneres, inspizierte unsere Familie und teilte schließlich meinem Vater mit, dass unser Abblendlicht an sei. Mein Vater, der auf den ersten Blick keine Verkehrsregelverletzung erkennen konnte, zuckte vorsichtig mit den Schultern, versuchte ein Lächeln und fragte ganz behutsam, was es denn daran zu beanstanden gäbe. Daraufhin antwortete der Polizist, schöne Sonnenbrille, schicker Kulli, Marlboro, Marlboro, Marlboro, Marlboro, Marlboro, Marlboro, Marlboro, Marlboro. Mein Vater, ein Mann, der wirklich nicht für Spontanität bekannt war, konterte knochentrocken mit todernster Miene, wir hatten Apfelsaft. Freunde, bevor wir jetzt in die wohlverdiente Pause gehen, noch ein Angebot aus den Tiefen meines Herzens, aus den leuchtenden Tiefen meines Herzens. Wer möchte dieses Buch haben? Du warst zuerst. Kommen Sie vor. Ja, viel Spaß beim Lesen. Ja, bitte schön. Jetzt ist zu spät. Hast du gehört, was gerade passiert ist? Jetzt in diesem Moment? Ich sag, wer will das Buch haben? Alle so, der verschenkt das doch nicht. Die Türken, die haben noch nichts zu verschenken. Er verschenkt es. Weißt du warum? Weil es schön ist. Und weil die Mutigen immer was geschenkt bekommen. Und die, die weniger mutig sind, die können mir ein Tauschgeschäft anbieten. Alles hat seinen Preis, Freunde. Du machst eine kurze Pause, wenn du willst, sind wir gleich hier wieder. Und wenn es einen Toilettenmann gibt. Bis gleich.
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Dalila Diane made California aus dem Album Who's Keeping Time. In dieser Woche CD der Woche. Ich bin Albert Hirsmüller. Wünsche Ihnen noch einen angenehmen Tag. Machen Sie es gut. Genießen Sie das Leben. Gerne immer mal wieder begleitet von mit dem Programm von Radio Okewelle.

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1: Um 14 Uhr mit Tarek Yusbaschi. Die ehemalige RAF-Terroristin Daniela Klette ist zu einer Haftstrafe von 13 Jahren verurteilt worden. In Verden stand sie wegen bewaffneter Raubüberfälle vor Gericht. Aus der NDR-Nachrichtenredaktion Petra Mittermeier.
2: Besonders schwerer Raub in 6 Fällen, erpresserischer Menschenraub und Verstöße gegen das Waffengesetz. Dafür hat das Landgericht Verden Klette schuldig gesprochen. Laut Urteil hat die heute 67-Jährige zwischen 1999 und 2016 gemeinsam mit ihren Komplizen Burkhard Garwig und Ernst Volker Staub Supermärkte und Geldtransporte unter anderem in Schleswig-Holstein und Niedersachsen überfallen, um ihren Lebensunterhalt im Untergrund zu finanzieren. Der Prozess fand wegen des großen Interesses in einer umgebauten früheren Reithalle in Verden statt. Nach dem Urteil kam es dort laut Augenzeugen zu Tumulten. In dem Verfahren in Verden ging es nicht um Klettes mögliche Beteiligung an Terroranschlägen in der RAF-Zeit der 1990er Jahre. Ob dazu die Anklage der Bundesanwaltschaft zugelassen wird, muss noch das Oberlandesgericht Frankfurt am Main entscheiden.
1: Die Bundesregierung will den Wohnungsbau in Schwung bringen. Das Kabinett hat einen Gesetzentwurf von Bauministerin Huberts auf den Weg gebracht. Aus der NDR-Nachrichtenredaktion Tabea Tschöpe.
3: Wer bauen will, steht oft vor Genehmigungsverfahren, die sich in die Länge ziehen. Vielleicht auch deshalb ist in Deutschland die Zahl der neu gebauten Wohnungen auf dem niedrigsten Stand seit 10 Jahren. Das will Bauministerin Huberts ändern. Sie plant, auf manches Prüfverfahren künftig zu verzichten und Konflikte um Baugrundstücke klarer zu regeln. Für Kommunen soll es außerdem leichter werden, bei verfallenen Immobilien gegen die Eigentümer vorzugehen. Das Kabinett hat auch Pläne von Innenminister Dobrindt für mehr Cybersicherheit auf den Weg gebracht. Zentraler Punkt, bei Cyberattacken aktiv Angreifer zu stören. Bislang sind die Sicherheitsbehörden vor allem aufs Erkennen begrenzt und sollen vorbeugend schützen.
1: Weiteres Thema im Kabinett war der Menschenhandel. Die Gesetzesreform von Bundesjustizministerin Hubig sieht vor, weitere Formen des Menschenhandels ins Strafgesetz mit aufzunehmen, unter anderem die Ausbeutungsform der Leihmutterschaft und der Zwangsheirat. Künftig macht sich außerdem strafbar, wer Dienstleistungen von Opfern des Menschenhandels in Anspruch nimmt, zum Beispiel in Nagelstudios. Die Wirtschaftsweisen haben die Wachstumsprognose für das laufende Jahr gesenkt. Die 5 Expertinnen und Experten rechnen statt 0,9% nur mit 0,5%. Aus Berlin Philipp Eckstein.
4: Im kommenden Jahr rechnen die Wissenschaftler mit einem Wachstum von 0,8%. Zugleich erwarten sie eine höhere Inflation, also steigende Preise. Die Vorsitzende der Wirtschaftsweisen Monika Schnitzer nannte als Grund vor allem den Iran-Krieg und die höheren Energiepreise. Sie und die weiteren Wirtschaftsweisen forderten von der Politik schnelle und weitreichende Reformen der Sozialversicherungssysteme, vor allem bei Rente, Gesundheit und Pflege. Schnitzer sagte wörtlich, der Handlungsdruck ist massiv.
1: Israel hat auch den neuen militärischen Führer der Hamas im Gazastreifen getötet. Mohammed Odeh sowie 4 Angehörige seien bei Luftangriffen in der Stadt Gaza ums Leben gekommen, teilte die israelische Armee mit. Vor anderthalb Wochen erst hatte Israel bereits den Tod von Odehs Vorgänger Al-Haddad bei einem israelischen Luftangriff bestätigt. Demnach soll Odeh kurz nach Al-Haddads Tötung die Führung des militärischen Flügels der Hamas im Gazastreifen übernommen haben. Die Hamas bestätigte das allerdings nicht offiziell. Der Wirtschaftsausschuss des Schleswig-Holsteinischen Landtags hat Ministerpräsident Günther zur Northvolt-Förderung befragt. Der Rechnungshof hatte der Landesregierung vorgeworfen, gegen die Haushaltsordnung verstoßen zu haben. Hintergrund ist eine Bürgschaft von 300 Millionen Euro, die Schleswig-Holstein für den inzwischen insolventen Batteriehersteller Northvolt übernommen hatte. Aus Kiel Stefan Böhnke.
5: Günther schilderte die Chancen, die mit dem Northvolt-Projekt damals gesehen wurden, und verwies auf Zeitdruck und auf die Konkurrenzlage. Andere Bundesländer hätten auch Interesse gehabt. Es sei eine Abwägungsentscheidung gewesen. Günther wiederholte, er trage als Ministerpräsident die Hauptverantwortung. Mit dem Wissen von heute würde er die Entscheidung aber wieder so treffen. Zuvor hatte die Präsidentin des Landesrechnungshofes Silke Torp ihr Sondergutachten erläutert und erneut schwere Vorwürfe gegen die Landesregierung erhoben.
1: Das waren die Nachrichten.
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7: Und da liegt uns noch eine Meldung für unser Sendegebiet vor. Und zwar die A2 Berlin Richtung Hannover zwischen Peine Ost und Lehrte Ost. 7 Kilometer Stau im Baustellenbereich. Ich wünsche Ihnen weiterhin gute und sichere Fahrt. Um 14 Uhr und gleich 5 Minuten.
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8: Sie hören jetzt eine Sendung der offenen Sendeschiene. An diesem Mittwoch zum Start in den Nachmittag hinein ein Willkommen von Michael Wiese am Radio Okerwelle Mikrofon und hallo zur Sendung Musik ohne Grenzen. Ein Musikmagazin mit Neuerscheinungen, die auf dem Musikmarkt erschienen sind, das aber zumeist von noch nicht ganz so bekannten Künstlerinnen. Und ich habe wieder eine bunte Mischung an Musik für Sie ausgesucht. Starten wird das Duo Wind. Viel Freude hier nun bei Musik ohne Grenzen. Musik.

Die letzten Tage waren ja schon sommerlich mit über 30 Grad. Genau dieses Gefühl besang eben das Duo Wind mit Wenn es Sommer wird. Nun zu der Sängerin Darling Nikki. Sie hat einen neuen Song veröffentlicht, On the Other Side. Darling Nikki ist eine Soul-Künstlerin, Songwriterin und Produzentin mit einem klaren Fokus auf retro-inspirierten, analog aufgenommenen Sound. Darling Nikki.

Unter dem Namen Tiger Solo tritt der deutsche Sänger und Entertainer Thorsten Strauch als Alleinunterhalter auf. Sein neuer Titel heißt Mare Mio. Nun habe ich die Sängerin Tünde Jakab. Sie ist Sängerin, Songwriterin und Flötistin. Extra, so der Name ihres neuen Songs. Extra ist ein Song, der neues Leben zelebriert. Tünde hat ihn für und über ihren neugeborenen Sohn geschrieben. Er lässt das Leben mit all seinen Herausforderungen und Schwierigkeiten für einen Moment in den Hintergrund treten. Hier ist Tünde Jakab.

Gute Dinge ist eine emotionale Indie-Pop-Single des deutschen Geschwisterduos Bruckner. Bruckner, das sind Jakob und Matti, die aus Regensburg kommen. Der Song thematisiert die anfängliche Verliebtheit, die Magie des Neuanfangs und das unglaubliche Staunen über das gemeinsame Glück. Nun zum Sänger Daniel Chela. Daniels Weg war nicht gerade. DSDS, Straßenmusik, viele Umwege. Aber genau die haben ihn zu dem Künstler gemacht, der er heute ist. Jackentasche, erzählt von den Dingen, die man durchs Leben mit sich trägt, von Erinnerungen, Zielen und Wünschen, die manchmal nur ein bisschen Mut brauchen, um Wirklichkeit zu werden. Hier ist Daniel Chelan.

Ein sommerlich angehauchter Song, Senorita von der Gruppe Kreis und Quer. Es handelt sich um eine bekannte österreichische Pop-Rock-Band, die für ihre handgemachte Musik und ehrlichen deutschsprachigen Texten bekannt ist. Ihre Songs erzählen von großen Gefühlen, kleinen Alltagsmomenten und allem, was dazwischen liegt. Nun zu dem Projekt Revox. My Place in the Sun ist der neue Titel. Revox ist ein Musikprojekt. Der Hauptkomponist und kreative Kopf dahinter ist Umberto Del Martino. Er arbeitet mit einem internationalen Kollektiv aus verschiedenen Gastsängern und Musikern zusammen. Hier ist Revox.

passend zur Fußball-WM in diesem Jahr hat die Schwarzer Formation Feschbänkler den Titel All-In-Lieblingsspieler herausgebracht. Seit 2008 gibt es diese Gruppe. Der Musikstil der Feschbänkler ordnet sich zwischen Pop, Blasmusik, Elektro, Techno und Oberkrainer Sound ein. Nun zu der Gruppe Ace on the Base, die zusammen mit dem Sänger Luca den Titel Mamita veröffentlicht haben. Die Gruppe hat damit einen Titel für den Sommer geschrieben, Ace on the Base featuring Luca. 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
1: Sie ist eine wahre Geschichtenerzählerin, die Chansonette Annette Louisiane. Mit ihrem neuen Titel An deiner Seite. Die Kölner Band Die Höhner hat sich mit dem Sänger Big Tim zusammengetan und den Song Steh auf, mach laut veröffentlicht. Das war schon mal ein Erfolg für die Kölner Band, jetzt im neuen Sound mit Big Tim und Die Höhner. Steh auf, mach laut.

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Zeit. Das Adrenalin hat eben die Formation Calcha Candela besungen. Calcha Candela ist eine 2002 gegründete Band des Reggae, Dancehall und Hip-Hop aus Berlin mit internationaler Besetzung, die sich multiethnisch inszeniert. Ihre Liedtexte reichen von ernstem, gesellschaftskritischem Inhalt bis hin zu stimmungshebenden Liedern. Zum Abschluss hier bei Musik ohne Grenzen bei Radio Okawelle habe ich noch den Sänger Clu Simon mit Männlich und zum guten Abschluss habe ich noch den Musical-Künstler, Moderator, Produzent und Sänger Gerrit Herricks mit Wo immer du bist. Michael Wieser im Radio Okawelle-Mikrofon wünscht damit noch einen angenehmen restlichen Mittwoch. Danke fürs Dabeisein. Machen Sie und Ihr's gut.

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1: Um 15 Uhr mit Sönke Peters. Die ehemalige RAF-Terroristin Daniela Klette ist zu einer Haftstrafe von 13 Jahren verurteilt worden. In Pferden stand sie wegen bewaffneter Raubüberfälle vor Gericht. Aus der NDR-Nachrichtenredaktion Petra Mittermeier.
2: Besonders schwerer Raub in 6 Fällen, erpresserischer Menschenraub und Verstöße gegen das Waffengesetz. Dafür hat das Landgericht Verden Klette schuldig gesprochen. Laut Urteil hat die heute 67-Jährige zwischen 1999 und 2016 gemeinsam mit ihren Komplizen Burkhard Garwig und Ernst Volker Staub Supermärkte und Geldtransporte unter anderem in Schleswig-Holstein und Niedersachsen überfallen, um ihren Lebensunterhalt im Untergrund zu finanzieren. Der Prozess fand wegen des großen Interesses in einer umgebauten früheren Reithalle in Verden statt. Nach dem Urteil kam es dort laut Augenzeugen zu Tumulten. In dem Verfahren in Verden ging es nicht um Klettes mögliche Beteiligung an Terroranschlägen in der RAF-Zeit der 1990er Jahre. Ob dazu die Anklage der Bundesanwaltschaft zugelassen wird, muss noch das Oberlandesgericht Frankfurt am Main entscheiden.
1: Die Bundesregierung will den Wohnungsbau in Schwung bringen. Das Kabinett hat einen Gesetzentwurf von Bauministerin Huberts auf den Weg gebracht. Aus der NDR-Nachrichtenredaktion Tabea Tschöpe.
3: Wer bauen will, steht oft vor Genehmigungsverfahren, die sich in die Länge ziehen. Vielleicht auch deshalb ist in Deutschland die Zahl der neu gebauten Wohnungen auf dem niedrigsten Stand seit 10 Jahren. Das will Bauministerin Huberts ändern. Sie plant, auf manches Prüfverfahren künftig zu verzichten und Konflikte um Baugrundstücke klarer zu regeln. Für Kommunen soll es außerdem leichter werden, bei verfallenen Immobilien gegen die Eigentümer vorzugehen. Das Kabinett hat auch Pläne von Innenminister Dobrindt für mehr Cybersicherheit auf den Weg gebracht. Zentraler Punkt, bei Cyberattacken aktiv Angreifer zu stören. Bislang sind die Sicherheitsbehörden vor allem aufs Erkennen begrenzt und sollen vorbeugend schützen.
1: Weiteres Thema im Kabinett war der Menschenhandel. Die Gesetzesreform von Bundesjustizministerin Hubig sieht vor, weitere Formen des Menschenhandels ins Strafgesetz mit aufzunehmen, unter anderem die Ausbeutungsform der Leihmutterschaft und der Zwangsheirat. Künftig macht sich außerdem strafbar, wer Dienstleistungen von Opfern des Menschenhandels in Anspruch nimmt, zum Beispiel in Nagelstudios. Die Wirtschaftsweisen haben die Wachstumsprognose für das laufende Jahr gesenkt. Die 5 Expertinnen und Experten rechnen statt 0,9% nur mit 0,5%. Aus Berlin Philipp Eckstein.
4: Im kommenden Jahr rechnen die Wissenschaftler mit einem Wachstum von 0,8%. Zugleich erwarten sie eine höhere Inflation, also steigende Preise. Die Vorsitzende der Wirtschaftsweisen Monika Schnitzer nannte als Grund vor allem den Iran-Krieg und die höheren Energiepreise. Sie und die weiteren Wirtschaftsweisen forderten von der Politik schnelle und weitreichende Reformen der Sozialversicherungssysteme. Vor allem bei Rente, Gesundheit und Pflege. Schnitzer sagte wörtlich, der Handlungsdruck ist massiv.
1: Israel hat auch den neuen militärischen Führer der Hamas im Gazastreifen getötet. Mohammed Odeh sowie 4 Angehörige seien bei Luftangriffen in der Stadt Gaza ums Leben gekommen, teilte die israelische Armee mit. Vor anderthalb Wochen erst hatte Israel bereits den Tod von Odehs Vorgänger Al-Haddad bei einem israelischen Luftangriff bestätigt. Demnach soll Odeh kurz nach Al-Haddads Tötung die Führung des militärischen Flügels der Hamas im Gazastreifen übernommen haben. Die Hamas bestätigte das allerdings nicht offiziell. Der Wirtschaftsausschuss des Schleswig-Holsteinischen Landtags hat Ministerpräsident Günther zur Northvolt-Förderung befragt. Der Rechnungshof hatte der Landesregierung vorgeworfen, gegen die Haushaltsordnung verstoßen zu haben. Hintergrund ist eine Bürgschaft von 300 Millionen Euro, die Schleswig-Holstein für den inzwischen insolventen Batteriehersteller Northvolt übernommen hatte. Aus Kiel, Stefan Böhnke.
5: Günther schilderte die Chancen, die mit dem Northvolt-Projekt damals gesehen wurden und verwies auf Zeitdruck und auf die Konkurrenzlage. Andere Bundesländer hätten auch Interesse gehabt. Es sei eine Abwägungsentscheidung gewesen. Günther wiederholte, er trage als Ministerpräsident die Hauptverantwortung. Mit dem Wissen von heute würde er die Entscheidung aber wieder so treffen. Zuvor hatte die Präsidentin des Landesrechnungshofes Silke Torp ihr Sondergutachten erläutert und erneut schwere Vorwürfe gegen die Landesregierung erhoben.
1: Das waren die Nachrichten.
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7: Und da haben wir eine Meldung für die A2 in Berlin Richtung Hannover zwischen Peine Ost und Lehrter Ost. 7 Kilometer Stau im Baustellenbereich. Und der Stadtverkehr Braunschweig meldet, sie fließender Verkehr auf der Adenauer Straße und Magnitorwall. Weitere Meldung habe ich nicht für Sie. Ich wünsche Ihnen weiterhin gute und sichere Fahrt um 15 Uhr und 5 Minuten.
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8: Mit Peter-Michael Möckel. Bundesweiter Gemeindecheck. Braunschweiger SPD sieht sich durch gute Platzierung bestätigt. Medizinische Versorgung und Mobilitätsplan. Wolfsburger Rat vor wichtigen Weichenstellungen. Und frühzeitiger Vorstoß. Braunschweiger Grüne fordern Silvester-Schutzzonen. Die Braunschweiger SPD hat die Ergebnisse des diesjährigen IW-Gemeindechecks begrüßt, die das Institut der Deutschen Wirtschaft am Montag vorgelegt hat. Danach belegt die Löwenstadt mit der Gesamtnote sehr gut Platz 102 unter mehr als 10.000 untersuchten Kommunen. Dies bestätige, dass die Stadt für alle Lebenslagen lebenswert sei und gute Perspektiven biete, erklärte die Co-Vorsitzende der SPD, Julia Retzlaff. Der Check unterstreiche zudem die Bedeutung des städtischen Klinikums als Maximalversorger. OB Thorsten Kornblum und die SPD-geführte Ratsmehrheit hätten in den letzten Jahren gezielt in die Zukunft der Stadt investiert, so Retzlaff. Das gelte insbesondere für die Infrastruktur, den Wohnungsbau, den Klimaschutz und die sozialen Angebote. Rund ein Drittel des Haushalts fließe zudem in Kinderbetreuung, Jugend und Bildung. Die Braunschweiger Sozialdemokraten sehen sich damit in ihrer Politik bestätigt. Die finanziellen Herausforderungen blieben jedoch groß. Das Institut hatte untersucht, wie es um die Daseinsvorsorge in Deutschlands Kommunen bestellt ist. Auch alle anderen Groß- und Kreisstädte in unserer Region wurden diesbezüglich als sehr gut eingestuft. Wolfenbüttel und Helmstedt landeten dabei noch deutlich vor Braunschweig auf den Plätzen 34 und 36. Die Stadt Wolfsburg will in diesem Jahr zusätzliche Mittel bereitstellen, um die Gewinnung ärztlicher Fachkräfte zu fördern. Nach Angaben der Verwaltung ist eine Budgeterhöhung um 300.000 Euro geplant. Davon sind 210.000 Euro für Innovationen und die Bestandsförderung.

0: betrachtet. Das Projekt umfasst Analysen der Verkehrssituation, die Verknüpfung von Mobilitätsdaten und konkrete Maßnahmen für den Rad-, Fuß-, Auto- und Wirtschaftsverkehr, so die Verwaltung. Ergänzend sollen digitale Werkzeuge wie ein Mobilitäts-Dashboard entstehen. Dabei soll die Öffentlichkeit aktiv eingebunden werden. Die Stadt hofft, einen Großteil der Kosten in Höhe von gut 1 Million Euro durch Fördermittel finanzieren zu können. Die Grünen im Braunschweiger Rat nehmen schon jetzt den nächsten Jahreswechsel in den Blick. In einem Antrag fordern sie die Verwaltung auf, ein Konzept für die Einrichtung temporärer Schutzzonen an Silvester zu prüfen. Dafür kämen besonders belastete Bereiche und sensible Orte in Betracht, wie etwa solche, an denen die Brand- und Verletzungsrisiken besonders hoch sind, sagte Grünen-Fraktionschefin Leonore Köhler. An der Prüfung sollten demnach alle relevanten Institutionen beteiligt werden, darunter Polizei, Feuerwehr, Rettungsdienst und Ordnungsbehörden. Ziel sei ein friedlicherer und sichererer Jahreswechsel, so Köhler. Sie erinnerte an die Silvesternacht 2024-25. Damals seien allein in Braunschweig 52 Feuerwehreinsätze verzeichnet worden, außerdem 126 Notfalleinsätze und 35 Krankentransporte. Dazu kämen Lärm, Müll und Feinstaub, Stress für Tiere und eine enorme Belastung für alle, die an diesem Abend im Einsatz sind. Das müsse nicht so sein, so die Grünen-Politikerin. Die Veranstalter des Magnifestes Anfang September in Braunschweig können auch in diesem Jahr auf eine finanzielle Unterstützung für das Kulturprogramm hoffen. Die Stadtverwaltung will nach eigenen Angaben erneut 30.000 Euro beisteuern. Damit trage man dem Umstand Rechnung, dass die geplanten Ausgaben vor allem für das Bühnenprogramm nicht vollständig durch Einnahmen gedeckt werden könnten, betonte Kulturdezernentin Anja Hesse. Das Magnifest sei eine der beliebtesten Veranstaltungen mit großer regionaler Strahlkraft. Soweit die Nachrichten aus der Region. 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
2: Willkommen und einen entspannten Nachmittag an alle Zuhörer. Mein Name ist Oliver Reimann auf Radio Okerwelle 104,6. Mein heutiges Thema heißt Langlebigkeit oder wie es, ich hoffe, ich spreche es korrekt aus, auf Englisch genannt wird Longevity. Der Zusatz Hype oder Fluch soll die Extreme der aktuellen Bewegung darstellen und uns so die Möglichkeit geben, aus dem kritischen Intro eine neutrale Sicht entstehen zu lassen. Denn gerade jetzt, wo viele Menschen den Wunsch haben, das Altern zu stoppen, ist es an der Zeit, sich diesem Thema etwas näher anzunehmen und zu durchleuchten. In meinem Beitrag werde ich über die Haupteinflussfaktoren der Langlebigkeit sprechen, sowie im Praxistest auf ein Urlaubsgebiet mit besonders hoher Lebenserwartung schauen. Und zum Abschluss gibt es eine grobe Richtlinie oder vielleicht auch Empfehlung für ein langes, gesundes und hoffentlich zufriedenes Leben. Eine echte Herausforderung, für die es sich aber lohnt, dran zu bleiben.

Der Mensch wird maßgeblich durch ein Zusammenspiel von Genetik, das sind ca. 50%, Umwelteinflüssen, Lebensstil und sozialen Faktoren geprägt. Nähern wir uns der genetischen Beeinflussung. Die genetische Voraussetzung eines Menschen ist der individuelle Bauplan, der durch die DNA festgelegt wird. Dieser bestimmt maßgeblich physische Merkmale, Veranlagungen zu Krankheiten sowie Anteile der Persönlichkeit und des Verhaltens. Die Genetik bildet das Fundament, das sich in ständiger Wechselwirkung mit Umweltfaktoren entwickelt. Das bedeutet für mich, egal wie, auch unser Bauplan, sei er positiv oder negativ beschrieben, unterliegt einem stetigen möglichen Wandel, der meist von außen auf uns wirkt. Somit sind Gene kein starres Schicksal. Die Epigenetik zeigt, dass Umweltfaktoren chemische Markierungen an der DNA hinterlassen können. Diese sogenannten Schalter regulieren die Aktivität von Genen, ohne die Sequenz selbst zu ändern, und können sogar an nachfolgende Generationen weitergegeben werden.

Die Umwelt ist ein großer Faktor und beeinflusst die menschliche Gesundheit. Maßgeblich durch Luftqualität, Lärm, Chemikalien, Klimaextreme und soziale Faktoren. Eine intakte Umwelt fördert das Wohlbefinden, während Verschmutzung wie Feinstaub oder Stickoxide Atemwegs- und Herz-Kreislauf-Erkrankungen fördern. Der Klimawandel steigert gesundheitliche Risiken durch Hitze und Infektionskrankheiten. Kommen wir nun zu einem weiteren großen Thema der körperlichen und geistigen Beeinflussung, unserer Ernährung. Ich selbst als Kind der 80er habe sehr gern Süßigkeiten konsumiert und auch Softdrinks zu mir genommen. Eine Warnung oder besser gesagt, wie wirkt das Ganze auf meinen Körper, ist mir nirgends zugetragen worden. Aber wie sieht denn eigentlich heute eine gesunde Ernährung aus? Einige Faktoren zusammengefasst. Wir sollten Vollkorn wählen, genauso wie gesundheitsfördernde Fette nutzen, zum Beispiel Rapsöl. Wöchentlicher Fisch, der Omega-3 und Vitamin D enthält, ist genauso sinnvoll. Wenig Süßes und wenig Fleisch. Achtsam essen und genießen. Jetzt haben wir zwei der größten Einflussfaktoren beschrieben. All diese Themen können heutzutage gemessen werden. Soll heißen, wir können uns zu jedem der einzelnen Themen, sei es Bewegung, Essenzufuhr oder auch die Luftqualität, einen Status via Handy oder Smartwatch anzeigen lassen. Es hört sich mal wieder nach Gewinnmaximierung der Tech-Unternehmen an, die in der Boomer-Generation ihre größten Konsumenten wiederfinden. Also diejenigen, die zwischen 60 und 70 Jahre alt sind und das Lebensende herauszögern wollen. Okay, jetzt helfen ein paar Zahlen, um zu verstehen, wie groß der Markt für Tracking-Apps und Gesundheitsgeräte ist. Allein der Markt für Gesundheits-Apps wird bis 2030 voraussichtlich auf über 158 Milliarden US-Dollar anwachsen. Der Markt für tragbare medizinische Geräte wächst noch rasanter und wird voraussichtlich bis 2034 ein Volumen von über 500 Milliarden US-Dollar erreichen. Somit haben wir alleine 700 Milliarden US-Dollar an tragbaren Gesundheitsgeräten und Apps.

Soziale Kontakte sind essentiell für die Gesundheit, da sie Stress reduzieren, das Immunsystem stärken und die Lebensdauer verlängern. Sie bieten emotionale Unterstützung, steigern das Wohlbefinden und verringern das Risiko für Depressionen und Demenz. Starke soziale Beziehungen wirken sich positiv auf Herz-Kreislauf-Funktionen aus und sind vergleichbar mit einem rauchfreien Lebensstil. Sie vermitteln ein Gefühl der Sicherheit und Geborgenheit, was das seelische Wohlbefinden steigert. Wichtig ist jedoch, dass die Kontakte positiv sind. Sogenannte Energiesauger können sich umgekehrt negativ auf das Wohlbefinden auswirken. Okay, die dritte Säule zeigt uns einen ganz anderen Kontext auf. Ein Einflussfaktor mit erheblicher Auswirkung auf unsere Gesundheit. Und dieser Faktor ist nicht via App oder Gerät messbar, aber scheinbar etwas, was nicht Gott gegeben ist. Und es auch an uns liegt, positive Kontakte aufzubauen und diese auch zu pflegen. Und hiermit sind wir wieder bei unseren Urfähigkeiten angekommen. Der Kommunikation und das Aufeinanderzugehen. Wow, da bin ich schon beruhigt, dass ich persönlich bei diesem Faktor eine ganz kleine Anzahl an Freunden habe, die mir unbewusst auch etwas zur Gesundheit beitragen. Vielen Dank an euch. Schauen wir uns nun mal die Regionen an, wo die Menschen am ältesten werden und wie die bereits beschriebenen Erfolgsfaktoren Umwelt, Ernährung und soziale Faktoren einen Einfluss darauf haben. Auf geht es zu den Orten am blauen Gürtel dieser Erde oder für mich besser die Region, die mir am nächsten lag, Südtirol. Die Lebenserwartung in Südtirol ist eine der höchsten in ganz Europa und liegt deutlich über dem Durchschnitt von Deutschland. Die durchschnittliche Lebenserwartung liegt bei ca. 84,7 bis 85 Jahren. Männer im Schnitt 82,7 Jahre, Frauen im Schnitt 86,6 Jahre. Südtirol gehört damit zu den EU-Regionen mit der höchsten Lebenserwartung, nur übertroffen von sehr wenigen anderen Regionen. Also habe ich mich in Richtung Südtirol, um genau zu sein, nach Tramin aufgemacht, um den Schlüssel der Langlebigkeit zu finden.

0: Wir befinden uns in Südtirol in einem wunderschön geführten Fahrradhotel, wo ich jetzt eine sehr schöne Zeit verbracht habe. Und die Gastgeber und auch die älteste Generation haben uns die Möglichkeit gegeben, ein paar Fragen zum Thema Langlebigkeit zu stellen. Die erste Frage geht an Andreas. Und Andreas, Südtirol gilt als eine Region mit besonders vielen älteren und gleichzeitig auch sehr vitalen Menschen. Woran liegt das deiner Meinung nach?
1: Ja, tolle Frage. Komplexe Frage, würde ich sagen, um es jetzt einfach runterzubrechen. Ich glaube, wir bekommen schon von Kind auf sehr viel von unseren Eltern und Großeltern mit, einfach aktiv zu sein, die Natur um unseren Dörfern zu nutzen. Ich kann mich erinnern, kaum konnte ich laufen, sind wir eigentlich schon wandern gegangen. Irgendwie Familienausflüge hatten immer mit Bewegung zu tun. Und auch in der Schule muss ich meine Lehrer loben. Wir haben unsere Mai-Ausflüge oder generelle Ausflüge, haben immer irgendetwas auch mit Bewegung zu tun gehabt. Wir sind praktisch immer mit dem Fahrrad oder zu Fuß irgendwo hingegangen. Und ich glaube, das prägt einen. Und ich hatte auch im Laufe meiner pubertierenden Zeit auch nie das Bedürfnis, wie man oft so hört, dass sich dann die Kids nicht mehr so bewegen oder keine Lust auf Outdoor haben. Und ich bin jetzt auch schon eine Generation, die viel mit PlayStation und Co. aufgewachsen ist. Aber wir haben uns trotzdem immer verabredet mit Freunden, sind, wir sagen dazu Rotwandelknott, das ist ein Aussichtspunkt oberhalb vom Dorf, haben uns dann nach der Schule dort getroffen, haben oben Marende, sagen wir, also so Picknick gemacht und irgendwie ist es so drin, ich weiß nicht, ob es normal ist auf der ganzen Welt, aber für uns ist halt da ist eine Normalität. Ja.
0: Für mich hört sich jetzt ein bisschen wie 40 Jahre zurück an. Genau so haben wir das eigentlich auch gelebt. Festhalten kann man viel Bewegung. Glaubst du, dass die traditionelle Südtiroler Ernährung, also das Essen regional, saisonal und oft einfach gehalten, auch ein wichtiger Schlüssel ist zur Langlebigkeit?
1: Ich würde das mit Ja und Nein beantworten. Denn wenn wir es jetzt runterbrechen, dann ist zum Beispiel der Südtiroler Speck, den wir schon nicht ungern ab und zu essen, sicherlich in der Ernährungspyramide nicht etwas, was man jetzt jeden Tag essen sollte in der Theorie. Dennoch, da kann ich auch auf meinen Opa blicken, ist das eigentlich fast seine liebste Speise am Abend mit ein bisschen Käse gepaart und noch Schüttelbrot. Ich verbinde das in der Theorie. Ich habe ja auch Ernährungslehre in meiner Hotel-Fachkaufmann-Ausbildung gelernt. Und dann wüsste man in der Theorie, dass es nicht unbedingt förderlich ist. So gebückelte Sachen, geräucherte Sachen. Dennoch haben wir ja in Südtirol die Kulinarik auch gepaart mit dem Italienischen. Also so, wir nennen es Alpin-Mediterran. Und ich glaube, dieser Mix hilft dann mit viel Gemüse, und einfach auch selber gemachten Brot, viel Lievito Madre, also Sauerteigbrot und solche Sachen, dann glaube ich, gleicht sich das andere noch ein bisschen aus. Aber perfekt. Da bin ich zu wenig Experte, um da jetzt mehr zu sagen.
0: Sind wir schon bei dem Punkt, den finde ich wirklich sehr, sehr interessant, weil das ist das Thema Familie, Nachbarschaft und das Miteinander zwischen den Generationen hier im Ort. Ich habe gemerkt, ihr seid immer, ob das jung, alt ist, immer im Austausch, immer in Kommunikation. Wie siehst du das? Welchen Faktor hat das deiner Meinung nach?
1: Ja, schon einen sehr, sehr großen. Also wenn ich auch so in meinem erweiterten Freundeskreis jetzt hinblicke, was sich so verändert hat, weil jeder macht ja seinen Weg, studiert im Ausland, arbeitet im Ausland, kommt dann aber wieder zurück. Und wenn ich so beobachte, was eigentlich geblieben ist von den Ritualen, wie du sie genannt hast, dann ist es vor allem der Mittagstisch. Also bei uns ist es so, dass man viele verschiedene Generationen essen zusammen zu Mittag. Auch wenn die Personen nicht mehr im Haus wohnen wie die Eltern, auch wenn sie einer anderen Arbeit nachgehen, auch wenn sie in einem anderen Dorf arbeiten oder wohnen, mittags zieht es eigentlich alle wieder zurück zu Oma oder Mama, sage ich jetzt mal, beim Mittagstisch gemeinsam. Und in Italien oder generell in Südtirol auch ist es auch noch üblich, dass Büroangestellte wirklich auch eine ordentliche Mittagspause machen.
0: Das war der erste Teil des Interviews im Traminer Hof. Bleibt dran, der Teil 2 folgt nach dem nächsten Musiktitel.

0: Jetzt kommt die letzte Frage. Du bist dann sozusagen on the road. Du gehst dann weiter zu deinem nächsten Termin.
1: Genau.
0: Und die wäre dann, was könnten andere Regionen, auch wenn das jetzt echt schwer ist, zu übertragen, von Südtirol in Sachen gesundes Altern lernen? Wenn wir einfach alle Themen, die du eben genannt hattest, mal so Revue passieren lässt, was könntest du jetzt mal anderen Regionen mitgeben und sagen, hier geht ein Gast mit einem anderen Spirit aus dem Hotel raus. Er geht, also ich gehe hier nach einer Woche mit mega gutem Schlaf, mit mega guter Erholtheit und mit einer Art Runterfahren raus. Und was könntest du anderen Regionen empfehlen?
1: Diese Pointe mit dem Runterfahren würde ich fast auch schon aufnehmen mit in meine Antwort. Uns, wenn ich darf, Opa, kommt oft vor, dass vor allem Personen, sage ich es mal grob, nördlich der Alpen, oft eben diesen inneren Stress haben bei Situationen, die eigentlich auch anders lösbar sind. Oder Opa sagt immer, ja, ja, das machen wir mal gemütlich. Also ich glaube, Südtiroler sind schon per se fleißige Leute, auch Personen, die viel arbeiten. Aber wir lassen es uns zum Beispiel nicht nehmen, vormittags mal zusammen einen Espresso miteinander zu trinken. Oder nach dem Essen einen Espresso und kurz mal zu plaudern und so weiter. Und ich glaube, diese Mikromomente in einem Tag können gleichzeitig kleine Highlights für jeden sein. Und dann hat man immer so kleine, schöne Momente. Und wenn ich was mitgeben darf, oder ich weiß nicht, ob ich es darf, aber kann, dann würde ich so diese kleinen Mikromomente rausnehmen, die ich persönlich, wenn ich auch jetzt in Österreich, Deutschland oder der Schweiz unterwegs bin, privat, nicht in dieser Form sehe. Da irgendwie, na, vielleicht dürfen es viele auch nicht in den Firmen oder so, aber bei uns ist es ja auch ganz normal, dass ein in der Stadt ein Büro Mitarbeiter mit seinen Arbeitskollegen und Kolleginnen kurz mal runtergeht in die nächste Bar, dort an der Theke wirklich nicht lange, 5 Minuten seinen Espresso trinkt und wieder weiterarbeitet. Und ich glaube, diese kleinen Sachen können so viel Stress rausnehmen im Arbeitsalltag oder generell in jedem Alltag. Und einfach, ja, man versteht sich besser, man hat einen Austausch und heutzutage werden ja auch so viele HR-Programme gemacht mit wie kann ich besser mit meinen Mitarbeitern umgehen, mit meinen Teamkollegen umgehen und so weiter. Und mir kommt vor, oft wird das bei uns so in der Bar auf der, bei der Decke ausgemacht und jetzt nicht irgendwie mit einem höchst professionell wissenschaftlichen Hintergrund, sondern einfach so im Flow, würde ich sagen.
0: Das ist ja super beschrieben. Also erstmal vielen Dank für deine Zeit. Für mich war das nicht ein Mikro, es war ein Makromoment heute, erstmal mit euch beiden hier. Und bedanke mich schon mal für deine Zeit für die vielen Inspirationen, die du also mir jetzt schon mitgegeben hast. Ich hoffe dann auch für die Zuhörer. Und ja, wünsche dir jetzt erstmal einen guten Termin.
1: Ja, danke.
0: Und so, jetzt geht es weiter mit dem Erwin. Ich bin wirklich sehr, sehr froh und auch stolz, dass ich hier gegenüber dem Erwin sitzen darf. Der Erwin ist 91 Jahre, hat eine große Lebensgeschichte hier im Hotel hinter sich. Und ich habe ein paar Fragen zusammengestellt, die wir gemeinsam jetzt in ganz lockerer Atmosphäre hier im Wintergarten, kann man fast sagen, bei einem Espresso, einem Glas Wasser besprechen werden. Erwin, vielen Dank, dass du dir die Zeit genommen hast. Und meine erste Frage, mich hat vieles umgetrieben die letzten Tage. Und ich habe echt überlegt, was fragt man, wie steigen wir ein? Und ich hatte ja eben schon gesagt, was mich jetzt zum Anfang interessiert, manchmal kommt es zum Schluss, aber wir steigen gleich mal ein mit, was ist aus deiner Sicht das Geheimnis deines langen Lebens, was du hier im Hof verbracht hast, wenn du das mal so zurückblickend betrachtest?
2: Also, ich muss zurückgreifen, weil ich war ja nur jetzt, seit ich verheiratet bin da, 1967, wo ich da wohne und schlafe, mit meiner Frau. Ne? Und so, ich kann allein sagen, ganz das Wichtigste ist von allen zusammen, wie man das Leben angeht. Man soll immer eine verstehen, jetzt ist Schluss, habe ich genug, und drüber raus tut man nicht gut. Das habe ich immer gehabt. Und immer schauen, dass man in Gesellschaft bleibt und die Gesellschaft immer im guten Rahmen noch abschließen kann. Man kann auch in der Gesellschaft Streitereien. Und da haben wir immer geschaut, dass wir da ein schönes Verhältnis haben, weil das baut auch.
0: Wenn wir da auf das Thema Ernährung, Essen kommen, was ist das für dich in deinem Leben wichtig? Wo sagst du, das ist mein Ritual für den Tag? Damit komme ich morgens rein und gehe ich abends ins Bett. Was ist so dein Ernährungsplan am Tag?
2: Es fängt schon mit dem Frühstück an. Mit dem Frühstück. Machen wir Frühstück, mal gezieltes Essen. Früher war gewesen Frühstück, Halbmittag, das ist inzwischen Frühstück und Mittagessen. Haben sie früher die Bauern auch gegessen? Mhm. Das war üblich, alle. Weil die haben eine schwere Arbeit bis morgen. Ne? Brot oder irgendwas, oder Käse oder Wurst, was hat es. Und da ist Mittagessen gewesen, Nachmittag ist Marende draußen. Mhm. Und da haben sie das Abendessen. Und da, was wichtig ist, dass man halben Tag gezielt mitmacht, von Anfang bis zum Schluss. Nie übertreiben, weil der Magen mal voll ist, sondern im Stolz zu sagen, jetzt habe ich genug gegessen und gut gegessen.
0: Wie wichtig ist es, Familie, Freunde und das Dorfleben für ein Wohl oder für dein Wohlbefinden zu haben? Weil ich habe gesehen, es sind sehr viele Leute, mit denen du hier auch unterwegs bist. Wie wichtig ist dir das?
2: Ja, also, da ist nur eine Sache. Das Familienleben muss stimmen. Wenn Mann und Frau nicht mehr stimmt, dann kannst du alles vergessen.
0: Welchen Wein kannst du uns empfehlen? Ein Rot, ein Weiß zum Abend. Was ist deine Empfehlung?
2: Wenn ich jetzt die Citroner Faustregel sage, hat eine gewisse Gültigkeit. Ein Einheimischer trinkt bis Mittag mehrere nur Weißwein. Und nach Mittag, auf der Mittagszeit, Rotwein.
0: Das war Teil 2 des Interviews. Aus Zeitgründen musste ich es etwas einkürzen, möchte mich aber auf diesem Weg noch einmal bei Erwin und Andreas für eure Zeit bedanken und für die tollen Momente in Tramin bei euch im Hotel und in einem wunderschönen Land Südtirol. Dankeschön.

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Jetzt sind wir tatsächlich am Ende unserer Reise angelangt und haben, so finde ich, beeindruckende Einblicke in die echte Welt der Langlebigkeit erhalten. Es gibt aus meiner Sicht kein Geheimrezept für ein langes Leben, aber es gibt Indikatoren oder auch Eindrücke, die ich auf meiner Reise spüren durfte und wofür ich unendlich dankbar bin. Kurz gesagt, es sind die Menschen, unsere täglichen sozialen Kontakte, die uns seelisch fit halten können. Mit dieser Resilienz kann man viele Hürden nehmen und mit einem positiven Blick in die Zukunft schauen. Natürlich ist Bewegung, Ernährung etc. auch äußerst wichtig. Jedoch ist auch hier der Mix entscheidend. Denn die Dosis macht ja bekanntlich das Gift. Somit gilt das Kurzrezept bzw. die Empfehlung für ein langes Leben ohne technische Hilfsmittel. Nicht zu viel essen, ja, das habe ich vom Erwin gelernt. Gemeinsame Mahlzeiten einnehmen und 3 Stunden vor dem Schlafengehen nichts mehr essen. Fast Food zu vermeiden ist der kleinste gemeinsame Nenner. Ein Schein- oder Intervallfasten hilft dem Körper, sich zu erden. Ein kleiner Spaziergang am Tag und eine Gesellschaft immer mit guter Laune verlassen, sodass sich alle Menschen wohlfühlen konnten. Hier gilt es auch mal zu vermitteln und einander zuzuhören. Auch im Alter die Ideen der jungen Menschen aufnehmen und sie so auf ihrem weiteren Weg zu begleiten. Das Glas Rotwein am Abend bleibt auch hier jedem selbst überlassen. Aber der Erwin hat es stets in der Gemeinschaft genossen und es war wunderbar, dieses Miteinander beobachten zu können. Unserer Umwelt sensibel begegnen und schauen, wo wir Müll, Abgase etc. vermeiden können. Denn am Ende können wir nur gemeinsam etwas bewegen. Und es gibt auf diesem Planeten auch viele gute und schöne Dinge. Es liegt also an uns, aufeinander zuzugehen und somit den Schlüssel zur Langlebigkeit zu spüren. Ich bedanke mich für eure Aufmerksamkeit und verbleibe euer Oliver Reimann.

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1: Um 16 Uhr mit Sönke Peters. Die frühere RAF-Terroristin Daniela Klette ist vom Landgericht Verden zu 13 Jahren Haft verurteilt worden, wegen ihrer Beteiligung an mehreren Raubüberfällen. Ihr war vorgeworfen worden, zwischen 1999 und 2016 mit zwei Komplizen Geldtransporter und Supermärkte überfallen zu haben. Berti Starke in Verden erklärt, welche Beweise das Landgericht dafür gesehen hat.
2: Naja, die DNA-Spuren von Daniela Klette, die wurden in Fluchtautos entdeckt. Außerdem hatte sie ja viele Sachen in ihrer Wohnung in Berlin, die dann später bei der Razzia 2024 entdeckt wurden. Dazu gehören Skizzen der Tatorte, dazu gehören Waffen, die verwendet wurden, Panzerfaustattrappen, die auch Daniela Klette benutzt haben soll. Das spielt natürlich auch bei der heutigen Urteilsbegründung und spielte eine große Rolle. Und für die Richter stand auch deswegen fest, dass Daniela Klette an diesen Raubüberfällen beteiligt war.
1: Das Bundeskabinett hat eine Reform des Baugesetzbuchs auf den Weg gebracht, damit in Deutschland schneller und einfacher mehr Wohnungen gebaut werden können. Bundesbauministerin Hubert sagte, der Wohnungsbau werde zum überragenden öffentlichen Interesse erklärt, sodass er Vorrang etwa vor Natur- und Denkmalschutz bekommt. Geplant seien auch härtere Maßnahmen gegen Eigentümer, die ihre Immobilie verfallen lassen.
3: Wir geben Kommunen neue Instrumente, um bei Schrott und Problemimmobilien besser ein- und durchgreifen zu können. Unsere Kommunen im ganzen Land können heute viel zu oft nur tatenlos zuschauen, während vor ihren Augen Gebäude verfallen. Es gibt jetzt schärfere Werkzeuge. Auf der einen Seite das Vorkaufsrecht, was sie ausüben können, was jetzt viel einfacher gelingt. Aber im Extremfall auch ein scharfes Schwert, nämlich die Möglichkeit der Enteignung. Und das aber erst, wenn man rechtskräftigen Instandsetzungsgeboten nicht nachgekommen ist.
1: Bundesbauministerin Huberts. Deutsche Sicherheitsbehörden sollen mehr Befugnisse bekommen, um Cyberangriffe auf Unternehmen und Behörden zu stoppen. Die Bundesregierung hat dazu ein Gesetz auf den Weg gebracht. So soll das Bundeskriminalamt in Zukunft IT-Systeme von mutmaßlichen Angreifern stilllegen können. Aus Berlin Markus Sambale.
4: Bundesinnenminister Alexander Dobrindt nennt das Gesetz einen Meilenstein für die Cybersicherheit. Wie bisher vor allem auf Vorsorge und den besseren Schutz von IT-Systemen zu setzen, das reicht aus seiner Sicht nicht aus, mit Blick auf groß angelegte Cyberattacken. Der CSU-Politiker will, dass das Bundeskriminalamt, die Bundespolizei und das Bundesamt für Sicherheit in der Informationstechnik mehr Befugnisse bekommen. Neu ist, dass die Sicherheitsbehörden in fremde IT-Systeme eindringen, dort Daten kopieren, löschen und verändern können, um Cyberangriffe zu stoppen und weitere Attacken zu verhindern. Innenminister Dobrindt betont, es gehe um Gefahrenabwehr, nicht um sogenannte Hackbacks. Staatliche Vergeltungsschläge würden durch das Gesetz nicht erlaubt.
1: Die Wirtschaftsweisen warnen in ihrem jüngsten Gutachten vor weiter steigenden Beiträgen zur Sozialversicherung und hohen Ausgaben wegen des demografischen Wandels. Ausgaben müssten beschränkt werden, so der Sachverständigenrat der Bundesregierung. Der größte Dämpfer für die deutsche Wirtschaft sei aber der Iran-Krieg. Daher erwarten die Wirtschaftsweisen in ihrem Frühjahrsgutachten nur ein Mini-Wachstum von 0,5%. Zuvor gingen die Expertinnen und Experten noch von 0,9% aus. Die wegen linksextremistischer Gewalttaten verurteilte Lina E. kommt vorzeitig aus der Haft frei. Der Bundesgerichtshof wies eine Beschwerde des Generalbundesanwalts gegen die Aussetzung der Reststrafe zur Bewährung zurück. Die 31-Jährige war vor 3 Jahren unter anderem wegen gefährlicher Körperverletzung und Mitgliedschaft in einer kriminellen Vereinigung schuldig gesprochen worden. 2/3 der Haftstrafe von 5 Jahren und 3 Monaten sind inzwischen verbüßt. Das Oberlandesgericht Dresden setzte die Reststrafe aus und verwies unter anderem darauf, dass sich Lina E. von ihrer früheren Gewaltbereitschaft glaubhaft losgesagt habe. Das waren die Nachrichten.
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7: In Braunschweig beträgt die Temperatur aktuell 22 Grad. Heute ist es größtenteils mäßig bewölkt. Dabei liegt die Maximaltemperatur bei 22 Grad. In der Nacht sinken die Werte auf 12 Grad. Und die Aussichten für die nächsten Tage. Morgen am Donnerstag ist es größtenteils sonnig bei Temperaturen von 19 Grad am Tag und 11 in der Nacht. Und am Freitag wird es etwas bewölkt sein. Die Temperaturen liegen dann zwischen 24 und 18 Grad.
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7: Mit dem Verkehrsservice für die Region Braunschweig. Auf der A2 Berlin Richtung Hannover zwischen Peine Ost und Lehrte Ost ist 7 Kilometer stockender Verkehr im Baustellenbereich. Und im Braunschweiger Stadtverkehr ist zähfließender Verkehr auf dem Heinrich-Büsse-Ring. Weitere Meldungen liegen uns nicht vor. Ich wünsche Ihnen weiterhin eine gute und sichere Fahrt durch die Region Braunschweig.
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7: Selina und ich stelle euch meine Lieblings-Sommerhits vor. Einfach Lieder, die ich gerade richtig cool finde und die ich im Sommer rauf und runter hören werde. Wir fangen an mit einem Klassiker von Wir sind Helden. Hier ist jetzt für euch nur ein Wort.

Weiter geht es mit meinem absoluten Lieblingslied von Peter Fox. Vielleicht könnt ihr euch schon denken, es ist auch ein absoluter Klassiker. Und zwar rede ich von Alles neu.

Band, die jetzt kommt, war in meiner Kindheit definitiv nicht wegzudenken, auch heute immer noch. Hier ist jetzt Big Time Rush mit Worldwide.

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1: Mit Peter-Michael Möckel. Bundesweiter Gemeindecheck. Braunschweiger SPD sieht sich durch gute Platzierung bestätigt. Medizinische Versorgung und Mobilitätsplan. Wolfsburger Rat vor wichtigen Weichenstellungen. Und frühzeitiger Vorstoß. Braunschweiger Grüne fordern Silvester-Schutzzonen. Die Braunschweiger SPD hat die Ergebnisse des diesjährigen IW-Gemeindechecks begrüßt, die das Institut der Deutschen Wirtschaft am Montag vorgelegt hat. Danach belegt die Löwenstadt mit der Gesamtnote sehr gut Platz 102 unter mehr als 10.000 untersuchten Kommunen. Dies bestätige, dass die Stadt für alle Lebenslagen lebenswert sei und gute Perspektiven biete, erklärte die Co-Vorsitzende der SPD, Julia Retzlaff. Der Check unterstreiche zudem die Bedeutung des städtischen Klinikums als Maximalversorger. OB Thorsten Kornblum und die SPD-geführte Ratsmehrheit hätten in den letzten Jahren gezielt in die Zukunft der Stadt investiert, so Retzlaff. Das gelte insbesondere für die Infrastruktur, den Wohnungsbau, den Klimaschutz und die sozialen Angebote. Rund ein Drittel des Haushalts fließe zudem in Kinderbetreuung, Jugend und Bildung. Die Braunschweiger Sozialdemokraten sehen sich damit in ihrer Politik bestätigt. Die finanziellen Herausforderungen blieben jedoch groß. Das Institut hatte untersucht, wie es um die Daseinsvorsorge in Deutschlands Kommunen bestellt ist. Auch alle anderen Groß- und Kreisstädte in unserer Region wurden diesbezüglich als sehr gut eingestuft. Wolfenbüttel und Helmstedt landeten dabei noch deutlich vor Braunschweig auf den Plätzen 34 und 36. Die Stadt Wolfsburg will in diesem Jahr zusätzliche Mittel bereitstellen, um die Gewinnung ärztlicher Fachkräfte zu fördern. Nach Angaben der Verwaltung ist eine Budgeterhöhung um 300.000 Euro geplant. Davon sind 210.000 Euro für Innovationen und die Bestandsförderung von Praxen vorgesehen. Weitere 90.000 Euro sollen in die Niederlassungs- und Studierendenförderung fließen. Eine leistungsfähige medizinische Infrastruktur sei unverzichtbar für die Zukunftsfähigkeit der Stadt, erklärte Oberbürgermeister Dennis Wallmann. Der Rat soll am 17. Juni über den Vorschlag der Stadt entscheiden. In derselben Sitzung geht es auch um das Konzept für einen nachhaltigen Mobilitätsplan. Hintergrund ist laut Mitteilung eine EU-Vorgabe, die bis 2029 von allen städtischen Knoten einen solchen Plan fordert. Darin werden der gesamte Personen- und Güterverkehr sowie alle Verkehrsträger betrachtet. Das Projekt umfasst Analysen der Verkehrssituation, die Verknüpfung von Mobilitätsdaten und konkrete Maßnahmen für den Rad-, Fuß-, Auto- und Wirtschaftsverkehr, so die Verwaltung. Ergänzend sollen digitale Werkzeuge wie ein Mobilitäts-Dashboard entstehen. Dabei soll die Öffentlichkeit aktiv eingebunden werden. Die Stadt hofft, einen Großteil der Kosten in Höhe von gut 1 Million Euro durch Fördermittel finanzieren zu können. Die Grünen im Braunschweiger Rat nehmen schon jetzt den nächsten Jahreswechsel in den Blick. In einem Antrag fordern sie die Verwaltung auf, ein Konzept für die Einrichtung temporärer Schutzzonen an Silvester zu prüfen. Dafür kämen besonders belastete Bereiche und sensible Orte in Betracht, wie etwa solche, an denen die Brand- und Verletzungsrisiken besonders hoch sind, sagte Grünen-Fraktionschefin Leonore Köhler. An der Prüfung sollten demnach alle relevanten Institutionen beteiligt werden, darunter Polizei, Feuerwehr, Rettungsdienst und Ordnungsbehörden. Ziel sei ein friedlicherer und sichererer Jahreswechsel, so Köhler. Sie erinnerte an die Silvesternacht 2024-25. Damals seien allein in Braunschweig 52 Feuerwehreinsätze verzeichnet worden, außerdem 126 Notfalleinsätze und 35 Krankentransporte. Dazu kämen Lärm, Müll und Feinstaub, Stress für Tiere und eine enorme Belastung für alle, die an diesem Abend im Einsatz sind. Das müsse nicht so sein, so die Grünen-Politikerin. Die Veranstalter des Magni-Festes Anfang September in Braunschweig können auch in diesem Jahr auf eine finanzielle Unterstützung für das Kulturprogramm hoffen. Die Stadtverwaltung will nach eigenen Angaben erneut 30.000 Euro beisteuern. Damit trage man dem Umstand Rechnung, dass die geplanten Ausgaben vor allem für das Bühnenprogramm nicht vollständig durch Einnahmen gedeckt werden könnten, betonte Kulturdezernentin Anja Hesse. Das Magni-Fest sei eine der beliebtesten Veranstaltungen mit großer regionaler Strahlkraft. Soweit die Nachrichten aus der Region. 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
3: In Braunschweig beträgt die Temperatur aktuell 22 Grad. Heute ist es größtenteils mäßig bewölkt. Dabei liegt die Maximaltemperatur bei 22 Grad. In der Nacht sinken die Werte auf 12 Grad. Und die Aussichten für die nächsten Tage. Morgen am Donnerstag ist es größtenteils sonnig bei Temperaturen von 19 Grad am Tag und 11 in der Nacht. Und am Freitag wird es bewölkt sein. Die Temperaturen liegen dann zwischen 24 und 18 Grad.
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3: Bitte Vorsicht auf der A2 Berlin Richtung Hannover. Zwischen Peine Ost und Lehrte Ost ist 7 Kilometer stockender Verkehr im Baustellenbereich. Und im Braunschweiger Stadtverkehr ist zähfließender Verkehr auf der Berliner Straße. Weitere Meldungen liegen uns nicht vor. Ich wünsche Ihnen weiterhin eine gute und sichere Fahrt durch die Region Braunschweig.
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2: Heute mit
3: Selina und ich stelle euch heute meine absoluten Lieblings-Sommerhits vor. Wir starten auch direkt in die zweite halbe Stunde mit Sarah Larsen und ihrem Song Pretty Ugly. 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

Harry Styles ist ja gerade auf Tour und aktuell in Amsterdam wäre ich ja auch ganz gerne dabei gewesen. Als nächstes kommt ein Lied von seinem neuen Album, American Girls. Ist für mich auch ein absoluter Sommerhit. Ich sehe das Lied total für den Sommer. Hier ist jetzt American Girls von Harry Styles.

Weiter geht es mit einem Song von Lina aus ihrem Album 24.1, was 2023 erschienen ist. Der große Sommerhit ist auf jeden Fall von diesem Album Offenes Verdeck und der kommt jetzt für euch hier bei Impact.

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1: Um 17 Uhr mit Sönke Peters. Die frühere RAF-Terroristin Daniela Klette ist vor dem Landgericht Pferden zu 13 Jahren Gefängnis verurteilt worden. Sie musste sich unter anderem wegen Überfällen auf Geldtransporter und Supermärkte verantworten. Helmut Eickhoff in Pferden mit den Einzelheiten.
2: Die Taten waren offenbar genauestens durchgeplant, ist auch während des Prozesses immer wieder dargelegt worden. So sind zum Beispiel in Klettes Wohnung Skizzen von Tatorten gefunden worden. Dort haben die Ermittler auch Waffen sichergestellt, die teils bei den Überfällen auch zum Einsatz kamen. So ist bei einem Überfall in der Nähe von Bremen auf einen Geldtransporter geschossen worden. Es soll auch zwei Komplizen gegeben haben, Burkhard Garwig und Ernst Volker Staub. Sie gelten ebenfalls als frühere RAF-Terroristen, beide sind aber weiter auf der Flucht.
1: Die Bundesregierung will den Wohnungsbau in Schwung bringen. Das Kabinett hat einen Gesetzentwurf von Bauministerin Huberts auf den Weg gebracht. Aus der NDR-Nachrichtenredaktion Tabea Tschöpe.
3: Wer bauen will, steht oft vor Genehmigungsverfahren, die sich in die Länge ziehen. Vielleicht auch deshalb ist in Deutschland die Zahl der neu gebauten Wohnungen auf dem niedrigsten Stand seit 10 Jahren. Das will Bauministerin Huberts ändern. Sie plant, auf manches Prüfverfahren künftig zu verzichten und Konflikte um Baugrundstücke klarer zu regeln. Für Kommunen soll es außerdem leichter werden, bei verfallenen Immobilien gegen die Eigentümer vorzugehen. Das Kabinett hat auch Pläne von Innenminister Dobrindt für mehr Cybersicherheit auf den Weg gebracht. Zentraler Punkt, bei Cyberattacken aktiv Angreifer zu stören. Bislang sind die Sicherheitsbehörden vor allem aufs Erkennen begrenzt und sollen vorbeugend schützen.
1: Weiteres Thema im Kabinett war der Menschenhandel. Die Gesetzesreform von Bundesjustizministerin Hubig sieht vor, weitere Formen des Menschenhandels ins Strafgesetz mit aufzunehmen, unter anderem die Ausbeutungsform der Leihmutterschaft und der Zwangsheirat. Künftig macht sich außerdem strafbar, wer Dienstleistungen von Opfern des Menschenhandels in Anspruch nimmt, zum Beispiel in Nagelstudios. Alle Kabinettsbeschlüsse werden im nächsten Schritt im Bundestag beraten. Die Wirtschaftsweisen warnen in ihrem jüngsten Gutachten vor weiter steigenden Beiträgen zur Sozialversicherung und hohen Ausgaben wegen des demografischen Wandels. Ausgaben müssten beschränkt werden, so der Sachverständigenrat der Bundesregierung. Der größte Dämpfer für die deutsche Wirtschaft sei aber der Iran-Krieg. Daher erwarten die Wirtschaftsweisen in ihrem Frühjahrsgutachten nur ein Mini-Wachstum von 0,5%. Zuvor gingen die Expertinnen und Experten noch von 0,9% aus. 5 Jahre nach dem Einbruch in eine Hamburger Sparkassenfiliale Filiale der Hamburger Sparkasse in Norderstedt hat das Oberlandesgericht in Hamburg entschieden, die HASPA hatte den Tresorraum ausreichend gesichert. Die Richter gaben damit der Berufung der Bank gegen frühere Urteile statt. Die betroffenen Schließfachinhaber erhalten damit keine zusätzliche Entschädigung. Aus Hamburg, Hanna Böhme.
4: Hinterher ist man immer schlauer. Entscheidend ist die Erkenntnislage vorher. So könnte man die Begründung des Hanseatischen Oberlandesgerichts heute Vormittag grob zusammenfassen. Die Richter erklärten, dass der Tresorraum der Hamburger Sparkasse in Norderstedt mit dem Wissensstand von vor dem Einbruch hinreichend, vernünftig und ausreichend geschützt war. Eine Pflichtverletzung konnte das Gericht demnach nicht feststellen. Damit fällt die Entscheidung der Richter am Oberlandesgericht anders aus als die zweier Kammern am Hamburger Landgericht. Diese hatten in vorherigen Verfahren zugunsten der klagenden Schließfachinhaber entschieden und waren zu dem Schluss gekommen, dass die Sparkasse haftbar ist. Die Bank legte daraufhin Berufung ein.
1: Bahnreisende auf der Strecke Hamburg-Berlin müssen sich auf Behinderungen einstellen. Wegen eines Stellwerkausfalls bei Lüneburg kommt es dort laut Bahn bis voraussichtlich morgen Vormittag zu Verspätungen und Zugausfällen. Erst vor 2 Tagen hat es massive Probleme im Zugverkehr zwischen Hamburg und Bremen gegeben, wegen eines Böschungsbrandes im Landkreis Harburg und Problemen an der Oberleitung war die Strecke zeitweise gesperrt. Ein Metronomzug mit mehr als 500 Fahrgästen musste zwischen Tostedt und Buchholz evakuiert werden. Das waren die Nachrichten.
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5: Mit Peter-Michael Möckel. Bundesweiter Gemeindecheck. Braunschweiger SPD sieht sich durch gute Platzierung bestätigt. Medizinische Versorgung und Mobilitätsplan. Wolfsburger Rat vor wichtigen Weichenstellungen. Und frühzeitiger Vorstoß. Braunschweiger Grüne fordern Silvester-Schutzzonen. Das und mehr hören Sie ausführlich in etwa 20 Minuten in den Nachrichten aus der Region.
0: Ja.
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7: In Braunschweig beträgt die Temperatur aktuell 22 Grad. Heute ist es größtenteils mäßig bewölkt. Dabei liegt die Maximaltemperatur bei 22 Grad. In der Nacht sinken die Werte auf 12 Grad. Und die Aussichten für die nächsten Tage. Morgen am Donnerstag ist es größtenteils sonnig bei Temperaturen von 19 Grad am Tag und 11 in der Nacht. Und am Freitag wird es etwas bewölkt sein. Die Temperaturen liegen dann zwischen 24 und 18 Grad. Radio Okerwelle mit dem Verkehrsservice für die Region Braunschweig. Auf der A2 Berlin Richtung Hannover zwischen Peine Ost und Lehrte Ost ist 7 Kilometer stockender Verkehr im Baustellenbereich. Weitere Meldungen liegen uns nicht vor. Ich wünsche Ihnen weiterhin eine gute und sichere Fahrt durch die Region Braunschweig.
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7: Hallo und herzlich willkommen zur Region aktuell am Abend. Mein Name ist Selina Fricke und das sind unsere Themen. Gut leben, sicher wohnen im Alter. Paritätische Sozialstation Braunschweig lädt zur Infoveranstaltung. Um 17.30 Uhr dann die Nachrichten aus der Region. Außerdem in dieser Stunde Niedersachsen kompakt. Die heutigen Themen in unserem Bundesland am 27. Mai 2026 und die Presseschau am heutigen Mittwoch. Um 18 Uhr dann die Nachrichten vom NDR. Dazu wie immer viel Musik. Kommen Sie gut in Ihren Feierabend mit Musik und Informationen auf Radio Okerwelle. Wir haben 17.06 Uhr.

0: Sicher und selbstbestimmt in den eigenen vier Wänden leben, das ist für viele Senioren ein zentrales Anliegen. Das heißt aber keineswegs, dass man alles alleine bewältigen muss. Die Paritätische Sozialstation Braunschweig veranstaltet morgen einen Infonachmittag. Dabei geht es um verschiedene Unterstützungsmöglichkeiten, die den Alltag erleichtern und die Sicherheit im Alter erhöhen sollen, sagt Andreas Brunz vom Team der Paritätischen Dienste.
1: Wir sind als Sozialstation quasi hier im westlichen Gebiet von Braunschweig zuständig. Das heißt Weststadt, Breuzem, Timmerla, Geithilde, ja, wo wir Ansprechpartner sind für diese Unterstützungsmaßnahmen, vor allem für Senioren. Und uns geht es darum, die Menschen hier vor Ort zu informieren.
2: Ein langes und selbstbestimmtes Leben in den eigenen vier Wänden ist der Wunsch vieler Senioren. Das sei ein wichtiges und verständliches Anliegen, so Andrea Bruns.
1: Ja, durch Beeinträchtigung, durch das Alter oder auch durch Krankheit braucht man einfach Unterstützungsangebote, zum Beispiel durch die Pflege oder auch angefangen manchmal durch Essen auf Rädern, was es einfach komfortabler macht, sich gesund zu ernähren und ja, möglichst lange in den eigenen vier Wänden zu wohnen.
2: Ein zentraler Baustein für die Unabhängigkeit ist die tägliche Versorgung mit Mahlzeiten, zum Beispiel durch den Menübringdienst Essen auf Rädern.
1: Ja, es ist so, die Senioren oder auch andere Menschen, auch Berufstätige, die tatsächlich Unterstützung brauchen und es sich so ein bisschen einfacher machen möchten, nehmen Kontakt zu uns auf. Per Telefon funktioniert das Ganze in der Regel oder auch per E-Mail natürlich. Also da gibt es verschiedene Wege. Nehmen zu uns Kontakt auf und die Kolleginnen von Essen auf Rädern nehmen quasi die Essensbestellung auf. Wir haben Pläne, die wöchentlich variieren mit einem großen Angebot. Wir arbeiten oder kooperieren mit der Mensa hier in Braunschweig zusammen, was ja wirklich ein feststehender Begriff hier in Braunschweig in der Region ist, bieten ganz viel frische Kost an, entsprechend ein großes Angebot, woraus man auswählen kann, aber eben auch spezielle Mahlzeiten, wenn es darum geht, dass man Diabetes hat oder Schluckbeschwerden hat, also dass man auch pürierte Kost braucht. Das heißt, wir haben sehr individuelle Möglichkeiten, auf die Bedarfe einzugehen. Und unterstützen eben auch bei der Auswahl.
2: Neben der Ernährung ist die Sicherheit in der Wohnung ein weiterer Schwerpunkt der Informationsveranstaltung. Ein Hausnotruf bietet hier schnelle Hilfe.
1: Ja, beim Hausnotruf ist es so, unsere Kundinnen und Kunden haben ein Hausnotrufgerät bei sich in der Wohnung stehen, möglichst zentral. Das ist in der Regel verbunden mit dem Festnetzanschluss. Es gibt aber auch Geräte, die brauchen nur einen Stromanschluss. Und um schnelle Hilfe zu erreichen, brauchen Sie tatsächlich nur einen Knopf zu betätigen, den Sie im günstigsten Fall am Körper tragen, sodass Sie im Fall der Fälle per Knopfdruck Hilfe bekommen können.
2: Ein wesentlicher Aspekt für die Lebensqualität älterer Menschen ist nicht zuletzt die Bewältigung des Haushalts. Hier kommt der hauswirtschaftliche Dienst ins Spiel, so Bruns.
1: Ja, es ist so, dass natürlich auch im Alltag, im ganz normalen Alltagsgeschäft in der Wohnung, im Haus, einfach jede Woche wiederkehrende Aufgaben und Hürden auf einen warten. Und wenn man eben nicht mehr so gut kann aufgrund des Alters oder aufgrund Einschränkung von Krankheit, dann ist es so, dass man eben auch diesen hauswirtschaftlichen Dienst gut in Anspruch nehmen kann. Das heißt, man bekommt Unterstützung bei den alltäglichen Tätigkeiten sozusagen zu Hause, sei es Staubsaugen, Wäsche waschen oder auch mal ein Fenster putzen, einen Einkauf zu erledigen, all solche Dinge. Das gehört mit dazu zu den hauswirtschaftlichen Diensten. Was ein kleiner Teilbereich der Pflege ist, aber eben schon separat gut in Anspruch genommen werden kann und eben auch zusätzlich über die Pflegekasse mit abgerechnet werden kann. Das ist beim Hausnotruf übrigens auch so, dass da die Pflegekasse die Basiskosten übernimmt und man finanzielle Unterstützung bekommen kann, wenn ein Pflegegrad besteht.
2: Die Veranstaltung bietet Raum, diese Themen im Detail zu erklären. Das Angebot richtet sich dabei an alle Interessenten und nicht nur an Senioren, so Andrea Bruns.
1: Jeder Interessierte ist eingeladen, natürlich Seniorinnen, Senioren aus Braunschweig, aber auch Angehörige, auch Bekannte, Freunde. Da ist es immer gut zu wissen und informiert zu sein, was gibt es für Möglichkeiten, was gibt es für Unterstützungsmaßnahmen, auch in finanzieller Hinsicht natürlich. Also es ist ein Rundumpaket quasi für die Kunden und Kundinnen, die schon an Bord sind bei uns, aber auch die interessiert sind und ja, vielleicht den einen oder anderen kennen.
0: Die Infoveranstaltung beginnt morgen um 15 Uhr in der Seniorenwohnanlage der Paritätischen Sozialstation Braunschweig in der Helene-Kühne-Allee 2 und 4. Die Teilnahme ist kostenlos, eine Anmeldung ist nicht erforderlich. Das war ein Beitrag von Luis Kühnemann. Sometimes

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1: Mit Peter-Michael Möckel. Bundesweiter Gemeindecheck. Braunschweiger SPD sieht sich durch gute Platzierung bestätigt. Medizinische Versorgung und Mobilitätsplan. Wolfsburger Rat vor wichtigen Weichenstellungen. Und frühzeitiger Vorstoß. Braunschweiger Grüne fordern Silvester-Schutzzonen. Die Braunschweiger SPD hat die Ergebnisse des diesjährigen IW-Gemeindechecks begrüßt, die das Institut der Deutschen Wirtschaft am Montag vorgelegt hat. Danach belegt die Löwenstadt mit der Gesamtnote sehr gut Platz 102 unter mehr als 10.000 untersuchten Kommunen. Dies bestätige, dass die Stadt für alle Lebenslagen lebenswert sei und gute Perspektiven biete, erklärte die Co-Vorsitzende der SPD, Julia Retzlaff. Der Check unterstreiche zudem die Bedeutung des städtischen Klinikums als Maximalversorger. OB Thorsten Kornblum und die SPD-geführte Ratsmehrheit hätten in den letzten Jahren gezielt in die Zukunft der Stadt investiert, so Retzlaff. Das gelte insbesondere für die Infrastruktur, den Wohnungsbau, den Klimaschutz und die sozialen Angebote. Rund ein Drittel des Haushalts fließe zudem in Kinderbetreuung, Jugend und Bildung. Die Braunschweiger Sozialdemokraten sehen sich damit in ihrer Politik bestätigt. Die finanziellen Herausforderungen blieben jedoch groß. Das Institut hatte untersucht, wie es um die Daseinsvorsorge in Deutschlands Kommunen bestellt ist. Auch alle anderen Groß- und Kreisstädte in unserer Region wurden diesbezüglich als sehr gut eingestuft. Wolfenbüttel und Helmstedt landeten dabei noch deutlich vor Braunschweig auf den Plätzen 34 und 36. Die Stadt Wolfsburg will in diesem Jahr zusätzliche Mittel bereitstellen, um die Gewinnung ärztlicher Fachkräfte zu fördern. Nach Angaben der Verwaltung ist eine Budgeterhöhung um 300.000 Euro geplant. Davon sind 210.000 Euro für Innovationen und die Bestandsförderung von Praxen vorgesehen. Weitere 90.000 Euro sollen in die Niederlassungs- und Studierendenförderung fließen. Eine leistungsfähige medizinische Infrastruktur sei unverzichtbar für die Zukunftsfähigkeit der Stadt, erklärte Oberbürgermeister Dennis Wallmann. Der Rat soll am 17. Juni über den Vorschlag der Stadt entscheiden. In derselben Sitzung geht es auch um das Konzept für einen nachhaltigen Mobilitätsplan. Hintergrund ist laut Mitteilung eine EU-Vorgabe, die bis 2029 von allen städtischen Knoten einen solchen Plan fordert. Darin werden der gesamte Personen- und Güterverkehr sowie alle Verkehrsträger betrachtet. Das Projekt umfasst Analysen der Verkehrssituation, die Verknüpfung von Mobilitätsdaten und konkrete Maßnahmen für den Rad-, Fuß-, Auto- und Wirtschaftsverkehr, so die Verwaltung. Ergänzend sollen digitale Werkzeuge wie ein Mobilitäts-Dashboard entstehen. Dabei soll die Öffentlichkeit aktiv eingebunden werden. Die Stadt hofft, einen Großteil der Kosten in Höhe von gut 1 Million Euro durch Fördermittel finanzieren zu können. Die Grünen im Braunschweiger Rat nehmen schon jetzt den nächsten Jahreswechsel in den Blick. In einem Antrag fordern sie die Verwaltung auf, ein Konzept für die Einrichtung temporärer Schutzzonen an Silvester zu prüfen. Dafür kämen besonders belastete Bereiche und sensible Orte in Betracht, wie etwa solche, an denen die Brand- und Verletzungsrisiken besonders hoch sind, sagte Grünen-Fraktionschefin Leonore Köhler. An der Prüfung sollten demnach alle relevanten Institutionen beteiligt werden, darunter Polizei, Feuerwehr, Rettungsdienst und Ordnungsbehörden. Ziel sei ein friedlicherer und sichererer Jahreswechsel, so Köhler. Sie erinnerte an die Silvesternacht 2024-25. Damals seien allein in Braunschweig 52 Feuerwehreinsätze verzeichnet worden, außerdem 126 Notfalleinsätze und 35 Krankentransporte. Dazu kämen Lärm, Müll und Feinstaub, Stress für Tiere und eine enorme Belastung für alle, die an diesem Abend im Einsatz sind. Das müsse nicht so sein, so die Grünen-Politikerin. Die Veranstalter des Magnifestes Anfang September in Braunschweig können auch in diesem Jahr auf eine finanzielle Unterstützung für das Kulturprogramm hoffen. Die Stadtverwaltung will nach eigenen Angaben erneut 30.000 Euro beisteuern. Damit trage man dem Umstand Rechnung, dass die geplanten Ausgaben vor allem für das Bühnenprogramm nicht vollständig durch Einnahmen gedeckt werden könnten, betonte Kulturdezernentin Anja Hesse. Das Magnifest sei eine der beliebtesten Veranstaltungen mit großer regionaler Strahlkraft. Soweit die Nachrichten aus der Region. 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
2: In Braunschweig beträgt die Temperatur aktuell 22 Grad. Heute ist es größtenteils mäßig bewölkt. Dabei liegt die Maximaltemperatur bei 22 Grad. In der Nacht sinken die Werte auf 12 Grad. Und die Aussichten für die nächsten Tage. Morgen am Donnerstag ist es größtenteils sonnig bei Temperaturen von 19 Grad am Tag und 11 in der Nacht. Und am Freitag wird es etwas bewölkt sein. Die Temperaturen liegen dann zwischen 24 und 18 Grad. Radio Okerwelle mit dem Verkehrsservice für die Region Braunschweig auf der A2 Berlin Richtung Hannover. Zwischen Peine Ost und Lehrte Ost ist 7 Kilometer Stau. Stockender Verkehr im Baustellenbereich und im Braunschweiger Stadtverkehr ist zähfließender Verkehr auf der Berliner Straße und Magnitorwahl. Weitere Meldungen liegen uns nicht vor. Ich wünsche Ihnen weiterhin eine gute und sichere Fahrt durch die Region Braunschweig.
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2: Hallo und herzlich willkommen zur Region aktuell am Abend. Mein Name ist Lina Fricke und das erwartet Sie in der nächsten halben Stunde. Niedersachsen kompakt, die heutigen Themen in unserem Bundesland am 27. Mai 2026 und die Presseshow am heutigen Mittwoch. Um 18 Uhr dann die Nachrichten vom NDR, dazu wie immer viel Musik. Kommen Sie gut in Ihren Feierabend mit Musik und Informationen auf Radio Okerwelle. Wir haben es 17.36 Uhr.

0: Das Land Niedersachsen erhält aus dem Bundessondervermögen Infrastruktur und Klimaneutralität insgesamt rund 9,4 Milliarden Euro. Die Hälfte davon soll direkt an die Kommunen weitergegeben werden und 10% will das Land selbst verwenden. Für Maßnahmen, die auch im Interesse der Kommunen liegen, wie die Staatskanzlei mitteilt, damit sind nicht alle einverstanden. Diese und weitere Meldungen jetzt von Marike Eichner in Niedersachsen Kompakt.
1: Das entsprechende Gesetz ist nun zur Verbandsbeteiligung freigegeben. Laut Entwurf erhält jede Kommune ein eigenes Budget von mindestens 1,5 Millionen Euro. Die genaue Höhe soll sich nach Einwohnerzahl und dem Anteil von Schlüsselzuweisungen nach dem niedersächsischen Finanzausgleichsgesetz richten. Die Kommunen wüssten am besten, in welche Projekte vor Ort investiert werden solle. Deshalb mache das Land hier keine Vorgaben, sagte Innenministerin Daniela Behrens. Der Gesetzentwurf und die Entscheidung über den Verteilschlüssel hätten schon Anfang des Jahres vorliegen müssen, kritisierte der innenpolitische Sprecher der CDU-Landtagsfraktion André Bock. Außerdem habe man erwartet, dass die Kommunen deutlich mehr als die vorgesehenen 50% der Mittel zur freien Verfügung erhielten. Die Mittel könnten dabei helfen, weitere Kreditaufnahmen der Kommunen zu reduzieren, sagte Dr. Marco Trips, Präsident des Niedersächsischen Städte- und Gemeindebundes NSGB. Aber das Sondervermögen könne die strukturelle Unterfinanzierung der Kommunen nicht lösen. Daher forderte der NSGB die Erhöhung der Mittel im kommunalen Finanzausgleich um mindestens 1 Milliarde Euro, die Zustimmung zu neuen Bundesgesetzen nur bei vollständiger Finanzierung durch den Bund sowie eine Reform der Sozialleistungen. Das Niedersächsische Ministerium für Wissenschaft und Kultur wird umgebaut. Die bisherigen Referate Personal, Haushalt und Bau werden künftig direkt dem Staatssekretär zugeordnet. Das soll, laut Ministerium, Bau- und Sanierungsprojekte beschleunigen, da eine Entscheidungsebene entfällt. Die Neuordnung der Organisationsstruktur erfolge haushaltsneutral und erfordere keinen Stellenmehrbedarf. Das Ministerium stehe vor erheblichen Bau- und Sanierungsaufgaben, hieß es weiter. Allein aus dem Sondervermögen des Bundes flossen hierfür 1,5 Milliarden Euro. Zusätzlich zu den bestehenden Haushaltsmitteln in Höhe von etwa 110 Millionen Euro stünden für die Sanierung der niedersächsischen Hochschulbauten 500 Millionen Euro bereit. Niedersachsen bringt eine Bundesratsinitiative für eine Überarbeitung der Straftatbestände der vorsätzlichen Tötungsdelikte auf den Weg. Ziel sei, geschlechtsbezogene Tatmotive klarer zu erfassen, teilte die Staatskanzlei mit. Wer eine Frau als sein Eigentum betrachte und sie töte, weil sie sich seinem Willen verweigere, der gehöre lebenslang ins Gefängnis, sagte Justizministerin Dr. Katrin Wahlmann. Nach der derzeitigen Rechtslage komme es vor, dass das Gericht einen Mord verneine, weil der Täter durch die Trennung in eine emotionale Ausnahmesituation versetzt worden sei. Diese Rechtslage verkenne die Verantwortlichkeiten, so die SPD-Politikerin. Der Tarifkonflikt bei der Postbank weitet sich auf Niedersachsen aus. Die Gewerkschaft Verdi hat für Donnerstag einen Warnstreik angekündigt. Die Beschäftigten hätten kein Verständnis dafür, dass von den Rekordgewinnen der Deutschen Bank nur die Aktionäre profitieren sollten, während die Bank in der Tarifrunde einen Reallohnverlust durchdrücken wolle, sagte Verhandlungsführer Jan Duschek. Nach Angaben der Gewerkschaft bot der Deutsche Bank-Konzern eine Erhöhung der Gehälter um 2,4% ab Juli sowie um weitere 2,3% im kommenden Jahr an. Verdi fordert hingegen eine Erhöhung um 8%. Die nächste Verhandlungsrunde findet am 15. Juni statt.
0: Soweit Niedersachsen Kompakt vom heutigen Mittwoch, dem 27. Mai.

0: Und zum Ende der Stunde werfen wir in der Presseschau einen Blick in die Kommentarspalten der Zeitungen vom heutigen Tag.
1: Die Erhöhung des Pflegebeitrags für Kinderlose ist heute Thema in den Zeitungen. Die Braunschweiger Zeitung kommentiert: Öffentliche Debatten über Gerechtigkeit kennen selten Gewinner. So ist es auch, wenn es um die Pflegeversicherung geht. Ministerin Nina Wagen, CDU, will die Beiträge um 0,1 Prozentpunkte nur für Bürgerinnen und Bürger ohne Kinder erhöhen. Aber wenn man den Druck betrachtet, unter dem die Bundesregierung zurzeit versucht, die Gesundheits- und die Pflegereform zu stemmen, stellt sich die Frage nach der Gerechtigkeit vielleicht gar nicht. Die Ungleichbehandlung in den Beiträgen besteht längst. Kinderlose zahlen seit 2005 mehr Geld ein. Mittlerweile 0,6 Prozentpunkte, die nun auf 0,7 erhöht werden sollen. Falls eine Debatte über Gerechtigkeit einsetzen sollte, dann kommt sie zu spät. Und Aussicht auf Neuerung bringt sie auch nicht. Die Ungleichbehandlung ist dem Umstand geschuldet, dass Eltern zwangsläufig mit dem Aufziehen von Kindern zeitlich stark belastet sind. Viele Mütter und Väter unterbrechen nach der Geburt des Kindes die berufliche Karriere oder stoppen sie sogar ganz. Aber auch in späteren Jahren soll die Zeit, die Eltern investieren, ins Anziehen, Zähneputzen, Frühstück machen, zur Schule bringen, Hausaufgaben betreuen, zum Sport- und Musikunterricht fahren, ins Bett bringen, Wäsche waschen, hinterherräumen, umsorgen, lieben, behüten, beschützen, unterstützen, aufmuntern und nach vorne bringen, nicht durch Zusatzkosten bestraft werden. Deshalb sinkt der Eigenbetrag zur Pflegeversicherung, je mehr Kinder eine Familie hat. Das Durchschnittseinkommen in Deutschland lag im April bei 4.784 Euro im Monat. 0,1 Prozentpunkte sind also durchschnittlich rund 4,78 Euro pro Monat. Das ist keine Zumutung. Die Wolfsburger Allgemeine Zeitung findet: Es ist stark zu vermuten, dass es Gesundheitsministerin Nina Wagen bei ihrem Vorhaben, die Kinderlosen in der Pflegeversicherung stärker zu belasten, vor allem ums Geld geht. Angesichts der Löcher in zweistelliger Milliardenhöhe muss sie wirklich jede sich bietende Gelegenheit nutzen, um das nötige Geld zusammenzukratzen. Für eine Reform, bei der ausschließlich die Leistungen für die Pflegebedürftigen gestrichen werden, dürfte es kaum Akzeptanz in der Bevölkerung geben. Mit der Höherbelastung der Kinderlosen in der Pflege verhält es sich allerdings ähnlich wie mit den zuvor von Wagen auf den Weg gebrachten Einschränkungen bei der kostenlosen Mitversicherung von Ehepartnern. Beides bringt Mehreinnahmen, beides hat aber auch eine wichtige sozialpolitische Dimension. Die Kappung der Mitversicherung hat Wagen zu Recht als Frauenpolitik verteidigt, denn sie bietet die Chance, die Erwerbstätigkeit und damit die Eigenständigkeit zu fördern. Bei der Pflegeversicherung geht es um einen angemessenen Ausgleich zwischen Kinderlosen und Eltern. In seinem wegweisenden Urteil von 2021 hatte das Bundesverfassungsgericht festgestellt, dass Versicherte mit Kindern gegenüber kinderlosen Mitgliedern der Pflegeversicherung in verfassungswidriger Weise benachteiligt würden. Schließlich zögen die Kinderlosen aus der Betreuungs- und Erziehungsleistung im Falle ihrer Pflegebedürftigkeit einen Nutzen. Diese Benachteiligung ist auch in den anderen Sozialsystemen zu beklagen, insbesondere aber in der Rente. Ein Vorschlag liegt längst auf dem Tisch. Die Junge Union fordert, auch in der Rentenversicherung die Beiträge nach der Anzahl der Kinder zu differenzieren. Die von der schwarz-roten Koalition geplante Rentenreform bietet die Chance, auch hier für Gerechtigkeit zu sorgen. Soweit der Blick in die regionalen Zeitungen vom heutigen Mittwoch, dem 27. Mai.

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1: Um 18 Uhr mit Klaas Christoffersen. Die frühere RAF-Terroristin Daniela Klette ist vom Landgericht Verden zu 13 Jahren Haft verurteilt worden, wegen ihrer Beteiligung an mehreren Raubüberfällen. Ihr war vorgeworfen worden, zwischen 1999 und 2016 mit zwei Komplizen Geldtransporter und Supermärkte überfallen zu haben. Bertil Starke in Verden erklärt, welche Beweise das Landgericht dafür gesehen hat.
2: Naja, die DNA-Spuren von Daniela Klette, die wurden in Fluchtautos entdeckt. Außerdem hatte sie ja viele Sachen in ihrer Wohnung in Berlin, die dann später bei der Razzia 2024 entdeckt wurden. Dazu gehören Skizzen der Tatorte, dazu gehören Waffen, die verwendet wurden, Panzerfaustattrappen, die auch Daniela Klette benutzt haben soll. Das spielt natürlich auch bei der heutigen Urteilsbegründung und spielte eine große Rolle. Und für die Richter stand auch deswegen fest, dass Daniela Klette an diesen Raubüberfällen beteiligt war.
1: Das Bundeskabinett hat eine Reform des Baugesetzbuches beschlossen, damit künftig Planungsverfahren schneller werden und mehr Wohnraum entsteht. Bauministerin Hubert sagte, der Wohnungsbau bekomme Vorfahrt. Aus Berlin, Dagmar Pepping.
3: Für diese Vorfahrt können Kommunen mit einem angespannten Wohnungsmarkt künftig erklären, dass es ein überragendes öffentliches Interesse am Wohnungsbau gibt. Das bedeutet, ein Bauprojekt hat Priorität vor anderen Interessen, zum Beispiel Denkmal- oder Naturschutz. Außerdem sieht die Gesetzesänderung schnellere Umweltprüfungen vor. Auch bei der Digitalisierung soll es vorangehen. Wer bauen will, soll sein Verfahren künftig online verfolgen können. Kritiker warnen vor weniger Bürgerbeteiligung und geringeren Einspruchsrechten. Im Kampf gegen Schrottimmobilien erhalten Städte und Gemeinden mehr Möglichkeiten, dagegen vorzugehen. Verfällt Wohnraum, kann die Kommune den Eigentümer einfacher als bisher dazu verpflichten, die Mängel zu beseitigen. Sie kann die Schrottimmobilie aber auch kaufen. Das Vorkaufsrecht wird dafür erleichtert. In extremen Fällen wäre es auch möglich zu enteignen.
1: Die deutschen Sicherheitsbehörden sollen mehr Befugnisse bekommen, um Cyberangriffe auf Unternehmen und Behörden zu stoppen. Die Bundesregierung hat auch dazu ein Gesetz auf den Weg gebracht. Berlin-Korrespondentin Birte Sönnigsen erklärt, was zukünftig möglich sein soll.
4: Ganz einfach gesagt, sie sollen Cyberangriffe nicht nur abwehren dürfen, sondern sich auch aktiv wehren dürfen. Also zurückschlagen dürfen, wenn sie angegriffen werden. Sprich, sie können versuchen, die Computer der Hacker stillzulegen oder Daten, die Schadsoftware, die auf deren Rechnern ist, zu löschen. Es geht darum, dass die Täter dadurch dann keine weiteren Angriffe starten können. So eine Art Racheakt, also zurückschlagen, wenn ein Angriff längst vorbei ist, das soll aber weiter verboten bleiben.
1: Die wegen linksextremistischer Gewalttaten verurteilte Lina E. kommt vorzeitig aus der Haft frei. Der Bundesgerichtshof wies eine Beschwerde des Generalbundesanwalts gegen die Aussetzung der Reststrafe zur Bewährung zurück. Die 31-Jährige war vor 3 Jahren unter anderem wegen gefährlicher Körperverletzung und Mitgliedschaft in einer kriminellen Vereinigung schuldig gesprochen worden. 2/3 der Haftstrafe von 5 Jahren und 3 Monaten sind inzwischen verbüßt. Das Oberlandesgericht Dresden setzte die Reststrafe aus und verwies unter anderem darauf, dass sich Lina E. von ihrer früheren Gewaltbereitschaft glaubhaft losgesagt habe. Bahnreisende auf der Strecke Hamburg-Berlin brauchen momentan Geduld. Weil ein Stellwerk bei Lüneburg ausgefallen ist, kommt es laut Bahn zu Verspätungen und Zugausfällen. Aus der NDR-Nachrichtenredaktion Marei Beermann.
5: ICE-Züge fahren auf der Strecke demnach aktuell nur alle 2 Stunden. Die technische Störung werde voraussichtlich erst morgen behoben sein, hieß es von der Bahn. Auch der Regionalverkehr ist betroffen. Wie die private Bahngesellschaft Metronom mitteilte, kann auf den Linien RE3, RB31 zwischen Hamburg und Uelzen nur 1 Zug pro Stunde und Richtung fahren. Dadurch staue sich der Verkehr immer weiter auf. Auch hier gibt es Verspätungen und Zugausfälle. Fahrgäste sollten nach Möglichkeit auf den ohnehin fahrenden Ersatzverkehr ausweichen.
1: Das waren die Nachrichten.
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6: Mit Peter-Michael Möckel. Bundesweiter Gemeindecheck. Braunschweiger SPD sieht sich durch gute Platzierung bestätigt. Medizinische Versorgung und Mobilitätsplan. Wolfsburger Rat vor wichtigen Weichenstellungen. Und frühzeitiger Vorstoß. Braunschweiger Grüne fordern Silvester-Schutzzonen. Das und mehr hören Sie ausführlich in etwa 20 Minuten in den Nachrichten aus der Region.
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7: In Braunschweig beträgt die Temperatur aktuell 22 Grad. Heute ist es größtenteils überwiegend bewölkt. Dabei liegt die Maximaltemperatur bei 22 Grad. In der Nacht sinken die Werte auf 12 Grad. Und die Aussichten für die nächsten Tage. Morgen am Donnerstag ist es größtenteils sonnig bei Temperaturen von 19 Grad am Tag und 11 in der Nacht. Und am Freitag wird es etwas bewölkt sein. Die Temperaturen liegen dann zwischen 24 und 18 Grad. Radio Okawelle mit dem Verkehrsservice für die Region Braunschweig. Im Braunschweiger Stadtverkehr ist zähfließender Verkehr auf der Berliner Straße. Weitere Meldungen liegen uns nicht vor. Ich wünsche Ihnen weiterhin eine gute und sichere Fahrt durch die Region Braunschweig.
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7: Hallo und herzlich willkommen zur Region aktuell am Abend. Mein Name ist Lina Fricke und das sind die Themen der zweiten Stunde. Filmtipp der Woche, verflucht nochmal. Stolpersteine recherchen, Jugendliche erforschen, Schicksale von Opfern des NS-Regimes und um 18.30 Uhr dann die Nachrichten aus der Region. In der letzten halben Stunde hören Sie die Jobbörse und kurz vor 19 Uhr die 5-Minuten-Andacht in einer Aufzeichnung aus dem Braunschweiger Dom. Ich wünsche Ihnen einen schönen Feierabend. Wir haben es 18.06 Uhr und starten in die zweite Stunde mit I Love You, I'm Sorry von Gracie.

0: John Davison wurde 1971 in einer schottischen Kleinstadt geboren. Etwa mit Beginn der Pubertät machte sich bei ihm heftige Ticks bemerkbar. Allerdings wusste man zu jener Zeit noch sehr wenig über das Tourette-Syndrom. Dank eines verständnisvollen Umfelds gelang es John, mit dieser Krankheit zu leben. Und er ist unermüdlich aktiv, über Tourette aufzuklären.
1: Ladies and Gentlemen, ich darf Sie nun bitten, die Grand Hall aufzusuchen.
2: Ich kann das nicht, Dottie. Können wir nicht irgendwann anders abholen? Oder die schicken ihn mir.
3: John, es ist ein Orden und keine Pizza. Dir wird heute eine der höchsten Auszeichnungen verliehen, die man bekommen kann.
2: Ich werde mich blamieren, Dottie. Ich werde was Schlimmes sagen.
3: Glaub mir, du kannst nicht sagen, was sie nicht schon mal gehört hat. Du bist heute hier, weil du es verdient hast. Kapiert? Du verdienst diesen Titel.
2: Wenn ich was sage, bist du schuld.
3: Schon klar. Ich bin immer schuld.
1: Fuck the Queen!
2: Entschuldigung allerseits, Entschuldigung.
4: Es ist genau so gekommen, wie John es befürchtet hat. Im Jahr 2019 zeichnet die Queen den inzwischen 48-jährigen John Davison mit dem Orden des British Empire aus. Für seine unermüdliche Arbeit und Verdienste um Aufklärung des Tourette-Syndroms. John wächst in einer schottischen Kleinstadt auf. Im Alter von 12 Jahren beginnt er unter heftigen, nervösen Ticks zu leiden.
5: Ich aber träume von ledersweißem Schein. So verlöschend Glut gebeugt, wie sie erzählt. Vom strengen Schulverweis und irgendeiner Pein. So sie es schien ihr sein.
6: John, geht's dir gut?
5: Ihr sein mit meinem Sein im Kreise.
6: John, was ist los?
7: Jemand hat seinen Stuhl unter Strom gesetzt, Miss.
6: Shh. John.
5: Darf ich kurz auf die Toilette, bitte, Miss?
6: Ja, raus mit dir und krieg dich wieder ein.
4: In den frühen 1980er Jahren ist diese Krankheit weitgehend unbekannt. John wird pausenlos ermahnt, gehetzt.

0: gehänselt und bestraft, weil er schlägt, spuckt oder Obszönitäten ausruft. Kontrollieren kann er seine Ticks nicht. Mit Mitte 20 trifft er zufällig seinen alten Schulfreund Murray und dessen Mutter Dottie. Diese Begegnung verändert sein Leben. Denn Dottie akzeptiert John so, wie er ist.
1: Dottie stirbt an Krebs!
2: Entschuldige, Dottie.
1: Oh, ficken! Fick dich, du Fotze!
2: Entschuldigt bitte.
3: Gut, John. Falls du uns ab jetzt öfter besuchst, und das hoffe ich sehr, müssen wir darüber reden, was du hier sagen darfst. Wir haben eine Regel in diesem Haus. Die lautet folgendermaßen. Wenn du irgendwas machst und du nichts dafür kannst, dann musst du dich auf keinen Fall dafür entschuldigen. Wenn du auf der Straße bist und da Leute sind, die dich nicht kennen, dann bitte entschuldige dich bei ihnen, wenn du willst. Aber in diesem Haus, wo wir wissen, dass du nichts dafür kannst, wo wir wissen, dass du es nicht absichtlich tust, du musst dich hier niemals entschuldigen.
2: Ja, okay. Danke.
3: Schön.
0: Dottis Krebsdiagnose stellt sich zum Glück als Irrtum heraus. Sie findet schließlich einen Job für ihn als Assistent des Hausmeisters im Gemeindezentrum.
4: Gut, kommen wir jetzt zum wichtigsten Teil des Bewerbungsgesprächs, John.
1: Arschwecken!
4: Und zwar zu der Frage, kannst du eine anständige Tasse Tee machen?
2: Oh ja, Tee kann ich.
4: Ich mag ihn stark. Viel Milch, 3 Zucker. Es waren schon eine Menge Jungs hier für den Job.
2: Ja.
4: Und ich verstoße, glaube ich, gegen keine Schweigepflicht, wenn ich sage, dass das hier der beste Tee bisher ist.
2: Toll.
1: Ich hab Wichse statt Milch rein.
0: Im Laufe der nächsten Jahre wird der Hausmeister Tommy zum wichtigsten Freund und Wegbegleiter für John. Und er erkennt auch, wie wertvoll seine Erfahrungen für andere sind. Verflucht normal erzählt mit Lebenslust und feinem Witz vom Leben mit Tourette und von der Sehnsucht, so akzeptiert zu werden, wie man ist. Der Film ist eine perfekte Mischung aus warmherziger Komödie und Sozialrealismus. Basierend auf der Lebensgeschichte des echten John Davidson erzählt Verflucht normal mit einfühlsamem Humor und großer Wärme davon, wie er trotz seiner Tourette-Erkrankung, trotz Ausgrenzung und mangelndem Verständnis seinen Weg findet und schließlich zu einem der bekanntesten Aktivisten für Tourette-Aufklärung wird. Nur bei etwa 10-20% der Erkrankten äußert sich die Krankheit mit dem zwanghaften Drang, obszöne Wörter oder Fäkalsprache auszusprechen, wie bei John Davidson. Häufiger sind abgeschwächte Formen, wie zum Beispiel bei Billie Eilish oder Louis Capaldi, der bei einem Live-Auftritt aufgrund seines Ticks seinen Song nicht zu Ende singen konnte, woraufhin Zehntausende von Fans für ihn das Lied zu Ende brachten.
4: Ich glaube, dass Tourette nicht das Problem ist, sondern dass die Menschen nichts über Tourette wissen. Dieser junge Mann da würde keiner Fliege was zuleide tun. Und er macht einen verdammt guten Tee.
1: Wichse statt Milch!
4: Wichse statt Milch.
5: Regisseur Kirk Johns hat die Geschichte dieses bemerkenswerten Mannes verfilmt. Emotional, unterhaltsam und manchmal auch komisch. Verflucht nochmal läuft ab morgen im Universum Filmtheater Braunschweig. Dringend empfohlen von Silvia Scholz.
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0: Vielleicht sind sie Ihnen im Alltag schon einmal aufgefallen. Kleine goldene Steine im Gehweg, oft direkt vor Häusern. Dahinter steht ein ernstes Erinnerungsprojekt des Künstlers Gunter Demming. Die Stolpersteine erinnern an Menschen, die von den Nationalsozialisten verfolgt, deponiert oder ermordet wurden. Um drei dieser Schicksale ging es gestern bei einer Veranstaltung in Braunschweig. Marc Diekmann war dabei.
1: Am Dienstagabend ging es im Roten Saal des Schlosses nicht einfach nur um neue Stolpersteine, sondern um drei Menschen, deren Lebensgeschichten rekonstruiert wurden. Der Verein Stolpersteine für Braunschweig e.V. setzt sich dafür ein, dass diese Schicksale nicht in Vergessenheit geraten. Gemeinsam mit Schulen oder Jugendorganisationen werden Biografien recherchiert, bevor später die Steine verlegt werden. Auch Jutta Salzmann engagiert sich in diesem Verein und möchte die Geschichten von Wilhelmine Schmidt, Rudolf Werke und Rudolf Löhr wieder sichtbar machen.
2: Wilhelmine Schmidt ist eine Angehörige der Sinti und sie ist einfach aufgrund dessen, dass sie zu den Sinti gehörte, verfolgt worden, verhaftet worden, kam ins KZ und hat nur mit viel Glück 4 unterschiedliche Konzentrationslager überlebt und musste hinterher aber auch noch jahrelang um Wiedergutmachung in irgendeine Form der Entschädigung kämpfen. Die zweite Person ist Rudolf Werke. Da hat uns die Anfrage der Familie erreicht, die nur wussten, er ist gestorben. Im KZ. Sie wussten aber nicht genau, warum er eigentlich verhaftet wurde. Und es hat sich herausgestellt, dass er eben von Anfang an mit den Nazis nicht einverstanden war, das auch offen geäußert hat und von daher schon auf der Liste der Gestapo stand. Und dann haben sie einen Vorwand gesucht, dass er irgendwie gegen die Regeln etwas verkauft hatte, um ihn festzunehmen. Und dann ist er ermordet worden. Rudolf Löhr ist ein heute zu Unrecht kaum noch bekannter Politiker in Braunschweig gewesen. Ein SPD-Politiker, der sich in vielfältiger Weise für die Belange der Stadt und der SPD eingesetzt hat und der einfach aufgrund der SPD-Mitgliedschaft eben verhaftet wurde, ins Lager 21 kam und danach nach Sachsenhausen und dann letztlich noch nach Bergen-Belsen und da gestorben ist.
1: Die Recherchen wurden bewusst nicht nur von Historikerinnen und Historikern übernommen. Stattdessen wurden die Schicksale der drei Opfer der NS-Zeit von Schülerinnen und Schülern der Nibelungen-Realschule und von Mitgliedern der sozialistischen Jugend Die Falken recherchiert.
2: Wir arbeiten als Verein von Anfang an mit Schulen und Jugendorganisationen zusammen. Uns ist wichtig, dass junge Leute die Recherche von Opfern des Nationalsozialismus betreiben, um sich mit ihnen zu identifizieren. Und so haben wir von Anfang an es so gemacht, dass wir eine öffentliche Präsentation der Rechercheergebnisse vorgenommen haben, um auch in der Stadt das Schicksal dieser Menschen bekannt zu machen. Das geschieht einige Monate vor der Verlegung. Also es ist uns wichtig, dass nicht nur die Steine verlegt werden, sondern dass einfach das Schicksal dieser Menschen deutlich ins Bewusstsein kommt.
1: Dass solche Abende nötig sind, zeigt sich auch daran, wie schwer manche Lebensgeschichten heute noch zu rekonstruieren sind. Viele Spuren sind verstreut, lückenhaft oder fast ganz verschwunden. Es bedarf einer tiefen Recherche, damit nicht nur ein Name, ein Todesort oder eine vage Familienerinnerung zurückbleibt. Und genau dagegen richtet sich die Arbeit. Die Menschen sollen nicht nur als Opfergruppe erscheinen, sondern mit ihrer individuellen Geschichte.
2: Wir haben ja eine schnelllebige Zeit, in der viele aktuelle politische Dinge die Tagesordnung beherrschen. Es ist inzwischen ja wirklich auch sehr lange her. Und es hat sich heute wieder gezeigt, dass es an manchen Stellen schwierig ist, noch Spuren zu finden von diesen Menschen, dass es schon einer sehr engagierten Recherche bedarf, um in irgendwelchen Archiven noch etwas zu finden, was über das Schicksal dieser Menschen Auskunft gibt.
1: Nach der Recherche und der späteren Verlegung beginnt die Erinnerung im Alltag. Damit Stolpersteine dort auch sichtbar bleiben, gibt es Putzpatenschaften. Denn das Messing dunkelt mit der Zeit nach. Wenn die Steine also nicht regelmäßig gereinigt werden, verschwinden sie zwar nicht ganz, fallen im Straßenbild aber deutlich weniger auf. Für Jutta Salzmann geht es deshalb nicht nur um einzelne Verlegungen.
2: Putzpatenschaften ist so, dass sich jemand, der das möchte, melden kann. Wir gucken, welche Steine haben noch keine Putzpaten. Und dann verpflichtet sich diese Person, alle 2 Monate, besser noch jeden Monat, diesen Stein zu putzen. Es gibt bei uns eine Vereinskollegin, die sich darum kümmert, Sigrid Bauer. An die kann man sich wenden, wenn man das machen will. Die hat den Plan und guckt dann und teilt Steine zum Putzen zu.
1: Bisher gibt es in Braunschweig 423 Stolpersteine. Und in diesem Jahr sollen noch 12 weitere hinzukommen. Der Verein Stolpersteine für Braunschweig e.V. reagiert auch auf konkrete Anfragen, damit die Schicksale der NS-Opfer nicht in Vergessenheit geraten. Schicksale wie diese von Wilhelmine Schmidt, Rudolf Werke und Rudolf Löhr.
0: Im Netz ist der Verein zu erreichen unter stolpersteine-fuhr-braunschweig.de. Das war ein Beitrag von Marc Diekmann.

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1: Mit Peter-Michael Möckel. Bundesweiter Gemeindecheck. Braunschweiger SPD sieht sich durch gute Platzierung bestätigt. Medizinische Versorgung und Mobilitätsplan. Wolfsburger Rat vor wichtigen Weichenstellungen. Und frühzeitiger Vorstoß. Braunschweiger Grüne fordern Silvester-Schutzzonen. Die Braunschweiger SPD hat die Ergebnisse des diesjährigen IW-Gemeindechecks begrüßt, die das Institut der Deutschen Wirtschaft am Montag vorgelegt hat. Danach belegt die Löwenstadt mit der Gesamtnote sehr gut Platz 102 unter mehr als 10.000 untersuchten Kommunen. Dies bestätige, dass die Stadt für alle Lebenslagen lebenswert sei und gute Perspektiven biete, erklärte die Co-Vorsitzende der SPD, Julia Retzlaff. Der Check unterstreiche zudem die Bedeutung des städtischen Klinikums als Maximalversorger. OB Thorsten Kornblum und die SPD-geführte Ratsmehrheit hätten in den letzten Jahren gezielt in die Zukunft der Stadt investiert, so Retzlaff. Das gelte insbesondere für die Infrastruktur, den Wohnungsbau, den Klimaschutz und die sozialen Angebote. Rund ein Drittel des Haushalts fließe zudem in Kinderbetreuung, Jugend und Bildung. Die Braunschweiger Sozialdemokraten sehen sich damit in ihrer Politik bestätigt. Die finanziellen Herausforderungen blieben jedoch groß. Das Institut hatte untersucht, wie es um die Daseinsvorsorge in Deutschlands Kommunen bestellt ist. Auch alle anderen Groß- und Kreisstädte in unserer Region wurden diesbezüglich als sehr gut eingestuft. Wolfenbüttel und Helmstedt landeten dabei noch deutlich vor Braunschweig auf den Plätzen 34 und 36. Die Stadt Wolfsburg will in diesem Jahr zusätzliche Mittel bereitstellen, um die Gewinnung ärztlicher Fachkräfte zu fördern. Nach Angaben der Verwaltung ist eine Budgeterhöhung um 300.000 Euro geplant. Davon sind 210.000 Euro für Innovationen und die Bestandsförderung von Praxen vorgesehen. Weitere 90.000 Euro sollen in die Niederlassungs- und Studierendenförderung fließen. Eine leistungsfähige medizinische Infrastruktur sei unverzichtbar für die Zukunftsfähigkeit der Stadt, erklärte Oberbürgermeister Dennis Wallmann. Der Rat soll am 17. Juni über den Vorschlag der Stadt entscheiden. In derselben Sitzung geht es auch um das Konzept für einen nachhaltigen Mobilitätsplan. Hintergrund ist laut Mitteilung eine EU-Vorgabe, die bis 2029 von allen städtischen Knoten einen solchen Plan fordert. Darin werden der gesamte Personen- und Güterverkehr sowie alle Verkehrsträger betrachtet. Das Projekt umfasst Analysen der Verkehrssituation, die Verknüpfung von Mobilitätsdaten und konkrete Maßnahmen für den Rad-, Fuß-, Auto- und Wirtschaftsverkehr, so die Verwaltung. Ergänzend sollen digitale Werkzeuge wie ein Mobilitäts-Dashboard entstehen. Dabei soll die Öffentlichkeit aktiv eingebunden werden. Die Stadt hofft, einen Großteil der Kosten in Höhe von gut 1 Million Euro durch Fördermittel finanzieren zu können. Die Grünen im Braunschweiger Rat nehmen schon jetzt den nächsten Jahreswechsel in den Blick. In einem Antrag fordern sie die Verwaltung auf, ein Konzept für die Einrichtung temporärer Schutzzonen an Silvester zu prüfen. Dafür kämen besonders belastete Bereiche und sensible Orte in Betracht, wie etwa solche, an denen die Brand- und Verletzungsrisiken besonders hoch sind, sagte Grünen-Fraktionschefin Leonore Köhler. An der Prüfung sollten demnach alle relevanten Institutionen beteiligt werden, darunter Polizei, Feuerwehr, Rettungsdienst und Ordnungsbehörden. Ziel sei ein friedlicherer und sichererer Jahreswechsel, so Köhler. Sie erinnerte an die Silvesternacht 2024-25. Damals seien allein in Braunschweig 52 Feuerwehreinsätze verzeichnet worden, außerdem 126 Notfalleinsätze und 35 Krankentransporte. Dazu kämen Lärm, Müll und Feinstaub, Stress für Tiere und eine enorme Belastung für alle, die an diesem Abend im Einsatz sind. Das müsse nicht so sein, so die Grünen-Politikerin. Die Veranstalter des Magnifestes Anfang September in Braunschweig können auch in diesem Jahr auf eine finanzielle Unterstützung für das Kulturprogramm hoffen. Die Stadtverwaltung will nach eigenen Angaben erneut 30.000 Euro beisteuern. Damit trage man dem Umstand Rechnung, dass die geplanten Ausgaben vor allem für das Bühnenprogramm nicht vollständig durch Einnahmen gedeckt werden könnten, betonte Kulturdezernentin Anja Hesse. Das Magnifest sei eine der beliebtesten Veranstaltungen mit großer regionaler Strahlkraft. Soweit die Nachrichten aus der Region. 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
2: In Braunschweig beträgt die Temperatur aktuell 22 Grad. Heute ist es größtenteils überwiegend bewölkt. Dabei liegt die Maximaltemperatur bei 22 Grad. In der Nacht sinken die Werte auf 12 Grad. Und die Aussichten für die nächsten Tage. Morgen am Freitag ist es größtenteils sonnig bei Temperaturen von 19 Grad am Tag und 11 in der Nacht. Und am Freitag wird es bewölkt sein. Die Temperaturen liegen dann zwischen 24 und 18 Grad. Radio Uckerwelle mit dem Verkehrsservice für die Region Braunschweig auf der A39 Salzgitter Richtung Braunschweig. Diese wird zwischen Wartenstedt und Lebenstedt Nord wegen einer Nachtbaustelle von 20 Uhr bis morgen 5 Uhr gesperrt. Die Umleitung führt über die U81. Und im Braunschweiger Stadtverkehr ist zäh fließender Verkehr auf der B248 Berliner Heerstraße, Berliner Straße und Steinweg. Weitere Meldungen liegen uns nicht vor. Ich wünsche Ihnen weiterhin eine gute und sichere Fahrt durch die Region Braunschweig.
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2: Hallo und herzlich willkommen zur Region aktuell am Abend. Mein Name ist Lina Fricke und das erwartet Sie noch bis 19 Uhr. Die Jobbörse und kurz vor 19 Uhr die 5-Minuten-Andacht in einer Aufzeichnung aus dem Braunschweiger Dom. Ich wünsche Ihnen einen schönen Feierabend. Wir haben es 18.38 Uhr und starten in die letzte halbe Stunde mit Rote Flaggen von Berg.

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1: Hier sind wieder aktuelle Stellenangebote aus unserer Region. Wie immer vorab der Hinweis, alle Angebote beziehen sich auf sozialversicherungspflichtige Tätigkeiten und sind geschlechtsneutral. Die Freimut Bautenschutz sucht zum nächstmöglichen Zeitpunkt einen Handwerker für den Einsatz in Südniedersachsen. Die Stelle wird unbefristet und in Vollzeit angeboten. Kernaufgabe sind Mauerwerksarbeiten. Dazu gehören Mauerwerksabdichtungen sowie das Bohren und Verfüllen von Injektionssystemen. Geeignete Bewerber haben Erfahrung auf Baustellen und im Handwerk, eine selbstständige Arbeitsweise und den Führerschein der Klasse B. Bewerbungen können persönlich, per Post, per Telefon oder per Mail eingereicht werden. An Freimut Bautenschutz GmbH, Herr Uwe Gatzemeier, technischer Leiter, Tech Center 1 in 31162 Bad Salz-Detfurt. Oder an u.gatzemeier@freimut-bautenschutz.de zu erreichen unter 0160 955 47882. Außerdem, die Avacon AG sucht ab sofort einen Ingenieur für die Netzplanung in Salzgitter. Die Vollzeitstelle wird befristet bis zum 30. November 2027 angeboten. Zu den Aufgaben gehören neben der langfristigen Planung und Berechnung des Hochspannungsnetzes der Avacon in der Region auch der Anschluss der Kunden ins Netz sowie das Netzwerken in der E.ON-Gruppe. Gute Chancen hat, wer ein abgeschlossenes ingenieurwissenschaftliches Studium im Bereich Elektrotechnik oder einer vergleichbaren Fachrichtung sowie den Führerschein vorweisen kann. Vorkenntnisse und Berufserfahrung im Bereich Netzplanung sind von Vorteil. Der Bewerbungsprozess läuft online ab unter jobs.avacon.de. Und die ambulanten psychiatrischen Hilfen suchen zum nächstmöglichen Zeitpunkt einen Gesundheits- und Krankenpfleger in Wolfenbüttel. Die Stelle wird unbefristet und sowohl in Voll- als auch in Teilzeit angeboten. Die Aufgaben im Pflegedienst in der Region Braunschweig-Wolfsburg umfassen die persönliche Angebotsplanung gemeinsam mit den Patienten, die Beobachtung des psychischen Befindens sowie die Steuerung und Koordinierung der Hilfs- und Behandlungsangebote. Vorausgesetzt werden ein abgeschlossenes Studium als Gesundheits- und Krankenpfleger bzw. Altenpfleger, mindestens ein Jahr Berufserfahrung im Bereich Psychiatrie und der Besitz des Führerscheins. Bewerbungen inklusive frühestmöglichem Eintrittstermin können per Mail geschickt werden an k.hase@psychiatrische-hilfen.de. Soweit unsere Jobbörse für diese Woche. Falls Sie Interesse an einer der Stellen haben oder selbst einen Arbeits- oder Ausbildungsplatz anbieten möchten, dann können Sie sich gern bei uns melden. Und zwar per Mail unter jobbörse@okawelle.de. Redaktionsschluss ist Montag um 18 Uhr. 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

Das war's auch schon wieder mit Region Aktuell am Abend. Heute mit mir Selina Fricke. Ich verabschiede mich mit dem Song Paradise von Coldplay. Im Anschluss die 5-Minuten-Andacht in einer Aufzeichnung aus dem Braunschweiger Dom. Und um 19 Uhr dann bis 20 Mosaik. Ich wünsche Ihnen allen noch einen schönen Abend.

0: Sie hören nun die 5-Minuten-Andacht in einer Aufzeichnung aus dem Braunschweiger Dom. Es spricht Dompredigerin Cornelia Götz.
1: Der Friede Gottes, sein Licht, seine Klarheit sei mit euch allen. Und ganz herzlich willkommen zum Abendsegen hier im Braunschweiger Dom. Zuvor aber möchte ich Sie begrüßen mit Worten aus dem 13. Psalm. Gott, wie lange willst du mich so ganz vergessen? Wie lange verbirgst du dein Antlitz vor mir? Wie lange soll ich Sorgen in meiner Seele, mich Ängsten in meinem Herzen? Wie lange soll sich mein Feind über mich erheben? Schau doch, hör mich, mein Gott, erleuchte meine Augen, dass ich nicht im Tod entschlafe, dass nicht mein Feind sich rühme, er sei meiner mächtig geworden, dass meine Widersacher sich nicht freuen, weil ich wanke. Denn ich traue darauf, dass du gnädig bist. Mein Herz freut sich, dass du hilfst. Ich will dem Herrn singen, der Wohl an mir tut. In meinem Kalender finde ich Worte von Dorothee Sölle. Oft, schreibt sie, sind es nur kleine Stückchen Brot, die wir teilen. Aber sie sind es, die mich aus dem Zirkel derer, die Katastrophenwissen anhäufen, entfernen und mich stärken. Diese Zeichen, die Geschichten gewöhnlicher Leute, die Zeugen der Wahrheit helfen mir, in den Widerstand, den wir brauchen, hineinzuwachsen. Sie helfen mir zu sehen und genauer zu wünschen und in diesem Sinn helfen sie mir zu beten. Kleine Stückchen Brot. Irgendetwas, was man mitnimmt, der Fetzen eines Gesprächs. So erging es mir heute Morgen beim Radiohören. Ein Gespräch mit einer Libanesin, die erzählte, wie schlimm es ist, jetzt in Kriegszeiten nicht nach Hause zu können. Zunächst deshalb, weil so unabsehbar ist, was ihre kleinen Kinder dann zu hören und zu sehen kriegen. Ließe sich, fragt die Reporterin, das Heimweh mildern, wenn die kleine Familie in ein anderes südliches Land fliegt? Dort gibt's ja doch dieselbe Sonne und Wärme, das gleiche Licht, Früchte, Gewürze. Nein, sagt die Libanesin, ich möchte nach Hause, ich möchte fühlen, was meine Familie fühlt. Dieser Satz ist so ein Stückchen Brot, so ein Zeuge der Wahrheit, von dem Dorothee Sölle sprach. Ich möchte fühlen, was meine Familie fühlt. Das ist ein Satz, der uns hilft, nicht hartherzig und gleichgültig zu werden. Der uns hilft, genauer zu wünschen und zu beten, wenn wir das Versöhnungsgebet nachher sprechen und um Frieden bitten. Weil wir dann einen konkreten Menschen denken können, für den Donald Trumps unverantwortlicher, und das ist ja ein mildes Wort, Krieg gegen den Iran bedeutet, nicht zu wissen, teilen und tragen zu können, was die erleben und fühlen, die dem eigenen Herzen am nächsten sind. Ich möchte fühlen, was meine Familie fühlt. Vater unser im Himmel, geheiligt werde dein Name, dein Reich komme, dein Wille geschehe, wie im Himmel, so auf Erden. Unser tägliches Brot gib uns heute und vergib uns unsere Schuld, wie auch wir vergeben unseren Schuldigern. Und führe uns nicht in Versuchung, sondern erlöse uns von dem Bösen. Denn dein ist das Reich und die Kraft und die Herrlichkeit in Ewigkeit. Amen.

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1: Um 19 Uhr mit Klaas Christoffersen. Der Bahnverkehr zwischen Hamburg und Berlin ist aktuell stark beeinträchtigt. Grund ist der Ausfall eines Stellwerks im Landkreis Lüneburg. Aus der NDR-Nachrichtenredaktion Pascal Küpper.
2: Betroffen sind der Fern- und der Regionalverkehr. So fahren zum Beispiel die ICE-Züge zwischen Hamburg und Berlin nur alle 2 Stunden. Und es kommt zu Ausfällen und Verspätungen bei den Regionalzügen zwischen Hamburg und Uelzen. Die Eisenbahngesellschaft Metronom rät deshalb dazu, auf den Ersatzverkehr auszuweichen, der sowieso fährt. Und natürlich vorher zu prüfen, ob die eigene Verbindung ausfällt. Laut Deutscher Bahn soll die Störung wohl bis morgen Vormittag behoben werden.
1: Den Wohnungsbau schneller und unkomplizierter zu machen, das hat sich die Bundesregierung vorgenommen. Der Beschluss im Kabinett wird vom Mieterbund und der Bauindustrie gelobt. Aus der NDR-Nachrichtenredaktion Tabea Tschöpe.
3: Zügiger, schlanker, digitaler und flexibler soll die Bauplanung werden, sagt Bundesbauministerin Huberts und hofft, dass so der Wohnungsbau endlich wieder in Schwung kommt. Der Hauptverband der deutschen Bauindustrie schließt sich dem an. Der Deutsche Mieterbund lobt vor allem, dass Kommunen künftig Eigentümer auch enteignen können sollen, wenn sie Immobilien leer stehen lassen. Grüne und Linke kritisieren, dass eine Baurechtsänderung noch keinen bezahlbaren Wohnraum schafft. Umweltverbände warnen, mehr Tempo beim Bau dürfe nicht auf Kosten von Naturschutzvorgaben gehen.
1: Das Kabinett hat auch eine Gesetzesverschärfung beim Thema Menschenhandel beschlossen. Die Reform von Bundesjustizministerin Hubig stellt künftig auch Zwangsverheiratungen und die sogenannte Leihmutterschaft sowie ausbeuterische Adoption unter Strafe. Wer selbst Dienstleistungen von Opfern des Menschenhandels in Anspruch nimmt, macht sich dann ebenfalls strafbar, zum Beispiel als Kunde oder Kundin von Nagelstudios. Alle Kabinettsbeschlüsse werden demnächst im Bundestag beraten. Die Bundesnetzagentur will Betreiber von Hausdach-Solaranlagen sowie große Kraftwerke stärker an den Kosten für die Stromnetze beteiligen. Behördenchef Müller sagte, Energieerzeuger nutzten das Netz, trügen aber bisher wenig zu seiner Finanzierung bei. Das zu ändern sei nur fair. Eine Reform ist aber auch nötig, weil die geltenden Regeln 2028 auslaufen. Balkonkraftwerke sollen nicht betroffen sein. Die Netzkosten in Deutschland belaufen sich auf rund 37 Milliarden Euro im Jahr. Sie machen etwa 30% der Stromrechnung eines Haushalts aus. Das waren die Nachrichten. Das Wetter in Norddeutschland. Am Abend sonnig und trocken bei 13 Grad auf Borkum bis 22 Grad in Wolfsburg. Nachts nur wenige Wolken, hier und da Nebel, 11 bis 4 Grad. Morgen heiter und trocken, 14 bis 24 Grad. Am Freitag Sonne und Wolken, teils Schauer oder Gewitter, 19 bis 31 Grad. Und am Sonnabend ganz ähnliches Wetter bei dann 17 bis 26 Grad. Und damit ist es jetzt 19.03 Uhr.
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4: Mit Peter-Michael Möckel. Bundesweiter Gemeindecheck. Braunschweiger SPD sieht sich durch gute Platzierung bestätigt. Medizinische Versorgung und Mobilitätsplan. Wolfsburger Rat vor wichtigen Weichenstellungen. Und frühzeitiger Vorstoß. Braunschweiger Grüne fordern Silvester-Schutzzonen. Die Braunschweiger SPD hat die Ergebnisse des diesjährigen IW-Gemeindechecks begrüßt, die das Institut der Deutschen Wirtschaft am Montag vorgelegt hat. Danach belegt die Löwenstadt mit der Gesamtnote sehr gut Platz 102 unter mehr als 10.000 untersuchten Kommunen. Dies bestätige, dass die Stadt für alle Lebenslagen lebenswert sei und gute Perspektiven biete, erklärte die Co-Vorsitzende der SPD, Julia Retzlaff. Der Check unterstreiche zudem die Bedeutung des städtischen Klinikums als Maximalversorger. OB Thorsten Kornblum und die SPD-geführte Ratsmehrheit hätten in den letzten Jahren gezielt in die Zukunft der Stadt investiert, so Retzlaff. Das gelte insbesondere für die Infrastruktur, den Wohnungsbau, den Klimaschutz und die sozialen Angebote. Rund ein Drittel des Haushalts fließe zudem in Kinderbetreuung, Jugend und Bildung. Die Braunschweiger Sozialdemokraten sehen sich damit in ihrer Politik bestätigt. Die finanziellen Herausforderungen blieben jedoch groß. Das Institut hatte untersucht, wie es um die Daseinsvorsorge in Deutschlands Kommunen bestellt ist. Auch alle anderen Groß- und Kreisstädte in unserer Region wurden diesbezüglich als sehr gut eingestuft. Wolfenbüttel und Helmstedt landeten dabei noch deutlich vor Braunschweig auf den Plätzen 34 und 36. Die Stadt Wolfsburg will in diesem Jahr zusätzliche Mittel bereitstellen, um die Gewinnung ärztlicher Fachkräfte zu fördern. Nach Angaben der Verwaltung ist eine Budgeterhöhung um 300.000 Euro geplant. Davon sind 210.000 Euro für Innovationen und die Bestandsförderung von Praxen vorgesehen. Weitere 90.000 Euro sollen in die Niederlassungs- und Studierendenförderung fließen. Eine leistungsfähige medizinische Infrastruktur sei unverzichtbar für die Zukunftsfähigkeit der Stadt, erklärte Oberbürgermeister Dennis Wallmann. Der Rat soll am 17. Juni über den Vorschlag der Stadt entscheiden. In derselben Sitzung geht es auch um das Konzept für einen nachhaltigen Mobilitätsplan. Hintergrund ist laut Mitteilung eine EU-Vorgabe, die bis 2029 von allen städtischen Knoten einen solchen Plan fordert. Darin werden der gesamte Personen- und Güterverkehr sowie alle Verkehrsträger betrachtet. Das Projekt umfasst Analysen der Verkehrssituation, die Verknüpfung von Mobilitätsdaten und konkrete Maßnahmen für den Rad-, Fuß-, Auto- und Wirtschaftsverkehr, so die Verwaltung. Ergänzend sollen digitale Werkzeuge wie ein Mobilitäts-Dashboard entstehen. Dabei soll die Öffentlichkeit aktiv eingebunden werden. Die Stadt hofft, einen Großteil der Kosten in Höhe von gut 1 Million Euro durch Fördermittel finanzieren zu können. Die Veranstalter des Magnifestes Anfang September in Braunschweig können auch in diesem Jahr auf eine finanzielle Unterstützung für das Kulturprogramm hoffen. Die Stadtverwaltung will nach eigenen Angaben erneut 30.000 Euro beisteuern. Damit trage man dem Umstand Rechnung, dass die geplanten Ausgaben vor allem für das Bühnenprogramm nicht vollständig durch Einnahmen gedeckt werden könnten, betonte Kulturdezernentin Anja Hesse. Das Magnifest sei eine der beliebtesten Veranstaltungen mit großer regionaler Strahlkraft. Soweit die Nachrichten aus der Region. 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
8: Ihr hört Bis 20 Mosaik, das Jugendmagazin bei Radio OKWelle. Heute mit dem Thema KI.
9: Wir sind Lilian
10: und Selina.
9: Wir sind FSJlerin bei Radio OKWelle.
11: Und wir sind Tore,
12: Nick
13: und Mika
11: von der PSD-Bank in Braunschweig.
9: Wir reden heute über KI in unseren Berufsfeldern und wie sich unsere Arbeit unterscheidet.
11: Jetzt starten wir aber erstmal mit Musik.
8: Das ist Only You von J. Cole.

0: hört bis 20 Musik, heute mit dem Thema KI.
1: Wir sind junge Erwachsene aus den Bereichen Bank und Radio. Wir sprechen heute darüber, wie wir in unseren Arbeitsfeldern KI unterschiedlich nutzen. Als erstes hören wir etwas über KI-Nutzung im Bankalltag.
2: Wir nutzen KI vor allem als Unterstützung bei klassischen Büroaufgaben. Zum Beispiel lassen wir uns längere Informationsblätter oder interne Dokumente schnell zusammenfassen, damit wir die wichtigsten Inhalte direkt im Blick haben.
0: Für Banken gibt es ja unglaublich viele Gesetze und Auflagen und da ist es immer ziemlich schwer, die alle zu kennen. Und unsere KI-Plattform LangDoc, die unterstützt uns dann dabei, diese Gesetzestexte auszulesen und fasst uns die zusammen. Und mit der Zusammenfassung können wir dann arbeiten, um unsere Aufgaben immer vorbildlich und gesetzeskonform zu erledigen.
3: KI kann uns auch beim Schreiben von E-Mails unterstützen. Sie kann uns zum Beispiel dabei helfen, Inhalte klar zu formulieren und sie auch sinnvoll zu strukturieren, um dabei eben einen professionellen Ton zu treffen. Und das ist eben besonders bei offizieller Kommunikation wichtig.
0: Was natürlich ganz wichtig zu sagen ist, dass trotzdem, auch wenn KI sehr hilfreich ist, die Menschen die Entscheidungen treffen. KI ist, wie gesagt, nur dafür da, dass wirklich Informationen, die schwarz auf weiß stehen, ausgelesen werden. Und die Menschen können die Informationen dann so anwenden, dass die Entscheidungen getroffen werden.
2: Beim Legitimationsprozess werden zum Beispiel die Daten nur noch von der KI ausgelesen und wir müssen dann nur noch Korrektur lesen. Das erspart auf jeden Fall ziemlich viel Zeit und steigert unsere Effizienz.
0: Der Datenschutz bleibt natürlich trotz KI-Nutzung unverändert. Wir nutzen LangDoc. Diese sind ein europäisches Unternehmen, welches ihre Server in Deutschland stehen hat. Und dadurch gelten auch deutsche Richtlinien, was Datenschutz angeht.
1: Nach einer kurzen Musikpause geht es weiter mit der KI-Nutzung im Radio. Bis dahin etwas Musik. Das ist Hollywood von Peso Pluma.

0: In der heutigen bis 20 Mosaik-Sendung hier auf Radio Okawelle sprechen wir über KI und bis eben haben wir von
1: Tore,
2: Nick,
3: Mika,
0: Auszubildenden der PSD Bank Braunschweig gehört, wie KI in der Bank genutzt werden kann. Jetzt erzählen Lillian und Selina etwas darüber, wie wir KI in unserem Alltag als FSJlerinnen bei Radio Okawelle nutzen können.
4: KI im Radioalltag kann vielseitig genutzt werden.
0: Von E-Mails schreiben bis Moderationstexte verfassen.
4: Gerade um Beiträge zu produzieren, kann KI hilfreich sein.
0: Am Anfang kann sie dabei helfen, Themen zu finden, später auch um Interviewfragen zu formulieren.
4: Außerdem kann die künstliche Intelligenz bei Tagesplanungen unterstützen, wenn es darum geht, großen Gruppen den Sender näher zu bringen.
0: KI kann facettenreich im Radio eingesetzt werden. Trotzdem ist ein vom Mensch geschriebener Text immer nahbarer.
4: Persönlich nutzen wir ungern KI, um Texte zu schreiben, da wir mit selbstgeschriebenen Texten besser umgehen können und dadurch mehr und besser von unserer Arbeit profitieren. Das war, wie wir KI in unserem Radioalltag als FSJlerinnen nutzen. Es geht weiter mit Musik. Das ist Unwritten von Natasha Bedingfield.

0: Das war bis 20 Mosaik, heute mit
1: Lilian, Selina,
0: Tore,
2: Nick
3: und Mika.
1: Wir haben über verschiedene Nutzungen von KI im Alltag, in der Bank sowie im Radio gesprochen. Und damit verabschieden wir uns. Bis zum nächsten Mal.

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1: Um 20 Uhr mit Klaas Christoffersen. Der Bahnverkehr zwischen Hamburg und Berlin ist aktuell stark beeinträchtigt. Grund ist der Ausfall eines Stellwerks im Landkreis Lüneburg. Aus der NDR-Nachrichtenredaktion Pascal Küpper.
2: Betroffen sind der Fern- und der Regionalverkehr. So fahren zum Beispiel die ICE-Züge zwischen Hamburg und Berlin nur alle 2 Stunden. Und es kommt zu Ausfällen und Verspätungen bei den Regionalzügen zwischen Hamburg und Uelzen. Die Eisenbahngesellschaft Metronom rät deshalb dazu, auf den Ersatzverkehr auszuweichen, der sowieso fährt. Und natürlich vorher zu prüfen, ob die eigene Verbindung ausfällt. Laut Deutscher Bahn soll die Störung wohl bis morgen Vormittag behoben werden.
1: Die frühere RAF-Terroristin Daniela Klette ist zu 13 Jahren Haft verurteilt worden. Das Landgericht Verden sprach Klette unter anderem wegen schweren Raubes und Verstößen gegen Waffengesetze schuldig. Aus der NDR-Nachrichtenredaktion Christoph Johansen.
3: In mehreren Städten in Niedersachsen und Nordrhein-Westfalen hatte Klette Geldtransporter und Supermärkte überfallen. Das sah das Gericht als erwiesen an. Die heute 67-Jährige soll die Taten gemeinsam mit ihren mutmaßlichen Komplizen Burkhard Garwick und Ernst Volker Staub begangen haben. Nach ihnen wird weiter gesucht. Ziel der Überfälle war es, das Leben im Untergrund zu finanzieren. Laut Gericht gingen Klette, Garwick und Staub dabei arbeitsteilig und äußerst konspirativ vor. So hätten sie zum Beispiel unter falschen Identitäten Fluchtautos gemietet.
1: Die Bundesregierung will den Wohnungsbau ankurbeln. Das Kabinett hat einen Gesetzentwurf von Bauministerin Huberts beschlossen, der unter anderem die Planung von Bauvorhaben einfacher machen und insgesamt beschleunigen soll. Lob kommt von der Industrie und vom Mieterbund. Dieser begrüßt vor allem die Ergänzung im Gesetz, dass Kommunen künftig Eigentümer sogenannter Schrottimmobilien enteignen können, wenn sie Häuser verfallen oder leer stehen lassen. Das Kabinett hat auch einen Gesetzentwurf von Kulturstaatsminister Weimar beschlossen. Demnach sollen Streaming-Dienste wie Netflix, Amazon oder Disney Plus künftig 8% ihres Jahresumsatzes in den Filmstandort Deutschland investieren. Aus Berlin, Nicole Markwald.
4: Auch für Fernsehsender wie RTL, ProSiebenSat.1 und die öffentlich-rechtlichen Sender ARD und ZDF gilt diese Mindestinvestitionsquote. Durch die Einigung bekommen Filmproduktionen erhöhte Fördermittel. Die Bundesregierung hofft damit, der deutschen Filmbranche neuen Schub zu verleihen. Filmstudios wie Bavaria oder Babelsberg hatten in den zurückliegenden Jahren oft das Nachsehen. Andere Länder lockten internationale Produktionen mit Steuervorteilen und besseren Konditionen.
1: Das waren die Nachrichten. Das Wetter in Norddeutschland. Am Abend sonnig und trocken bei 13 Grad auf Borkum bis 22 Grad in Wolfsburg. Nachts nur wenige Wolken, hier und da Nebel 11 bis 4 Grad. Morgen heiter und trocken bei dann 14 bis 24 Grad. Es ist 20.03 Uhr.
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5: Mit Peter-Michael Möckel. Bundesweiter Gemeindecheck. Braunschweiger SPD sieht sich durch gute Platzierung bestätigt. Medizinische Versorgung und Mobilitätsplan. Wolfsburger Rat vor wichtigen Weichenstellungen. Und frühzeitiger Vorstoß. Braunschweiger Grüne fordern Silvester-Schutzzonen. Die Braunschweiger SPD hat die Ergebnisse des diesjährigen IW-Gemeindechecks begrüßt, die das Institut der Deutschen Wirtschaft am Montag vorgelegt hat. Danach belegt die Löwenstadt mit der Gesamtnote sehr gut Platz 102 unter mehr als 10.000 untersuchten Kommunen. Dies bestätige, dass die Stadt für alle Lebenslagen lebenswert sei und gute Perspektiven biete, erklärte die Co-Vorsitzende der SPD, Julia Retzlaff. Der Check unterstreiche zudem die Bedeutung des städtischen Klinikums als Maximalversorger. OB Thorsten Kornblum und die SPD-geführte Ratsmehrheit hätten in den letzten Jahren gezielt in die Zukunft der Stadt investiert, so Retzlaff. Das gelte insbesondere für die Infrastruktur, den Wohnungsbau, den Klimaschutz und die sozialen Angebote. Rund ein Drittel des Haushalts fließe zudem in Kinderbetreuung, Jugend und Bildung. Die Braunschweiger Sozialdemokraten sehen sich damit in ihrer Politik bestätigt. Die finanziellen Herausforderungen blieben jedoch groß. Das Institut hatte untersucht, wie es um die Daseinsvorsorge in Deutschlands Kommunen bestellt ist. Auch alle anderen Groß- und Kreisstädte in unserer Region wurden diesbezüglich als sehr gut eingestuft. Wolfenbüttel und Helmstedt landeten dabei noch deutlich vor Braunschweig auf den Plätzen 34 und 36. Die Stadt Wolfsburg will in diesem Jahr zusätzliche Mittel bereitstellen, um die Gewinnung ärztlicher Fachkräfte zu fördern. Nach Angaben der Verwaltung ist eine Budgeterhöhung um 300.000 Euro geplant. Davon sind 210.000 Euro für Innovationen und die Bestandsförderung von Praxen vorgesehen. Weitere 90.000 Euro sollen in die Niederlassungs- und Studierendenförderung fließen. Eine leistungsfähige medizinische Infrastruktur sei unverzichtbar für die Zukunftsfähigkeit der Stadt, erklärte Oberbürgermeister Dennis Wallmann. Der Rat soll am 17. Juni über den Vorschlag der Stadt entscheiden. In derselben Sitzung geht es auch um das Konzept für einen nachhaltigen Mobilitätsplan. Hintergrund ist laut Mitteilung eine EU-Vorgabe, die bis 2029 von allen städtischen Knoten einen solchen Plan fordert. Darin werden der gesamte Personen- und Güterverkehr sowie alle Verkehrsträger betrachtet. Das Projekt umfasst Analysen der Verkehrssituation, die Verknüpfung von Mobilitätsdaten und konkrete Maßnahmen für den Rad-, Fuß-, Auto- und Wirtschaftsverkehr, so die Verwaltung. Ergänzend sollen digitale Werkzeuge wie ein Mobilitäts-Dashboard entstehen. Dabei soll die Öffentlichkeit aktiv eingebunden werden. Die Stadt hofft, einen Großteil der Kosten in Höhe von gut 1 Million Euro durch Fördermittel finanzieren zu können. Die Veranstalter des Magni-Festes Anfang September in Braunschweig können auch in diesem Jahr auf eine finanzielle Unterstützung für das Kulturprogramm hoffen. Die Stadtverwaltung will nach eigenen Angaben erneut 30.000 Euro beisteuern. Damit trage man dem Umstand Rechnung, dass die geplanten Ausgaben vor allem für das Bühnenprogramm nicht vollständig durch Einnahmen gedeckt werden könnten, betonte Kulturdezernentin Anja Hesse. Das Magni-Fest sei eine der beliebtesten Veranstaltungen mit großer regionaler Strahlkraft. Soweit die Nachrichten aus der Region. 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
1: Um 21 Uhr mit Klaas Christoffersen. Der Bahnverkehr zwischen Hamburg und Berlin ist aktuell stark beeinträchtigt. Grund ist der Ausfall eines Stellwerks im Landkreis Lüneburg. Aus der NDR-Nachrichtenredaktion Pascal Küpper.
2: Betroffen sind der Fern- und der Regionalverkehr. So fahren zum Beispiel die ICE-Züge zwischen Hamburg und Berlin nur alle 2 Stunden. Und es kommt zu Ausfällen und Verspätungen bei den Regionalzügen zwischen Hamburg und Uelzen. Die Eisenbahngesellschaft Metronom rät deshalb dazu, auf den Ersatzverkehr auszuweichen, der sowieso fährt. Und natürlich vorher zu prüfen, ob die eigene Verbindung ausfällt. Laut Deutscher Bahn soll die Störung wohl bis morgen Vormittag behoben werden.
1: Die frühere RAF-Terroristin Daniela Klette muss für 13 Jahre in Haft. Das Landgericht im niedersächsischen Verden hat die 67-Jährige unter anderem wegen besonders schweren Raubes in 6 Fällen schuldig gesprochen. Das Gericht sah es als erwiesen an, dass die Angeklagte mit 2 Komplizen Geldtransporter und Supermärkte überfallen hat. Die Taten ereigneten sich zwischen 1999 und 2016 in Niedersachsen, Schleswig-Holstein und NRW. Den Wohnungsbau schneller und unkomplizierter zu machen, das hat sich die Bundesregierung vorgenommen. Der Beschluss im Kabinett wird vom Mieterbund und der Bauindustrie gelobt. Aus der NDR-Nachrichtenredaktion Tabea Tschöpe.
3: Zügiger, schlanker, digitaler und flexibler soll die Bauplanung werden, sagt Bundesbauministerin Huberts und hofft, dass so der Wohnungsbau endlich wieder in Schwung kommt. Der Hauptverband der deutschen Bauindustrie schließt sich dem an. Der Deutsche Mieterbund lobt vor allem, dass Kommunen künftig Eigentümer auch enteignen können sollen, wenn sie Immobilien leer stehen lassen. Grüne und Linke kritisieren, dass eine Baurechtsänderung noch keinen bezahlbaren Wohnraum schafft. Umweltverbände warnen, mehr Tempo beim Bau dürfe nicht auf Kosten von Naturschutzvorgaben gehen.
1: Das Kabinett hat auch eine Gesetzesverschärfung beim Thema Menschenhandel beschlossen. Die Reform stellt künftig auch Zwangsverheiratungen und die sogenannte Leihmutterschaft unter Strafe. Wer selbst Dienstleistungen von Opfern des Menschenhandels in Anspruch nimmt, macht sich ebenfalls strafbar. Israels Armee weitet ihren Einsatz gegen die Hisbollah-Miliz im Süden des Libanon aus. Das Militär hat die Bewohner mehrerer Gebiete aufgerufen, ihre Häuser zu verlassen. Die Region wurde zur Kampfzone erklärt. Der Libanon meldet, dass die israelische Armee Ziele nahe der Küstenstadt Tyrus beschießt. Auch dort wurden die Bewohner kurz zuvor zur Räumung aufgefordert. Ein Soldat sei bei israelischen Angriffen getötet worden. Das waren die Nachrichten. Das Wetter in Norddeutschland. In der Nacht gering bewölkt und trocken, örtlich Nebel, Tiefstwerte 11 bis 4 Grad. Morgen heiter, teils sonnig und trocken, Höchstwerte 14 bis 24 Grad. Am Freitag Sonne und Wolken, gebietsweise Schauer oder kräftigere Gewitter, bei Werten von dann 19 bis 31 Grad. Und damit wird es jetzt 21.03 Uhr.
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4: Mit Peter-Michael Möckel. Bundesweiter Gemeindecheck. Braunschweiger SPD sieht sich durch gute Platzierung bestätigt. Medizinische Versorgung und Mobilitätsplan. Wolfsburger Rat vor wichtigen Weichenstellungen. Und frühzeitiger Vorstoß. Braunschweiger Grüne fordern Silvester-Schutzzonen. Die Braunschweiger SPD hat die Ergebnisse des diesjährigen IW-Gemeindechecks begrüßt, die das Institut der Deutschen Wirtschaft am Montag vorgelegt hat. Danach belegt die Löwenstadt mit der Gesamtnote sehr gut Platz 102 unter mehr als 10.000 untersuchten Kommunen. Dies bestätige, dass die Stadt für alle Lebenslagen lebenswert sei und gute Perspektiven biete, erklärte die Co-Vorsitzende der SPD, Julia Retzlaff. Der Check unterstreiche zudem die Bedeutung des städtischen Klinikums als Maximalversorger. OB Thorsten Kornblum und die SPD-geführte Ratsmehrheit hätten in den letzten Jahren gezielt in die Zukunft der Stadt investiert, so Retzlaff. Das gelte insbesondere für die Infrastruktur, den Wohnungsbau, den Klimaschutz und die sozialen Angebote. Rund ein Drittel des Haushalts fließe zudem in Kinderbetreuung, Jugend und Bildung. Die Braunschweiger Sozialdemokraten sehen sich damit in ihrer Politik bestätigt. Die finanziellen Herausforderungen blieben jedoch groß. Das Institut hatte untersucht, wie es um die Daseinsvorsorge in Deutschlands Kommunen bestellt ist. Auch alle anderen Groß- und Kreisstädte in unserer Region wurden diesbezüglich als sehr gut eingestuft. Wolfenbüttel und Helmstedt landeten dabei noch deutlich vor Braunschweig auf den Plätzen 34 und 36. Die Stadt Wolfsburg will in diesem Jahr zusätzliche Mittel bereitstellen, um die Gewinnung ärztlicher Fachkräfte zu fördern. Nach Angaben der Verwaltung ist eine Budgeterhöhung um 300.000 Euro geplant. Davon sind 210.000 Euro für Innovationen und die Bestandsförderung von Praxen vorgesehen. Weitere 90.000 Euro sollen in die Niederlassungs- und Studierendenförderung fließen. Eine leistungsfähige medizinische Infrastruktur sei unverzichtbar für die Zukunftsfähigkeit der Stadt, erklärte Oberbürgermeister Dennis Wallmann. Der Rat soll am 17. Juni über den Vorschlag der Stadt entscheiden. In derselben Sitzung geht es auch um das Konzept für einen nachhaltigen Mobilitätsplan. Hintergrund ist laut Mitteilung eine EU-Vorgabe, die bis 2029 von allen städtischen Knoten einen solchen Plan fordert. Darin werden der gesamte Personen- und Güterverkehr sowie alle Verkehrsträger betrachtet. Das Projekt umfasst Analysen der Verkehrssituation, die Verknüpfung von Mobilitätsdaten und konkrete Maßnahmen für den Rad-, Fuß-, Auto- und Wirtschaftsverkehr, so die Verwaltung. Ergänzend sollen digitale Werkzeuge wie ein Mobilitäts-Dashboard entstehen. Dabei soll die Öffentlichkeit aktiv eingebunden werden. Die Stadt hofft, einen Großteil der Kosten in Höhe von gut 1 Million Euro durch Fördermittel finanzieren zu können. Die Veranstalter des Magni-Festes Anfang September in Braunschweig können auch in diesem Jahr auf eine finanzielle Unterstützung für das Kulturprogramm hoffen. Die Stadtverwaltung will nach eigenen Angaben erneut 30.000 Euro beisteuern. Damit trage man dem Umstand Rechnung, dass die geplanten Ausgaben vor allem für das Bühnenprogramm nicht vollständig durch Einnahmen gedeckt werden könnten, betonte Kulturdezernentin Anja Hesse. Das Magni-Fest sei eine der beliebtesten Veranstaltungen mit großer regionaler Strahlkraft. Soweit die Nachrichten aus der Region. 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
1: Um 22 Uhr mit Klaas Christoffersen. Der Bahnverkehr zwischen Hamburg und Berlin ist aktuell stark beeinträchtigt. Grund ist der Ausfall eines Stellwerks im Landkreis Lüneburg. Aus der Nachrichtenredaktion Pascal Küpper.
2: Betroffen sind der Fern- und der Regionalverkehr. So fahren zum Beispiel die ICE-Züge zwischen Hamburg und Berlin nur alle 2 Stunden. Und es kommt zu Ausfällen und Verspätungen bei den Regionalzügen zwischen Hamburg und Uelzen. Die Eisenbahngesellschaft Metronom rät deshalb dazu, auf den Ersatzverkehr auszuweichen, der sowieso fährt. Und natürlich vorher zu prüfen, ob die eigene Verbindung ausfällt. Laut Deutscher Bahn soll die Störung wohl bis morgen Vormittag behoben werden.
1: Die frühere RAF-Terroristin Daniela Klette muss für 13 Jahre in Haft. Das Landgericht im niedersächsischen Verden hat die 67-Jährige unter anderem wegen besonders schweren Raubes in 6 Fällen schuldig gesprochen. Das Gericht sah es als erwiesen an, dass die Angeklagte mit 2 Komplizen Geldtransporter und Supermärkte überfallen hat. Die Taten ereigneten sich zwischen 1999 und 2016 in Niedersachsen, Schleswig-Holstein und NRW. Den Wohnungsbau schneller und unkomplizierter zu machen, das hat sich die Bundesregierung vorgenommen. Der Beschluss im Kabinett wird vom Mieterbund und der Bauindustrie gelobt. Aus der Nachrichtenredaktion Tabea Tschöpe.
3: Zügiger, schlanker, digitaler und flexibler soll die Bauplanung werden, sagt Bundesbauministerin Huberts und hofft, dass so der Wohnungsbau endlich wieder in Schwung kommt. Der Hauptverband der deutschen Bauindustrie schließt sich dem an. Der Deutsche Mieterbund lobt vor allem, dass Kommunen künftig Eigentümer auch enteignen können sollen, wenn sie Immobilien leer stehen lassen. Grüne und Linke kritisieren, dass eine Baurechtsänderung noch keinen bezahlbaren Wohnraum schafft. Umweltverbände warnen, mehr Tempo beim Bau dürfe nicht auf Kosten von Naturschutzvorgaben gehen.
1: Das Kabinett hat auch eine Gesetzesverschärfung beim Thema Menschenhandel beschlossen. Die Reform stellt künftig auch Zwangsverheiratungen und die sogenannte Leihmutterschaft unter Strafe. Wer selbst Dienstleistungen von Opfern des Menschenhandels in Anspruch nimmt, macht sich ebenfalls strafbar. Brasilien will im Amazonasbecken wieder nach Öl bohren. In einer gemeinsamen Zeremonie mit dem staatlichen Ölkonzern Petrobras erklärte Präsident Lula da Silva, die Brasilianer wollten gut leben, gut arbeiten und gut studieren. Das sei nur mit wirtschaftlichem Wachstum möglich. In dem Amazonasgebiet liegt Brasiliens größtes Ölvorkommen an Land. Fast 10 Jahre lang wurde dort nicht mehr gebohrt. Das waren die Nachrichten. Das Wetter in Deutschland. Nachts meist trocken, nur an den Alpen Schauer und Gewitter, 16 bis 5 Grad. Morgen viel Sonnenschein, an den Alpen einzelne Schauer und Gewitter bei 16 Grad auf den nordfriesischen Inseln bis 31 Grad am Oberrhein. Am Freitag von Nordwesten Schauer oder Gewitter, sonst trocken, 20 bis 33 Grad. Und am Sonnabend kräftigere Schauer, 17 bis 33 Grad. Es ist 22.03 Uhr.
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4: Mit Peter-Michael Möckel. Bundesweiter Gemeindecheck. Braunschweiger SPD sieht sich durch gute Platzierung bestätigt. Medizinische Versorgung und Mobilitätsplan. Wolfsburger Rat vor wichtigen Weichenstellungen. Und frühzeitiger Vorstoß. Braunschweiger Grüne fordern Silvester-Schutzzonen. Die Braunschweiger SPD hat die Ergebnisse des diesjährigen IW-Gemeindechecks begrüßt, die das Institut der Deutschen Wirtschaft am Montag vorgelegt hat. Danach belegt die Löwenstadt mit der Gesamtnote sehr gut Platz 102 unter mehr als 10.000 untersuchten Kommunen. Dies bestätige, dass die Stadt für alle Lebenslagen lebenswert sei und gute Perspektiven biete, erklärte die Co-Vorsitzende der SPD, Julia Retzlaff. Der Check unterstreiche zudem die Bedeutung des städtischen Klinikums als Maximalversorger. OB Thorsten Kornblum und die SPD-geführte Ratsmehrheit hätten in den letzten Jahren gezielt in die Zukunft der Stadt investiert, so Retzlaff. Das gelte insbesondere für die Infrastruktur, den Wohnungsbau, den Klimaschutz und die sozialen Angebote. Rund ein Drittel des Haushalts fließe zudem in Kinderbetreuung, Jugend und Bildung. Die Braunschweiger Sozialdemokraten sehen sich damit in ihrer Politik bestätigt. Die finanziellen Herausforderungen blieben jedoch groß. Das Institut hatte untersucht, wie es um die Daseinsvorsorge in Deutschlands Kommunen bestellt ist. Auch alle anderen Groß- und Kreisstädte in unserer Region wurden diesbezüglich als sehr gut eingestuft. Wolfenbüttel und Helmstedt landeten dabei noch deutlich vor Braunschweig auf den Plätzen 34 und 36. Die Stadt Wolfsburg will in diesem Jahr zusätzliche Mittel bereitstellen, um die Gewinnung ärztlicher Fachkräfte zu fördern. Nach Angaben der Verwaltung ist eine Budgeterhöhung um 300.000 Euro geplant. Davon sind 210.000 Euro für Innovationen und die Bestandsförderung von Praxen vorgesehen. Weitere 90.000 Euro sollen in die Niederlassungs- und Studierendenförderung fließen. Eine leistungsfähige medizinische Infrastruktur sei unverzichtbar für die Zukunftsfähigkeit der Stadt, erklärte Oberbürgermeister Dennis Wallmann. Der Rat soll am 17. Juni über den Vorschlag der Stadt entscheiden. In derselben Sitzung geht es auch um das Konzept für einen nachhaltigen Mobilitätsplan. Hintergrund ist laut Mitteilung eine EU-Vorgabe, die bis 2029 von allen städtischen Knoten einen solchen Plan fordert. Darin werden der gesamte Personen- und Güterverkehr sowie alle Verkehrsträger betrachtet. Das Projekt umfasst Analysen der Verkehrssituation, die Verknüpfung von Mobilitätsdaten und konkrete Maßnahmen für den Rad-, Fuß-, Auto- und Wirtschaftsverkehr, so die Verwaltung. Ergänzend sollen digitale Werkzeuge wie ein Mobilitäts-Dashboard entstehen. Dabei soll die Öffentlichkeit aktiv eingebunden werden. Die Stadt hofft, einen Großteil der Kosten in Höhe von gut 1 Million Euro durch Fördermittel finanzieren zu können. Die Veranstalter des Magni-Festes Anfang September in Braunschweig können auch in diesem Jahr auf eine finanzielle Unterstützung für das Kulturprogramm hoffen. Die Stadtverwaltung will nach eigenen Angaben erneut 30.000 Euro beisteuern. Damit trage man dem Umstand Rechnung, dass die geplanten Ausgaben vor allem für das Bühnenprogramm nicht vollständig durch Einnahmen gedeckt werden könnten, betonte Kulturdezernentin Anja Hesse. Das Magni-Fest sei eine der beliebtesten Veranstaltungen mit großer regionaler Strahlkraft. Soweit die Nachrichten aus der Region. 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
6: Willkommen zu einer neuen Ausgabe von Jazz zur Nacht. Heute mit Musik von Künstlern, die zu den ganz Großen des Jazz gezählt, mitunter als Legenden des Genres bezeichnet werden. Musikauswahl und ein Mikrofon, Albert Hirschmüller, Namen allerseits. Einer, den viele auch schon mal als den Titan des Jazz stilisieren, wäre gestern 100 Jahre alt geworden. Hören Sie also Miles Davis mit All Blues.

Miles Davis mit All Blues aus seinem 1959 erschienenen legendären Album Kind of Blue, nach wie vor ein Meilenstein des Jazz. Gestern jährte sich der Geburtstag von Miles Davis zum 100. Mal. Sie kann heute ihren 76. Geburtstag feiern. Sie gehört zu den Sängerinnen, die man gemeinhin als Jazz-Diva bezeichnet. Hier ist Didi Bridgewater mit ihrer Version des Songs One Fine Thing.

One Fine Thing aus dem 2015 veröffentlichten Album Didi's Feathers von der Jazz-Diva Didi Bridgewater, die heute 76 geworden ist. Glückwünsche von dieser Stelle. Glückwünsche auch an alle Hörer jedweden Geschlechts von Radio Urgewelle, die heute ebenfalls Geburtstag haben. Er gehörte zunächst zu den Wortführern der Free Jazz Revolte, hat dann aber mit zunehmendem Alter zum traditionellen Modern Jazz zurückgefunden. Wir hören ihn mit seiner wunderbaren Version von Thrill is Gone.

Dann ist gegangen mit dem vor drei Tagen 89 gewordenen Tenorsaxophonisten Archie Shepp und seinem Quartett aus dem 1997 veröffentlichten Album Through Ballads. Cassandra Wilson ist eine dieser großartigen Sängerinnen, die sowohl im Blues, in der Improvisationsmusik, dem klassischen Jazz, auch einem Hauch von Pop zu überzeugen weiß. Wir hören sie mit dem Song Day in the Life of a Fool.

0: Marvin Sewell.
1: Gracias.
2: Cassandra Wilson mit A Day in the Life of a Fool aus dem Ende der 2010 veröffentlichten Album Silver Pony. Er hätte eine der ganz Großen des Jazz werden können, war auf dem besten Wege dahin, wären er nicht all seine vielen künstlerischen und gesundheitlichen Abstürze bedingt durch seinen exzessiven Rumgebrauch gewesen. In seinen guten, mitunter auch großartigen Momenten hatte Trompeter, Flügelhornist und Sänger Chet Baker wunderbare, ganze große Kunst demonstriert. Aber hören Sie selbst zusammen mit dem Pianisten Paul Blay.

Jet Bag und Paul Play made you go to my head. Eine der, wie ich finde, schönsten Versionen des Jazz-Standards zu finden auf dem Album Diane. Damit sind wir auf der Zielgeraden der heutigen Ausgabe von Jazz zur Nacht. Die nächste gibt es dann in einer Woche zur gewohnten Zeit zu hören. Ich bin Albert Hirschmüller, wünsche Ihnen noch eine entspannte Nacht. Machen Sie es gut, genießen Sie das Leben gerne immer mal wieder begleitet von mit dem Programm von Radio Urquelle. Und bis zu den Nachrichten hören Sie nun noch Musik mit Jazzflötist Herbie Mann.

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1: Um 23 Uhr mit Klaas Christoffersen. Auf der Bahnstrecke Hamburg-Berlin gibt es derzeit massive Einschränkungen. Grund ist ein kaputtes Stellwerk bei Lüneburg. Laut der Bahn fallen bis morgen Züge aus oder fahren mit erheblicher Verspätung. Im Moment verkehren ICE-Züge nur alle 2 Stunden zwischen Hamburg und Berlin. Auch der Regionalverkehr ist betroffen. Laut der privaten Bahngesellschaft Metronom fährt zwischen Hamburg und Uelzen nur 1 Zug pro Stunde und Richtung. Reisende werden gebeten, den Schienenersatzverkehr zu nutzen, der auf der Strecke noch wegen der Generalsanierung fährt. Israels Armee weitet ihren Einsatz gegen die Hisbollah-Miliz im Süden des Libanon aus. Das Militär hat die Bewohner mehrerer Gebiete aufgerufen, ihre Häuser zu verlassen. Die Region wurde zur Kampfzone erklärt. Aus der Nachrichtenredaktion Konstanze Semidey.
2: Der Libanon meldet, dass die israelische Armee begonnen hat, Ziele nahe der Küstenstadt Tyrus zu beschießen. Auch da wurden die Bewohner kurz zuvor zur Räumung aufgefordert. Laut der libanesischen Armee ist ein weiterer Soldat bei israelischen Angriffen getötet worden. Schon am Dienstag war demnach ein Soldat nach Angriffen ums Leben gekommen. Die Räumungsaufforderungen durch die israelische Armee sind die ersten seit Mitte April, als eine Waffenruhe zwischen Israels Militär und der Hisbollah in Kraft getreten war. Die gegenseitigen Angriffe hatten allerdings nie wirklich aufgehört.
1: Der ukrainische Präsident Selenskyj hat neue Angriffe auf Russland angekündigt. Nach Gesprächen mit seiner Militärführung sagte er, die Attacken auf das russische Hinterland seien nötig, um der Regierung in Moskau klarzumachen, dass sie für den Krieg gegen die Ukraine mit eigenen Verlusten bezahlen müsse. Im Visier seien vor allem Anlagen der russischen Ölindustrie. Bei ukrainischen Angriffen auf Russland wurden zuletzt häufig Menschen getötet und Wohnhäuser zerstört. Russland kündigte deshalb Vergeltungsschläge an, etwa auf militärische Führungskommandos. Die Bundesregierung will den Wohnungsbau ankurbeln. Das Kabinett hat einen Gesetzentwurf von Bauministerin Huberts beschlossen, der unter anderem die Planung von Bauvorhaben einfacher machen und insgesamt beschleunigen soll. Lob kommt von der Industrie und vom Mieterbund. Dieser begrüßt vor allem die Ergänzung im Gesetz, dass Kommunen künftig Eigentümer sogenannter Schrottimmobilien enteignen können, wenn sie Häuser verfallen oder leer stehen lassen. Das waren die Nachrichten. Das Wetter in Deutschland. Nachts meist trocken, nur an den Alpen Schauer und Gewitter, 16 bis 5 Grad. Morgen viel Sonnenschein, an den Alpen einzelne Schauer und Gewitter bei 16 Grad auf den nordfriesischen Inseln bis 31 Grad am Oberrhein. Am Freitag fallen von Nordwesten her Schauer oder es gibt Gewitter. Sonst bleibt es trocken bei Werten von 20 bis 33 Grad. Und am Sonnabend gibt es kräftigere Schauer und die Werte liegen zwischen 17 und 33 Grad. Es ist 23.03 Uhr.
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3: Mit Peter-Michael Möckel. Bundesweiter Gemeindecheck. Braunschweiger SPD sieht sich durch gute Platzierung bestätigt. Medizinische Versorgung und Mobilitätsplan. Wolfsburger Rat vor wichtigen Weichenstellungen. Und frühzeitiger Vorstoß. Braunschweiger Grüne fordern Silvester-Schutzzonen. Die Braunschweiger SPD hat die Ergebnisse des diesjährigen IW-Gemeindechecks begrüßt, die das Institut der Deutschen Wirtschaft am Montag vorgelegt hat. Danach belegt die Löwenstadt mit der Gesamtnote sehr gut Platz 102 unter mehr als 10.000 untersuchten Kommunen. Dies bestätige, dass die Stadt für alle Lebenslagen lebenswert sei und gute Perspektiven biete, erklärte die Co-Vorsitzende der SPD, Julia Retzlaff. Der Check unterstreiche zudem die Bedeutung des städtischen Klinikums als Maximalversorger. OB Thorsten Kornblum und die SPD-geführte Ratsmehrheit hätten in den letzten Jahren gezielt in die Zukunft der Stadt investiert, so Retzlaff. Das gelte insbesondere für die Infrastruktur, den Wohnungsbau, den Klimaschutz und die sozialen Angebote. Rund ein Drittel des Haushalts fließe zudem in Kinderbetreuung, Jugend und Bildung. Die Braunschweiger Sozialdemokraten sehen sich damit in ihrer Politik bestätigt. Die finanziellen Herausforderungen blieben jedoch groß. Das Institut hatte untersucht, wie es um die Daseinsvorsorge in Deutschlands Kommunen bestellt ist. Auch alle anderen Groß- und Kreisstädte in unserer Region wurden diesbezüglich als sehr gut eingestuft. Wolfenbüttel und Helmstedt landeten dabei noch deutlich vor Braunschweig auf den Plätzen 34 und 36. Die Stadt Wolfsburg will in diesem Jahr zusätzliche Mittel bereitstellen, um die Gewinnung ärztlicher Fachkräfte zu fördern. Nach Angaben der Verwaltung ist eine Budgeterhöhung um 300.000 Euro geplant. Davon sind 210.000 Euro für Innovationen und die Bestandsförderung von Praxen vorgesehen. Weitere 90.000 Euro sollen in die Niederlassungs- und Studierendenförderung fließen. Eine leistungsfähige medizinische Infrastruktur sei unverzichtbar für die Zukunftsfähigkeit der Stadt, erklärte Oberbürgermeister Dennis Wallmann. Der Rat soll am 17. Juni über den Vorschlag der Stadt entscheiden. In derselben Sitzung geht es auch um das Konzept für einen nachhaltigen Mobilitätsplan. Hintergrund ist laut Mitteilung eine EU-Vorgabe, die bis 2029 von allen städtischen Knoten einen solchen Plan fordert. Darin werden der gesamte Personen- und Güterverkehr sowie alle Verkehrsträger betrachtet. Das Projekt umfasst Analysen der Verkehrssituation, die Verknüpfung von Mobilitätsdaten und konkrete Maßnahmen für den Rad-, Fuß-, Auto- und Wirtschaftsverkehr, so die Verwaltung. Ergänzend sollen digitale Werkzeuge wie ein Mobilitäts-Dashboard entstehen. Dabei soll die Öffentlichkeit aktiv eingebunden werden. Die Stadt hofft, einen Großteil der Kosten in Höhe von gut 1 Million Euro durch Fördermittel finanzieren zu können. Die Veranstalter des Magni-Festes Anfang September in Braunschweig können auch in diesem Jahr auf eine finanzielle Unterstützung für das Kulturprogramm hoffen. Die Stadtverwaltung will nach eigenen Angaben erneut 30.000 Euro beisteuern. Damit trage man dem Umstand Rechnung, dass die geplanten Ausgaben vor allem für das Bühnenprogramm nicht vollständig durch Einnahmen gedeckt werden könnten, betonte Kulturdezernentin Anja Hesse. Das Magni-Fest sei eine der beliebtesten Veranstaltungen mit großer regionaler Strahlkraft. Soweit die Nachrichten aus der Region. 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
1: Um 9 Uhr mit Wolfgang Berger. Israels Armee weitet ihren Einsatz gegen die Hisbollah-Miliz im Süden des Libanon aus. Das Militär hat die Bewohner mehrerer Gebiete aufgerufen, ihre Häuser zu verlassen. Die Region wurde zur Kampfzone erklärt. Aus der Nachrichtenredaktion Konstanze Semidey.
2: Der Libanon meldet, dass die israelische Armee begonnen hat, Ziele nahe der Küstenstadt Tyrus zu beschießen. Auch da wurden die Bewohner kurz zuvor zur Räumung aufgefordert. Laut der libanesischen Armee ist ein weiterer Soldat bei israelischen Angriffen getötet worden. Schon am Dienstag war demnach ein Soldat nach Angriffen ums Leben gekommen. Die Räumungsaufforderungen durch die israelische Armee sind die ersten seit Mitte April, als eine Waffenruhe zwischen Israels Militär und der Hisbollah in Kraft getreten war. Die gegenseitigen Angriffe hatten allerdings nie wirklich aufgehört.
1: Der ukrainische Präsident Selenskyj hat neue Angriffe auf Russland angekündigt. Nach Gesprächen mit seiner Militärführung sagte er, die Attacken auf das russische Hinterland seien nötig, um der Regierung in Moskau klarzumachen, dass es für den Krieg gegen die Ukraine mit eigenen Verlusten bezahlen müsse. Im Visier seien vor allem Anlagen der russischen Ölindustrie. Mit einer Neufassung des Baugesetzbuches will der Bund den Wohnungsbau ankurbeln. Das Bundeskabinett hat Pläne von Bauministerin Huberts beschlossen, die helfen sollen, Genehmigungsverfahren zu beschleunigen. Die Minister haben auch Regeln zur Cybersicherheit zugestimmt. Sicherheitsbehörden sollen damit besser gegen Attacken im Netz vorgehen können. Auch eine Gesetzesverschärfung zum Menschenhandel wurde verabschiedet. Unter anderem sogenannte Leihmutterschaften und Zwangsverheiratungen sollen künftig strenger bestraft werden. Auf der Bahnstrecke Hamburg-Berlin gibt es derzeit massive Einschränkungen. Grund ist ein kaputtes Stellwerk bei Lüneburg. Laut der Bahn fallen bis zum Vormittag Züge aus oder fahren mit erheblicher Verspätung. Auch der Regionalverkehr ist betroffen. Reisende werden gebeten, den Schienenersatzverkehr zu nutzen, der auf der Strecke noch wegen der Generalsanierung verkehrt. Der Hamburger Tennisprofi Alexander Zverev steht bei den French Open in Runde 3. Zverev gewann in Paris ungefährdet in 3 Sätzen gegen den Tschechen Tomáš Machák. In der 3. Runde ist Zverev ebenfalls klarer Favorit gegen den Franzosen Quentin Alice. Das waren die Nachrichten. Und das Wetter in Deutschland. Weitgehend trocken, an den Alpen abklingende Schauer und Gewitter, Tiefstwerte 16 bis 5 Grad. Tagsüber viel Sonnenschein und trocken, nur an den Alpen vereinzelte Schauer und Gewitter bei 16 Grad auf den nordfriesischen Inseln bis 31 Grad am Oberrhein. Am Freitag von Nordwesten einzelne Schauer oder Gewitter, sonst überwiegend trocken, 20 bis 33 Grad. Am Sonnabend örtlich kräftige Schauer oder Gewitter, sonst weitgehend trocken. Es ist 0 Uhr 3.
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3: Mit Peter-Michael Möckel. Bundesweiter Gemeindecheck. Braunschweiger SPD sieht sich durch gute Platzierung bestätigt. Medizinische Versorgung und Mobilitätsplan. Wolfsburger Rat vor wichtigen Weichenstellungen. Und frühzeitiger Vorstoß. Braunschweiger Grüne fordern Silvester-Schutzzonen. Die Braunschweiger SPD hat die Ergebnisse des diesjährigen IW-Gemeindechecks begrüßt, die das Institut der Deutschen Wirtschaft am Montag vorgelegt hat. Danach belegt die Löwenstadt mit der Gesamtnote sehr gut Platz 102 unter mehr als 10.000 untersuchten Kommunen. Dies bestätige, dass die Stadt für alle Lebenslagen lebenswert sei und gute Perspektiven biete, erklärte die Co-Vorsitzende der SPD, Julia Retzlaff. Der Check unterstreiche zudem die Bedeutung des städtischen Klinikums als Maximalversorger. OB Thorsten Kornblum und die SPD-geführte Ratsmehrheit hätten in den letzten Jahren gezielt in die Zukunft der Stadt investiert, so Retzlaff. Das gelte insbesondere für die Infrastruktur, den Wohnungsbau, den Klimaschutz und die sozialen Angebote. Rund ein Drittel des Haushalts fließe zudem in Kinderbetreuung, Jugend und Bildung. Die Braunschweiger Sozialdemokraten sehen sich damit in ihrer Politik bestätigt. Die finanziellen Herausforderungen blieben jedoch groß. Das Institut hatte untersucht, wie es um die Daseinsvorsorge in Deutschlands Kommunen bestellt ist. Auch alle anderen Groß- und Kreisstädte in unserer Region wurden diesbezüglich als sehr gut eingestuft. Wolfenbüttel und Helmstedt landeten dabei noch deutlich vor Braunschweig auf den Plätzen 34 und 36. Die Stadt Wolfsburg will in diesem Jahr zusätzliche Mittel bereitstellen, um die Gewinnung ärztlicher Fachkräfte zu fördern. Nach Angaben der Verwaltung ist eine Budgeterhöhung um 300.000 Euro geplant. Davon sind 210.000 Euro für Innovationen und die Bestandsförderung von Praxen vorgesehen. Weitere 90.000 Euro sollen in die Niederlassungs- und Studierendenförderung fließen. Eine leistungsfähige medizinische Infrastruktur sei unverzichtbar für die Zukunftsfähigkeit der Stadt, erklärte Oberbürgermeister Dennis Wallmann. Der Rat soll am 17. Juni über den Vorschlag der Stadt entscheiden. In derselben Sitzung geht es auch um das Konzept für einen nachhaltigen Mobilitätsplan. Hintergrund ist laut Mitteilung eine EU-Vorgabe, die bis 2029 von allen städtischen Knoten einen solchen Plan fordert. Darin werden der gesamte Personen- und Güterverkehr sowie alle Verkehrsträger betrachtet. Das Projekt umfasst Analysen der Verkehrssituation, die Verknüpfung von Mobilitätsdaten und konkrete Maßnahmen für den Rad-, Fuß-, Auto- und Wirtschaftsverkehr, so die Verwaltung. Ergänzend sollen digitale Werkzeuge wie ein Mobilitäts-Dashboard entstehen. Dabei soll die Öffentlichkeit aktiv eingebunden werden. Die Stadt hofft, einen Großteil der Kosten in Höhe von gut 1 Million Euro durch Fördermittel finanzieren zu können. Die Veranstalter des Magnifestes Anfang September in Braunschweig können auch in diesem Jahr auf eine finanzielle Unterstützung für das Kulturprogramm hoffen. Die Stadtverwaltung will nach eigenen Angaben erneut 30.000 Euro beisteuern. Damit trage man dem Umstand Rechnung, dass die geplanten Ausgaben vor allem für das Bühnenprogramm nicht vollständig durch Einnahmen gedeckt werden könnten, betonte Kulturdezernentin Anja Hesse. Das Magnifest sei eine der beliebtesten Veranstaltungen mit großer regionaler Strahlkraft. Soweit die Nachrichten aus der Region. 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
1: Um 1 Uhr mit Wolfgang Berger. Trotz einer Waffenruhe werden die Angriffe zwischen Israel und der pro-iranischen Hisbollah im Libanon wieder heftiger. Israels Armee hat weite Teile des Südlibanon zur Kampfzone erklärt. Aus Kairo Nina Amin.
2: Ein Militärsprecher teilte auf der Plattform X auf Arabisch mit, man werde mit äußerster Härte gegen die Hisbollah-Miliz vorgehen. Nach israelischen Medienberichten soll die Hisbollah inzwischen sogenannte Glasfaserdrohnen einsetzen, um Ziele in Nordisrael zu attackieren. Diese gelten als schwer zu stoppen und können weiter entfernte Ziele erreichen. Libanons Behörden meldeten am Mittwoch mehr als 50 Tote und mehr als 100 Verletzte durch israelische Angriffe, darunter auch Kinder.
1: Der ukrainische Präsident Zelensky hat neue Angriffe auf Russland angekündigt. Nach Gesprächen mit seiner Militärführung sagte er, die Attacken auf das russische Hinterland seien nötig, um der Regierung in Moskau klarzumachen, dass es für den Krieg gegen die Ukraine mit eigenen Verlusten bezahlen müsse. Im Visier seien vor allem Anlagen der russischen Ölindustrie. Der Präsident des Deutschen Roten Kreuzes Gröhe fordert deutlich mehr Taschengeld im freiwilligen sozialen Jahr. Dem Redaktionsnetzwerk Deutschland sagte der ehemalige CDU-Politiker, die Absolventen sollten mindestens den BAföG-Höchstsatz von rund 990 Euro bekommen. Derzeit erhalten sie je nach Träger zwischen 350 und 676 Euro. Bei so einem geringen Taschengeld können es sich laut Gröhe nicht alle jungen Leute leisten, einen Freiwilligendienst zu absolvieren. 1.000 Dollar und mehr. Die Vorfreude auf die Fußball-WM wird getrübt durch den Ärger über Wucherpreise und eine irreführende Ticketvergabe. Deshalb ermitteln jetzt die Generalstaatsanwältinnen von New York und New Jersey gegen den Weltfußballverband FIFA. Aus New York, Martin Ganselmeier.
3: Niemand sollte dazu manipuliert werden, horrend hohe Preise für Sitzplätze zu zahlen, kritisiert die Generalstaatsanwältin von New York, Letitia James. Und die Fans sollten darauf vertrauen können, dass sie die Tickets erhalten, die sie auch gekauft haben. Die FIFA hat zunächst keine konkreten Sitzplätze verkauft, sondern nur Tickets für bestimmte Kategorien. Mit wachsender Nachfrage wurden neue, noch teurere Kategorien angeboten, was dazu führte, dass Ticketinhaber in weniger attraktive Kategorien verschoben wurden.
1: Das waren die Nachrichten. Das Wetter in Deutschland. Weitgehend trocken, an den Alpen abklingende Schauer und Gewitter. Tiefstwerte 16 bis 5 Grad. Tagsüber viel Sonnenschein und trocken, nur an den Alpen einzelne Schauer und Gewitter. Bei 16 Grad auf den nordfriesischen Inseln bis 31 Grad am Oberrhein. Am Freitag von Nordwesten einzelne Schauer oder Gewitter, sonst überwiegend trocken, 20 bis 33 Grad. Am Sonnabend örtlich kräftige Schauer oder Gewitter, ansonsten weitgehend trocken bei 17 bis 33 Grad. Es ist 1.03 Uhr.
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4: Mit Peter-Michael Möckel. Bundesweiter Gemeindecheck. Braunschweiger SPD sieht sich durch gute Platzierung bestätigt. Medizinische Versorgung und Mobilitätsplan. Wolfsburger Rat vor wichtigen Weichenstellungen. Und frühzeitiger Vorstoß. Braunschweiger Grüne fordern Silvester-Schutzzonen. Die Braunschweiger SPD hat die Ergebnisse des diesjährigen IW-Gemeindechecks begrüßt, die das Institut der Deutschen Wirtschaft am Montag vorgelegt hat. Danach belegt die Löwenstadt mit der Gesamtnote sehr gut Platz 102 unter mehr als 10.000 untersuchten Kommunen. Dies bestätige, dass die Stadt für alle Lebenslagen lebenswert sei und gute Perspektiven biete, erklärte die Co-Vorsitzende der SPD, Julia Retzlaff. Der Check unterstreiche zudem die Bedeutung des städtischen Klinikums als Maximalversorger. OB Thorsten Kornblum und die SPD-geführte Ratsmehrheit hätten in den letzten Jahren gezielt in die Zukunft der Stadt investiert, so Retzlaff. Das gelte insbesondere für die Infrastruktur, den Wohnungsbau, den Klimaschutz und die sozialen Angebote. Rund ein Drittel des Haushalts fließe zudem in Kinderbetreuung, Jugend und Bildung. Die Braunschweiger Sozialdemokraten sehen sich damit in ihrer Politik bestätigt. Die finanziellen Herausforderungen blieben jedoch groß. Das Institut hatte untersucht, wie es um die Daseinsvorsorge in Deutschlands Kommunen bestellt ist. Auch alle anderen Groß- und Kreisstädte in unserer Region wurden diesbezüglich als sehr gut eingestuft. Wolfenbüttel und Helmstedt landeten dabei noch deutlich vor Braunschweig auf den Plätzen 34 und 36. Die Stadt Wolfsburg will in diesem Jahr zusätzliche Mittel bereitstellen, um die Gewinnung ärztlicher Fachkräfte zu fördern. Nach Angaben der Verwaltung ist eine Budgeterhöhung um 300.000 Euro geplant. Davon sind 210.000 Euro für Innovationen und die Bestandsförderung von Praxen vorgesehen. Weitere 90.000 Euro sollen in die Niederlassungs- und Studierendenförderung fließen. Eine leistungsfähige medizinische Infrastruktur sei unverzichtbar für die Zukunftsfähigkeit der Stadt, erklärte Oberbürgermeister Dennis Wallmann. Der Rat soll am 17. Juni über den Vorschlag der Stadt entscheiden. In derselben Sitzung geht es auch um das Konzept für einen nachhaltigen Mobilitätsplan. Hintergrund ist laut Mitteilung eine EU-Vorgabe, die bis 2029 von allen städtischen Knoten einen solchen Plan fordert. Darin werden der gesamte Personen- und Güterverkehr sowie alle Verkehrsträger betrachtet. Das Projekt umfasst Analysen der Verkehrssituation, die Verknüpfung von Mobilitätsdaten und konkrete Maßnahmen für den Rad-, Fuß-, Auto- und Wirtschaftsverkehr, so die Verwaltung. Ergänzend sollen digitale Werkzeuge wie ein Mobilitäts-Dashboard entstehen. Dabei soll die Öffentlichkeit aktiv eingebunden werden. Die Stadt hofft, einen Großteil der Kosten in Höhe von gut 1 Million Euro durch Fördermittel finanzieren zu können. Die Veranstalter des Magni-Festes Anfang September in Braunschweig können auch in diesem Jahr auf eine finanzielle Unterstützung für das Kulturprogramm hoffen. Die Stadtverwaltung will nach eigenen Angaben erneut 30.000 Euro beisteuern. Damit trage man dem Umstand Rechnung, dass die geplanten Ausgaben vor allem für das Bühnenprogramm nicht vollständig durch Einnahmen gedeckt werden könnten, betonte Kulturdezernentin Anja Hesse. Das Magni-Fest sei eine der beliebtesten Veranstaltungen mit großer regionaler Strahlkraft. Soweit die Nachrichten aus der Region. 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
1: Um 2 Uhr mit Wolfgang Berger. Israels Armee weitet ihren Einsatz gegen die Hisbollah-Miliz im Süden des Libanon aus. Das Militär hat die Bewohner mehrerer Gebiete aufgerufen, ihre Häuser zu verlassen. Die Region wurde zur Kampfzone erklärt. Aus der Nachrichtenredaktion Konstanze Semidey.
2: Der Libanon meldet, dass die israelische Armee begonnen hat, Ziele nahe der Küstenstadt Tyrus zu beschießen. Auch da wurden die Bewohner kurz zuvor zur Räumung aufgefordert. Auf den Straßen bei Tyrus bildeten sich Staus, als Einwohner versuchten, im Auto Richtung Norden zu fliehen. Die Räumungsaufforderungen durch die israelische Armee sind die ersten seit Mitte April, als eine Waffenruhe zwischen Israels Militär und der Hisbollah in Kraft getreten war. Die gegenseitigen Angriffe hatten allerdings nie wirklich aufgehört.
1: Mit einer Neufassung des Baugesetzbuches will der Bund den Wohnungsbau ankurbeln. Das Bundeskabinett hat Pläne von Bauministerin Huberts beschlossen, die helfen sollen, Genehmigungsverfahren zu beschleunigen. Die Minister haben auch Regeln zur Cybersicherheit zugestimmt. Sicherheitsbehörden sollen damit besser gegen Attacken im Netz vorgehen können. Auch eine Gesetzesverschärfung zum Thema Menschenhandel wurde verabschiedet. Der neue ungarische Ministerpräsident Motyor reist heute zu seinem Antrittsbesuch nach Brüssel. Am Nachmittag trifft er nach eigenen Angaben auf NATO-Generalsekretär Rutte. Morgen will er mit EU-Kommissionspräsidentin von der Leyen zusammenkommen. Der proeuropäische Regierungschef hofft auf die Freigabe von rund 10 Milliarden Euro EU-Geldern, die wegen der Politik seines Vorgängers Orbán von Brüssel eingefroren wurden. 1.000 Dollar und mehr. Die Vorfreude auf die Fußball-WM wird getrübt durch den Ärger über Wucherpreise und eine irreführende Ticketvergabe. Deshalb ermitteln jetzt die Generalstaatsanwältinnen von New York und New Jersey gegen den Weltfußballverband FIFA. Aus New York Martin Ganselmeier.
3: Niemand sollte dazu manipuliert werden, horrend hohe Preise für Sitzplätze zu zahlen, kritisiert die Generalstaatsanwältin von New York, Letitia James. Und die Fans sollten darauf vertrauen können, dass sie die Tickets erhalten, die sie auch gekauft haben. Die FIFA hat zunächst keine konkreten Sitzplätze verkauft, sondern nur Tickets für bestimmte Kategorien. Mit wachsender Nachfrage wurden neue, noch teurere Kategorien angeboten, was dazu führte, dass Ticketinhaber in weniger attraktive Kategorien verschoben wurden.
1: Das waren die Nachrichten. Das Wetter in Deutschland. Weitgehend trocken, an den Alpen abklingende Schauer und Gewitter. Tiefstwerte 16 bis 5 Grad. Tagsüber viel Sonnenschein und trocken. Nur an den Alpen einzelne Schauer und Gewitter bei 16 Grad auf den nordfriesischen Inseln bis 31 Grad am Oberrhein. Freitag von Nordwesten her einzelne Schauer oder Gewitter, sonst überwiegend trocken, 20 bis 33 Grad. Am Sonnabend örtlich kräftige Schauer oder Gewitter. Es ist 2.03 Uhr.
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